0: In London haben gestern Abend der britische Premierminister Starmer, Kanzler Merz und Frankreichs Präsident Macron mit dem ukrainischen Präsidenten Zelensky beraten. Danach riefen sie den russischen Staatschef Putin auf, Verhandlungen über ein Ende des Kriegs zu führen. An den Verhandlungen müssten auch die USA und Europa aktiv beteiligt werden, hieß es in einer gemeinsamen Erklärung. In der Erklärung werden auch mehrere Voraussetzungen für einen dauerhaften Frieden formuliert, zum Beispiel umfassende Sicherheitsgarantien für die Ukraine. Ein defektes Bauteil in der Lüftungsanlage hat den Feueralarm am Münchner Flughafen ausgelöst. Das hat der Sprecher des Flughafens mitgeteilt. Das Teil sei ausgetauscht worden und jetzt könne der Tower wieder ohne Einschränkungen arbeiten. Gestern Abend war der Betrieb am Münchner Flughafen nach einem Feueralarm für rund 2 Stunden unterbrochen worden. Fluglotsen hatten einen Brandgeruch am Tower wahrgenommen. Rund 35 Maschinen mussten umgeleitet werden. Tennisprofi Alexander Zverev hat zum ersten Mal einen Grand-Slam-Titel gewonnen. Der Hamburger gewann das Finale der French Open in 5 Sätzen gegen den Italiener Flavio Cobolli. Aus der Sportredaktion Moritz Kühn.
1: Es war ein Drama mit Happy End. Fast 4,5 Stunden dauerte das Finalmatch. Dann sank Zverev vor Glück zu Boden, schlug die Hände vors Gesicht und schaute ungläubig in den Pariser Himmel. Im Alter von 29 Jahren die Krönung seiner Karriere. Der Olympiasieger von 2021 behielt im Endspiel gegen den Italiener Cobolli die Nerven, ließ sich trotz verlorenem 4. Satz im Tiebreak nicht aus der Ruhe bringen. Den entscheidenden 5. Durchgang gewann Zverev mit 6:1 und feierte seinen ersten Grand-Slam-Sieg.
0: Das waren die Nachrichten. Das Wetter in Deutschland: überwiegend trocken, im Nordosten letzte Schauer, später teilweise neblig, Tiefstwerte zwischen 14 und 6 Grad. Tagsüber heiter bis wolkig, im Südosten mehr Sonne, von Westen einzelne Schauer oder Gewitter, Höchstwerte 20 bis 28 Grad. Und am Dienstag zeitweise Schauer und Gewitter, später freundliche Abschnitte 15 bis 22 Grad. Es ist 22.03 Uhr.
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3: Mit Sven Knappe am Mikrofon, herzlich willkommen. Bis zu den 4 Uhr Nachrichten hören wir ein Klarinettenkonzert von Louis Spohr, ein Streichquartett von Friedrich Smetana, eine ungarische Fantasie von Franz Liszt, eine Viola-Sonate von George Onslow und als idyllischen Einstieg die Orchestersuite Sommertag auf dem Lande von Nils Wilhelm Gade. Die Staatsphilharmonie Rheinland-Pfalz wird von Ole Schmidt geleitet.

Sommertag auf dem Lande. Eine Orchestersuite von Nils Wilhelm Garde, gespielt von der Staatsphilharmonie Rheinland-Pfalz unter der Leitung von Ole Schmidt. Blaues Geblüt besucht uns im ARD-Nachtkonzert George Onslow, Sohn von Sir Edward Onslow und dessen Frau Marie Rosalie, einer französischen Adligen aus der Auvergne. Der musikalisch begabte Filius komponierte unter anderem folgende Sonate in F-Dur.

Sonate für Cello und Klavier, Opus 16 Nummer 1 von Georges oder George Onslow, ausgeführt mit Viola und Klavier von Hiyori Togawa und Lilith Grigorian. 1853 wird im ungarischen Pest die ungarische Fantasie von Franz Liszt uraufgeführt, eine Variante der ungarischen Rhapsodie Nummer 14. Hier eine Aufnahme mit Siegfried Stöckicht am Klavier und dem Gewandhausorchester Leipzig.

Das war die ungarische Fantasie von Franz Liszt. Der Pianist Siegfried Stöckicht wurde begleitet vom Gewandhausorchester Leipzig unter Václav Neumann. Hier ist das ARD-Nachtkonzert, präsentiert von BR Klassik mit Kammermusik aus Tschechien. Friedrich Smetanas Streichquartett Nummer 1, überschrieben mit Aus meinem Leben, intoniert das Tokarsch-Quartett.

aus meinem Leben, das 1975 gegründete Tokarcz-Quartett aus Ungarn, interpretierte das Streichquartett Nummer 1 in E-Moll von Friedrich Smetana im ARD-Nachtkonzert. 22. Juli 1810. In Frankenhausen wird das zweite Klarinettenkonzert von Louis Spohr uraufgeführt, der auch als Dirigent von sich reden machte, benutzte er doch eine geräuschlose Notenpapierrolle und einen Taktstock, damals revolutionär. Der Klarinettist Christopher Sundquist wird von der NDR Radiophilharmonie begleitet.

Louis Spohr aus Braunschweig und sein Klarinettenkonzert Nummer 2 in S-Dur, gespielt von Christopher Sundquist und der NDR Radiophilharmonie. Die Leitung hatte Simon Gaudenz. Nach den 4 Uhr Nachrichten sind wir vom ARD-Nachtkonzert wieder zur Stelle mit Musik von Thomas Luis de Victoria, Wolfgang Amadeus Mozart und Ludwig van Beethoven.

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1: Um 4 Uhr mit Katja Kindermann. Israelische Luftstreitkräfte haben heute früh nach eigenen Angaben militärische Ziele im Westen und Zentrum des Irans angegriffen. Iranische Medien melden Explosionsgeräusche in Isfahan, Tabriz und der Hauptstadt Teheran. Zuvor hatte der israelische Armeechef mit Angriffen gedroht, als Reaktion darauf, dass der Iran gestern erstmals seit Beginn der Waffenruhe Anfang April wieder Raketen auf Israel abgefeuert hatte. Gleichzeitig hatte sich US-Präsident Trump in mehreren Interviews gegen neue israelische Angriffe ausgesprochen. In London haben gestern Abend der britische Premierminister Starmer, Kanzler Merz und Frankreichs Präsident Macron mit dem ukrainischen Staatschef Zelensky über die Lage in der Ukraine beraten. Danach veröffentlichten sie eine gemeinsame Erklärung. Unsere London-Korrespondentin Franziska Hoppen fasst die wichtigsten Punkte der vier Staats- und Regierungschefs zusammen.
2: Sie haben betont, dass die nächsten Schritte in enger Zusammenarbeit mit der Ukraine, anderen europäischen Partnern und den USA erfolgen sollen. Es sollen mehr Abfangraketen gebaut und gemeinsame Fähigkeiten zur Abwehr ballistischer Raketen entwickelt werden. Und Präsident Putin haben sie aufgefordert, einem sofortigen Waffenstillstand zuzustimmen. Der derzeitige Frontverlauf solle als Ausgangspunkt für die Verhandlungen dienen. Und russische Vermögenswerte, die wolle man auch so lange eingefroren lassen, bis Russland seinen Angriffskrieg beende und die Ukraine entschädige.
1: Ein defektes Bauteil in der Lüftungsanlage hat den Feueralarm am Münchner Flughafen ausgelöst. Das hat der Sprecher des Flughafens mitgeteilt. Das Teil sei ausgetauscht worden und jetzt könne der Tower wieder ohne Einschränkungen arbeiten. Gestern Abend war der Betrieb am Münchner Flughafen nach einem Feueralarm für rund 2 Stunden unterbrochen worden. Fluglotsen hatten einen Brandgeruch am Tower wahrgenommen. Rund 35 Maschinen mussten umgeleitet werden. Tennisprofi Alexander Zverev hat seinen ersten Grand-Slam-Titel gewonnen. Der Hamburger bezwang im Finale der French Open in Paris den Italiener Flavio Cobolli in 5 Sätzen. Aus der Sportredaktion Hendrik Lückhoff.
3: Im Moment des Sieges fiel Zverev auf den Rücken, auf den roten Sand. Die Tränen schossen ihm in die Augen. Das Ziel endlich erreicht. Und es war harte Arbeit im Finale. Den ersten Satz holte sich Zverev mit 6:1. Danach verlor er aber seine Souveränität. Cobolli wurde stärker und gewann auch Satz 2. Durchgang 3 ging dann wieder an Zverev. Den vierten verlor er dramatisch im Tiebreak. Trotzdem behielt der Hamburger im entscheidenden 5. Satz die Nerven, zog schnell davon und verwandelte nach über 4 Stunden seinen 2. Matchball. Der Traum vom Grand Slam Titel ist wahr geworden für Alexander Zverev.
1: Das waren die Nachrichten. Das Wetter in Deutschland. Tagsüber heiter bis wolkig, im Südosten mehr Sonne, von Westen einzelne Schauer oder Gewitter. Höchstwerte 20 bis 28 Grad. Am Dienstag zeitweise Schauer und Gewitter, später freundliche Abschnitte 15 bis 22 Grad. Es ist jetzt 4:03 Uhr.
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4: Und dazu begrüßt Sie Sven Knappe. Herzlich willkommen. Der spanische Renaissance-Komponist Tomás Luis de Victoria reiste 1572 extra nach Venedig, um dort einige Motetten zu veröffentlichen. Darunter eine mit dem Titel »Vadam et circuibo civitatem« – »Ich will aufstehen und in der Stadt umhergehen«. Philipp Herrewege leitet das Collegium Vocale Gent.

Vadam et circuibo civitatem, eine Motette aus der Feder von Thomas Luis de Victoria, vorgetragen vom Collegium Vocale Gent unter Philipp Herrewege. Von der spanischen Renaissance geht's in die Wiener Klassik. Wolfgang Amadeus Mozarts Hornkonzert Nummer 4 in S-Dur bieten Ivo Dudler und die Camerata Schweiz.

Das waren Ivo Dudler, Preisträger des ARD-Wettbewerbs 2021, und die Camerata Schweiz unter Howard Griffiths mit dem Hornkonzert Nummer 4 in S-Dur von Wolfgang Amadeus Mozart. Hier ist das ARD-Nachtkonzert, präsentiert von BR Klassik mit Kammermusik von Ludwig van Beethoven. Die Klaviersonate in S-Dur Opus 81a, gewidmet dem Erzherzog Rudolf von Österreich zu seiner fluchtartigen Abreise aus Wien 1809, hören wir in einer Aufnahme mit David Kadusch.

Der 1985 in Nizza geborene Pianist David Kaddusch interpretierte die Lebewohl-Sonate Opus 81a von Ludwig van Beethoven. Geistliche Musik aus dem 15. Jahrhundert erwartet uns jetzt noch im ARD-Nachtkonzert, geschrieben von Johannes Ockeghem, zelebriert von der Capella Real de Catalunya.

Tod, du hast uns heimgesucht. Erbarme dich, heiliger Jesus. Geistliche Musik aus der Renaissance, komponiert von Johannes Ockeghem, vorgestellt von der Capella Real de Catalunya unter der Leitung von Jordi Savall. Bis zu den 5 Uhr Nachrichten gibt's noch einen deutschen Tanz in C-Dur von Franz Schubert, gespielt von den Bamberger Symphonikern unter der Leitung von Horst Stein.

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1: Um 5 Uhr mit Katja Kindermann. Israelische Luftstreitkräfte haben heute früh nach eigenen Angaben militärische Ziele im Westen und Zentrum des Irans angegriffen. Iranische Medien melden Explosionsgeräusche in mehreren Städten, darunter Isfahan, Tebris und der Hauptstadt Teheran. Zuvor hatte der israelische Armeechef mit Angriffen gedroht, als Reaktion darauf, dass der Iran gestern erstmals seit Beginn der Waffenruhe Anfang April wieder Raketen auf Israel abgefeuert hatte. Gleichzeitig hatte sich US-Präsident Trump in mehreren Interviews gegen neue israelische Angriffe ausgesprochen. In London haben gestern Abend der britische Premierminister Starmer, Kanzler Merz und Frankreichs Präsident Macron mit dem ukrainischen Staatschef Zelensky über die Lage in der Ukraine beraten. Danach veröffentlichten sie eine gemeinsame Erklärung. Unsere London-Korrespondentin Franziska Hoppen fasst die wichtigsten Punkte der vier Staats- und Regierungschefs zusammen.
2: Sie haben betont, dass die nächsten Schritte in enger Zusammenarbeit mit der Ukraine, anderen europäischen Partnern und den USA erfolgen sollen. Es sollen mehr Abfangraketen gebaut und gemeinsame Fähigkeiten zur Abwehr ballistischer Raketen entwickelt werden. Und Präsident Putin haben sie aufgefordert, einem sofortigen Waffenstillstand zuzustimmen. Der derzeitige Frontverlauf solle als Ausgangspunkt für die Verhandlungen dienen. Und russische Vermögenswerte, die wolle man auch so lange eingefroren lassen, bis Russland seinen Angriffskrieg beende und die Ukraine entschädige.
1: Ein defektes Bauteil in der Lüftungsanlage hat den Feueralarm am Münchner Flughafen ausgelöst. Das hat der Sprecher des Flughafens mitgeteilt. Das Teil sei ausgetauscht worden und jetzt könne der Tower wieder ohne Einschränkungen arbeiten. Gestern Abend war der Betrieb am Münchner Flughafen nach einem Feueralarm für rund 2 Stunden unterbrochen worden. Fluglotsen hatten einen Brandgeruch am Tower wahrgenommen. Rund 35 Maschinen mussten umgeleitet werden. Tennisprofi Alexander Zverev hat zum ersten Mal einen Grand-Slam-Titel gewonnen. Der Hamburger gewann das Finale der French Open in 5 Sätzen gegen den Italiener Flavio Cobolli. Aus der Sportredaktion Moritz Kühn.
3: Es war ein Drama mit Happy End. Fast 4,5 Stunden dauerte das Finalmatch. Dann sank Zverev vor Glück zu Boden, schlug die Hände vors Gesicht und schaute ungläubig in den Pariser Himmel. Im Alter von 29 Jahren die Krönung seiner Karriere. Der Olympiasieger von 2021 behielt im Endspiel gegen den Italiener Cobolli die Nerven, ließ sich trotz verlorenem 4. Satz im Tiebreak nicht aus der Ruhe bringen. Den entscheidenden 5. Durchgang gewann Zverev mit 6:1 und feierte seinen ersten Grand Slam.
1: Das waren die Nachrichten. Das Wetter in Deutschland. Tagsüber heiter bis wolkig, im Südosten mehr Sonne, von Westen einzelne Schauer oder Gewitter. Höchstwerte 20 bis 28 Grad. Am Dienstag zeitweise Schauer oder Gewitter, später freundliche Abschnitte bei 15 bis 22 Grad. Die Zeit, es ist jetzt 5.03 Uhr.
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4: Einen guten Montagmorgen. Am Mikrofon begrüßt Sie noch einmal Sven Knappe. 2 komponierende Herren aus Bella Italia eröffnen die letzte Runde Nachtkonzert. Der erste, ein ausgewiesener Opernspezialist, Gioacchino Rossini, berühmt geworden durch den Barbier von Sevilla oder die Italienerin in Algier. Weniger bekannt blieb die Oper Bianca e Faliero aus dem Jahr 1819, hier die Ouvertüre.

Das war die Ouvertüre zur Oper Bianca e Faliero von Gioachino Rossini mit dem Orchestra Filarmonica della Scala unter Riccardo Chailly. Und wir bleiben in Italien, besuchen Filippo Grignani, 1768 in Livorno geboren, der uns mit einem flotten Satz Kammermusik begrüßt. Es musiziert das Consortium Classicum.

Das war der erste Satz aus dem Sextett in A-Dur von Filippo Grignani, serviert vom Consortium Classicum unter der Leitung des Klarinettisten Dieter Klöcker. Etwa 50 Jahre früher als Grignani, also zu Zeiten Bachs, lebte Christoph Graupner, ein bedeutender Musiker seiner Zeit, der ab 1709 45 Jahre lang am Darmstädter Hof wirkte, später aber in Vergessenheit geriet. Graupners Konzert in C-Dur intoniert die Academia Daniel unter Chalef Adel.

Wir hörten Christoph Graupners Concerto in C-Dur, Werkeverzeichnis 301, vorgestellt von der Accademia Daniel unter Chalef Atel, hier im ARD-Nachtkonzert. 15. Juni 1834 in der Leipziger Straße 3 in Berlin, dem Wohnsitz der Familie Mendelssohn, wird die Orchesterouvertüre in C-Dur von Fanny Hensel zum ersten Mal aufgeführt, genauer gesagt im Gartensaal, einem damals hoch angesehenen Kulturzentrum. Es spielt das Symphonieorchester des Bayerischen Rundfunks

Das Symphonieorchester des Bayerischen Rundfunks spielte unter der Leitung von Maxim Jemeljanitschew die Ouvertüre in C-Dur von Fanny Hensel. Hier ist das ARD-Nachtkonzert, präsentiert von BR Klassik, mit Musik von Johann Friedrich Fasch, einem Barockkomponisten aus Buttelstedt, der vor allem die Werke Antonio Vivaldis und Georg Philipp Telemanns sehr schätzte. Das Fagottkonzert in C-Dur bieten Sergio Azzolini und das Orchester La Stravaganza Köln.

Sergio Azzolini und das Orchester La Stravaganza Köln waren das, mit dem Fagottkonzert in C-Dur von Johann Friedrich Fasch aus dem Weimarer Land. Kurz vor Ende unserer Nachtschicht gibt's noch ein galantes Menuett von Wolfgang Amadeus Mozart, serviert von der Camerata Academica Salzburg unter Schandor Weg.

Menuetto Galante, der fünfte Satz aus der Haffner-Serenade von Wolfgang Amadeus Mozart, in einer Aufnahme mit der Camerata Academica Salzburg unter Sándor Vig. Sie hörten das ARD-Nachtkonzert, präsentiert von BR Classic. Am Mikrofon war für Sie Sven Knappe. Vielen Dank fürs Einschalten. Ich wünsche Ihnen einen ruhigen Start in die neue Woche.

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1: 6 Uhr. Deutschland, Frankreich, Großbritannien und die Ukraine haben Russland zu einer sofortigen Waffenruhe und Friedensverhandlungen aufgefordert. Grundlage möglicher Verhandlungen soll die aktuelle Frontlinie in der Ukraine sein. Das erklärten der britische Premierminister Starmer, Kanzler Merz, Frankreichs Präsident Macron und der ukrainische Präsident Zelensky nach einem gemeinsamen Treffen in London. Für SR Info Christian Hammer.
2: In der Erklärung formulieren die 4 Staats- und Regierungschefs auch mehrere Voraussetzungen für einen, so wörtlich, gerechten und dauerhaften Frieden. Sie fordern unter anderem umfassende Sicherheitsgarantien für die Ukraine. Die russischen Vermögenswerte sollen so lange eingefroren bleiben, bis Russland seinen Angriffskrieg beendet und die Ukraine für die durch den Krieg verursachten Schäden abfindet. Außerdem sollen die USA und Europa aktiv an möglichen Friedensverhandlungen beteiligt werden.
1: Atomwaffen spielen weltweit wieder eine größere Rolle. Das berichtet das Stockholmer Friedensforschungsinstitut SIPRI in seinem neuen Jahresbericht. Demnach ist zwar die Gesamtzahl der Atomsprengköpfe leicht gesunken, die Zahl der militärisch nutzbaren Waffen ist aber gestiegen. Besonders die USA, Russland und China investieren weiter in den Ausbau und die Modernisierung ihrer Atomwaffen. Das Friedensforschungsinstitut warnt deshalb vor einem neuen nuklearen Wettrüsten. Israel hat heute früh nach eigenen Angaben militärische Ziele im Westen und im Zentrum des Irans angegriffen. Örtliche Medien berichten von Explosionen, unter anderem in der Hauptstadt Teheran. Wohngebiete seien aber nicht getroffen worden. Mit den Attacken setzte sich Israel über Warnungen von US-Präsident Trump hinweg. Dieser hatte Israel aufgefordert, die laufenden Gespräche zwischen den USA und dem Iran nicht durch Militärschläge zu gefährden. Der israelische Angriff erfolgte, nachdem der Iran das Land angegriffen hatte. Laut dem israelischen Militär wurden die Raketen abgefangen. Im Süden der Philippinen hat es ein schweres Erdbeben gegeben. Dabei ist nach Angaben der örtlichen Polizei mindestens ein Mensch ums Leben gekommen. Zahlreiche Gebäude seien eingestürzt. Für die Region wurden Tsunami-Warnungen ausgegeben. Behörden auf den Philippinen und in Indonesien forderten die Bewohner der betroffenen Küstenregionen auf, sich sofort in höher gelegene Gebiete zu begeben. Heute Abend wählt der Rundfunkrat den zukünftigen Intendanten des Saarländischen Rundfunks. Gegen Amtsinhaber Martin Grasmück tritt der Medien- und Kulturmanager Peter Dinges an. SR-Reporterin Jennifer Klein.
3: Martin Grasmück ist seit rund 5 Jahren SR-Intendant. Zuvor arbeitete er in unterschiedlichen Positionen für den Saarländischen Rundfunk. Unter anderem als stellvertretender Programmdirektor, als Programmchef von SR1 und Unser Ding sowie als Leiter der Intendanz. Studiert hat der 56-Jährige Informationswissenschaft, Politikwissenschaft und Anglistik an der Universität des Saarlandes. Gegenkandidat Peter Dinges ist seit rund 22 Jahren Vorstand der Filmförderungsanstalt FFA in Berlin. Zuvor war er bei verschiedenen Film- und Fernsehunternehmen tätig. Dinges wurde 1961 in Saarbrücken geboren und ist studierter Jurist.
1: Für die Wahl des SR-Intendanten ist eine Zweidrittelmehrheit nötig. Kommt sie in 3 Wahlgängen nicht zustande, wird morgen erneut gewählt. In Merzig muss heute und morgen die Hilbringer Brücke auch für Fußgänger und Radfahrer gesperrt werden. Nach Angaben des Landesbetriebs für Straßenbau werden neue Übergangskonstruktionen eingebaut. Das sei nur unter einer Vollsperrung möglich. Für den Autoverkehr ist die Hilbringer Brücke schon seit Anfang März wegen der Sanierungsarbeiten gesperrt, voraussichtlich noch bis September. Das waren die Nachrichten mit Carina Deves. 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
4: Der Tag geht sonnig und trocken los. Im Laufe des Vormittags ziehen dann aber Wolken auf. Und ab dem Nachmittag kann es auch regnen, bei 20 Grad maximal in Freisen und 24 Grad in Saarlouis. Morgen dann ein Mix aus Sonne und Wolken. Dabei ist es meist trocken bei bis 20 Grad. 6.04 Uhr ist es. Vorsicht auf der A1. Saarbrücken Richtung Trier. In Höhe der Abfahrt Nonnweiler-Braunshausen. Gefahr durch Reifenteile auf der Fahrbahn.
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4: Schönen guten Morgen, Katrin Aue ist mein Name. Ich begrüße Sie ganz herzlich in einer neuen Woche. Und was für eine Woche ist das schon wieder? Die Fußball-WM geht los. Und falls Sie es auch nicht so haben mit Fußball, es ist auch politisch einiges los. Zum Beispiel wird sich der Kanzler mit den Gewerkschaften und Verbänden zusammensetzen, um denen mal zu erklären, was er und sein Team so planen. um Deutschland wieder flott zu kriegen. Naja, und das Wetter scheint diese Woche auch. Da scheint alles drin zu sein, von freundlich über naja und Regen bis Sonne und 26 Grad am Sonntag. Zumindest sagt das meine App. Also ich wünsche Ihnen einen sehr schönen Start in die Woche.

0: Sandrine Kiberlin haben wir eben gehört. Sie ist in Frankreich vor allem als sehr vielseitige Schauspielerin bekannt. Naja, und Musik macht sie eben auch. 6:10 ist es und gestern war gleich ein ganzer Schwung Wahlen. Bei einigen ging es ganz konkret darum, ob eine Kommune oder ein Staat liberal-demokratisch bleibt oder sich für das Autoritäre entscheidet. In Sachsen, in der Gemeinde Aue-Bad Schlema zum Beispiel, hat ein CDU-Kandidat sich gegen einen Rechtsextremisten von den Freien Sachsen als Oberbürgermeister durchgesetzt. Es war knapp, aber es hat geklappt. Und auch international war einiges los. Im Kosovo und in Peru wurde gewählt. Und in Armenien, da ging es um die Frage, bleibt die Südkaukasusrepublik tendenziell pro-westlich oder entscheidet sie sich für einen Kurs in Richtung Russland? Antwort: Laut ersten Hochrechnungen kann der pro-westliche Regierungschef Paschinjan im Amt bleiben.
1: Noch immer werden die Stimmen ausgezählt. Der erste Fernsehkanal von Armenien aktualisiert ständig die Hochrechnungen. Die besagen, dass der amtierende Regierungschef Nikol Paschinjan die Wahl gewonnen hat mit mehr als der Hälfte der Stimmen. Paschinjan äußerte sich noch in der Nacht. Am 7. Juni 2026 fanden reguläre Wahlen zur Nationalversammlung statt. Aus diesen Wahlen ging die Partei Zivilvertrag als Siegerin hervor. Und sie ist es auch, die eine Einparteienregierung bilden wird. Marcel Rötig leitet in den Staaten des Südkaukasus die Niederlassungen der SPD-nahen Friedrich-Ebert-Stiftung. In Jerewan analysierte er am Morgen den Wahlausgang.
2: Nikol Paschinjan bleibt fest im Sattel. Die absolute Mehrheit sichert seiner Partei die Möglichkeit, reibungslos weiter zu regieren. Und sie ist gleichzeitig, denke ich, eine klare Absage der Wählerinnen und Wähler an die pro-russische Opposition.
1: Die Wahlbeteiligung lag bei fast 59%, was relativ viel ist im Vergleich zu den zurückliegenden Abstimmungen über die Zusammensetzung des Parlaments in Jerewan. Das mag auch daran liegen, dass verschiedene Themen in jüngster Zeit in Armeniens Gesellschaft kontrovers diskutiert wurden.
2: Im Wahlkampf ging es um fundamentale, fast schon existenzielle Fragen. Zum einen die Frage des Friedensvertrages mit Aserbaidschan und letztlich die fundamentale Frage EU und USA oder Russland.
1: Regierungschef Nikol Paschinjan hat in den zurückliegenden Wochen verstärkt deutlich gemacht, dass er in Richtung Brüssel und Washington blickt. Und er erklärte, dass er langfristig für Armenien einen EU-Beitritt anstrebt. Nach seiner Stimmenabgabe bei der Parlamentswahl gestern äußerte sich Paschinjan: Wir werden Armenien reformieren und versuchen, es an die Standards der Europäischen Union anzupassen. Das ist unser erstes strategisches Ziel. Danach werden wir weitersehen. Reformen sind nötig, im Bereich Rechtsstaatlichkeit beispielsweise. Darüber hinaus hat Paschinjan ein mächtiges Hindernis auf seinem Weg gen Brüssel, Moskau. Russland sieht Armenien als Teil seiner Einflusssphäre. Kreml-Chef Wladimir Putin drohte Armenien sogar. Indirekt, aber unmissverständlich sagte er, dass Paschinjans Kurs in einen

0: dürfen, sagt Mary Minasyan von Transparency International.
1: People were mentioning in 126
0: in 126 Fällen haben uns Leute davon berichtet, dass Verwandte, Nachbarn oder Freunde mit einem Wohnsitz in Russland Geld, Transport und Unterkunft geboten bekamen, um hier ihre Stimme für Oppositionsparteien abzugeben. 126 nachgewiesene Fälle, Dunkelziffer unbekannt. Und mehrere Politiker aus kremlnahen Oppositionsparteien wurden am zurückliegenden Wochenende festgenommen, wegen angeblichen Stimmenkaufs.
2: Armenien hat gewählt, Björn Blaschke hat berichtet.

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0: Let's Call It Love, Jill Barber aus Kanada am Montagmorgen. Für Mittwoch hat Bundeskanzler Merz Gewerkschaften und Arbeitgeber zum Dialog mit dem Koalitionsausschuss ins Kanzleramt eingeladen. Union und SPD planen ja zahlreiche, zum Teil auch ziemlich schmerzhafte Reformen. Und da sollen jetzt wichtige Player mit ins Boot genommen werden. Darum geht es heute auch in vielen Zeitungskommentaren. Hendrik Warnke hat einen Überblick. Hendrik, wie ist der Tenor?
1: Ja, also ich würde sagen kritisch, aber konstruktiv, also lösungsorientiert. Die Südwestpresse aus Ulm, die schreibt zum Beispiel, dass sich nun alles auf die notwendige Modernisierung von Rente, Gesundheit, Steuern und Arbeitsmarkt fokussiert, ist richtig. Es wäre aber eine Fehlannahme zu glauben, dass danach erstmal Schluss wäre mit der Reformerei. Spoiler, beim Reformieren gibt es kein Beendet. Reform nicht als Einzelergebnis, als Einzelereignis zu betrachten, sondern andauernde Angelegenheit könnte übrigens auch beim Erwartungsmanagement helfen. Das gilt für die Regierung und Bürger gleichermaßen, denn den allumfassenden Superwumms wird es auch diesmal nicht geben, sondern das, was Politik bestenfalls kann. Probleme nach und nach lösen. Auch daran entscheidet sich das Gelingen der Reform.
0: Wie wird da im Speziellen auf den Kanzler geguckt?
1: Ja, da geht der Blick vor allem auf seine Fähigkeit, mit Leuten zusammenzuarbeiten, würde ich das vielleicht mal nennen. Die Rheinzeitung in Koblenz, die macht das zum Beispiel, die schreiben nämlich, Deutschland war in der Vergangenheit erfolgreich als Konsensgesellschaft. Kanzler Merz strebt einen Konsens mit den Sozialpartnern jetzt aber nur halbherzig an. Er hat Gewerkschafter und Arbeitgeber für kommenden Mittwoch zwar zu einer Gesprächsrunde ins Kanzleramt eingeladen, doch das ist noch lange kein Dialogprozess. Merz meint, für langwierige Verhandlungen keine Zeit mehr zu haben. Die Sozialpartner sollten aber sehr wohl an den weiteren Reformvorbereitungen beteiligt bleiben, so gut es in diesem Jahr eben geht. Denn ohne Unterstützung der Sozialpartner droht dieses Szenario. Die Unternehmen setzen ihre Investitionsverweigerungen fort. Die Gewerkschaften sorgen für einen heißen Herbst auf den Straßen.
0: Stichwort heißer Herbst. Jetzt gibt es ja auch viel Kritik an den konkreten Plänen und nicht nur daran, ob sie umsetzbar sind oder nicht. Wird das auch kommentiert?
1: Das macht zum Beispiel das Straubinger Tageblatt. Die schreiben nämlich, jeder Reformvorschlag muss auf Ausgewogenheit achten. Das heißt, wenn auf der einen Seite Beitragszahlern und Leistungsempfängern Zumutungen ins Haus stehen, dann müssen diese aber erkennen, dass stärkere Schultern auch mehr tragen. Wie im Steuersystem, wo es einen progressiven Tarifverlauf gibt, so muss auch bei Gesundheit und Pflege dieses Prinzip berücksichtigt werden. Möglichkeiten dazu gibt es, beispielsweise durch eine Erhöhung oder einen völligen Verzicht auf Beitragsbemessungsebene. Nur auf diese Weise lässt sich in der Bevölkerung Akzeptanz für Reformen erzielen und den Kritiken an die Spitze nehmen.
0: Die Pressestimmen am Montagmorgen von Hendrik Warnke.

0: Die Jayhawks feiern ihren 40. als Band dieses Jahr mit einer ausführlichen Tour durch Europa. Deutschland lassen sie allerdings aus. Das nächste von hier aus gesehen wäre in Belgien.
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0: Um Punkt 6:30. Israelische Vergeltungsschläge. Die Streitkräfte haben am Morgen militärische Ziele im Iran angegriffen, unter anderem in der Hauptstadt Teheran. US-Präsident Trump hatte Israel aufgefordert, nach den iranischen Angriffen gestern auf Gegenschläge zu verzichten. Hilbringer Brücke komplett dicht. Die Brücke in Merzig muss heute und morgen auch für Fußgänger und Radfahrer gesperrt werden. Laut Landesbetrieb für Straßenbau sind die aktuellen Bauarbeiten nur mit einer Vollsperrung möglich. Elfie Semutan ist tot. Die österreichische Fotografin starb nach Angaben ihrer Familie im Alter von 84 Jahren. Semutan arbeitete unter anderem für Zeitschriften wie Vogue, Marie Claire und den New Yorker. Bekannt wurde sie mit Porträts von Models wie Claudia Schiffer und Naomi Campbell. 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Sonnig und trocken geht es heute erstmal los. Im Laufe des Vormittags ziehen aber wieder Wolken auf und ab dem Nachmittag kann es auch regnen bei 20 bis 24 Grad maximal. Morgen ein Mix aus Sonne und Wolken, dabei ist es aber meist trocken bei bis 20 Grad. 6.31 Uhr ist es und die SR-Verkehrsredaktion hat keine Meldung für uns. Gute Fahrt.
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0: Katrin Aue heiße ich. Schönen guten Morgen am 8. Juni. Heute vor 140 Jahren ist eine Würzsoße erfunden worden. Eine gewisse Maggi-Würze, bestens bekannt hier im Saarland. Allerdings, man wundert sich, nicht von einem Saarländer, sondern von einem Schweizer namens Julius Maggi. Hätte ich jetzt nicht gewusst.

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0: ein Menuett von Wolfgang Amadeus Mozart, hier auf dem Hallberg aufgenommen, vom Rundfunk-Sinfonieorchester Saarbrücken, wie es damals 1997 noch hieß. Die Konzertreise allerdings, die hieß damals schon genauso wie heute, nämlich Studiokonzerte. 6.41 Uhr haben wir es. In den letzten Wochen war es ja verhältnismäßig ruhig im Nahen Osten. Im Krieg mit dem Iran hat eine Waffenruhe gegolten. Ich sage verhältnismäßig, weil die Kampfhandlungen im Gazastreifen mehr oder weniger weitergegangen sind. Und auch zwischen Israel und der Hisbollah im Libanon gab es ja immer wieder Angriffe. Gestern Abend nun wurden aber auch wieder Raketen aus dem Iran auf Israel gemeldet. Und Israel hat auch schon wieder mit Angriffen auf den Iran geantwortet. Unser Korrespondent in Tel Aviv heißt Julio Segador. Guten Morgen.
1: Einen schönen guten Morgen. Hallo.
0: Herr Segador, eben gerade kommen Eilmeldungen wieder bei uns rein. Neue Raketen aus dem Iran auf Israel. Wie ist die Lage, soweit Sie das von Tel Aviv aus überblicken können?
1: So ist es, und ich habe hier auf meinem Handy, auf meiner Warn-App jetzt auch wieder permanent Sirenen-Alarm und auch so einen sogenannten Voralarm, der sagt, dass hier in 10 Minuten möglicherweise wieder Raketen einschlagen könnten. Ja, die militärische Lage ist, man muss es so sagen, extrem kritisch hier zwischen Israel und dem Iran. Beide Staaten haben sich gegenseitig auf dem Staatsgebiet des jeweils anderen angegriffen, und das ist ja die Situation, die man eigentlich vermeiden wollte, weil sie die Gefahr bringt, dass sich das Ganze dann wirklich möglicherweise unkontrolliert hochschaukelt. Es gab mehrere Wellen. Gestern um 22 Uhr gab es die ersten Alarmmeldungen, dass der Iran Israel angegriffen hat, vor allem den Norden des Landes. Da gab es in weiten Teilen Sirenenalarm. Die Menschen mussten in die Schutzräume erneut. Diese Raketen wurden abgefangen. Dann heute Morgen die israelischen Vergeltungsschläge. Man sieht, es schaukelt sich hoch. Das israelische Militär hat reagiert und hat Luftangriffe auf Ziele im Iran geflogen. Und jetzt wieder sozusagen die Antwort aus dem Iran, aber auch aus dem Jemen, denn auch der Jemen, die Houthi haben reagiert, haben eine ballistische Rakete auf Israel gefeuert. Also man sieht, es schaukelt sich hoch, und man kann nur hoffen, dass die handelnden Personen einigermaßen einen kühlen Kopf bewahren und nicht ihr komplettes Waffenarsenal einsetzen.
0: Ja, handelnde Personen. Offenbar hat der US-Präsident Trump schon wieder mit Israels Premier Netanyahu telefoniert. Angeblich soll er versucht haben, ihn von einer harten Reaktion gegen den Iran abzubringen. Scheint nicht ganz geklappt zu haben, ne?
1: Das scheint nicht geklappt zu haben. Klar, Trump hat Angst, fürchtet, dass sein mühsam ausgehandelter Deal, der ja angeblich fast fertig sein soll, hier zerstört wird durch die neuerlichen Angriffe. Und es gab ein Telefonat in der Nacht zwischen US-Präsident Trump und Benjamin Netanyahu, dem israelischen Premierminister. Aber Netanyahu hat Trump wohl signalisiert, so melden es hier die Medien, dass sich Israel an diese von Trump, man kann fast sagen, diktierte Zurückhaltung nicht gebunden fühlt, mit der Begründung, es geht um die Sicherheit Israels. Und das ist immer ein Punkt, wo Israel dann wirklich auch militärisch aktiv wird. So melden es die Medien, dass, wie Sie schon gesagt haben, Trump da wenig Glück hatte.
0: Herr Segador, Sie haben am Anfang gesagt, Ihre Warn-App hat sich schon wieder gemeldet. Ich hoffe, Sie sind an einem sicheren Ort. Aber eine Frage, wie würden Sie die Stimmung in der israelischen Bevölkerung einschätzen? Geht die Mehrheit der Menschen noch mit bei den Kriegshandlungen gegen die Länder drumherum?
1: Also ganz kurz zu mir. Ich sitze hier jetzt im Schutzraum bei mir zu Hause und berichte aus dem Schutzraum, und eben haben wir wieder Raketenalarm. Also Sie sehen, es geht wirklich hin und her. Ja, die Menschen sind kriegsmüde. Ich kann es nicht anders sagen. Sie sind kriegsmüde. Gleichzeitig ist die Bevölkerung hier sehr, sehr polarisiert. Es gibt viele, die ein noch härteres Vorgehen fordern. Die wollen, dass es hier wirklich mal zu einer Entscheidung kommt um den Iran, der hinter dem Ganzen vermutet wird mit diesen Proxys, also mit seinen Milizen, die an der Hand hat, Houthi, die Hamas, die Hisbollah. Und aber andere sind einfach kriegsmüde, die sagen, es muss jetzt einfach eine diplomatische Bemühung geben, dass man hier irgendwie, wenn nicht Frieden, aber eine Situation dann auch schafft, dass die Menschen zumindest ihren Alltag in Frieden begehen können. Denn das ist das, was hier wirklich die Menschen am meisten nervt, dass jetzt wieder, man sieht es heute ganz, ganz deutlich, das tägliche Leben massiv eingeschränkt wird. Die Schulen werden heute geschlossen, landesweit. Viele Cafés haben jetzt wieder geschlossen. Das öffentliche Leben bewegt sich auf einem Minimum, könnte man fast sagen. Und das gab es jetzt immer wieder mit Unterbrechungen. Viele hoffen, dass diese Zeit endlich vorbei ist.
0: Julio Segador aus dem ARD-Studio in Tel Aviv, live auf SR Kultur mit aktuellen Informationen am Montagmorgen. Ganz herzlichen Dank.
1: Gerne.

0: ganz frisch in unserer SR-Kultur-Playlist Blue Water von The Milk Carton Kids. 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
1: Zugaben heißt ja das Motto. Zugaben, das sind ja die Stücke, die ein Orchester dann jenseits des Programms ganz am Ende noch anhängt, um noch eins draufzusetzen. Das sind die absoluten Highlights und in diesem Programm gibt's nur Highlights. Startet ohne Sorgen, so heißt es bei Strauss, und da geht's frisch ans Werk. Und dann Antonín Dvořák, der Mann der slawischen Tänze. Das ist wirklich Pyrotechnik vom Feinsten. Ein weiteres Highlight, das gerne als Zugabe gegeben wird. Bizet, die Farandole aus der Alésienne-Suite. Das ist ein ausgelassenes Dorffest, bei dem alle sich unterhaken und die Farandole tanzen. Und dann einer der schönsten neapolitanischen Sommerhits. Du bist viel schöner als die Sonne. O Sole Mio. 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

Filmmusik aus Ein königliches Vergnügen, komponiert von Paul Inglishby. 7:04 ist es. Bis zu den Nachrichten noch ein, wie ich finde, erstaunliches Lied, Lemon Tree von Fool's Garden. Die Melodie und der Beat könnten ja fröhlicher kaum sein. Ich will direkt mitpfeifen gerade. Aber im Text geht es um Langeweile, Einsamkeit, Isolation. Aber verrückterweise passt das echt gut.

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2: Rat. 7 Uhr. Die SPD pocht auf eine spürbare finanzielle Entlastung der Menschen durch eine Reform der Einkommensteuer. Die Co-Parteivorsitzende und Bundesarbeitsministerin Baas sagte im Ersten, es müssten schon mindestens um die 500 Euro im Jahr sein. Aus Berlin Georg Schwarte.
3: 20 Euro wären am Ende zu wenig und würden auch nicht glaubwürdig sein, sagte die Arbeitsministerin. Im Moment liegen Reformen auf dem Tisch, wo die Bürger und Bürgerinnen erstmal den Eindruck haben, es wird für sie schwieriger, sagte Baas und verwies auf drohende Zuzahlungen bei Gesundheit und Pflege. Deshalb müsse, wie zugesagt, eine Einkommensteuerreform am 1. Januar 2027 in Kraft treten, die dauerhaft entlaste und wirklich mehr Geld im Portemonnaie übrig lasse. Sonst habe die Politik ihre Glaubwürdigkeit verloren. Bei der ebenfalls anstehenden Rentenreform kündigte Baas zumindest Eckpunkte bis zur Sommerpause an.
2: Der Iran und Israel greifen sich seit gestern Abend gegenseitig an. In mehreren Gebieten Israels, unter anderem im Zentrum, wurde am Morgen Raketenalarm ausgelöst. Das Militär teilte mit, die Verteidigungssysteme seien im Einsatz. Reporter berichten von Explosionen über Jerusalem. Israel wiederum hatte kurz zuvor den Iran angegriffen. Örtliche Medien meldeten Explosionen, unter anderem in der Hauptstadt Teheran. Wohngebiete seien aber nicht getroffen worden. Auslöser dieser Angriffe waren iranische Attacken. Deutschland, Frankreich, Großbritannien und die Ukraine haben Russland zu einer sofortigen Waffenruhe und Friedensverhandlungen aufgefordert. Daran sollten auch die USA und Europa aktiv beteiligt werden. Das erklärten die Staats- und Regierungschefs der vier Länder nach einem gemeinsamen Treffen in London. In der Erklärung werden auch mehrere Voraussetzungen für einen dauerhaften Frieden genannt. Zum Beispiel umfassende Sicherheitsgarantien für die Ukraine. Dazu gehöre der Einsatz einer multinationalen Truppe. Ausgangspunkt für Verhandlungen solle die derzeitige Frontlinie sein. Der Betrieb am Flughafen München war gestern am späten Abend für fast 2 Stunden eingestellt. Beschäftigte der Flugsicherung hatten Brandgeruch bemerkt. Daraufhin wurden der Tower geräumt und der Flugbetrieb gestoppt. Aus München für SR Info Birgit Grundner.
4: Ein defekter Keilriemen in der Lüftungsanlage war nach Angaben eines Flughafensprechers der Grund für den Brandgeruch gewesen. Das Teil wurde ausgewechselt und ab 22.15 Uhr ist der Flugbetrieb wieder angelaufen. In der Zwischenzeit hatten 35 Flugzeuge, die eigentlich am Münchner Airport landen sollten, auf andere Flughäfen ausweichen oder dort zumindest einen vorübergehenden Zwischenstopp einlegen müssen.
2: Um möglichst viele Flüge noch abfertigen zu können, wurde das Nachtflugverbot in München um 1,5 Stunden verschoben. Der Rundfunkrat des Saarländischen Rundfunks wählt heute den künftigen Intendanten. Zur Wahl stehen Amtsinhaber Martin Grasmück und der Vorstand der Filmförderungsanstalt FFA, Peter Dinges. Insgesamt waren nach der öffentlichen Ausschreibung 6 Bewerbungen beim SR eingegangen. Die Findungs- und Wahlkommission hatte danach Grasmück und Dinges vorgeschlagen. Die Amtszeit des nächsten Intendanten beginnt im März kommenden Jahres und geht bis Ende April 2033. Grasmück ist seit Mai 2021 SR-Intendant. Patrick Franziska vom 1. FC Saarbrücken Tischtennis hat bei der Deutschen Meisterschaft in Erfurt 3 Vizetitel gewonnen. Im Einzelfinale verlor er wie schon vor 3 Jahren gegen Dan Chiu, der gemeinsam mit Franziska im Kader der Nationalmannschaft ist. Im Doppel holte Franziska Silber mit seinem Partner Ricardo Walter, im Mixed mit Partnerin Nina Mittelham. Das waren die Nachrichten mit Carina Deves. 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
5: Der Tag geht sonnig und trocken los. Im Laufe des Vormittags ziehen aber wieder Wolken auf. Und ab dem Nachmittag kann es auch regnen, bei 20 Grad maximal in Freisen und 24 Grad in Saarlouis. Morgen ein Mix aus Sonne und Wolken. Dabei ist es meist trocken bei bis 20 Grad. 7.04 Uhr ist es. Vorsicht im Landkreis Merzig-Wadern zwischen Dreisbach und Schwemlingen. In beiden Richtungen Gefahr durch Tiere auf der Fahrbahn.
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5: Katrin Aue ist mein Name. Einen schönen Start in die neue Woche wünsche ich. Die Sonne scheint hier gerade so schön ins Studio rein. Erinnert mich daran, dass ich bei mir zu Hause auch mal wieder Fenster putzen könnte. Es hört einfach nicht auf mit den Aufgaben, oder? Aber gibt's was Besseres als frisch geputzte Fenster und wenn dann die Sonne zum ersten Mal reinscheint? Diese Freude,

0: Kevin Morby mit einem ganz neuen Song bei uns auf SR Kultur, Die Young. Bücher aussortieren. Das geht bei mir so, mein Bücherregal quillt über. Ich packe ein paar Exemplare in einen Rucksack, fahre zur Büchertelefonzelle beim Saarbrücker Schloss, kann ich sehr empfehlen, stelle sie da rein und hoffe, dass sie vielleicht dem einen oder der anderen ein wenig Freude bereiten. Manchmal fällt dann mein Blick auf ein Buch, das da schon drin stand, von jemandem anderen. Und das nehme ich dann mit und freue mich selbst dran. Aber es gibt ja auch andere Arten, ausgelesene Bücher loszuwerden oder gebrauchte Bücher zu bekommen. Im Internet zum Beispiel Momox oder wie sie alle heißen. Ein tschechisches Startup namens BookBot will jetzt auch auf dem deutschen Markt loslegen. Kilian Kirchgessner hat recherchiert, wie das funktioniert.
1: Eine junge Mitarbeiterin ist auf dem kurzen Videoclip zu sehen, den das Start-up auf seinen Social-Media-Kanälen verbreitet. Zwischen raumhohen Bücherregalen steht sie, auf dem Tisch vor sich einen Stapel Bücher. Ein paar der Neuzugänge stellt sie vor, vom Comic bis zum historischen Roman in schwerer Bindung. Ein bisschen spielt das tschechische Start-up BookBot noch mit der Anmutung eines klassischen Antiquariats, auch wenn inzwischen ein paar hundert Mitarbeiter hier beschäftigt sind. In Tschechien ist das Unternehmen längst Marktführer im Segment der gebrauchten Bücher. Gründer ist Dominik Gazdoš. Ich habe mit einem klassischen Antiquariat angefangen. Ein Laden, in den man physisch hereinkam, um hier und da ein paar Bücher zu kaufen. Und manchmal habe ich mit diesen Büchern auch Geld verdient. Aber irgendwann wurde mir klar, dass der Spielraum auf diesem Markt viel größer ist. Wenn jemand bereit wäre, diese Bücher in größeren Mengen abzunehmen,

0: gestellt. Den Verkaufspreis legt ein Algorithmus fest. Zunächst ist er hoch, wenn sich das Buch aber nicht schnell verkauft, sinkt er schrittweise ab. Die meisten Bücher, heißt es in Prag, werden innerhalb weniger Tage verkauft. 30.000 Bücher verschicken die Mitarbeiter tagtäglich. Nach seinen ersten Gehversuchen auf dem deutschen Markt will er dort jetzt rapide wachsen. Mehr als 4 Millionen Euro haben Wagniskapitalgeber für die Expansion in sein Start-up investiert. Der Unterschied zu etablierten Konkurrenten wie etwa Medimobs: BookBot bietet den Verkäufern keinen festen Preis an. Stattdessen lässt sich die Firma die Bücher erst einmal schicken und nimmt sie in ihr Angebot auf. Bezahlt wird dann je nach dem Preis, den das Buch auch tatsächlich am Markt erzielt. Für die Verkäufer sei das ein Vorteil, argumentiert Gründer Dominik Gazdosch. Es ermöglicht mir, den Leuten mehr Geld zu zahlen. Wenn ich einen festen Preis anbiete, wäre der niedriger, weil ich noch nicht weiß, wie hoch der Verkaufspreis sein wird. Der deutsche Markt ist für Gazdosch und sein Start-up ein Zwischenschritt. Nach und nach will er dann von Prag aus auch in weiteren europäischen Ländern wachsen.
1: BookBot, ein tschechischer Gründer, will den internationalen Buchmarkt aufmischen.

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0: Ein entspannter Bossa Nova aus Guatemala von Gaby Moreno. No Regrets heißt das Lied, das sie auch selbst geschrieben hat. 7.22 Uhr. Wir waren schon mal weiter international, ein paar Jahre lang, als sich die Atommächte nach harten Verhandlungen und aus purer Vernunft darauf verständigt hatten, gemeinsam und jede für sich abzurüsten. Aber längst spielen die Atomstaaten wieder stärker mit den Muskeln, modernisieren ihre Arsenale. Die Zahlen dazu stellt heute das Stockholmer Friedensforschungsinstitut SIPRI in seinem Atomwaffenjahresbericht vor. Arne Bartram aus dem ARD-Studio für Skandinavien.
1: Die Welt bleibt hochgerüstet und Atomwaffen rücken wieder stärker in den Fokus. Zwar gibt es weltweit etwas weniger nukleare Sprengköpfe als noch vor einem Jahr, doch dieser Trend bedeutet nicht mehr Sicherheit. Denn die politischen Umstände haben sich verändert, erklärt Karim Hagak, Direktor des Stockholmer Friedensforschungsinstituts SIPRI.
2: So during the time of the Cold War,
1: im Kalten Krieg waren Atomwaffen ein zentraler Bestandteil, um das Gleichgewicht zwischen den USA und der damaligen Sowjetunion zu sichern. Gestützt nicht nur auf militärische Fähigkeiten, sondern auch auf ein sehr ausgefeiltes System der Rüstungskontrolle. Heute aber gerät genau dieses System ins Wanken. Verträge zur Begrenzung von Atomwaffen laufen aus oder werden nicht verlängert. Wir erleben gerade den Zusammenbruch der nuklearen Rüstungskontrolle. Staaten haben nun die Freiheit, die Größe ihrer Nukleararsenale zu erweitern, mehr Atomwaffen zu stationieren und dabei weniger transparent mit ihren Nuklearwaffenprogramm umzugehen. Ein weiterer Grund zur Sorge ist die geopolitische Konkurrenz. Tatsächlich beobachten wir eine Reihe bewaffneter Konflikte, an denen Atommächte beteiligt sind. Aktuelles Beispiel: der Krieg von USA und Israel gegen Iran. US-Präsident Trump.
3: We will not let Iran have a nuclear weapon.
1: Wir werden nicht zulassen, dass der Iran eine Atomwaffe bekommt. Das ist ganz einfach. Das wird nicht passieren. Wir haben ihn hart getroffen. Vielleicht müssen wir noch härter zuschlagen. Auch Drohungen aus Russland machen den Friedensforschern Sorge, hier Präsident Putin in einer Rede. Der Einsatz von Atomwaffen ist eine extreme, außergewöhnliche Maßnahme. Aber unser nukleares Arsenal muss angesichts der wachsenden Spannungen ein verlässlicher Garant für unsere Souveränität bleiben. Die aktuelle Entwicklung setzt vor allem eine Region immer stärker unter Druck, Europa. Karim Hagak, Direktor des Stockholmer Friedensforschungsinstituts SIPRI. Europa sieht sich nun mit einem deutlich komplexeren Sicherheitsumfeld konfrontiert. Die Bündnisbeziehungen zwischen den Vereinigten Staaten und Europa sind zweifellos im Wandel. Europa muss sich nun auch mit den Auswirkungen von großmachtpolitischer Konkurrenz auseinandersetzen, die weitreichende Folgen für die europäische Sicherheit haben. Bedeutet, ein deutlich weniger verlässlicher Bündnispartner USA und gleichzeitig unterbrochene Lieferketten und steigende Energiepreise wegen des Kriegs im Nahen Osten. Obendrauf kommt noch, die Zahl der Atomsprengköpfe dürfte laut SIPRI in Zukunft wieder steigen, weil immer mehr Staaten ihre Arsenale modernisieren. Damit droht langfristig eine neue Phase des atomaren Wettrüstens. In einer Welt, in der gleichzeitig immer weniger Regeln gelten.
0: Der SIPRI-Jahresbericht zu Atomwaffen kommt heute raus. Arne Bartram hat berichtet.

0: Erdmöbel aus Nordrhein-Westfalen mit Wieder allein natürlich.
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0: Um kurz vor 7:30. Deutliche Steuerentlastungen, das fordert die Bundesarbeitsministerin. Bärbel Baas sagte, bei der Einkommenssteuer müsse es schon eine Entlastung von mindestens 500 Euro im Jahr sein. Ansonsten, so die SPD-Politikerin, verliere die Politik ihre Glaubwürdigkeit. Die aktuell auf dem Tisch liegenden Reformen würden die Menschen eher verunsichern. Intendantenwahl beim SR. Zur Wahl heute stehen der derzeitige Intendant Martin Grasmück und der Vorstand der Filmförderungsanstalt FFA in Berlin Peter Dinges. Der ist gebürtiger Saarbrücker und studierter Jurist. Katharina Thalbach im Kino 8,5. Die Schauspielerin wird von heute bis Mittwoch in dem Saarbrücker Kino zu Besuch sein. Nach Filmen, an denen sie mitgewirkt hat, spricht sie über ihre Arbeit. Heute wird der Thriller Der achte Tag gezeigt. Morgen steht die Komödie Sonnenallee und am Mittwoch die Liebesgeschichte Du bist nicht allein auf dem Programm. 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Sonnig und trocken starten wir in den Tag. Im Laufe des Vormittags ziehen dann aber Wolken auf und ab dem Nachmittag kann es auch wieder regnen, bei 20 bis 24 Grad maximal heute. Morgen dann ein Mix aus Sonne und Wolken. Dabei ist es meist trocken bei bis 20 Grad. 7.31 Uhr ist es, A620, Saarlouis Richtung Saarbrücken zwischen Völklingen-Geislautern und Saarbrücken-Gersweiler. Stau an einer Dauerbaustelle. Dort dauert alles etwa 20 Minuten länger. Und A620 Saarbrücken-Saarlouis zwischen der Westspangenbrücke und Völklingen-Ost in Richtung Saarlouis. Stau an einer Dauerbaustelle. Alles dauert dort etwa 10 Minuten länger. Gute Fahrt.
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0: Katrin Aue ist mein Name. Schönen guten Morgen. Tracy Chapman hören wir jetzt mit einem ihrer frühen Hits. Seit gut 15 Jahren hat sie nun kein Album mehr veröffentlicht und kein Konzert mehr gegeben. Offiziell sagt sie, dass sie Pause macht, aber privat macht sie nach wie vor Musik, hat sie kürzlich in einem Interview erzählt. Sie schreibt und übt und spielt. Ja, wer weiß, vielleicht kommt da noch mal was. Jetzt also erstmal Crossroads.

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0: Erinnerung an schönere Zeiten heißt das Stück. Filmmusik war das aus Aimee und Jaguar, komponiert von Jan Kaczmarek.
1: Zwischenruf von Corinna Maas, Evangelische Kirche.
2: Ein Neuanfang beginnt selten spektakulär. Keine Musik, kein Applaus, kein großes Feuerwerk. Oft steht er einfach plötzlich im Raum, nach einem Gespräch, das alles verändert hat, nach einer Entscheidung, die nicht leicht gefallen ist, oder nach einem Kapitel im Leben, das zu Ende gegangen ist. Und dann ist sie da, diese leise Frage: Wie gehe ich jetzt weiter? Es heißt nicht, dass vorher alles in meinem Leben falsch war. Es heißt nur, mein Leben wird nun anders sein. Wir leben in einer Zeit, in der vieles unsicher erscheint. Gewissheiten bröckeln, Pläne ändern sich schneller als gedacht. Vielleicht ist genau das die Einladung, neu zu denken, neu zu handeln und zuzuhören. Ein Gespräch beginnen, das längst überfällig war, eine Entschuldigung auszusprechen, einen alten Streit zu beenden. Ein Neuanfang braucht keinen perfekten Moment, kein neues Jahr, keinen großen Plan. Manchmal reicht ein einziger Gedanke: Ich versuche es noch einmal. Und vielleicht sind Neuanfänge genau deshalb so wertvoll, weil sie uns zeigen, dass unser Leben nicht in Stein gemeißelt ist. Neuanfang heißt für mich nicht, die Vergangenheit zu vergessen. Es heißt, ihr nicht das letzte Wort zu geben. Ich entscheide, dem eigenen Leben noch einmal zu vertrauen. Und vielleicht ist genau das der eigentliche Mut, zu glauben, dass hinter dem Ungewissen nicht nur Verlust wartet, sondern Möglichkeit.
1: 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Sie hörten einen Beitrag der Evangelischen Kirche.

0: Karen Sosa mit ihrer Version des Radiohead-Hits Creep. Das war der Schock der letzten Woche für viele Menschen in Nordrhein-Westfalen. Bei Bonn musste von jetzt auf gleich eine wichtige Autobahnbrücke über den Rhein gesperrt werden, weil marode. Am Freitag hat sich Bundesverkehrsminister Schnieder das Elend gleich mal persönlich angeschaut.
1: Die Bedeutung der Brücke ist enorm für Bonn und für die umliegende Region. Die prägende Ost-West-Verbindung, etwa 100.000 Fahrzeuge am Tag.
0: Wir hier im Saarland, wir wissen, was das heißen kann, wenn so ein Nadelöhr plötzlich dicht ist. 2016 hat es unsere Fechinger Talbrücke getroffen. Aber jetzt könnte man ja meinen, gibt es doch eine Bauoffensive, ein sogenanntes Sondervermögen Infrastruktur. Jetzt wird doch alles besser auf Straßen, Brücken und bei der Bahn. Oder? Das bespreche ich mit Marcel Fratscher, Präsident des Deutschen Instituts für Wirtschaftsforschung. Guten Morgen.
2: Guten Morgen, Frau Arbe.
0: Herr Fratscher, was bedeutet so eine gesperrte Brücke wirtschaftlich, jenseits von Staus und genervten Pendlerinnen und Pendlern?
2: Das bedeutet wirtschaftlichen Schaden. Es bedeutet, dass Unternehmen, die ihre Produkte transportieren, Vorleistung beziehen, Umwege fahren müssen. Zeitstrecke heißt Geld. Das heißt, Dinge werden teurer. Auch für uns Konsumentinnen und Konsumenten, also es sind nicht nur Unternehmen, sondern auch wir Bürgerinnen und Bürger, zahlen dafür letztlich einen Preis.
0: Deutschland hat ja nun ein sogenanntes Sondervermögen für Infrastruktur beschlossen, letztes Jahr. Warum merkt man davon im Alltag noch so wenig oder täuscht das?
2: Wir merken noch wenig, weil auch noch wenig Geld abgeflossen ist. Das Problem ist, dass Projekte wie zum Beispiel so eine Renovierung oder Erhalt einer Brücke, das braucht Jahre. Da muss dann sich ein Bauamt hinsetzen, sagen, was muss denn gemacht werden. Dann müssen die eine Ausschreibung machen. Wer bekommt denn den Zuschlag, das zu reparieren und zu restaurieren? Dann muss begonnen werden. Gibt es vielleicht noch Genehmigungsverfahren, wie das alles gemacht werden soll? Und das braucht einfach in Deutschland viel zu viel Zeit und man ist schlecht vorbereitet, nicht nur beim Bund, sondern vor allem bei den Ländern und bei den Kommunen, zumal viele Kommunen überschuldet sind. Also das Problem im Augenblick bei vielen liegt nicht unbedingt beim Geld, sondern einfach bei fehlenden Kapazitäten und großer Bürokratie und Regulierung, die das verzögern.
0: Okay, aber es scheint ja zurzeit das zu sein, was zumindest bei allen Leuten sowas wie ein gemeinsamer Konsens ist, nämlich das muss jetzt schnell gehen. Was können wir tun, damit es wenigstens einen Tick schneller geht?
2: Wir brauchen andere Wege in der Regulierung. Als 2022 der Krieg in der Ukraine begann, den Russland ja bis heute führt, damals hat man gesagt, wir müssen ganz schnell loswerden von russischem Gas. Man hat damals in einem Rekordtempo LNG-Terminals, also Flüssiggas-Terminals in der Ostsee, vor allem Nordsee, Ostsee gebaut und gedacht, normalerweise dauert das 5 bis 10 Jahre, jetzt kriegen wir das hier innerhalb von ein paar Monaten hin. Und so ein Denken brauchen wir. Wir haben ein Problem, wir haben eine Krise. Wir müssen wirklich unkonventionelle Wege gehen, um diese Prozesse zu beschleunigen. Nicht ein bisschen beschleunigen, sondern radikal zu beschleunigen. Und das ist schwierig. Und da fehlt im Augenblick auch noch das Mindset dafür, da wirklich neue Wege zu gehen.
0: Wenn Sie uns jetzt was raten könnten, wie würden wir dieses Mindset ändern können?
2: Wir müssen nach vorne schauen und realisieren, was passiert, wenn wir das nicht tun. Und ich glaube, alle realisieren, wie schwierig die wirtschaftliche Lage ist, dass unsere Exportunternehmen im globalen Wettbewerb immer weniger mithalten, welcher globalen Konstellation mit Trump und mit China wir im Augenblick leben. Und wir müssen verstehen, dass wir uns ändern müssen, wenn wir unseren wirtschaftlichen Wohlstand in Deutschland und Europa erhalten wollen. Also erstmal wirklich ein anderes Mindset, nicht festhalten an alten, altbewährten, sondern wirklich neue Wege zu gehen. Das bedeutet auch bei uns Bürgerinnen und Bürgern. Wenn jetzt hier neu gebaut werden soll, eine Straße oder auch ein Wohngebäude, dass wir das akzeptieren müssen. Also dieser Slogan, unbedingt bauen, aber bitte nicht in meiner Umgebung, das kann heute nicht mehr funktionieren.
0: Marcel Fratscher, live auf SR Kultur. Er ist Ökonom und Politikberater und Präsident des Deutschen Instituts für Wirtschaftsforschung. Danke nach Berlin.

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1: 8 Uhr. Erstmals seit Beginn der vereinbarten Waffenruhe im April haben sich Iran und Israel wieder gegenseitig mit Raketen beschossen. Die israelische Luftwaffe erklärte heute früh, sie habe Ziele im Westen und im Zentrum Irans angegriffen. Gestern Abend hatte Iran nach eigenen Angaben Raketen auf Israel abgefeuert, als Warnung vor den andauernden Angriffen auf den Libanon. Für SR Info Filiz Kükrikol.
2: Israel hatte insbesondere die südlichen Vororte von Beirut beschossen, die Hauptquartiere der Hisbollah, wie Ministerpräsident Netanyahu und Israels Verteidigungsminister Katz mitteilten. Die Hisbollah gilt als der wichtigste nichtstaatliche Verbündete des Iran. Am Abend hatte sich US-Präsident Trump zu Wort gemeldet und Iran aufgefordert, wieder an den Verhandlungstisch zu gehen und so wörtlich einen Deal abzuschließen. Trump hatte auch Israel dazu gedrängt, auf Vergeltungsschläge zu verzichten.
1: Deutschland, Frankreich, Großbritannien und die Ukraine haben Russland zu einer sofortigen Waffenruhe und Friedensverhandlungen aufgefordert. Daran sollten auch die USA und Europa aktiv beteiligt werden. Das erklärten die Staats- und Regierungschefs der vier Länder nach einem gemeinsamen Treffen in London. In der Erklärung werden auch mehrere Voraussetzungen für einen dauerhaften Frieden genannt. Zum Beispiel umfassende Sicherheitsgarantien für die Ukraine. Dazu gehöre der Einsatz einer multinationalen Truppe. Die SPD pocht auf eine spürbare Entlastung bei der Einkommenssteuer. Die Co-Parteivorsitzende und Bundesarbeitsministerin Baas sagte im Ersten, die Menschen müssten durch die geplante Reform schon mindestens um die 500 Euro im Jahr sparen. Viele hätten momentan den Eindruck, es werde für sie schwieriger. Dabei verwies die SPD-Chefin auf drohende Zuzahlungen bei Gesundheit und Pflege. Nach den Plänen der Bundesregierung soll die Steuerreform Anfang nächsten Jahres in Kraft treten. Immer mehr Bahnbeschäftigte sind zu ihrer eigenen Sicherheit mit Bodycams ausgestattet. Nach Angaben von DB Regio nimmt inzwischen etwa jeder dritte Kundenbetreuer das Angebot in Anspruch. Alle Beschäftigten mit Kundenkontakt müssen bis zum Sommer an einer Schulung teilnehmen. Seit dem tödlichen Angriff auf einen Zugbegleiter zwischen Landstuhl und Homburg Anfang Februar wird über die Sicherheit der Bahnmitarbeiter diskutiert. Heute Abend wählt der Rundfunkrat den zukünftigen Intendanten des Saarländischen Rundfunks. Gegen Amtsinhaber Martin Grasmück tritt der Medien- und Kulturmanager Peter Dinges an. SR-Reporterin Jennifer Klein.
3: Martin Grasmück ist seit rund 5 Jahren SR-Intendant. Zuvor arbeitete er in unterschiedlichen Positionen für den Saarländischen Rundfunk. Unter anderem als stellvertretender Programmdirektor, als Programmchef von SR1 und Unser Ding sowie als Leiter der Intendanz. Studiert hat der 56-Jährige Informationswissenschaft, Politikwissenschaft und Anglistik an der Universität des Saarlandes. Gegenkandidat Peter Dinges ist seit rund 22 Jahren Vorstand der Filmförderungsanstalt FFA in Berlin. Zuvor war er bei verschiedenen Film- und Fernsehunternehmen tätig. Dinges wurde 1961 in Saarbrücken geboren und ist studierter Jurist.
1: Für die Wahl des SR-Intendanten ist eine Zweidrittelmehrheit nötig. Kommt die in 3 Wahlgängen nicht zustande, wird morgen erneut gewählt. In Merzig ist die Hilbringer Brücke seit dem Morgen auch für Fußgänger und Radfahrer gesperrt. Nach Angaben des Landesbetriebs für Straßenbau werden heute und morgen neue Bauelemente eingesetzt, wofür eine Vollsperrung nötig sei. Für den Autoverkehr ist die Hilbringer Brücke schon seit Anfang März gesperrt, voraussichtlich noch bis September. Und das waren die Nachrichten mit Carina Deves. 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
4: Der Montagmorgen geht sonnig und trocken los. Im Laufe des Vormittags ziehen aber Wolken auf. Und ab dem Nachmittag kann es auch regnen, bei 20 Grad maximal in Freisen und 24 Grad in Saarlouis. Morgen ein Mix aus Sonne und Wolken. Dabei ist es meist trocken, bei bis 20 Grad. 8.04 Uhr ist es. Vorsicht auf der A8 Saarlouis Richtung Luxemburg zwischen Rehlingen und Merzig in beiden Richtungen. Achtung, doch in beiden Richtungen. Gefahr durch Personen auf der Fahrbahn. A1 Saarbrücken Richtung Trier zwischen Riegelsberg und dem Kreuz Saarbrücken. Mäharbeiten. Die rechte Spur ist gesperrt bis ca. 12 Uhr heute Mittag. A6 Saarbrücken Richtung Mannheim zwischen dem Kreuz Neunkirchen und Homburg. Brückenarbeiten. Die rechte Spur ist gesperrt und das bis ca. 14 Uhr heute Mittag. A620 Saarlouis Richtung Saarbrücken zwischen Völklingen, Geislautern und Saarbrücken-Gersweiler. Stau an einer Dauerbaustelle. Dort müssen Sie mit einer Verzögerung rechnen, etwa 30 Minuten. Und A620 Saarbrücken Richtung Saarlouis zwischen der Westspangenbrücke und Völklingen-Ost. Stau ebenfalls an einer Dauerbaustelle. Dort dauert alles etwa 15 Minuten länger. Ganz schön viel los auf den Straßen heute. Ich hoffe, Sie kommen gut an.
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4: Schönen guten Morgen. Katrin Aue ist mein Name. Und ich habe gerade ein bisschen über die Schlagzeilen in den Zeitungen geguckt heute Morgen. Die Fußball-WM ab Donnerstag ist eines der großen Themen und alles, was damit zusammenhängt. Spiegel Online zum Beispiel beschäftigt sich mit den Frisuren der Nationalspieler. Ein Berliner Star-Friseur sagt, die sollen gar nicht mal schlecht. Besonders hebt er Nick Woltemade hervor. Den kennen wir natürlich, der war ja mal Elversberger. Und der hat eine Frisur, die man heutzutage Alpaka nennt. Also den Pony so lang und so wuschelig frisiert. Wie ein knuffiges Alpaka. Gucken Sie sich mal an, der Name Alpaka ist verblüffend gut gewählt für diese Frisur. Sieht man auch unter Jugendlichen und jungen Männern zurzeit sehr oft. Fußball werden wir uns noch mit beschäftigen in dieser halben Stunde. In etwa 15 Minuten, da geht es um einen anderen Aspekt der Fußballkultur. Jetzt erstmal Musik von Andy Finz.

0: Lamarelle von Birds on a Wire. Falls Ihnen das jetzt gerade gefallen hat und falls Sie spontan und reiselustig sind, heute Abend tritt das Frauenduo in Frankfurt in der Brotfabrik auf. Es gibt noch Tickets, die kosten 35 Euro. 8.13 Uhr ist es, jetzt wollen wir eine andere Frau würdigen. Bonnie Tyler wird nämlich heute 75. Sie hat in vielerlei Hinsicht Musikgeschichte geschrieben, unter anderem ihr Album Faster Than the Speed of the Night. Ist ganz groß gestartet. Direkt nach Veröffentlichung stand es direkt auf Platz 1 der britischen Charts. Und das war vorher noch keiner Frau gelungen. Gabi Biesinger über diese außergewöhnliche Musikerin Bonnie Tyler.
1: Hold on tight, my friend. This doesn't have to be the end.
2: Halt dich fest, mein Freund, das hier muss nicht das Ende sein. Das sind die ersten Worte der Single Only Love, die Bonnie Tyler zu Jahresbeginn noch veröffentlichte. Im Zusammenhang mit ihrer schweren Krankheit, wegen der die Sängerin in ihrer Wahlheimat Portugal medizinisch behandelt wird, kann man sie nun als Botschaft der Hoffnung lesen. Genesungswünsche erreichten sie sogar aus dem Parlament in London von Carolyn Harris, Abgeordnete aus Tylers Heimat Wales. Ihre Landsleute wünschen dem weltbekannten Superstar alles Gute.
3: The Welsh are currently united in concern for Swansea's own global superstar Bonnie Tyler. Wishing Bonnie a safe and speedy recovery. And as the song that she first recorded in 88 says, she's simply the best.
2: Gemäß ihres Hits von 1988 sei Tyler einfach die Beste. Dass sie jemals so eine berühmte Musikerin werden könnte, hätte sie sich damals, als sie jung war, nie vorstellen können, erzählte

0: Karriere.
1: Recording career started. I was
0: 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Auf den frühen Erfolg folgten Durststrecken und nach Ausflügen in die Country-Szene schließlich die Rückkehr in die Rockmusik, zeitweise übrigens mit Dieter Bohlen als Produzent. 2021, kurz vor ihrem 70. Geburtstag und mitten in der Pandemie, nahm sie ihr vorerst letztes und 18. Studioalbum auf, The Best Is Yet To Come, das von den Kritikern gelobt wurde. The best is yet to come. Fans weltweit hoffen, dass das Beste wirklich noch kommt. Eigentlich wollte Bonnie Tyler jetzt durch Europa touren, doch erste Konzerte auch in Deutschland mussten abgesagt werden.
2: Bonnie Tyler wird heute 75 Jahre alt. Gabi Biesinger aus dem ARD-Studio in London hat sie gewürdigt.

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0: Ein bisschen lasziv, ein bisschen entspannt. Die Geschichte von fünf queeren Personen in New York aus den 1970er Jahren ist das Lied von Lou Reed, Walk on the Wild Side. Wenn es nach der Sängerin Shakira geht, dann beginnt jetzt am Donnerstag eine richtig gute Zeit. Das ist der offizielle FIFA-WM-Song von Shakira. Klingt definitiv nach Sommer, nach Leichtigkeit, tollen Begegnungen über Ländergrenzen hinweg. Vielleicht auch nach fantastischen sportlichen Leistungen, nach Nervenkitzel für uns Zuschauerinnen und Zuschauer. Aber die FIFA, die macht es uns dieses Jahr mal wieder nicht so leicht, uns unbefangen auf dieses sportliche Großereignis zu freuen. Zum Beispiel, weil es zum Teil im Land von Donald Trump ausgetragen wird in den USA. Thema für Jürgen Kaube. Er ist Herausgeber der Frankfurter Allgemeinen Zeitung. Außerdem ist er Mitglied der Deutschen Akademie für Fußballkultur. Guten Morgen.
1: Guten Morgen.
0: Herr Kaube, worauf freuen Sie sich bei dieser WM trotz allem?
1: Auf Haiti gegen Schottland nachts um 3 Uhr zum Beispiel.
0: Heißt was?
1: Wie soll man sagen? Man sieht Mannschaften, die man ja sonst nie sieht. Und ich finde das als Fußballinteressierter einfach interessant. Man sieht, wie gespielt wird von Teams, die man überhaupt nicht kennt. Deutschland gegen Curaçao. Wer hätte das jemals gedacht bei einer Weltmeisterschaft. Also das ist ein Aspekt dieser großen Umfangserweiterung auf 48 Mannschaften, der mir gefällt. Wobei ich natürlich weiß, dass der Grund dieser Umfangserweiterung sportpolitischer Natur ist. Herr Infantino sammelt einfach Stimmen ein von den kleinen Ländern und es trägt auch zur weiteren kommerziellen Erfolg einer solchen, man kann Fernsehrechte in die ganze Welt verkaufen. Also die Hintergründe sind schon klar, die sind nicht rein sportlicher Art, aber es hat eben diese sportlichen Effekte und die, finde ich, kann man sich anschauen.
0: Ich fürchte, Herr Kaube, bei mir wird es schon so sein, wenn ich dann Fußball-WM gucke, dass ich immer auch mitdenke, was diese USA unter Donald Trump gerade in der Welt so anrichten oder wie die ICE-Beamten in den USA Migranten jagen oder so. Was würden Sie sagen, wie unschuldig in Anführungsstrichen kann ein Sport-Großereignis sein?
1: Ja, es ist ja interessant, dass wir das einerseits wissen, andererseits können wir schlecht die Spieler und die Teams dafür büßen lassen. Und die Betrachtung der Spiele selber ist jedenfalls, wenn man sich für diesen Sport interessiert, zieht einen natürlich in das Spiel hinein. Sie haben schon recht, vorher und nachher kommt das zum Bewusstsein oder wird das diskutiert werden. Es wird ja auch jetzt schon heftig diskutiert. Aber ob das dann wirklich das Betrachten der Spiele beeinträchtigt, da bin ich unsicher. Jedenfalls würde ich mich da nicht drauf verlassen, dass ich selber dann mir die Stimmung verderben lassen.
0: Gibt es denn für Sie eine Grenze, ab der die Rahmenbedingungen eines Turniers die Freude am Spiel beschädigen?
1: Ja, die Grenze wird natürlich berührt, wenn man jetzt hört, dass zum Beispiel die schottischen Fans keine Einreisegenehmigung mehr erhalten, beziehungsweise diese Einreisegenehmigungen offenkundig rückgängig gemacht wurden. Herr Trump mutet der Welt ja ohnehin ständig solche Dinge zu. Der Umgang mit der iranischen Mannschaft, all diese Dinge. Ja, es ist schwer zu sagen, ob es den Punkt erreicht, dass man sagt, ich schaue es mir jetzt nicht an, wovon ja die iranische Mannschaft auch nichts hätte. Also wenn man jetzt sagt, alle wenden sich ab davon und sie fahren praktisch umsonst dahin. Das ist erstens völlig, völlig unwahrscheinlich und andererseits, wenn es dann doch tatsächlich einträte, wären wahrscheinlich die Iraner die Letzten, die das befürworten würden.
0: Das ist ja tatsächlich interessant, dass die Iran, also in einem äußersten Fall könnte es ja wirklich so kommen, dass die USA irgendwie gegen Iran spielen. Ne? Das wird ja auch tatsächlich interessant. Aber kommen wir nochmal zur Fußballkultur. Ja. Es ist doch schon beeindruckend, wie Fußball es in so vielen Teilen der Welt vermag, Menschen in seinen Bann zu ziehen. Warum erreicht ausgerechnet Fußball Menschen, die sonst nicht gemeinsam Sport gucken, die sich nicht so interessieren? Was glauben Sie?
1: Ja, das hat verschiedene Gründe. Ein Grund ist, dass es so wenig Tore gibt. Das heißt, die Spannung ist im Fußball enorm und konzentriert sich auch auf einzelne Spielzüge. Die Entscheidung kann jederzeit fallen und nicht wie so, ich weiß, Basketball, wo man sagt, man kann im Grunde die letzten 5 Minuten sich anschauen und dann hat man den spannendsten Teil des Spiels. Das ist im Fußball ganz anders. Das liegt unter anderem daran, dass wir die Füße eigentlich evolutionär nicht dafür gemacht worden sind, einen Ball zu treten. Die Hände sind ja viel geschicktere Organe. Also ist es sehr schwer, Fußball. Und dem schaut man eben gerne zu, der Überwindung dieser Schwierigkeiten.
0: Okay, und noch eine kurze Prognose, falls Sie sich trauen, wer wird Weltmeister?
1: Ach, wenn man sich mutig auf irgendetwas einlassen soll, dann würde ich sagen Portugal.
0: Oh, das ist mal originell. Jürgen Kaube, FAZ-Herausgeber, dort zuständig für das Feuilleton. Außerdem Werder Bremen-Fan, auch originell. Live auf SR Kultur, herzlichen Dank.
1: Vielen Dank.

0: 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King Josephine aus Amsterdam, beziehungsweise mittlerweile Berlin, mit Sweet Craving.
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0: Israel und Iran beschießen sich wieder. Es sind die ersten gegenseitigen Angriffe seit April. Der Iran hatte gestern Abend damit begonnen, als Reaktion auf den israelischen Beschuss des Libanon. US-Präsident Trump drängt Israel und Iran an den Verhandlungstisch zurückzukehren. Druck auf Russland. Deutschland, Frankreich, Großbritannien und die Ukraine haben die russische Regierung zu einer sofortigen Waffenruhe und zu Friedensverhandlungen aufgefordert. Die Staats- und Regierungschefs der vier Länder fordern unter anderem umfassende Sicherheitsgarantien für die Ukraine. Papst verurteilt Polarisierung der Gesellschaft. Bei einer Rede vor mehr als 1 Million Anhängern in der spanischen Hauptstadt Madrid warf Leo XIV. Rechtspopulistischen Regierungen vor, die Welt mit Gespenstern und Feinden zu füllen. Er forderte, statt auf Waffen und Mauern zu setzen, solle man die Vielschichtigkeit der Welt als Bereicherung annehmen. 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Sonnig und trocken ist es jetzt erstmal. Im Laufe des Vormittags ziehen aber Wolken auf. Und ab dem Nachmittag kann es auch mal Regen geben, bei 20 bis 24 Grad maximal. Morgen ein Mix aus Sonne und Wolken. Dabei ist es meist trocken, bei bis 20 Grad. 8.33 Uhr, Vorsicht auf der A8, Saarlouis Richtung Pirmasens, zwischen Neunkirchen-Oberstadt und Neunkirchen-Wellesweiler, Gefahr durch einen Unfall. A1, Saarbrücken Richtung Trier, zwischen Riegelsberg und dem Kreuz Saarbrücken, Mäharbeiten, die rechte Spur ist gesperrt und das Ganze noch bis etwa 12 Uhr. A6, Saarbrücken Richtung Mannheim, zwischen dem Kreuz Neunkirchen und Homburg, Brückenarbeiten, dort ist auch die rechte Spur gesperrt bis etwa 14 Uhr. A8, Saarlouis Richtung Pirmasens, zwischen Nalbach und Saarwellingen, Brückenarbeiten. Es ist nur eine Spur frei und zwar bis 14 Uhr heute Mittag. Und zu guter Letzt A620, Saarlouis Richtung Saarbrücken, zwischen Völklingen-Geislautern und Saarbrücken-Gersweiler, Stau an einer Dauerbaustelle. Dort brauchen Sie etwa 15 Minuten länger.
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0: Guten Montagmorgen wünsche ich. Katrin Aue hier. Und ich habe ein paar junge Norweger dabei. Minor Majority heißen die. In ihren Songs läuft es oft nicht so ganz rund. Hier zum Beispiel in Nosedive scheitert mal wieder eine Beziehung. Aber sie scheitert schön.

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0: Titelmusik aus Schokola, komponiert von Rachel Portman. Die AfD wird stärker und stärker. Laut Umfragen ist sie bundesweit nun stärkste Kraft. Und bei den Landtagswahlen in Sachsen-Anhalt jetzt im September ist sogar eine absolute Mehrheit im Bereich des Möglichen. Vielen in Deutschland macht das große Angst. Die anderen demokratischen Parteien suchen nach Strategien, die sie der AfD entgegensetzen können. Und dabei wirken sie oft ratlos. Lässt sich die AfD stoppen? Und wenn ja, wie? Hat sich Gabor Hallers aus dem ARD-Hauptstadtstudio gefragt.
1: Das ist ja Wahnsinn. Wir holen uns unser Land zurück. Wir schreiben Geschichte.
2: Die AfD hat begonnen mit dem Wahlkampf. Spitzenkandidat Ulrich Siegmund.
3: Alles ist möglich. Die Rettung unseres Landes ist möglich. Dass wir unsere alte, wunderschöne Heimat zurückbekommen.
2: Die AfD steht in Sachsen-Anhalt in den Umfragen bei mehr als 40%. Siegmund könnte also Ministerpräsident werden. Sven Schulze will es bleiben.
4: Jetzt als Ministerpräsident hast du natürlich die Situation, dass die Menschen denken, du kannst alles lösen, du kannst es aber nicht.
2: Der CDU-Politiker sitzt in der Talkshow Hart aber fair und steht so kurz vor den Wahlen im September unter Druck.
4: Den Menschen zuhören, ihre Probleme verstehen, sie zu lösen. Und wenn man sie nicht lösen kann, auch mal zu sagen, dafür habe ich jetzt aktuell keine Lösung.
2: Heißt, nicht zu viel ankündigen.
5: Und dann traue ich mir zu, die AfD mit ihren Wählerinnen und Wählern zu halbieren. Das geht!
2: Friedrich Merz im Herbst 2018. Die AfD steht damals bei 14% bundesweit. Und heute ist Merz der Kanzler und die AfD deutlich stärkste Kraft mit 27%. Er hat sie also fast verdoppelt. Wie konnte das passieren? CDU-Ministerpräsident Schulze sagt.
4: Es gab doch jahrelang die Situation, dass gesagt wird, das ist ein Thema der AfD, da sprechen wir nicht drüber oder wenig. Das war das Thema Migration. Und aus meiner Sicht gibt es keine Themen von Parteien, sondern nur Themen der Menschen.
2: Genauso versucht es die Union im Winter 2025. Die Anschläge von Magdeburg und Aschaffenburg erschüttern das Land. Friedrich Merz ist damals noch Oppositionsführer, bringt einen Antrag ein, um die Migrationspolitik zu verschärfen und die AfD stimmt zu.
6: Wenn es hier heute eine solche Mehrheit gegeben hat, dann bedauere ich das.
7: Jetzt und hier beginnt eine neue Epoche. Jetzt beginnt was Neues. Und das führen wir an. Das führen die neuen Kräfte an. Das sind die Kräfte von der AfD. Sie können folgen, Herr Merz, wenn Sie noch die Kraft dazu haben.
2: Merz sagt, das war keine Zusammenarbeit mit der AfD. Und die hat er immer wieder ausgeschlossen.
5: Ich werde mit dieser Partei keine Gespräche über irgendeine Art der Zusammenarbeit führen.
3: Wir haben mit diesen Leuten nichts zu tun und hier wird es keine Zusammenarbeit geben. Unter der Hand, über der Hand, auf dem Tisch, unter dem Tisch, mit mir und uns nicht.
8: So, liebe AfD-Abgeordnete,
2: die CDU hat eine Broschüre gedruckt und AfD-Zitate gesammelt.
8: Und das Beste, die Broschüre kommt mit einem kleinen, aber feinen Goodie, einer Austrittserklärung. Denn nach dem Lesen unserer Lektüre kann nun wirklich niemand mehr behaupten, nicht zu wissen, was in der AfD ist.
9: Danke. Ich wollte das Heftchen hier mir nur besorgen.
2: Die AfD greift das auf und Fraktionsgeschäftsführer Bernd Baumann schaut persönlich in der CDU-Parteizentrale vorbei.
10: Denn dieses Pamphlet ist voll von Lügen und Falschmeldungen, die einfach nur unfassbar sind. Ich konnte es nicht glauben, aber ich sehe jetzt, es ist so.
2: Ist das die richtige Strategie? Die Grüne Ricarda Lang sagt, Politik konzentriere sich in Wahlkämpfen zu sehr auf die AfD und sie berichtet von einem Gespräch mit ihrer Mutter.
11: Dann meinte die zu mir, boah Ricky, ich habe nicht vor, irgendwann mal die AfD zu wählen, aber wir wollen von euch nicht den lieben langen Tag nur hören, wen wir nicht zu wählen haben, sondern wir wollen von euch hören, wie ihr vorhabt, unser Leben besser zu machen.
2: Und da stimmt ihr der wahlkämpfende CDU-Ministerpräsident Sven Schulze aus Sachsen-Anhalt zu. Doch Antworten und ein klares Konzept gegen die AfD hat wohl keine Partei.
0: Über die AfD und den schwierigen Umgang der anderen Parteien mit ihr. Gabor Hallers hat berichtet.
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0: Musik von Alexander Litwinowski, ein Stück aus seinem Wolf und den sieben Geißlein. 8.52 Uhr ist es. Soul ist gerade wieder erstaunlich präsent. Von der Neo-Soul-Leichtigkeit einer Olivia Dean bis zu den großen R&B- und Jazz-Gesten von Ray. Der Sänger und Songwriter Jalen Ngonde geht noch einen Schritt weiter. Auf seinem zweiten Album Doctrine of Love begibt er sich in die Klangwelten der 50er, 60er und 70er Jahre. Fanny Opitz stellt das Album vor.
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2: Der Soul-Shootingstar Jalen Ngonde singt mit seinem hohen Tenor, der auch mal ins Falsett übergeht, weich schwebend. Eine Stimme, die im Gedächtnis bleibt und sofort eine alte Tür öffnet. Hinein in die Klangwelt der späten 50er, 60er und 70er Jahre, als der Soul handgemacht klang.

0: Wir haben analog auf Tape aufgenommen und dann später Spuren hinzugefügt.
1: Beschreibt Jalen Gonda den Aufnahmeprozess von Doctrine of Love. Produziert wurde es beim renommierten New Yorker Label Deptone. Seit seiner Gründung in den frühen 2000ern stellt Deptone dem digital geglätteten Sound unserer Zeit etwas entgegen. Echte Bands, analoge Klänge, Soul mit Raum und Körper. So auch auf Doctrine of Love, Jalen Gondas zweitem Studioalbum, das nach Funk, Soul, Doo-Wop und frühem Rock'n'Roll klingt. Vom orange-gelben Albumcover bis zu den Gitarren, Streichern, Backgroundstimmen und Jalen Gondas Ausnahmestimme. Doctrine of Love füllt einen sofort ein in seinen warmen, erdigen Klang. Vieles daran kommt aus der großen Geschichte des Souls. Einprägsame Gitarrenriffs, wohldosierte Bläser, eingängige Grooves und Shuffle-Rhythmus. Call and Response mit dem Background-Chor, sanfte Streicher, Tonartwechsel und diese kleinen Verzierungen in Gondas Gesang, die sofort viel Gefühl transportieren. Gonda versteht Doctrine of Love eher als Sammlung von Songs, geschrieben über mehrere Jahre, ausgewählt aus vielen Entwürfen und aufgenommen mit Musikern, die ihn schon bei seinem Debüt Come Around and Love Me begleitet haben. Weiterentwickelt hat sich Gonda seitdem vor allem als Musiker auf der Bühne. Zurzeit ist er mit Olivia Dean als Support auf Europa-Tournee. Er wünscht sich, dass seine Songs und seine Musik für sich selbst sprechen.
2: Das SR-Kultur. Album der Woche Doctrine of Love von Jalen Ngonda ist bei Deptone Records erschienen und wir spielen jetzt ein Stück daraus in ganzer Schönheit, Mr. Train Conductor.

Ganz neue Musik hier auf SR Kultur, Mr. Train Conductor von Jalen Ngondle. 9:02 ist es und das bedeutet, ich mache Schluss für heute. Mein Name ist Katrin Aue. Ich empfehle noch Elvet, ein Duo aus Genf mit neuem Electro Soul. Viel Spaß damit und tschüss.

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1: 9 Uhr. Atomwaffen spielen weltweit wieder eine größere Rolle. Das berichtet das Stockholmer Friedensforschungsinstitut SIPRI in seinem neuen Jahresbericht. Demnach ist zwar die Gesamtzahl der Atomsprengköpfe leicht gesunken, die Zahl der militärisch nutzbaren Waffen ist aber gestiegen. Für SR Info Arne Bartram.
2: Weltweit gibt es derzeit noch rund 12.000 nukleare Sprengköpfe. Der leichte Rückgang liegt vor allem daran, dass die USA und Russland alte Waffen abbauen. Gleichzeitig modernisieren aber die Atommächte ihre Arsenale und bauen sie teilweise sogar aus. Ein zentrales Problem? Die internationale Rüstungskontrolle bricht auseinander. Wichtige Verträge sind ausgelaufen, neue Vereinbarungen fehlen. Das sorgt für weniger Transparenz und mehr Misstrauen zwischen den Staaten. Hinzu kommt die wachsende geopolitische Konkurrenz. SIPRI warnt, die aktuelle Phase könnte der Beginn eines neuen atomaren Wettrüstens sein, in einer Welt mit weniger Regeln und wachsender Unsicherheit.
1: Erstmals seit Beginn der vereinbarten Waffenruhe im April haben sich Iran und Israel wieder gegenseitig mit Raketen beschossen. Die israelische Luftwaffe erklärte heute früh, sie habe Ziele im Westen und im Zentrum Irans angegriffen. Gestern Abend hatte der Iran nach eigenen Angaben Raketen auf Israel abgefeuert, als Warnung wegen der andauernden Angriffe auf den Libanon. Wie weit sind die Behörden in Deutschland mit der Digitalisierung? Dazu will Digitalminister Wildberger von der CDU heute in Berlin eine Bilanz vorlegen, gemeinsam mit Bundessozialministerin Baas und den Ministerpräsidenten von Nordrhein-Westfalen und Baden-Württemberg, Wüst und Özdemir. Im Morgenmagazin von ARD und ZDF sagte Carsten Wildberger, gerade im Bereich Bau und Infrastruktur würden Genehmigungen mittlerweile deutlich schneller erteilt. Er betonte aber auch, dass man bei der Digitalisierung in den Kommunen mit einem so wörtlich zerfaserten System zu kämpfen habe.
3: Wenn Sie in einer Kommune sind, 3 Kilometer weiter, können die Behörden miteinander nicht kommunizieren. Das heißt, das ist natürlich schon ein riesendickes Brett vom Bund, Ländern und Kommunen in der Dreistufigkeit. Das Problem ist, dass es auch ein regionales Empfinden, weil das natürlich Stadt für Stadt passieren muss. Und leider gibt es diesen einen Schalter nicht, den ich umlege und alles wird wunderbar. Aber wir sind zum ersten Mal auf dem Weg, dass es jetzt gelingen kann. Und ich habe nach einem Jahr viel mehr Zuversicht und Zutrauen und auch Entschlossenheit, dass wir die Digitalisierung in Deutschland voranbringen.
1: In das Saarland sind im vergangenen Jahr so wenige Menschen zugewandert wie in kein anderes Bundesland. Wie aus Daten des Statistischen Bundesamtes hervorgeht, sind rund 26.600 Menschen neu ins Saarland gezogen, teils aus anderen Bundesländern, überwiegend aber aus dem Ausland. Demgegenüber haben rund 24.200 Menschen das Land verlassen. In Rom ist eine mutmaßliche Schlüsselfigur der Luxemburger Caritas-Affäre gefasst worden. Nach Informationen der Zeitung L'Essentiel wurde die 41-jährige Italienerin mit europäischem Haftbefehl gesucht. Ihr droht die Auslieferung nach Luxemburg. Die Frau spielt nach Medienberichten eine zentrale Rolle in dem Betrugssystem, das den Wohlfahrtsverband um mehr als 60 Millionen Euro gebracht hatte. Sie soll unter anderem Scheinfirmen gegründet haben, um illegale Überweisungen zu verschleiern. Der Skandal wurde vor knapp 2 Jahren bekannt. Drahtzieherin soll die ehemalige Finanzchefin der Luxemburger Caritas sein. In Teilen der Stadt Reutlingen in Baden-Württemberg ist seit dem frühen Morgen der Strom ausgefallen. Ursache dafür war ein Feuer in einem Umspannwerk. Wie der Netzbetreiber mitteilte, gibt es Anzeichen für Brandstiftung. Es seien unter anderem 3 Brandstellen gefunden worden. Die Rede ist von einem Schaden von mehreren Millionen Euro. Von dem Stromausfall sind aktuell noch rund 10.000, der ursprünglich 20.000 Haushalte betroffen. Telefon und Internet funktionieren in Reutlingen nur eingeschränkt. Das waren die Nachrichten mit Carina Dewes. 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
4: Es fängt nett an heute, später zieht es dann von Luxemburg und Lothringen her zu und am Nachmittag müssen wir hier uns im Saarland auf ein bisschen Regen einstellen. Zum Abend hin lockert es dann allerdings wieder auf, 20 bis 24 Grad. Der Dienstag, der sollte recht gut werden, Sonne und Wolken wechseln sich ab, bis 20 Grad die Temperaturen. Die restliche Woche, die wird wieder herbstlich und kühl für die Jahreszeit.
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4: Mit Frank Hofmann in dieser Woche. Herzlich willkommen.

0: Hier ist SR Kultur an diesem Vormittag. Christian Zacharias am Klavier bei einer Sonate von Joseph Haydn. Mit uns verbringen Sie einen unbeschwerten Vormittag mit unterschiedlichster Musik. Gleich Arnie Margret aus Island mit Sniglar. Das bedeutet Schnecken und es geht um Kindheitserinnerungen in diesem Lied. Mit dem Zeitwort geht jetzt zurück auf den Zeitstrahl und zwar ganze 55 Jahre. Und es geht um Dissidenten, Regimekritiker. Wikipedia listet gerade mal 121 auf, bezogen auf die Sowjetunion. Das möchte man sagen, das ist nicht viel für ein Land, das Millionen Bürger aus politischen und anderen Gründen verhaftet, deportiert und oft genug ermordet hat. Die Dissidenten der Post-Stalin-Ära, die ragen heraus aus der Anonymität, waren auch im Westen oft bekannt oder sogar berühmt, wie der Schriftsteller Alexander Solzhenitsyn oder der Vater der Wasserstoffbombe Andrei Sacharow, der sogar mit dem Friedensnobelpreis ausgezeichnet wurde. Auch der Literaturwissenschaftler Andrei Sinjawitzki fiel bei der Parteiführung in Ungnade. Am Ende, da hatte er allerdings Glück. Am 8. Juni 1971, heute vor 55 Jahren, wurde er aus der Haft entlassen.
1: Ich bin aber kein Bastard. Und wenn wer nur anders ist, muss man dann gleich schimpfen? Ich bin normaler als ihr. Lässt der russische Schriftsteller und Kulturwissenschaftler Andrei Sinjawitzki ein außerirdisches Wesen herausposaunen, das infolge einer intergalaktischen Katastrophe in der Sowjetunion gelandet ist. Und vielleicht meint Sinjawitzki recht eigentlich sich selbst.
2: Slawist Konstantin Rapp.
3: Sinjawitzki verteidigte sein Leben lang das Recht, einfach anders zu sein und hat tatsächlich das andere der russischen Kultur erschaffen.
1: Andrei Sinjawitzki, 1925 in Moskau geboren, 1997 in der Nähe von Paris gestorben.
3: Seine Karriere beginnt eigentlich gut oder sogar sehr gut für einen sowjetischen Literaturkritiker. Niemand weiß aber, dass er parallel in den 50er Jahren beginnt, auch Texte zu verfassen, die nicht mit der offiziellen künstlerischen Methode des sozialistischen Realismus konform sind. Und diese Werke, seine fantastischen Geschichten, schmuggelt er in den Westen.
1: Er legt sich den Decknamen Abram Terz zu, der an einen Kleinganoven erinnert.
3: Und er hat unter diesem Pseudonym außerhalb des sowjetischen Literaturbetriebs im Ausland publiziert.
1: Provozierenderweise nennt er sein literarisches Konzept magischer Realismus. So lässt er pflanzliche Außerirdische in der Sowjetunion landen, lässt Lenin mit den Wölfen heulen und Trolle und Hexen den biederen Alltag in einer sowjetischen Kommunalwohnung aufmischen. Der Staatsführung ein Dorn im Auge. Und sie setzt alles daran herauszufinden, wer hinter diesem Abram Terz steckt, der da im kapitalistischen Westen die Sowjetunion veralbert und verunglimpft. Sinjawitzkis Identität fliegt auf. Er wird 1965 verhaftet und es wird ihm der Prozess gemacht, wegen antisowjetischer Propaganda. Die Texte wurden wortwörtlich genommen, also absichtlich missverstanden. Man verurteilte ihn zu 7 Jahren Lagerhaft unter verschärften Bedingungen. Letztlich aber rief das Gerichtsverfahren das schiere Gegenteil dessen hervor, was man beabsichtigte. Es ließ eben keine Ruhe einkehren.
3: Der Prozess löst nicht nur eine internationale Resonanz aus, sondern auch in der städtischen Intelligenz. Und es gab eine erste öffentliche Demonstration gegen diesen Prozess im Dezember 1965. Da werden die Beteiligten in Windeseile verhaftet. Aber ab diesem Zeitpunkt setzt man den Beginn einer Dissidentenbewegung in der Sowjetunion an.
1: Die erste Kampagne für Bürgerrechte in den staatssozialistischen Ländern war losgetreten. Auch wenn es bis zu Glasnost und dem Zerfall der Sowjetunion noch 20 Jahre dauern sollte. Umso bemerkenswerter, dass Andrei Sinjawitzki am 8. Juni 1971, 2 Jahre vor Ablauf der Strafe, aus der Haft entlassen wurde. Vermutlich, um ihn als aufsässigen Bacillus loszuwerden. Und weil seine Frau intervenierte und mit der Publikation eines Buchs direkt aus dem Gefangenenlager drohte. Womöglich aber auch, weil Sinjawitzki schon vorher mit dem KGB, dem sowjetischen Geheimdienst, angebindelt hatte. Täuschungshalber.
3: Er wurde nämlich geworfen.

Literaturwissenschaftler und russischer Regimekritiker Andrei Senjavsky ist vor 55 Jahren aus der Haft freigekommen. Das heutige Zeitwort auf SR Kultur von Ulrich Land.

So elegant kann die Mandoline klingen. John Parricelli hat sie gespielt bei einem Stück, das der Bill Wiseman komponiert hat. SR Kultur ist hier am Donnerstag. Da startet die Fußball-Weltmeisterschaft. Blenden wir bei aller Begeisterung für das Mega-Ereignis Negativpunkte zu schnell aus? Das ist eine Frage, auf die Jürgen Kaube von der FAZ später in der Sendung bei uns antworten wird. Außerdem schauen wir im Laufe des Vormittags auf die Uraufführung der Oper Die Mütter von Cherson in Kiew. Und ich freue mich darauf, mit Ihnen das Ohrspiel zu spielen. Sie erkennen an einem winzigen Ausschnitt ein Stück aus dem SR Kultur Musikprogramm. Und ich schenke Ihnen eine SR-Kultur-Kaffeetasse. Jetzt bei uns ein Stückchen Musik vom Meister von Johann Sebastian Bach, Víkingur Ólafsson am Klavier bei einer Partita von Johann Sebastian Bach.

0: Eine mega schöne, gelb-schwarze, begehrte, rare und formschöne Kaffeetasse von SR Kultur habe ich hier für Sie.
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0: Wer viel SR Kultur hört, hat durchaus einen Vorteil bei diesem Spiel. Wir suchen nämlich ein Stück aus unserem Musikprogramm. Allerdings hören Sie von diesem Stück nur eine Sekunde. Wenn die Ihnen zum Erkennen des Stücks ausgereicht hat, dann rufen Sie ganz schnell 0681 65 100 an und melden sich bei mir an für das Urspiel. Das war die Sekunde. Hat sie Ihnen ausgereicht? In 7 Minuten erfahren wir, ob der Titel aufgespürt wurde. 0681 65 100, das Urspiel. So, und jetzt kann Paul McCartney loslegen auf SR Kultur mit Jenny Wren.

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1: Als der Andreas Gehlha eben hier bei uns angerufen hat, um zu sagen, dass er mitmachen will beim Urspiel, ist er gerade aus der Dusche erst rausgekommen und ich weiß nicht, wie viel Sie am Leib hatten, aber jetzt sind Sie vollständig angezogen, Herr Gehlha. Guten Morgen.
2: Jetzt bin ich vollständig angezogen, ganz genau.
1: Für welches Outfit haben Sie sich entschieden heute?
2: Eine weiße Hose, ein weißes Hemd. Sommerlich.
1: Sommerlich, weil es in Berlin, wo Sie sind, heute sommerlich warm und heiß ist?
2: Heute soll es nochmal sommerlich warm werden und morgen dann wieder kühler und regnerischer.
1: Okay, dann ist das wohl die richtige Wahl für Sie. Sind Sie viel draußen im Laufe Ihres Tages?
2: Heute bin ich viel draußen, ja.
1: Okay. Dann sind Sie ja gerüstet und können möglicherweise sogar mit einem Erfolgserlebnis in diesen Tag in Berlin starten. Haben Sie eine Verbindung zum Saarland, dass Sie hier auf SR Kultur, dass Sie uns im Ohr haben?
2: Ja, ich hab 5 Jahre in Saarbrücken gelebt und da habe ich den SR2 sehr schätzen gelernt und habe den mitgenommen sozusagen in alle Städte, in die ich danach gezogen bin.
1: Mitgenommen nach Berlin, das ist sehr schön. Mensch, dann würde ich hier nochmal eben den kurzen Ausschnitt einspielen und dann sagen Sie uns die Lösung. Ich glaube, das war heute gar nicht so schwer.
2: Nee,
1: war leicht. Haben andere auch gesagt. Na, das war ja leicht. Das habe ich direkt gewusst. Was war es denn? Was ist es?
2: Genau. Der Walkürenritt aus Walküre von Richard Wagner.
1: Genau. Man könnte auch sagen, aus Apocalypse Now, da ist das auch vorgekommen in diesem Film. Aber natürlich ist es von Richard Wagner.
2: Genau. Da haben sich viele Wagnerianer aber geärgert, dass der da bei diesen das war doch bei den fliegenden Bombern,
1: absolut,
2: wo der Walkürenritt gespielt wurde und das fanden manche Wagnerianer nicht so toll.
1: Sind Sie Wagnerianer?
2: Ja, tatsächlich. Schon seit ich 15 Jahre bin ich Wagnerianer. Mit 15
1: was zeichnet einen aus? Also wann darf man sich als Wagnerianer bezeichnen?
2: Ach, wenn man einfach sich so mit dieser Musik verbindet und alles sich anhört und die Opern mit Partituren, Kopfhörer hört und so und alles. Und
1: ich verstehe. Okay.
2: Ja.
1: Haben Sie denn jetzt noch 5,5 Minuten Zeit, um das zu genießen zu Hause, bevor Sie los müssen?
2: Ja, habe ich noch. Okay. Noch eine halbe Stunde habe ich Zeit, also ganz entspannt.
1: Alles klar, dann geht das jetzt los. Ist natürlich richtig, wir haben den Walkürenritt Zubin Mehta dirigiert in dieser Aufnahme des New York Philharmonic Orchestra. Ich wünsche Ihnen einen schönen Tag in Berlin. Herr Gehlha, machen Sie es gut.
2: Super, Dankeschön.
1: Ciao.
2: Tschüss.
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Richard Wagners Walküren-Ritt haben wir hier gehört. Subin Mehta mit einem fantastischen Orchester, das dieses Meisterstück gespielt hat, nämlich das New York Philharmonic Orchestra. Das war der erste Suchtitel in der ersten Runde Ohrspiel bei SR Kultur für den heutigen Montag. Zwei Runden gibt's noch. Die nächste gleich in circa, naja, sagen wir mal, einer halben Stunde bis 20, 40 Minuten. So ungefähr.

James Hawes Projekt Penny Arcade nennt er das Ganze. Everything's Easy hier auf SR Kultur. Früher das Genre des Reisetagebuchs, sehr beliebt, sehr bekannt, als wir alle noch nicht so mobil waren, also in einer Zeit, als wir alle noch gar nicht da waren vor allem, und Entdecker oder reisende Globetrotter dann ihre Erfahrungen aufgeschrieben haben. Das wurde abgedruckt und das wurde dann hier gelesen und verschlungen. Heute läuft das alles über Social Media und teilweise in Echtzeit. Und was Sie hier bei uns jetzt hören, ist ein musikalisches Reisetagebuch, das Georges Bizet geschrieben hat, 1857. Er war 3 Jahre in Italien und hat bei diesem dritten Satz seiner Roma-Sinfonie Venedig ein Denkmal gesetzt.

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1: 10 Uhr. Ministerpräsidentin Rehlinger fordert verlässliche Rahmenbedingungen für die saarländische Stahlindustrie. In einem offenen Brief hat sich die SPD-Politikerin daher an Bundeskanzler Merz gewendet. Sie fürchtet, dass der geplante Umbau der Stahlindustrie durch veränderte politische Rahmenbedingungen in Gefahr ist. SR-Reporter Lars Ohlinger.
2: Politisches Ziel müsse bleiben, die CO2-Bepreisung und den europäischen Emissionshandel so zu erhalten, dass die Transformation der Stahlindustrie nicht gefährdet wird. Hintergrund sind Äußerungen von Bundeswirtschaftsministerin Reiche, wonach die Regeln abgeschwächt werden sollen. Am Wochenende hatten auch mehrere saarländische Parteien verlässliche Bedingungen gefordert. Die Stahlholding Saar, zu der Saarstahl und Dillinger gehören, befürchtet schon länger, dass die Bundesregierung den Umbau zum grünen Stahl nicht mehr vollständig unterstützen will. Am Freitag findet deswegen auch ein Stahlaktionstag in Völklingen und in Berlin statt. Heute tagt außerdem der EU-Rat. In Luxemburg sollen Schutzmaßnahmen für die Stahlindustrie beschlossen werden.
1: Die Finanzlage der Kommunen ist laut dem Deutschen Landkreistag dramatisch. Landkreistagspräsident Brötel sprach im RBB von Rekorddefiziten. Städte, Gemeinden und Landkreise drohen nach Ansicht des CDU-Politikers handlungsunfähig zu werden. Brötel erklärte weiter, die Logik sei so, dass zunächst freiwillige Aufgaben, also Kulturförderung, Vereinsförderung und der Nahverkehr, auf den Prüfstand gestellt werden müssten. Heute kommt der Deutsche Landkreistag in Berlin unter anderem mit Bundesfinanzminister Klingbeil zusammen, um über die aktuelle Situation zu beraten. Atomwaffen spielen weltweit wieder eine größere Rolle. Das berichtet das Stockholmer Friedensforschungsinstitut SIPRI in seinem neuen Jahresbericht. Demnach ist zwar die Gesamtzahl der Atomsprengköpfe leicht gesunken, die Zahl der militärisch nutzbaren Waffen ist aber gestiegen. Besonders die USA, Russland und China investieren weiter in den Ausbau und die Modernisierung ihrer Atomwaffen. Das Friedensforschungsinstitut warnt deshalb vor einem neuen nuklearen Wettrüsten. Bei einem schweren Erdbeben auf den Philippinen sind mindestens 15 Menschen ums Leben gekommen. Wie die zuständigen Behörden meldeten, wurden mehr als 200 weitere Menschen verletzt. Thorsten Iffland für SR Info.
3: Das Erdbeben der Stärke 7,8 hat zahlreiche Gebäude zum Einsturz gebracht. Bilder in den sozialen Netzwerken zeigen unter anderem, wie Teile eines Einkaufszentrums oder auch ein Schulgebäude kollabieren. Das philippinische Institut für Vulkanologie und Seismologie hat eine Tsunami-Warnung ausgegeben. In einigen Provinzen sind Wellen von über einem Meter Höhe festgestellt worden. Inzwischen wurde die Warnung aufgehoben. Das Beben erschütterte die Region am ersten Schultag des neuen Schuljahres. Viele Schüler, Lehrkräfte und Eltern befanden sich zu dem Zeitpunkt der Erdstöße für eine Begrüßungszeremonie im Freien. Das hat vielen Menschen wohl das Leben gerettet.
1: Der Rundfunkrat des Saarländischen Rundfunks wählt heute den künftigen Intendanten. Zur Wahl stehen Amtsinhaber Martin Grasmück und der Vorstand der Filmförderungsanstalt FFA, Peter Dinges. Insgesamt waren nach der öffentlichen Ausschreibung 6 Bewerbungen beim SR eingegangen. Die Findungs- und Wahlkommission hatte danach Grasmück und Dinges vorgeschlagen. Die Amtszeit des nächsten Intendanten beginnt im März kommenden Jahres und geht bis Ende April 2033. Grasmück ist seit Mai 2021 SR-Intendant. Die deutsche Fußballnationalmannschaft bezieht heute ihr WM-Quartier in Winston-Salem. Heute Abend findet in der Stadt im US-Bundesstaat North Carolina ein erstes Training statt. Die 3000 Tickets dafür waren nach DFB-Angaben innerhalb von 4 Minuten ausverkauft. Ob Torwart Manuel Neuer nach seiner Wadenverletzung heute ins Mannschaftstraining einsteigt, ist noch offen. Das waren die Nachrichten mit Carina Deves. 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
4: Heute ist es erst ganz nett, später zieht's von Luxemburg und Lothringen her zu. Am Nachmittag müssen wir uns auf etwas Regen im Saarland einstellen. Zum Abend hin lockert's dann wieder auf. Die Temperaturen relativ angenehme 20 bis 24 Grad. Auch der Dienstag sollte recht gut werden. Sonne, Wolken wechseln sich ab bis 20 Grad. Die restliche Woche, die wird recht kühl.
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4: Mit Frank Hofmann in dieser Woche herzlich willkommen. Marianne von Martinez. Sie hat Klavierspielen von Joseph Haydn gelernt. Sie hat mit Wolfgang Amadeus Mozart Klavier gespielt. Sie hat komponiert und sie war eine schillernde Persönlichkeit in Wien zur Zeit der Wiener Klassik. Hier hören Sie ein Stück von ihr. Und zwar spielt der spanische Pianist Antonio Oyarzabal jetzt zusammen den ersten Satz, das Allegro aus ihrer A-Dur-Sonate.

0: Game Over, Baby, das sind Moritz, Ferdinand und Kira, so nennt sich die Band aus Berlin.
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0: Haben Sie ein gutes Ohr? Würden Sie von sich selbst behaupten, dass Sie kleine Dinge gut erkennen, erhören können? Also das Husten der Flöhe zum Beispiel oder diesen Musiktitel? Was könnte das sein? Mit einem guten Ohr und dem schnellen Finger jetzt am Telefon 0681 65 100 und mit ein bisschen Glück bekommen Sie die SR-Kultur-Tasse in Orange, in Schwarz. Ich möchte von Ihnen wissen, was ist das für ein Stück aus dem Musikprogramm von SR-Kultur? Und da spielen wir jetzt erstmal fast sieben Minuten Wolfgang Amadeus Mozart. Das ist die Zeit für Sie zum Nachdenken und Anrufen. Wolfgang Amadeus Mozart mit einem Stück Musik, das er wenige Wochen vor seinem Tod fertig komponiert hat, nämlich im Oktober 1791. Es gilt als Referenzwerk für die Klarinette, die hier in dieser Aufnahme Martin Fröst spielt, gemeinsam mit dem schwedischen Kammerorchester Örebro. Es ist aus dem A-Dur-Klarinettenkonzert von Wolfgang Amadeus Mozart, das Adagio.

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1: Ich kann das gut verstehen, dass wenn man zu Hause, ich habe das auch immer so gemacht, wenn man sich sehr, sehr konzentrieren muss, das werden nicht alle nachvollziehen können, wenn man sich sehr konzentrieren muss, dann spiele ich Radio dabei. Und manche andere Leute machen das auch. Wenn man sich sehr konzentrieren muss, hat man nebenbei noch ein bisschen was dudeln. Mir hilft es immer, vielleicht auch Ralf Steinkamp, der dabei ist, Hausarbeiten zu korrigieren. Funktioniert das, Herr Steinkamp, bei Ihnen so wie bei mir?
2: Ja, so ein bisschen ist das schon hilfreich.
1: Ich finde das gut, dass das jemand nachvollziehen kann, weil wenn ich so im Freundeskreis das sage und dann heißt es immer, ach nee, da muss Totenstille sein, sonst kann ich mich nicht konzentrieren. Bei mir ist genau umgekehrt. Also schön, dass das mal jemand nachvollziehen kann. Bei Ihnen ist SR Kultur im Hintergrund.
2: Ja, genau. Und das ist einfach der richtige Sender dafür.
1: Und wo müssen Sie sich gerade sehr konzentrieren? Was machen Sie?
2: Ich begutachte Hausarbeiten von unseren Studierenden in der sozialen Arbeit zum Themenbereich quantitative Forschungsmethoden.
1: Klingt für mich sehr kryptisch, da bin ich sehr weit weg. Wie kann man das ein bisschen verständlich machen?
2: Na, die Studierenden haben in Umfragen Daten erhoben, beziehungsweise haben auf vorgegebene Datensätze sich die angeschaut und führen da Sekundäranalysen durch und überlegen, ob es hier aus diesen Daten, die Sie da erhoben haben, bestimmte Hinweise auf soziale Zusammenhänge, auf theoretische Erklärungsmodelle gibt.
1: Aha, okay. Das hilft ein bisschen weiter.

0: Das ist eine anspruchsvolle Aufgabe, da muss man zwischendurch auch mal Pause machen. Und ein Schnipselchen ist ihm trotzdem ins Ohr geschossen in unserem Ohrspiel. Da bin ich sehr dankbar, nämlich der hier. Und da hatten Sie sofort eine synaptische Verbindung offenbar zu einem Musiktitel.
1: Ja, wahrscheinlich nicht nur ich alleine. Ich würde sagen, dass das von den Beatles Something war.
0: Das würde ich aber auch sagen. Das unterstreiche ich voll und ganz. Den Titel hören wir dann jetzt auch gleich in voller Länge. Und ich sage erstmal Danke. Nehmen Sie sich noch eine kurze Auszeit. Das Ding läuft knapp 3 Minuten. Und dann geht's weiter mit Korrigieren.
1: Danke.
0: Machen Sie es gut. Tschüss.
1: Auch noch einen schönen Tag. Danke.
0: Ihnen danke. Tschüss.
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Suchtitel Nummer 2 im Urspiel heute an diesem Vormittag auf SR Kultur. Die Beatles mit Something von George Harrison geschrieben. Es gibt, sage und schreibe, mehr als 550 Coverversionen von diesem Titel von Something. Die erfolgreichste Komposition von ihm, von George Harrison. Und es gibt natürlich auch eine Folge Interpretationssache dazu von Roland Kunz zu Something in ARD Sounds. Das nächste Urspiel hier bei uns. Um 20 vor 12.

Das Label von Ed Sheeran ist das, auf dem er veröffentlicht, Gingerbread, Breed heißt es. Und das ist die raue Stimme von George Fenton, die Sie gerade gehört haben, aus Nordirland. Wunderbare Musik, SR Kultur ist hier. Und naja, ich wollte schon fast sagen, ein wunderbarer Film, je nachdem, wie man es betrachtet. Es ist natürlich eine schreckliche Geschichte, die von Dr. Jekyll und Mr. Hyde. Aber sie ist erstens eine Kultgeschichte, klassischer Stoff. Und in dieser Verfilmung, aus der wir gleich ein Stückchen Musik hören, ist es mal eine ganz andere Perspektive. Da wird die Geschichte von Gut und Böse von Dr. Jekyll und Mr. Hyde nämlich aus der Perspektive des Hausmädchens erzählt. Das heißt Mary Riley und der Film heißt auch so, Mary Riley. Musik hat George Fenton geschrieben, hier ein Ausschnitt.

0: Variation für Streichorchester von Thomas Pitfield, gespielt vom Südwestdeutschen Kammerorchester Pforzheim hier auf SR Kultur. Am Donnerstag ist es soweit, dann startet die Fußball-WM der Männer. Das klingt nach Sommer, Leichtigkeit, nach tollen Begegnungen über Ländergrenzen hinweg. Vielleicht auch nach fantastischen sportlichen Leistungen und nach Nervenkitzel für uns Zuschauerinnen und Zuschauer. Aber die FIFA macht es uns nicht leicht, uns unbefangen auf dieses sportliche Großereignis zu freuen. Schon alleine deshalb, weil es teilweise in den USA von Donald Trump ausgetragen wird. Und genau das ist Thema für Jürgen Kaube. Er ist bei der Frankfurter Allgemeinen Zeitung zuständig fürs Feuilleton. Außerdem ist er Mitglied der Deutschen Akademie für Fußballkultur. Heute Morgen hat er hier auf SR Kultur darüber gesprochen, wie man mit dieser Diskrepanz zwischen Sport und Politik umgeht.
1: Ja, es ist ja interessant, dass wir das einerseits wissen, andererseits können wir schlecht die Spieler und die Teams dafür büßen lassen. Und die Prachtung der Spiele selber ist jedenfalls, wenn man sich für diesen Sport interessiert, zieht einen natürlich in das Spiel hinein. Sie haben schon recht, vorher und nachher kommt das zu Bewusstsein oder wird das diskutiert werden. Das wird ja auch jetzt schon heftig diskutiert. Aber ob das dann wirklich das Betrachten der Spiele beeinträchtigt, da bin ich unsicher. Jedenfalls würde ich mich da nicht darauf verlassen, dass ich selber dann mir die Stimmung verderben lasse.
0: Und am Ende werden auch, wie vor 4 Jahren in Katar, Sie erinnern sich, es gab große Skandale um tausende getötete Bauarbeiter an Stadien und Berichte von sklavenähnlichen Arbeitsverhältnissen, trotzdem nur die allerwenigsten Interessierten die WM deswegen nicht verfolgen. Da sind Faszination für den Fußball und das gemeinsame Schauen dann einfach doch zu groß. Ein Aspekt ist dabei natürlich die Gemeinschaft. Für Jürgen Kaube ist aber etwas anderes entscheidend.
1: Das hat verschiedene Gründe. Ein Grund ist, dass es so wenig Tore gibt. Das heißt, die Spannung ist im Fußball enorm und konzentriert sich auch auf einzelne Spielzüge. Die Entscheidung kann jederzeit fallen und nicht wie so, ich weiß, Basketball, wo man sagt, man kann im Grunde die letzten 5 Minuten sich anschauen und dann hat man den spannendsten Teil des Spiels. Das ist im Fußball ganz anders. Das liegt unter anderem daran, dass wir die Füße eigentlich evolutionär nicht dafür gemacht worden sind, einen Ball zu treten. Die Hände sind ja viel geschicktere Organe. Also ist es sehr schwer, Fußball. Und dem schaut man eben gerne zu, der Überwindung dieser Schwierigkeiten.
0: Und am Ende bleibt ein Zwiespalt. Einerseits hat es natürlich etwas wirklich Charmantes, um 3 Uhr nachts Haiti gegen Schottland zu gucken. Andererseits kann und vielleicht sollte man auch das Politische drumherum nicht ganz ausblenden. Jürgen Kaube, Feuilletonist bei der FAZ, hat heute Morgen mit uns im Interview hier auf SR Kultur darüber gesprochen. Musik aus der zweiten Hälfte des 18. Jahrhunderts kommt jetzt für Sie vom Philharmonischen Kammerorchester München gespielt. Das ist aus der D-Moll-Sinfonie von Johann Baptist van Hal, der zweite Satz.

SR-Kultur mit Johann Baptist Vanhal mit einem Ausschnitt aus einer D-Moll-Sinfonie an diesem Vormittag, Montag, 8. Juni. Wir gehen zurück in der Zeit nochmal mit einem Stück Musik, ja, einem Stück Musikgeschichte auch, weil 10. Januar 2007, da war die Aufzeichnung, Amy Winehouse war bei der BBC, um ihre Lounge-Session aufzuzeichnen. Das war 4,5 Jahre vor ihrem Tod und damals war sie auf dem Zenit ihrer Karriere, auf dem Höhepunkt. Sie war 23 und hat dieses Album Back to Black rausgebracht. Das ist ein paar Monate her gewesen und alle Welt hat über sie gesprochen. Und da hat sie dann eben ihre Songs in dieser Lounge-Atmosphäre nochmal live präsentiert. Aus dieser Aufnahme gibt es jetzt für sie einen Ausschnitt aus der Session von 2007 mit You Know I'm No Good.

Eduard Remini aus Ungarn hat mit Brahms Musik gemacht und war an der Geige unschlagbar. Hören Sie seinen ungarischen Tanz in F-Dur, gespielt von Andreas Ottensamer mit Unterstützung. The Hungarian Connection auf SR Kultur.

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1: Möglich. 11 Uhr. Ministerpräsidentin Rehlinger fordert verlässliche Rahmenbedingungen für die saarländische Stahlindustrie. In einem offenen Brief hat sich die SPD-Politikerin darum an Bundeskanzler Merz gewendet. Darin schreibt sie, das politische Ziel müsse bleiben, die CO2-Bepreisung und den europäischen Emissionshandel so zu erhalten, dass die Transformation der Stahlindustrie nicht gefährdet werde. Hintergrund sind Äußerungen von Bundeswirtschaftsministerin Reiche, die erwägt, den Unternehmen mehr Zeit für die Umstellung auf grünen Stahl zu geben. Für die saarländischen Unternehmen wäre das nach Ansicht Rehlingers ein Wettbewerbsnachteil. Die Stahlholding Saar, zu der Saarstahl und Dillinger gehören, befürchtet schon länger, dass die Bundesregierung den Umbau zu grünem Stahl nicht mehr vollständig unterstützen will. In Teilen der Stadt Reutlingen in Baden-Württemberg ist seit dem frühen Morgen der Strom ausgefallen. Ursache dafür war ein Feuer in einem Umspannwerk. Wie der Netzbetreiber mitteilte, gibt es Anzeichen für Brandstiftung. Einzelheiten von Clara Keuten.
2: Es seien 3 Brandstellen gefunden worden, außerdem sei der Zaun beschädigt, sagte ein Sprecher von Netze BW der Deutschen Presseagentur. Brandsachverständige des LKAs seien in die Ermittlungen eingebunden, schreibt die dpa. 20.000 Kunden des Anbieters Fernetz GmbH waren seit heute Nacht um 2 Uhr ohne Strom, weil ein Umspannwerk durch einen Brand ausgefallen war. Teilweise konnte die Stromversorgung wiederhergestellt werden. Über 10.000 Kunden seien aber weiter ohne Strom, schreibt die dpa. Der Fall Reutlingen erinnert an einen Brandanschlag auf einen Technologiepark in Berlin. Dort waren letztes Jahr im September rund 50.000 Haushalte ohne Strom.
1: Nach dem schweren Erdbeben im Süden der Philippinen steigt die Zahl der Opfer. Die Behörden sprechen mittlerweile von mindestens 15 Toten und mehr als 200 Verletzten. Es wird damit gerechnet, dass die Zahl der Opfer weiter steigt. Das Beben hatte eine Stärke von 7,8. Es brachte zahlreiche Gebäude zum Einsturz, darunter ein Schulgebäude und Teile eines Einkaufszentrums. Das Erdbeben ereignete sich am ersten Schultag des neuen Schuljahres in den Philippinen, weswegen sich zahlreiche Menschen für entsprechende Feiern im Freien befanden. Das hat vermutlich vielen Menschen das Leben gerettet. In Armenien hat der pro-westliche Regierungschef Paschinjan die Parlamentswahl gewonnen. Die Stimmauszählung ist abgeschlossen, das vorläufige Endergebnis steht fest. Danach hat seine Partei nahezu die Hälfte der Stimmen auf sich vereinen können. Einzelheiten von Björn Blaschke.
3: Paschinjan strebt einen Friedensvertrag mit dem Erzfeind Aserbaidschan an. Außerdem sucht er einen Ausgleich mit der Türkei und er strebt in Richtung EU und USA. Einerseits ist das Wahlergebnis also vielleicht Zuspruch für Paschinjan. Andererseits ist es möglicherweise auch so etwas wie eine trotzige Absage, nämlich an den Kreml. Das politische Moskau hat in den vergangenen Wochen mehrere Handelssanktionen gegen Armenien verhängt und dem Land indirekt mit Krieg gedroht, eben wegen der Westorientierung Paschinjans.
1: In Merzig ist die Hilbringer Brücke seit dem Morgen auch für Fußgänger und Radfahrer gesperrt. Nach Angaben des Landesbetriebs für Straßenbau werden heute und morgen neue Bauelemente eingesetzt, wofür eine Vollsperrung nötig ist. Für den Autoverkehr ist die Hilbringer Brücke schon seit Anfang März gesperrt, voraussichtlich noch bis September. Ein Tipper aus dem Regionalverband Saarbrücken hat 100.000 Euro im Samstagslotto gewonnen. Wie Saartoto meldet, hatte der Unbekannte die richtige Zahlenkombination bei der Rentenlotterie Glücksspirale. Es ist für dieses Jahr der 8. Großgewinn von mindestens 100.000 Euro im Saarland. Und das waren die Nachrichten mit Marc Langels. 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
4: Heute hat es nett angefangen, was das Wetter angeht. Später zieht es zu von Luxemburg und Lothringen. Am Nachmittag müssen wir uns auf einige Schauer einstellen. Zum Abend hin lockert es wieder auf, 20 bis 24 Grad. Der Dienstag, der sollte recht gut werden. Sonne, Wolken wechseln sich ab, hier bis 20 Grad die restliche Woche. Eher herbstlich anmutend und recht kühl für die Jahreszeit.
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4: Frank Hofmann, herzlich willkommen. Nikolaus Horvath ist am Klavier, hat Platz genommen für das Presto aus der 12. Sonate in C-Moll von Anne-Louise Briand de Jouy.

Soul aus Stuttgart hier auf SR Kultur mit Philipp und Joscha. Das sind Brother. Und dann Indie Folk oder Indie Pop aus Zagreb. Die kroatische Künstlerin nennt sich Miriam. Miriam Vukasin heißt sie eigentlich, aber Miriam ist ihr Künstlername und zwar mit 3 i insgesamt. Long Drive, einer ihrer Songs, den sie mitten in der Pandemie geschrieben hat. Sie war unterwegs und ist von London aus zurückgekehrt nach Kroatien, um dort weiterzuarbeiten an ihrer Musik. Viel Gitarre, viel Emotion und eine wunderbare Stimme. Long Drive auf SR Kultur.

0: Sie hören SR Kultur an diesem Montagvormittag. Ein Land im Krieg, ein Leben im Krieg und der Versuch, so viel wie möglich am Laufen zu halten und zugleich Erlebnisse zu verarbeiten. Das passiert gerade in der Ukraine und weit, weit darüber hinaus mit einem gemeinsamen Projekt der Metropolitan Opera in New York, der polnischen Staatsoper Warschau und des Opernhauses in Kiew. Mütter von Cherson ist am Donnerstag in Kiew uraufgeführt worden. Das Libretto vom US-Bühnenautor George Brand. Das basiert auf der Geschichte von Müttern aus Cherson, die ihre Töchter aus dem von Russland besetzten Gebieten der Ukraine auf einer tausende Kilometer langen Odyssee in die freie Ukraine bringen. Der Komponist ist Maxim Kolomietz und die polnische Uraufführung wird im Oktober stattfinden. In New York wird die Oper in der Saison 2027-28 gespielt. Florian Kellermann.
1: Der Direktor der New Yorker Metropolitan Opera, Peter Gerb, kam selbst nach Kiew. Sein Haus habe die Ukraine immer unterstützt, erklärte er. Und das tue es auch jetzt, da der russische Angriffskrieg nicht mehr die Schlagzeilen bestimme. Die Oper Mütter von Cherson legt Zeugnis von einer der vielen Gräueltaten dieses ungerechten Kriegs ab. Die Entführung von Zehntausenden ukrainischen Kindern. Während die Figuren dieser Oper erfunden sind, ist die Geschichte es nicht. Die Erzählung von mutigen ukrainischen Müttern, die versuchen, ihre Töchter zu retten, ist wahr.

0: Dirigiert wurde die Oper von der gebürtigen Kanadierin Carrie Lynn Wilson. Die Kiewer Oper bot Mütter von Cherson in einer Konzertversion dar, ohne Bühnenbild, mit Akzent rein auf der Musik. Dennoch wurde deutlich, dass die Oper geschichtliche Abläufe beinahe minutiös nachzeichnet. Der russische Überfall 2022, der Protest der Menschen im südukrainischen Cherson. Aufgeregt reden die Bürgerinnen und Bürger, die sich auf einem öffentlichen Platz versammelt haben, durcheinander. Schließlich kommt das Angebot der Besatzer an Kinder und Jugendliche. Sie sollten Ferien auf der von Russland annektierten Halbinsel Krim machen, von wo viele nie zu ihren Familien in Cherson zurückkehren sollten. Die Musik enthält zwar viele moderne Elemente, wirkt insgesamt aber an klassischen Vorbildern orientiert. Das sei Absicht, sagt der Komponist der Oper Maxim Kolomiec.
1: Ich habe mich wohl vor allem daran orientiert, dass die Musik für die Heldinnen dieser Ereignisse verständlich ist. Sie sollen die Oper sehen und sie soll ihnen gefallen, sie nicht abstoßen. Deshalb habe ich mich um eine maximal zugängliche musikalische Sprache bemüht. Unter die Haut geht die Arie der Mutter, die am Anfang und am Ende steht. Sie will ihrem Kind das Dach sein, das vor Regen schützt, die Mauer gegen den Wind, die Decke, die in der Nacht wärmt. Die russische Armee zieht sich im November 2022 aus Cherson zurück, auf die andere Seite des Dnipro. Die Mütter sind nun durch den Fluss von ihren Kindern getrennt. Fast übersteigert realistisch lässt die Oper Maria Lvova-Bielova auftreten, Ombudsfrau für Kinderrechte beim russischen Präsidenten. Sie rechtfertigt, dass die Kinder ukrainischer Eltern in Russland bleiben müssen. Deshalb fahndet der Internationale Strafgerichtshof in Den Haag nach ihr. Bei der Aufführung in Kiew sang ihren Part die Sopransängerin Sofia Solovey. Ich habe die Rolle sofort angenommen. Es gibt eben auch negativ besetzte Rollen. Hier

0: das Böse, das sich hinter einem guten Schein verbirgt. Und dieses Projekt ist für mich persönlich wichtig. Ich habe Bekannte, die das durchlebt haben, die tagelang, monatelang nicht wussten, was mit ihren Kindern geschieht. Die eine Mutter, von der die Opa erzählt, schafft es. Sie findet ihre Tochter in einem Jugendlager auf der Krim und kann mit ihr zurück in die Ukraine reisen. Die andere hat keinen Erfolg. Das Libretto hat der US-Bühnenautor George Brandt verfasst, allerdings mit Unterstützung aus der Ukraine, so Komponist Kolomiec. Wir hatten ein ganzes Team, das die Fakten überprüft hat. Sie haben alles überprüft, wer auf wen geschossen hat, wer wohin geflohen ist, in welchen Ferienlagern die Kinder untergebracht waren. George Brandt hat hier Außergewöhnliches geleistet. In der Endfassung ist das Libretto sachlich exakt und es nimmt die Zuhörer emotional mit. Im Oktober wird die Oper in Warschau aufgeführt, dann in voller Version. In der Metropolitan Opera soll sie in der Saison 2027-2028 auf dem Programm stehen.
1: Mütter von Cherson über die Uraufführung der Gemeinschaftsproduktion in Kiew war das Florian Kellermann hier auf SR Kultur. Ready.

Berry haben Sie ja gehört mit Les Passants Passagères auf SR Kultur. Anfang der 30er Jahre, die politische Lage in Spanien wird unübersichtlicher und als der Bürgerkrieg losgeht, da fliehen zwei Menschen, ein Ehepaar, nämlich Diego Padilla, ein Schachmeister, und die französische Journalistin Marianne Latour nach Frankreich. Und dort kommt ihr der Mann, nämlich der Schachspieler, dann gerät in die Fänge der Nationalsozialisten und wird fälschlicherweise der Spionage verdächtigt. Er kommt in ein Konzentrationslager und muss in ein SS-Gefängnis, und muss dort um sein Überleben kämpfen. Das ist die Story von The Chess Player, dem Film, der 2017 mit der Musik von Alejandro Vivas herausgekommen ist. A Walk in Paris ist der Ausschnitt, den Sie jetzt hier auf SR Kultur hören.

0: Maybe Oktober von Decca. Hier ist SR Kultur. Machen wir noch eine Runde? Ich würde sagen, ja.
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0: Ohrenspitzen. Hier kommt nochmal ein kleiner Ausschnitt. Das ist eine Sekunde, glaube ich, haben wir nicht mal eine Sekunde vom Beginn eines Stückes aus dem SR Kultur Musikprogramm. Und wir vertrauen auf Ihr gutes Ohr. Sie finden heraus, um welchen Titel es sich handelt und sagen dann hier Bescheid unter 0681 65 100 direkt ins SR Kultur Studio. Mit ein bisschen Glück bekommen Sie dann als Anerkennung von uns für die guten Ohren eine SR Kultur Tasse in Orange und Schwarz. So, bitte Achtung. Das war's schon. 0681 65 100. Es sind jetzt 5, 7,5 Minuten Zeit, die richtige Lösung durchzutelefonieren. 0681 65 100.

0: Payload heißt das Ganze. Junius Meyvand ist der Interpret und ist ein langes Stück Musik. 5 Minuten 24, aber es hat so Phasen, wo man sich so getragen fühlt. Ich finde es super. Und es macht uns, stärkt uns jetzt für das Urspiel, was kommt.
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0: Also, ich fühle mich fit. Ich muss auch Birgit Hein fragen, ob sie sich gewachsen fühlt, jetzt hier am Urspiel teilzunehmen, wie vor der Prüfung. Frau Hein, guten Morgen.
2: Ja, das ist jetzt wirklich wie vor der Prüfung. Ich bin jetzt gerade am Schwanken.
0: Oh nein, um Gottes Willen. Schön, dass Sie mit dabei sind. Sie sind aus Püttlingen und sind eine Frau, die sich der Handarbeit verschrieben hat. Was machen Sie da?
2: Ja, im Moment stricke ich Topflappen, häkel ich Topflappen aus Baumwolle. Habe ich vor 3 Wochen gelernt und das fand ich jetzt so cool, weil das so einfach geht.
0: Sie haben es erst gelernt? Also Sie haben sich jetzt ganz frisch und neu fürs Häkeln interessiert? Und
2: ja, ich stricke. Eigentlich komme ich vom Stricken. Vor 3 Wochen war ich bei einer Freundin in der Nähe von Stuttgart und die hat das Bein gebrochen und hat gehäkelt.
0: Okay,
2: und
0: ich verstehe.
2: Gesagt, oh, das mache ich auch. Finde ich cool.
0: Wissen Sie, die Frage, die ich stellen wollte, ist wahrscheinlich ziemlich blöd. Wo ist der Unterschied? Kann man das charakterisieren? Also für mich, Sie bringen Fäden zusammen, einmal mit 2 Nadeln beim Stricken und einmal mit so einem Häkchen beim Häkeln.
2: Ja, richtig,
0: so.
2: Richtig.
0: Wollen wir es dabei belassen?
2: Richtig. Lassen wir es dabei.
0: Alles klar,
2: weil
0: gut.
2: Einen gehäkelten Pullover würde ich nicht anziehen.
0: Okay.
2: Das ist irgendwie ein Unterschied.
0: Ich verstehe. Gut, so und dann beim Topflappen, jetzt beim Fädenabschneiden, haben Sie dieses Stückchen Musik hier gehört, das ist wirklich sowas von kurz, und haben gesagt, ich habe ein Bauchgefühl.
2: Ja.
0: Was für ein Bauchgefühl haben Sie?
2: Das ist von Carmen, aber ist das die Habanera oder dieser andere, dieser Helden-Triumph, Nicht-Triumph-Marsch? Ach, wie heißt das denn? Ja, also aus Carmen.
0: Mhm. Das,
2: das, was dann immer bei Formel 1 gespielt wird, Entschuldigung.
0: Damit kann ich es gelten lassen.
2: Ah, oh, danke schön.
0: Das Intermezzo, das Vorspiel zum 3. Akt von Bizets Oper Carmen.
2: Ja, genau.
0: Der 3. Akt spielt im Lager der Schmuggler im Gebirge. Das ist so eine Felsenschlucht.
2: Ja, genau.
0: Und das hören wir jetzt auch gleich, dieses Vorspiel. Genau um das geht es. Und ich sage schon mal vielen Dank fürs Mitmachen. Das hat gepasst.
2: Ja, gerne.
0: Und dann gibt es das nächste Urspiel morgen früh 20:20 hier auf SR Kultur. Ich wünsche Ihnen noch einen schönen Tag. Machen Sie es gut.
2: Dankeschön.
0: In Püttlingen.
2: Danke. Dankeschön.
0: Bis tschüss. Bald. Tschüss.
2: Tschüss.
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1: Eine Trauerrede in Musik fliegen von Clara Louise auf SR Kultur. In Dubai geboren, in Indien aufgewachsen, zum Studium nach Kanada gegangen, Edwin Raphael. Und er macht Musik. Emerald to Gold heißt das Stück, das Sie hier hören auf SR Kultur. Bis ran an die SR Info Nachrichten um 12. Emerald.

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1: 12 Uhr. Ministerpräsidentin Rehlinger fordert verlässliche Rahmenbedingungen für die saarländische Stahlindustrie. In einem offenen Brief hat sich die SPD-Politikerin daher an Bundeskanzler Merz gewandt. SR-Reporter Lars Ohlinger.
2: Politisches Ziel müsse bleiben, die CO2-Bepreisung und den europäischen Emissionshandel so zu erhalten, dass die Transformation der Stahlindustrie nicht gefährdet wird. Hintergrund sind Äußerungen von Bundeswirtschaftsministerin Reiche, wonach die Regeln abgeschwächt werden sollen. Am Wochenende hatten auch mehrere saarländische Parteien verlässliche Bedingungen gefordert. Die Stahlholding Saar, zu der Saarstahl und Dillinger gehören, befürchtet schon länger, dass die Bundesregierung den Umbau zum grünen Stahl nicht mehr vollständig unterstützen will. Am Freitag findet deswegen auch ein Stahlaktionstag in Völklingen und in Berlin statt. Heute tagt außerdem der EU-Rat. In Luxemburg sollen Schutzmaßnahmen für die Stahlindustrie beschlossen werden.
1: Die Industrie- und Handelskammer IHK kritisiert die Zahl der Baustellen im Saarland. Nach Angaben von IHK-Hauptgeschäftsführer Thomé berichten die Unternehmen unter anderem von Verzögerungen im Lieferverkehr und steigenden Transportkosten wegen Verkehrsbehinderungen. Handel und Gewerbe klagen laut IHK außerdem über zurückgehende Kundenzahlen. Besonders kritisch seien die Baustellen auf der A620 zwischen Völklingen und Saarbrücken, auf der A6 zwischen St. Ingbert West und Rohrbach sowie auf der A8 bei Neunkirchen. Zur Verbesserung der Situation schlägt die IHK verschiedene Maßnahmen vor. Dazu gehören die Beschleunigung der Baumaßnahmen, zusätzliche Fahrspuren während der Hauptverkehrszeiten, die Einführung eines landesweiten Baustellenkoordinators und mehr Park-and-Ride-Angebote in den Städten. Im Ukraine-Krieg will die EU versuchen, den russischen Präsidenten Putin an den Verhandlungstisch zu bringen. Das kündigte die Außenbeauftragte Kallas bei einem Treffen der Verteidigungsminister auf Zypern an. Weitere Informationen von Sabrina Fritz.
3: EU-Verteidigungskommissar Kubilius betonte die Erfolge der Ukraine auf dem Schlachtfeld. Seit Anfang des Jahres hat das Land nach eigenen Angaben 600 Kilometer zurückerobert. Aus Deutschland heißt es, dies sei auch ein Zeichen, dass die Hilfe der EU ankommt. Die Verteidigungsminister wollen auch über weitere Sanktionen gegen Russland beraten. Immer wieder werden in dem Krieg Grenzen zur EU überschritten. Drohnen und Raketen landen in den osteuropäischen Mitgliedstaaten. So haben NATO-Kampfjets erneut eine Drohne abgeschossen, die in den lettischen Luftraum eingedrungen war.
1: Der Iran meldet weitere Angriffe in verschiedenen Landesteilen. Nach Angaben der Agentur Tasnim, die den Revolutionsgarden nahesteht, hat es am Vormittag in der Provinz Hamdan im Nordwesten des Landes einen Angriff gegeben. Eine weitere Nachrichtenagentur meldet Explosionen im Süden der iranischen Hauptstadt Teheran. Bereits zuvor hatten iranische Medien von Explosionsgeräuschen und aktivierter Flugabwehr in der Hauptstadt berichtet. Seit dem Morgen fliegt Israel Vergeltungsangriffe auf den Iran. Zuvor hatte das Regime in Teheran Raketen auf Israel abgefeuert. Bei der am Donnerstag beginnenden Fußball-WM spielt Public Viewing wieder eine deutlich größere Rolle als bei dem Turnier 2022 in Katar. Das geht aus einer aktuellen Studie der Universität Hohenheim hervor. Demnach möchte fast die Hälfte der Menschen in Deutschland die kommenden Spiele in Gemeinschaft verfolgen. Besonders in der Altersgruppe bis 35 Jahre sei das Public Viewing beliebt. Die Macher der Studie erwarten zudem einen Produktivitätsbremser für die deutsche Wirtschaft. Pro Mitarbeiter würden fast 12 Arbeitsstunden verloren gehen, da sich Arbeitnehmer auch während ihrer Arbeitszeit mit der WM beschäftigen wollen. Und das waren die Nachrichten mit Marc Langels. 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
4: Das Wetter heute für uns im Saarland. Zum Nachmittag hin müssen wir uns auf ein bisschen Regen einstellen. Es kommen ein paar Wolken rüber aus Richtung Luxemburg und Lothringen. 20 bis 24 Grad die Temperaturen heute in der Spitze. Morgen maximal 20, der Dienstag aber ansonsten recht gut. Sonne und Wolken wechseln sich ab. Die restliche Woche wieder eher herbstlich anmutend und für die Jahreszeit eher kühl.
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4: Mit Frank Hofmann, herzlich willkommen. Ein Mann, der in der Wildnis, in der kanadischen Wildnis, irgendwo eine Hütte baut und zwei Freunde wandern dorthin. Die Hütte zu erreichen ist schon ein Abenteuer und dann dort Zeit zu verbringen in dieser, ja, entschleunigten Umgebung. Kein Internetempfang, kein Fernsehempfang. Man muss für sich selbst sorgen. Man muss ein Feuer machen. Man muss ja, sich auf die Basics zurückbesinnen, so die wichtigen Dinge, die einfach wichtigen Dinge. Maywell ist der Mann, der die Hütte gebaut hat, und John und Roy sind dorthin gewandert. Schön, dass es auch ein Musikduo ist. Dann kann man nämlich diese Erlebnisse gleich auch in der Musik verarbeiten. Jetzt auf SR Kultur. John und Roy mit Maywell.

Yves Show auf SR Kultur von Lisa Leblanc aus Kanada. Sie spielt ihr Banjo auch selbst bei Auftritten. Hier ist der Vormittag und wir haben eine besondere Mischung, ein Ensemble, ein Orchester, das die Musik von Samuel Coleridge Taylor zurückholt. Das ist der Mann, der als der afrikanische Maler bezeichnet wurde. Und das Orchester selbst ist das Chenequi Orchestra, das zu einem großen Teil aus schwarzen und ethnisch diversen Musikerinnen und Musikern besteht. Und man will zeigen, dass die klassische Musik keine Erfindung und keine Sache der Weißen ist, sondern dass andere das ganz genauso gut können und machen. Und hier kommt der Beweis mit einer Komposition von Samuel Coleridge Taylor aus seiner African Suite. Hören Sie A Love Song.

0: Arbeitgebern. Diskutiert wird aber schon jetzt heftig. Bundesarbeitsministerin Bärbel Baas hat sich am Abend im Interview in der ARD festgelegt, Steuerentlastungen müssten vor allem für kleine und mittlere Einkommen kommen. Das berichtet Hauptstadtkorrespondent Georg Schwarte.
1: Bundesarbeitsministerin Bärbel Baas, SPD, setzt auf eine spürbare Entlastung der Bürgerinnen und Bürger durch die anstehende Einkommensteuerreform. Sonst, so Baas in der ARD-Sendung Mioska, könne man sich das auch gleich sparen.
2: Also nach meinen Erwartungen müsste sie ja schon mindestens um die 500 Euro im Jahr dann auch sein. Also es muss schon auch ein Betrag sein, nicht 20 Euro im Jahr. Das wäre, glaube ich, zu wenig und würde auch nicht glaubwürdig sein.
1: Im Moment liegen Reformen auf dem Tisch, wo die Bürger und Bürgerinnen erstmal den Eindruck haben, es wird für sie schwieriger, sagte Baas und verwies auf drohende Zuzahlungen bei Gesundheit und Pflege. Deshalb müsse, wie zugesagt, eine Einkommensteuerreform am 1. Januar 2027 in Kraft treten, die dauerhaft entlaste und wirklich mehr Geld im Portemonnaie übrig lasse. Sonst habe die Politik ihre Glaubwürdigkeit verloren.
0: Georg Schwarte aus dem ARD-Hauptstadtstudio. 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

aus dem Film Seitensprünge. Cousins haben Sie hier das Liebesthema gehört. SR Kultur ist hier. Ich bin Frank Hofmann. Ich wünsche Ihnen einen schönen Montag, einen restlichen Montagvormittag, Mittag, schönen Feierabend. Und die SR Info Bilanz am Mittag kommt dann gleich um 12.30 Uhr. Yusuf Islam alias Cat Stevens oder auch umgekehrt kommt mit einem Spätwerk, sagen wir es mal so. Das Ding ist 2009 rausgekommen. Da hat er schon seit den 60er Jahren macht er schon Musik unter unterschiedlichen Labels. Es ist nichts einer der großen Welthits. Es ist ein unauffälliger Song, aber einer, den es zu entdecken gilt jetzt hier auf SR Kultur, nämlich Thinking About You.

Die SR-Infobilanz am Mittag mit Isabel Tentrup. Herzlich willkommen dazu. Folgende Themen planen wir. Julio Segador, Israel, neue Eskalation im Nahen Osten. Außerdem Reformdebatte in Berlin mit neuen Vorschlägen. Und Armenien bleibt nach der Wahl auf Kurs Richtung Westen.

0: Die SR-Info-Bilanz am Mittag. Und jetzt geht's los. Im Nahen Osten dreht sich die Eskalationsspirale weiter. Seit gestern Abend greifen sich der Iran und Israel gegenseitig an. Iranische Medien berichten von Explosionen in Teheran. In Israel wurde Raketenalarm ausgelöst, wie Reporter berichten von Explosionen über Jerusalem. Aus Tel Aviv für uns Julio Segador.
1: Es ist die Eskalation, die viele gefürchtet, mit der aber auch nicht wenige gerechnet haben. Zum ersten Mal seit April beschießen sich Israel und der Iran wieder gegenseitig. Israels Offensive im Libanon und das Bombardement in der Hisbollah-Hochburg Dahieh im Süden Beiruts gab den Ausschlag. Von einer Waffenruhe konnte im Libanon schon seit Tagen keine Rede mehr sein. Darauf reagierte jetzt der Iran. Mehr als ein Dutzend Raketen feuerte das Mullah-Regime auf Israel ab. Die meisten Raketen konnten abgefangen werden. Mindestens eine Rakete schlug im Westjordanland ein. Der Vergeltungsschlag aus Israel ließ nicht lange auf sich warten. Gegen 5 Uhr Ortszeit schlugen israelische Raketen im Iran ein. Die Armee teilte mit, dass man vor allem das Raketenabwehrsystem und Abschussrampen für Bodenluftraketen ins Visier genommen habe. Medienberichten zufolge soll im Iran auch ein petrochemischer Industriekomplex getroffen worden sein. Doch auch hier gab es nur kurze Zeit später erneut Vergeltung. In weiten Teilen Israels war Sirenenalarm zu hören. Viele Menschen, wie dieser ältere Mann in Haifa, suchten Schutz in öffentlichen Parkgaragen.
2: Listen, it's sad to say this, but we get used to it.
1: Hören Sie, es ist traurig, das sagen zu müssen, aber wir gewöhnen uns daran. Es wird zur Routine und wir haben keine Angst. Wir hören auf die Anweisungen und gehen in die Schutzräume und das war's. Ich habe keine Angst, das ist einfach das, was ich tun muss.
2: And that's it. Not scared. That's what I have to do.
1: In Israel ist der Kriegskurs von Benjamin Netanyahu umstritten. Erst am Wochenende demonstrierten Tausende gegen seine Regierung. Doch es gibt auch Stimmen wie von diesem Jogger in Tel Aviv, die überzeugt sind, der Iran darf sich nicht durchsetzen. Dies hätte fatale Folgen für Israels Sicherheit.
3: I think this is the right time to attack the Iran.
1: Ich denke, jetzt ist der richtige Zeitpunkt, den Iran anzugreifen. Wir warten schon seit mehr als 2 Monaten. Wir haben Krieg, wir hatten einen Waffenstillstand. In dieser Zeit wurden immer Soldaten getötet, aber niemand trifft die Entscheidung. Die eigentliche Entscheidung für Israel, nicht für die Vereinigten Staaten. Und ich glaube, es wird gut gehen. Wir müssen das endlich zu Ende bringen. Israel hat den Vergeltungsschlag gegen den Iran ausgeführt, obwohl US-Präsident Donald Trump Medienberichten zufolge in einem nächtlichen Telefongespräch mit Netanyahu davor gewarnt hatte. Danny Citrinovich vom israelischen Polit-Think-Tank INSS glaubt, dass Trump schon bald wieder zum Hörer greifen wird. Die Amerikaner könnten jetzt annehmen, dass ein israelischer Angriff gegen den Iran vielleicht dazu führt, dass dies in den Gesprächen zu einer Waffenruhe, zu einer besseren Verhandlungsposition führen könnte. Aber das wird nicht geschehen. Im Gegenteil. Ich gehe davon aus, dass es sehr schnell einen weiteren Anruf von Trump bei Netanyahu geben wird. Und Trump wird ein Ende der Eskalation fordern, aus dem klaren Verständnis heraus, dass diese Eskalation ein Abkommen zwischen dem Iran und den USA nicht einfacher macht. Israel bereitet sich unterdessen auf weitere Angriffe aus dem Iran vor. Das Heimatschutzkommando kündigte an, dass heute landesweit alle Schulen geschlossen bleiben, möglicherweise auch in den kommenden Tagen. Die Krankenhäuser haben damit begonnen, ihren Betrieb aus Schutz gegen mögliches Bombardement aus dem Iran in unterirdische Einrichtungen zu verlagern.
0: Der Iran macht die USA für die Eskalation mitverantwortlich. Die Feuergefechte zwischen Israel und Iran würden den ohnehin schon chaotischen diplomatischen Prozess erschweren, so ein iranischer Außenamtssprecher. Die indirekten Gespräche zwischen dem Iran und den USA würden aber fortgesetzt. Unterdessen wächst in den Nachbarstaaten des Iran und Israels die Anspannung. Anna Osius aus Kairo.
4: In den arabischen Nachrichtensendern ist die jüngste Eskalation zwischen Israel und Iran Thema Nummer 1. Mit Sorge beobachten die Nachbarstaaten den erneut gegenseitigen Beschuss, von dem sie teilweise unmittelbar betroffen sind. So drangen erneut Raketen in den Luftraum von Jordanien ein. Große Trümmerteile gingen beispielsweise in der Stadt Irbid im Norden Jordaniens runter. Ein Sprecher der jordanischen Regierung erklärte, man werde nicht zulassen, dass das Staatsgebiet oder der Himmel über Jordanien Jordanien in ein Schlachtfeld verwandelt würde. Irak und Syrien sperrten vorübergehend ihren Luftraum. Beide Länder liegen in unmittelbarer Nähe zum Iran. Im Irak erklärte eine mit dem Iran verbündete schiitische Miliz ihre Kampfbereitschaft aus Solidarität mit dem Iran. Ebenfalls aktiv solidarisch zeigt sich zum ersten Mal seit Monaten die mit dem Iran verbündete Houthi-Miliz im Jemen. Sie beanspruchte einen Raketenangriff auf Israel für sich. Mehrere Raketen seien Richtung Israel abgefeuert worden, erklärte ein Houthi-Sprecher. Wir bekräftigen, dass wir auf Eskalation mit Eskalation reagieren werden und dass unsere militärischen Operationen in Zusammenarbeit mit der Achse des Widerstands ausgeweitet werden. Die Houthi zählen zu der sogenannten iranischen Achse des Widerstands gegen Israel, ebenso wie die Hamas in Gaza, die Hisbollah im Libanon und schiitische Milizen im Irak. Es ist der erste Angriff der Houthi auf Israel seit Anfang April. Außerdem kündigten die Houthi an, die Meerenge Bab el-Mandab und damit die Einfahrt zum Roten Meer und zum weiter nördlich gelegenen Suezkanal weiter für alle Schiffe zu blockieren, die einen Bezug zu Israel haben. Bereits seit 2023 hatte die Miliz mit hunderten Angriffen auf Frachter im Roten Meer den Welthandel massiv beeinträchtigt. Das frühe Eingreifen der Houthi dieses Mal spricht für eine wachsende Bedrohung, sagt Politikanalyst Tarek al-Shami im saudischen Nachrichtensender Al-Hadas. Die stellt eine Eskalation zulasten der Weltwirtschaft dar, die den internationalen Handel weiter beeinträchtigen könnte. Das muss durch rasches amerikanisches Eingreifen sowohl gegenüber den Israelis als auch gegenüber den Iranern gestoppt werden. Im Libanon gehen die Kämpfe zwischen Israel und der mit dem Iran verbündeten Hisbollah-Miliz weiter. Zahlreiche Raketen wurden von der Hisbollah und auch vom Iran auf Nordisrael abgefeuert. Der libanesische Premierminister Salam wandte sich vor wenigen Tagen fast bittend an den Iran, den Stellvertreterkrieg auf dem Boden des Libanon zu beenden. Habt Erbarmen mit unserem Süden und hört auf, ihn und seine Menschen als bloße Verhandlungsmasse zu behandeln, um eure Verhandlungspositionen zu verbessern. Auch am Golf schaut man mit Sorge auf die neueste Eskalation. Im Februar und März standen die reichen Ölförderländer massiv unter iranischem Beschuss. In den vergangenen Tagen gab es wieder vermehrt Angriffe auf Länder wie Kuwait oder Bahrain. Bei einer Attacke auf den Flughafen von Kuwait wurde ein Mensch getötet und mehr als 60 verletzt. Die Sorge ist groß, dass auch nun die Golfstaaten wieder unter Feuer geraten könnten. Noch ist der Luftraum über den Golfstaaten offen. Katar erklärte aber, es gebe eine sogenannte NOTAM, eine Mitteilung an die Flugzeugführer, alternative Flugrouten zu nehmen, um die Sicherheit der Passagiere zu gewährleisten.
0: Die Eskalation im Nahen Osten beschäftigt heute auch die EU-Verteidigungsminister bei ihrem informellen Treffen in Zypern. Thomas Spickhofen berichtet.
5: Über Nacht hat sich die Lage im Nahen Osten wieder nach ganz vorn auf die Tagesordnung der Verteidigungsminister geschoben. Nach dem Bruch der ohnehin brüchigen Waffenruhe, nach dem erneuten gegenseitigen Beschuss des Irans und Israels, erklärt Kaya Kallas, die Außenbeauftragte der EU, wir brauchen keine Eskalation, sondern dass sich die Parteien an einen Tisch setzen und einigen.
6: I think the region does not need an escalation, but actually that the parties sit down to a negotiation table and agree.
5: Unmittelbar eingreifen kann und will Europa nicht in den Konflikt, aber es hat zugesagt, sich an der Sicherung der Straße von Hormuz zu beteiligen, wenn die Waffen schweigen. Unter der Federführung Großbritanniens und Frankreichs hat sich eine weitere Koalition von Willigen gebildet. Rund 30 Staaten gehören ihr an, Deutschland gehört dazu, unter anderem mit dem Minenjagdboot Fulda und dem Versorgungsschiff Mosel. Unsere Position ist ganz klar, sagt Staatssekretär Sebastian Hartmann, der den deutschen Verteidigungsminister Boris Pistorius vertritt.
7: Wir sind bereit, wir haben mit der Fulda und der Mosel auch unsere Schiffe schon ins Mittelmeer vorverlegt. Wir sind bereit, wenn die Rahmenbedingungen getroffen sind, auch ein multinationales Engagement an den Tag zu legen und hier Präsenz zu zeigen.
5: Mit der Operation Aspides ist die EU bereits in der Nähe, allerdings auf der anderen Seite der arabischen Halbinsel. Wir müssen uns fragen, was wir damit noch mehr tun können, findet Kaya Kallas. Aspides steht unter griechischer Führung und könnte eine zentrale Rolle einnehmen, erklärt der griechische Verteidigungsminister Nikolaos Dendias. Es wird darum gehen, wie weit man das Mandat ausweiten kann und was das für die Sicherheit der Beteiligten bedeutet. Mindestens ebenso wichtig wie die aktuelle Lage im Nahen Osten ist den EU-Ministern aber die Unterstützung der Ukraine. Seitdem in Ungarn eine neue Regierung im Amt ist, sind einige Blockaden aufgelöst. Der 90-Milliarden-Kredit wurde beschlossen, auch aus anderen Töpfen wird Geld frei. Das 20. Sanktionspaket trat in Kraft, inzwischen wird am 21. gearbeitet. Wir dürfen da jetzt nicht nachlassen, warnt der deutsche Staatssekretär.
7: Die Ukraine ist auf unsere Unterstützung angewiesen, sie zeigt aber auch, dass diese Unterstützung Wirkung zeigt. Die Hilfe kommt an, die Investitionen werden getätigt und nach gewinnt die Ukraine auch Initiative auf dem Gefechtsfeld.
5: Eine unmittelbare Verhandlungsbereitschaft auf russischer Seite sieht Kaja Kallas deshalb noch nicht, aber auch, dass der Druck auf den Kreml weiter wachse. Wenn es soweit sei, dann müsse natürlich auch Europa mit am Tisch sitzen. Jetzt aber gehe es erst einmal um die inhaltliche Vorbereitung möglicher Verhandlungen, sagt Kallas.
6: Whoever talks to the Russians, I think this is more substantial. Whoever then goes to talk to them has to also put these concessions and asks on the table.
5: Wer immer dann zu den Gesprächen gehe, so Kallas, müsse diese Zugeständnisse und Forderungen dann am Verhandlungstisch vertreten.
0: Gestern Abend in London hatten sich Deutschland, Frankreich und Großbritannien demonstrativ an die Seite der Ukraine gestellt. Bei einem Vierertreffen forderten Kanzler Merz, Präsident Macron, Premierminister Starmer und Zelensky den russischen Präsidenten Putin zu einer sofortigen Waffenruhe auf und zu Verhandlungen über ein Ende des Krieges. Wir wechseln in die Bundespolitik. Die Regierung Merz ist ja mit vielen Reformplänen angetreten. Rente, Gesundheitswesen, Pflege sind drei der großen Brocken. Die Umsetzung gestaltet sich kompliziert. Die Debatte hat übers Wochenende nochmal an Tempo gewonnen. Wenige Tage vor dem Spitzentreffen im Kanzleramt mit Sozialpartnern wird über viele Vorschläge diskutiert. Aus Berlin Maximilian Ulrich.
8: Friedrich Merz gibt sich am Samstag beim CDU-Landesparteitag in Mecklenburg-Vorpommern optimistisch.
9: Wir schaffen das, wir können das schaffen, wenn wir alle zusammenstehen und wenn wir wieder ein bisschen mehr an uns selbst auch glauben, liebe Freundinnen und Freunde.
8: Merz glaubt daran, dass seiner Regierung die Reformen gelingen werden. Und er malt in seiner Rede eine Zukunft, in der Deutschland ein Hochtechnologieland ist, in dem Behördengänge per Smartphone erledigt werden und Klimaschutz durch Ingenieurskunst funktioniert. Und er verspricht:
9: Es wird keine Kürzungen von Renten geben, meine Damen und Herren. Sie wird es nicht geben, sie darf es auch gar nicht geben und es wird sie auch nicht geben.
8: Doch wie genau soll die große Rentenreform denn nun aussehen? Im Herbst ist ein erster Versuch der Reform gescheitert. Seitdem tagt hinter verschlossenen Türen eine Rentenkommission aus Experten und Politikern. Ende Juni soll sie endlich Ergebnisse präsentieren. Für Mittwoch hat der Kanzler Gewerkschaften und Arbeitgeber ins Kanzleramt eingeladen und ihnen einen klaren Auftrag gegeben.
9: Und ich habe Gewerkschaften und Arbeitgeberverbände gebeten, bis zum kommenden Mittwoch doch einmal zunächst selbst aufzuschreiben und vorzuschlagen, was sie denn gemeinsam uns, der Politik in dieser Koalition, gerne mit auf den Weg geben möchten.
8: Ein Vorschlag in Sachen Rente kommt prompt von den Gewerkschaften. Der DGB will eine verpflichtende Betriebsrente für alle. So etwas Ähnliches, nämlich eine gesetzliche Rente für alle, will auch SPD-Arbeitsministerin Bärbel Baas, auch für Selbstständige und Beamte. Doch die Union ist dagegen. Berlins CDU-Bürgermeister Kai Wegner sagte im ARD-Bericht aus Berlin zum Vorschlag, auch Beamte in die gesetzliche Rente einzahlen zu lassen.
10: Na, ehrlicherweise glaube ich auch, dass er nichts bringt. Denn natürlich zahlen dann Beamte mit ins Rentensystem ein, aber sie kommen ja auch was raus.
8: SPD-Fraktionschef Matthias Mirsch gibt sich im Bericht aus Berlin diplomatischer. Er betont:
11: Für mich persönlich und für viele in der SPD sind all diese Fragen Gerechtigkeitsfragen. Und dass wir sowohl wie die Krankenversicherung, die Pflegeversicherung, auch bei der Rente gucken müssen, dass wir am Ende ein System bekommen, wo meines Erachtens alle nach ihrer Leistungsfähigkeit wirklich einzahlen, das wäre eine Vision.
8: Vision. Die braucht es jetzt vielleicht für die anstehenden Reformen bei Rente und Einkommenssteuer, denn viel Zeit bleibt nicht mehr. Einerseits naht die Sommerpause, andererseits, betont Kai Wegner:
10: Wir verlieren gerade Vertrauen in die demokratischen Institutionen, in die demokratischen Parteien, in die demokratische Mitte, weil die Menschen antworten wollen, aber wir brauchen gute Antworten. Und wenn es dann ein bisschen länger dauert, dann wäre es so, schöner wäre vor der Sommerpause, ja.
8: Das weiß auch der Kanzler. Er betreibt aber auch Erwartungsmanagement. Es werde in den kommenden Wochen nicht den einen großen Tag der Reformverkündungen geben, keinen Big Bang, wie Merz das nennt. Und er sagt:
9: Und wenn wir nicht gut genug sind, dann wird es genau diesen Big Bang geben. Der wird dann aber am 6. und am 20. September anders ausfallen, als sich das der ein oder andere vielleicht vorgestellt hat.
8: Dann sind die Landtagswahlen in Sachsen-Anhalt und Mecklenburg-Vorpommern. In beiden Ländern liegt die AfD in aktuellen Umfragen vorne.
0: Maximilian Ulrich aus Berlin. Im Saarland fordert Anke Rehlinger Verlässlichkeit für die saarländische Stahlindustrie. Die saarländische SPD-Ministerpräsidentin hat sich in einem offenen Brief an Bundeskanzler Merz, CDU, gewendet. Rehlinger fürchtet, dass der geplante Umbau der Stahlindustrie durch veränderte politische Rahmenbedingungen in Gefahr ist. Lars Ohlinger aus der SR-Wirtschaftsredaktion.
12: Rehlinger schreibt in ihrem Brief, politisches Ziel müsse bleiben, die CO2-Bepreisung und den europäischen Emissionshandel so zu erhalten, dass die Transformation der Stahlindustrie nicht gefährdet wird. Hintergrund sind Äußerungen von Bundeswirtschaftsministerin Reiche, wonach die Regeln abgeschwächt werden sollen. Am Wochenende hatten auch mehrere saarländische Parteien verlässliche Bedingungen gefordert. Die Stahlholding Saar, zu der Saarstahl und Dillinger gehören, befürchtet schon länger, dass die Bundesregierung den Umbau zum grünen Stahl nicht mehr vollständig unterstützen will. Am Freitag findet deswegen auch ein Stahlaktionstag in Völklingen und in Berlin statt. Heute tagt außerdem der EU-Rat. In Luxemburg sollen Schutzmaßnahmen für die Stahlindustrie beschlossen werden.
0: Rehlinger fordert in einem offenen Brief an den Kanzler Verlässlichkeit für die Stahlindustrie im Saarland. Weitere Nachrichten des Tages in Kürze, heute mit Stefanie Balle.
13: Atomwaffen spielen weltweit wieder eine größere Rolle. Das berichtet das Stockholmer Friedensforschungsinstitut SIPRI in seinem neuen Jahresbericht. Demnach ist zwar die Gesamtzahl der Atomsprengköpfe leicht gesunken, die Zahl der militärisch nutzbaren Waffen ist aber gestiegen. Besonders die USA, Russland und China investieren weiter in den Ausbau und die Modernisierung ihrer Atomwaffen. Das Friedensforschungsinstitut warnt deshalb vor einem neuen nuklearen Wettrüsten. Der Rundfunkrat des Saarländischen Rundfunks wählt heute den künftigen Intendanten. Zur Wahl stehen Amtsinhaber Martin Grasmück und der Vorstand der Filmförderungsanstalt FFA Peter Dinges. Insgesamt waren nach der öffentlichen Ausschreibung 6 Bewerbungen beim SR eingegangen. Die Findungs- und Wahlkommission hatte danach Grasmück und Dinges vorgeschlagen. Die Amtszeit des nächsten Intendanten beginnt im März kommenden Jahres und geht bis Ende April 2033. Grasmück ist seit Mai 2021 SR-Intendant. Die Finanzlage der Kommunen ist laut dem Deutschen Landkreistag dramatisch. Landkreistagspräsident Brötel sprach im RBB von Rekorddefiziten. Städte, Gemeinden und Landkreise drohen nach Ansicht des CDU-Politikers handlungsunfähig zu werden. Brötel erklärte weiter, die Logik sei so, dass zunächst freiwillige Aufgaben, also Kulturförderung, Vereinsförderung und der Nahverkehr, auf den Prüfstand gestellt werden müssten. Heute kommt der Deutsche Landkreistag in Berlin unter anderem mit Bundesfinanzminister Klingbeil zusammen, um über die aktuelle Situation zu beraten. In Merzig ist die Hilbringer Brücke seit dem Morgen auch für Fußgänger und Radfahrer gesperrt. Nach Angaben des Landesbetriebs für Straßenbau werden heute und morgen neue Bauelemente eingesetzt, wofür eine Vollsperrung nötig sei. Für den Autoverkehr ist die Hilbringer Brücke schon seit Anfang März gesperrt, voraussichtlich noch bis September. Die deutsche Fußballnationalmannschaft bezieht heute ihr WM-Quartier in Winston-Salem. Heute Abend findet in der Stadt im US-Bundesstaat North Carolina ein erstes Training statt. Die 3000 Tickets waren nach DFB-Angaben innerhalb von 4 Minuten vergriffen. Ob Torwart Manuel Neuer nach seiner Wadenverletzung heute ins Mannschaftstraining einsteigt, ist noch offen.
0: Die SR-Info-Bilanz am Mittag hören Sie. Es geht jetzt um das jüngste Land Europas, Kosovo. Das Land will in die Europäische Union, ein Hindernis auf dem Weg in die EU. Seit fast einem Jahr hat das Land keine voll handlungsfähige Regierung. Immer wieder hat die EU von Politikern im Kosovo den Aufbau stabiler Institutionen gefordert. Dann könnten Reformen umgesetzt werden. Und die sind für eine EU-Mitgliedschaft ja notwendig. Gestern haben die Menschen in Kosovo ein neues Parlament gewählt. Bei den vorgezogenen Wahlen hat die Partei von Ministerpräsident Kurti die meisten Stimmen bekommen, nach vorläufigen Ergebnissen. Aus Pristina berichtet David Frech.
14: Mit deutlichem Vorsprung und viel Feuerwerk. So hat die linke Partei Vetvendosje von Premierminister Albin Kurti ihren Wahlsieg im Kosovo gefeiert. Sie lag am frühen Montagmorgen bei knapp 43% der Stimmen. Fast alle Stimmen waren zu diesem Zeitpunkt ausgezählt. Die liberal-konservative PDK kommt auf den zweiten Platz mit rund 21%, vor der Mitte-Rechtspartei LDK mit 18%. Die Stimmen der Diaspora werden in den kommenden Tagen ausgezählt und könnten Albin Kurtis Ergebnis noch verbessern. Albin Kurti sagte in seiner Rede zum Wahlsieg, die Menschen im Kosovo seien niemals müde geworden, ihn zu unterstützen. Auch die letzten Wahlen habe er gewonnen. Es sei das Jahrzehnt der Vetvendosje und er dankte allen, die seine Partei gewählt hätten. Eine davon war Nora aus Pristina. Sie sagte kurz nach ihrer Stimmabgabe:
15: I think he worked better than the others.
14: Er macht einfach eine bessere Arbeit als die anderen. Ich möchte, dass die Schulen nicht mehr so aussehen wie vor 20 Jahren und dass es mehr Parks gibt. Ich möchte, dass sich die Zukunft für unsere Kinder verbessert. Verbessern wollte Albin Kurti auch sein Ergebnis aus der letzten Parlamentswahl, aber damit ist er gescheitert. Im Dezember kam seine Partei noch auf 51% der Stimmen. Das liegt auch an Menschen wie Arjana. Sie sei früher Kurti-Wählerin gewesen, wolle jetzt aber Veränderung.
16: I was previously, but now I'm hoping for a change.
14: Ob und wie es Veränderungen gibt, hängt von Albin Kurti ab. Der Premierminister braucht einen Koalitionspartner, wenn er regieren will. Nun gibt es dafür eine Frist von 90 Tagen. Sollte es Albin Kurti nicht gelingen, einen Koalitionspartner zu finden, dann ist die Wahrscheinlichkeit groß, dass sich die Situation wiederholt, die zu den Neuwahlen geführt hat. Zur Regierungsbildung gehört, dass ein Kandidat für das Amt des Staatspräsidenten vorgeschlagen und im Parlament gewählt wird. Wenn sich Regierung und Opposition darauf wiederholt nicht einigen können, muss das Parlament laut Verfassung aufgelöst werden. Genau das ist letztes Jahr passiert. Und dieser Mann hofft, dass das nicht nochmal so kommt. Ich wünsche mir, dass sich mindestens zwei Parteien zusammenschließen und eine Regierung bilden, anstatt dass eine Partei alleine regiert. Also mindestens zwei Parteien, um die Dinge voranzubringen und nicht wie bisher in einer Pattsituation zu verharren. Im Kosovo sind 20 der 120 Sitze im Parlament fest für ethnische Minderheiten reserviert. Mit der Hälfte davon hatte Albin Kurti nach der letzten Wahl eine Regierung gebildet. Dieses Mal werde er mit allen Parteien Gespräche führen, sagte Kurti in seiner Siegesrede. Ob sich dann eine stabile Regierung bilden lässt, um die politische Krise gemeinsam zu überwinden, das werden nach drei Parlamentswahlen in anderthalb Jahren die kommenden Wochen zeigen.
0: David Freches über die gestrige Parlamentswahl in Kosovo. Und auch die Menschen in Armenien haben gestern ein neues Parlament gewählt. Im armenischen Wahlkampf war eins der wichtigen Themen das Verhältnis der Südkaukasusrepublik zu Russland gewesen. Das vorläufige Endergebnis der gestrigen Wahl ist nun Rückenwind für den pro-westlichen Regierungschef Paschinjan. Seine Partei hat die Parlamentswahl demnach gewonnen. Aus Armenien berichtet Björn Blaschke.
17: Alle Stimmen ausgezählt. Das vorläufige Endergebnis steht fest. Der alte Regierungschef wird auch der neue. Die Partei Zivilvertrag von Nikol Paschinjan hat laut Angaben der Zentralen Wahlkommission fast die Hälfte der Stimmen auf sich vereinen können. Die Wahlbeteiligung lag mit fast 59% deutlich höher als bei der vorangegangenen Parlamentswahl im Jahr 2021. Damals waren es nur 49%. Das könnte auch daran liegen, dass verschiedene Themen in jüngerer Zeit in Armeniens Gesellschaft kontrovers diskutiert wurden und Paschinjan mit seinen Positionen Zuspruch erhalten hat. Paschinjan strebt einen Friedensvertrag mit dem Erzfeind Aserbaidschan an. Außerdem sucht er einen Ausgleich mit der Türkei und er strebt in Richtung EU und USA. Einerseits ist das Wahlergebnis also vielleicht Zuspruch für Paschinjan. Andererseits ist es möglicherweise auch so etwas wie eine trotzige Absage, nämlich an den Kreml. Das politische Moskau hat in den vergangenen Wochen mehrere Handelssanktionen gegen Armenien verhängt und dem Land indirekt mit Krieg gedroht. eben wegen der Westorientierung Paschinjans. Manche Wahlberechtigte in Armenien wollten sich vielleicht einfach nicht vom Kreml erpressen lassen.
0: Björn Blaschke über die Parlamentswahl in Armenien. Das Wetter im Saarland heute bis 24 Grad. Heute Nachmittag kann es ein bisschen regnen. Zum Abend hin lockern die Wolken zum Teil wieder auf. In der Nacht wechselnd bis stark bewölkt. Ein paar Schauer ziehen durch. 13 bis 9 Grad. Morgen am Dienstag dann meistens trocken. Mal Sonne, mal Wolken bis 20 Grad. Das war die SR Info Bilanz am Mittag mit Isabel Tentrup. Danke Ihnen fürs Zuhören und einen schönen Nachmittag.
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19: Nach einem Spitzentreffen in London haben Deutschland, Frankreich, Großbritannien und die Ukraine den russischen Präsidenten Putin zu einer sofortigen Waffenruhe und Verhandlungen aufgerufen. Dazu schreibt die Neue Zürcher Zeitung. Ein schmutziges Geheimnis besteht darin, dass das Szenario eines Waffenstillstands in der Ukraine die Europäer in Zugzwang brächte. Sie müssten plötzlich die Idee einer westlichen Schutztruppe für die Ukraine konkretisieren, wofür sie nicht ansatzweise vorbereitet sind. Zudem wären Vorkehrungen für den Fall zu treffen, dass Putin Truppen aus der Ukraine an die Grenze des Baltikums verlegt. Derweil fühlt sich die Ukraine im Krieg ermutigt, weil ihr in jüngster Zeit mehrere militärische Erfolge geglückt sind. Der Londoner Independent schreibt, dass die Europäer viel von der Ukraine lernen können. Wie die Dinge liegen, will der russische Präsident Putin seinen Krieg fortsetzen, weil er die Folgen einer Niederlage fürchtet. Derweil ist es zurzeit der ukrainische Präsident Selenskyj, der den größeren Vorteil aus der Fortsetzung des Krieges zieht, da sich das Blatt für die Ukraine anscheinend wendet. Die Ukrainer sind führend in der Revolution der Kriegsführung geworden, die durch Drohnen- und Antidrohnentechnologie und bald auch durch KI vorangetrieben wird. Die Europäer können also viel von der Ukraine lernen und die militärischen Beziehungen sind nun keine Einbahnstraße mehr. Die Moskauer Zeitung Kommersant schreibt, die internationale Diplomatie in der Ukraine ist in eine Sackgasse geraten. US-Präsident Trump forderte Russland und die Ukraine auf, den Krieg unter sich zu klären und fügte hinzu, er habe den Konfliktparteien bereits geholfen. Nachdem die USA ihre Führungsrolle bei der Vermittlung in der Ukraine verloren haben, wurde nun in Europa über die Notwendigkeit von Verhandlungen gesprochen, ohne dabei die Ultimaten an Russland aufzugeben. In einem Kommentar zum plötzlich aufkommenden Interesse der Europäer an Verhandlungen mit Moskau erklärte Pressesprecher Peskow, dass Putin für einen Dialog offen sei. Doch da die Europäer sich nicht entscheiden können, worüber sie mit Russland verhandeln sollen, bleibt das Fenster der Diplomatie in der Ukraine geschlossen. Die portugiesische Zeitung Correio da Manhã schreibt, mit der kategorischen Zurückweisung des von Selenskyj vorgeschlagenen Verhandlungsangebots hat Putin klar gezeigt, wer den Krieg in der Ukraine nicht beenden will. Nach 4 Jahren und Hunderttausenden Toten glaubt Putin noch immer, dass er alle Ziele seiner militärischen Spezialoperation erreichen kann. Derzeit haben die ukrainischen Streitkräfte vor allem in der Luft die Nase vorn. Mit ihren Langstreckendrohnen tragen sie die Zerstörung ins Innere Russlands und führen der Bevölkerung vor Augen, was der Kreml mit aller Kraft zu verbergen versucht. Der Krieg ist längst nicht mehr etwas, das sich weit entfernt abspielt und nur die Ukrainer betrifft. Das waren Auszüge aus Kommentaren der internationalen Presse, zusammengestellt von Beate Rüsopp.
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20: In 13 Tagen ist Sommeranfang. Bis dahin kann der Juni sich gerne noch ein bisschen warm laufen, ist mein Gefühl jedenfalls. Ich meine, wenn wir nur so um die 24 bis 25 Grad hätten, wenn es sich da irgendwo so einpendeln würde, das wäre doch schon völlig ausreichend. Ich bin Jochen Erdmenger, wünsche in jedem Fall einen schönen Montag.

Gannis mit Vita hier auf SR Kultur. Starbesuch heute Abend im Kino 8,5 in Saarbrücken, falls Sie noch nichts vorhaben. Da kommt nämlich Katharina Thalbach zum Filmgespräch. Gezeigt wird um 20 Uhr der Film Der achte Tag mit ihr in der Hauptrolle. Ja, das ist schon ein etwas älterer Film mit Thalbach aus dem Jahr 1990. Ein Action-Thriller, da geht es um Genmanipulationen eines großen Pharmakonzerns. Eine ehrgeizige Journalistin und alleinerziehende Mutter, die findet heraus, dass ein großer Konzern offenbar mit menschlichen Klonen experimentiert. Und als nun ein Wissenschaftler mit ihr reden will und dann aber vermeintlich Selbstmord begeht, da recherchiert sie hartnäckig weiter, bleibt an der Sache dran. Viel mehr will ich jetzt auch gar nicht verraten. Man darf gespannt sein, wie dieser Stoff mehr als 35 Jahre nach dem Dreh und nach dem Kinostart damals heute noch wirkt. Vor allem natürlich auch wiederum interessant, mit welchen Augen Katharina Thalbach selbst auf diesen Film dann blickt. Und naja, die Fragen kann man dann ja heute Abend an sie selbst richten. 20 Uhr im Kino 8,5, der achte Tag mit anschließendem Filmgespräch mit Katharina Thalbach. Sie hören SR Kultur und das ist von Felix Mendelssohn Bartholdy die erste Sinfonie C-Moll, daraus der dritte Satz.

Obwohl in Moll komponiert, in C-Moll nämlich, hat dieser tänzerische Menuettsatz fast schon was Heiteres, finde ich, was Beschwingtes. Das war der dritte Satz aus Felix Mendelssohn Bartholdys Sinfonie Nummer 1 und es spielte die Kammerakademie Potsdam. Antonello Manacauda hatte die Leitung. Und Sie hören SR Kultur und das ist Sarah Lesch mit Plädoyer.

Poesie und Widerstand heißt das aktuelle Album von Sarah Lesch. Und daraus haben wir gerade gehört Plädoyer. Talking by, nee, Trampled by Turtles hören wir jetzt hier. It's hard to hold on. Und Sie hören SR Kultur.

Jasper Harris mit Corridors hier auf SR Kultur. Kurz vor der Fußball-WM ist ja auch nochmal Hochkonjunktur bei den Anbietern von Sportwetten. Ob im Fernsehen, im Internet, in Social-Media-Angeboten oder in Sport-Apps. Auf allen Kanälen wird ja so getan, als könne man mit seinem Fachwissen schnelles Geld machen und mit seiner Expertise. Dabei warnen Experten nun wirklich schon lange. Vielen Menschen ist es gar nicht bewusst, dass es sich bei einer Fußballwette eben doch letztlich um ein Glücksspiel handelt und man dem Gefühl nicht nachgeben sollte. Man könnte da eben durch besondere Analysen oder Statistiken am Ende tatsächlich bessere Vorhersagen treffen als andere. Aber genau das passiert eben immer wieder. Dieser Einfluss durch Vorwissen oder durch vielleicht auch ja, so eine Art Fanwissen, der wird massiv überschätzt. Und letztlich regiert aber, wie gesagt, auch hier der Zufall. Und reich werden eben meist nur die Anbieter solcher Sportwetten. Übrigens, in Deutschland leben hochgerechnet rund 1,2 Millionen Menschen mit einer sogenannten Glücksspielstörung. Und Männer sind häufiger betroffen als Frauen.

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0: Die Camerata Budapest, Hans-Peter Gmür hatte die Leitung und das war Johann Christian Bachs Sinfonie S-Dur. Daraus der erste Satz. Haben Sie auch so eine Leidenschaft und wollten immer schon mal mehr darüber wissen, was Ihre Familie so vor 200 Jahren gemacht hat, woher Sie eigentlich kommen? Also vielleicht ist die Ahnenforschung auch Ihr Ding und Sie sind da schon tiefer eingestiegen. Die Frage ist immer so ein bisschen, wo fängt man eigentlich an? Susanne Schmolze weiß da mehr rüber. Sie ist Archivarin im Saarländischen Landesarchiv in Scheid bei Saarbrücken. Und ja, früher oder später landet man vermutlich auch mal bei ihr.
1: Wenn Sie jetzt allgemein die eigene Familie über mehrere Generationen zurückverfolgen wollen, ist zunächst zu empfehlen, einfach zusammenzustellen, was in der Familie schon an Informationen vorhanden ist, woran man sich selber erinnern kann, was auch die noch lebenden Angehörigen noch an Daten haben, private Unterlagen natürlich anzuschauen. Dann ist es empfehlenswert, zu vielen Orten haben so heimatkundliche und historische Vereine auch sogenannte Ortsfamilienbücher.
0: Also da gibt es schon ein paar Quellen. Wer es sich ein bisschen leichter machen möchte, der kann auch einfach zur Arbeitsgemeinschaft für saarländische Familienkunde gehen und dort um Hilfe bitten. Momentan sorgt da die NSDAP-Mitgliederdatei für viel Wirbel da. Sollte man durchaus sich gut überlegen, ob man da reinschaut oder nicht. Es gibt ja auch Menschen, die möchten das vielleicht gar nicht so genau wissen. Der Vorsitzende der AG, Roland Geiger, aus Alsfassen jedenfalls, der weiß, wovon er redet.
2: Die Oma meiner Frau, die war Jahrgang 8, ist jetzt schon seit 25 Jahren tot. Und jetzt, als diese NSDAP-Akten zugänglich wurden, habe ich überlegt, will ich das wissen bei der Oma Lena, ob ich jetzt reingucken soll. Im Endeffekt war natürlich die Neugier viel zu groß. Ich habe geguckt, ich habe sie auch gefunden und habe dann einen Fehler gemacht. Ich habe es meiner Frau erzählt. Der Blick hat mir leid getan. Sie weiß es, sie muss damit umgehen. Ich hätte sie fragen müssen, willst du das wissen? War ein Fehler.
0: Ja, da war der Geist dann eben aus der Flasche. Aber vielleicht interessiert sie ja auch genau sowas, eben die Vergangenheit, auch die problematische Vergangenheit der eigenen Familie. Man muss sich vorher halt mit sich selbst darüber sozusagen im Klaren sein. Sionessa Kultur mit Ray LaMontagne jetzt hier. 3 more days. Gleich 20 vor 2.

Das ist schon irgendwie ein Faszinosum der gegenwärtigen Popmusik, wie ich finde, dass man sie gar nicht mehr so klar verorten kann. Wenn Sie das jetzt gerade gehört haben, Freekind waren das mit Good News, hätte man ja fast meinen können, dass es ein Stück, so eine soulige Nummer aus den 60er, 70er Jahren. Tatsächlich ist es ein ganz aktuelles Duo und die kommen auch nicht irgendwo aus Detroit und haben bei einem großen Motown-Label produziert. Nein, es ist ein slowenisches R&B-Duo und die Damen, die da gerade gesungen heißen Nina Koroschak, Sercic und Sarah Esther Gradic. Ja, die Band wurde in Graz, übrigens in Österreich, gegründet. Also eine vollkommen internationale Angelegenheit. Und Sie hören SR Kultur mit Filmmusik jetzt von Dario Marianelli aus Liebesleid und Leidenschaft.

0: Was für eine sehnsuchtsvolle Melodie, diese Serenade von Franz Schubert hier von Zsolka Betta am Cello und Irina Sarenkova am Klavier interpretiert. Sionessa Kultur. 2020, da ist das letzte Album, das letzte Studioalbum von der Schauspielerin und Sängerin Jane Birkin erschienen. Tel est ma maladie envers toi ist eine der Nummern darauf. Die hören wir jetzt nochmal. 2023, also 3 Jahre später, ist sie dann verstorben in Paris. Und Sie hören SR Kultur am Montagnachmittag.
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John Howard and the Night Mail, this song hier auf SR Kultur um 2:05. Licht und Schatten sind ja bekanntlich dicht beieinander ganz oft. Vielleicht ja auch in dieser Musik, hören wir mal rein. Armstrong Gibbs, Shade and Shine aus dieser Suite. Daraus hören wir den vierten Satz, eine Humoreske. Und es spielt das Südwestdeutsche Kammerorchester Pforzheim. Douglas Bostock hat die Leitung.

0: Armstrong Gibbs, der vierte Satz aus der Suite Shade and Shine gehört hier auf SR Kultur. In Diktaturen und Autokratien braucht es nicht viel, um zu unerwünschten Personen zu werden, um verfolgt und eingesperrt zu werden. Diese Erfahrung hat auch Andrei Sinjavski gemacht. Um ihn geht es gleich hier im Zeitwort auf SR Kultur gegen 2:05.
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2: 14 Uhr. Die Industrie- und Handelskammer IHK kritisiert die große Zahl der Baustellen im Saarland. Die IHK fordert eine bessere Koordinierung der Baumaßnahmen zwischen der Autobahn GmbH, dem Verkehrsministerium und den betroffenen Kommunen. SR-Inforeporter Peter Sauer.
3: Konkret schlägt die IHK unter anderem einen landesweiten Baustellenkoordinator vor, der die Straßen- und Schienenbaumaßnahmen besser aufeinander abstimmen solle. Die Modernisierung der Infrastruktur sei notwendig, aber Industrie, Handel, Logistik, Gastronomie und Tourismus berichteten zunehmend von Verzögerungen im Liefer- und Logistikverkehr sowie von steigenden Transportkosten. Die Belastungsgrenze ist vielerorts erreicht, sagte der IHK-Hauptgeschäftsführer Frank Thome. Baustellen dürften nicht länger isoliert betrachtet werden, sondern müssten als Teil eines funktionierenden Verkehrssystems gesteuert werden. Dauerstaus und jahrelange Einschränkungen dürften nicht zum Normalzustand werden.
2: Im Saarland, Rheinland-Pfalz und Hessen hat es im vergangenen Jahr mehr körperliche Angriffe im Regionalverkehr der Bahn gegeben. Wie die Deutsche Bahn mitteilte, stieg die Zahl im Vergleich zum Vorjahr um 15%. Bundesweit gingen die Angriffe im Regionalverkehr dagegen zurück. Im Februar war ein Zugbegleiter in einer Regionalbahn zwischen Ludwigshafen und Homburg durch Faustschläge tödlich verletzt worden. Nach Angaben der Bahn führt das Tragen von Bodycams inzwischen zu mehr Sicherheit der Bahnarbeiter. Ab Juli soll der Einsatz von stichfesten Westen erprobt werden. Außerdem prüft die Bahn den Einsatz von künstlicher Intelligenz, um gewalttätige Vorfälle in den Zügen rechtzeitig zu erkennen. Angesichts der wieder aufgeflammten Angriffe warnt der Iran vor einem Scheitern der Friedensgespräche. Ein Sprecher des iranischen Außenamtes sagte, die nächtlichen Gefechte würden die ohnehin chaotischen Gespräche erschweren. Weitere Informationen von Benjamin Weber.
4: Für die aktuelle Eskalation macht Teheran die USA mitverantwortlich. Israel ergreife keine Maßnahmen ohne Abstimmung mit den Vereinigten Staaten. Iran hatte am Sonntag zum ersten Mal seit Inkrafttreten einer Waffenruhe vor 2 Monaten wieder Raketen auf Israel abgefeuert. Auch am Montag folgten Raketen aus Iran. Begründet wurde das mit dem israelischen Vorgehen gegen die pro-iranische Hisbollah-Miliz im Libanon. Israel hatte als Reaktion laut eigenen Angaben militärische Ziele in Iran angegriffen. Auch am Vormittag waren an mehreren Orten in Iran laut Augenzeugen Explosionen zu hören.
2: Mittlerweile hat der Iran seine Angriffe auf Israel für beendet erklärt. NATO-Kampfjets haben eine Drohne über Lettland abgeschossen. Nach Angaben der lettischen Armee war mindestens eine Drohne aus Russland in den lettischen Luftraum eingedrungen. Auch in der Republik Moldau wurden unweit der Grenze zur Ukraine Überreste einer abgeschossenen Drohne entdeckt. Die Herkunft werde noch untersucht. Verirrte Militärdrohnen schüren in den Anrainerstaaten zunehmend die Sorge vor einem Übergreifen des Ukraine-Krieges. Für die Handballerinnen aus Metz gibt es heute Abend einen großen Empfang im Rathaus der Stadt. Grund ist ihr Sieg in der Champions League der Handballerinnen. Sie haben gestern die Spielerinnen aus dem ungarischen Győr geschlagen. Es ist der erste Champions League-Titel der Dragon, so nennen sich die Metzer Handballerinnen. Außerdem haben die Metzer Spielerinnen bereits zum 5. Mal in Folge die französische Meisterschaft geholt. Und das waren die Nachrichten mit Marc Langels. 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
5: Freundlichen Tagesbeginn hatten wir heute, dann zieht es zu von Luxemburg her. Es ist auch jetzt schon recht stark bewölkt hier draußen. Und am Nachmittag kann sogar unter Umständen mal der ein oder andere Tropfen fallen. Zum Abend hin soll es wieder ein bisschen auflockern. 20 bis 24 Grad heute, also noch ja recht angenehm. Morgen dann soll auch Sonne und Wolken im Wechseln sein, aber dann die Temperaturen schon nur noch bei bis 20 Grad. Und in der restlichen Woche wird es auch noch ein bisschen kühler. Da sinkt man nochmal unter die 20 Grad Marke.
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5: Ja, es ist so einer dieser Tage heute und vor allen Dingen dann, wenn ich, wie gesagt, auf die zweite Wochenhälfte blicke, da möchte man den Übergangsjuppen ganz gerne wieder auspacken, der so ein wenig aus der Mode gekommen ist, weil ja auch die Jahreszeiten gefühlt immer so ansatzlos mittlerweile ineinander übergehen. Aber im Moment haben wir so ein kleines, wie soll ich sagen, so einen kleinen Rollback. Also es fühlt sich ja eher im Moment so frühherbstlich nochmal an. Oder Rolle vorwärts könnte man natürlich auch machen. Spätsommerlich fast schon die nächsten Tage. Also eine Renaissance vielleicht ja für den Übergangsjuppen. Ich bin Jochen Erdmenger. Ich habe meinen heute zu Hause gelassen. Grüße Sie, wünsche einen schönen Montag.

0: Genau 121 Dissidenten zählt Wikipedia für die ehemalige Sowjetunion auf. Das ist eigentlich nicht so viel, möchte man meinen, für ein Land, das Millionen Bürger aus politischen und anderen Gründen verhaftet, deportiert und oft genug ja auch ermordet hat. Die allermeisten davon kennen wir nicht, nicht mal dem Namen nach. Andere waren ja recht prominent. Die Dissidenten der Post-Stalin-Ära, die ragen noch immer so ein bisschen heraus aus der Anonymität. Die waren ja oft auch im Westen bekannt oder gar berühmt, wie der Schriftsteller Alexander Solzhenitsyn oder der Vater der Wasserstoffbomber Andrei Sacharow, der ja sogar mit dem Friedensnobelpreis ausgezeichnet wurde. Auch der Literaturwissenschaftler Andrei Sinjavsky fiel bei der Parteiführung in Ungnade. Am Ende aber hatte er Glück. Am 8. Juni 1971, heute vor 55 Jahren, wurde er aus der Haft entlassen. Hören Sie dazu jetzt das Zeitwort von Ulrich Land.
1: Ich bin aber kein Bastard. Und wenn wer nur anders ist, muss man dann gleich schimpfen? Ich bin normaler als ihr. Lässt der russische Schriftsteller und Kulturwissenschaftler Andrei Sinjavsky ein außerirdisches Wesen herausposaunen, das infolge einer intergalaktischen Katastrophe in der Sowjetunion gelandet ist. Und vielleicht meint Sinjavsky recht eigentlich sich selbst.
2: Slawist Konstantin Rapp.
3: Sinjavsky verteidigte sein Leben lang das Recht, einfach anders zu sein und hat tatsächlich das andere der russischen Kultur erschaffen.
1: Andrei Sinjavsky, 1925 in Moskau geboren, 1997 in der Nähe von Paris gestorben.
3: Seine Karriere beginnt eigentlich gut oder sogar sehr gut für einen sowjetischen Literaturkritiker. Niemand weiß aber, dass er parallel in den 50er Jahren beginnt, auch Texte zu verfassen, die nicht mit der offiziellen künstlerischen Methode des sozialistischen Realismus konform sind. Und diese Werke, seine fantastischen Geschichten, schmuggelt er in den Westen.
1: Er legt sich den Decknamen Abram Terz zu, der an einen Kleinganoven erinnert.
3: Und er hat unter diesem Pseudonym außerhalb des sowjetischen Literaturbetriebs im Ausland publiziert.
1: Provozierenderweise nennt er sein literarisches Konzept magischer Realismus. So lässt er pflanzliche Außerirdische in der Sowjetunion landen, lässt Lenin mit den Wölfen heulen und Trolle und Hexen den biederen Alltag in einer sowjetischen Kommunalwohnung aufmischen. Der Staatsführung ein Dorn im Auge. Und sie setzt alles daran herauszufinden, wer hinter diesem Abram Terz steckt, der da im kapitalistischen Westen die Sowjetunion veralbert und verunglimpft. Sinjavskys Identität fliegt auf. Er wird 1965 verhaftet und es wird ihm der Prozess gemacht, wegen antisowjetischer Propaganda. Die Texte wurden wortwörtlich genommen, also absichtlich missverstanden. Man verurteilte ihn zu 7 Jahren Lagerhaft unter verschärften Bedingungen. Letztlich aber rief das Gerichtsverfahren das schiere Gegenteil dessen hervor, was man beabsichtigte. Es ließ eben keine Ruhe einkehren.
3: Der Prozess löst nicht nur eine internationale Resonanz aus, sondern auch in der städtischen Intelligenz. Und es gab eine erste öffentliche Demonstration gegen diesen Prozess im Dezember 1965. Da werden die Beteiligten in Windeseile verhaftet. Aber ab diesem Zeitpunkt setzt man den Beginn einer Dissidentenbewegung in der Sowjetunion an.
1: Die erste Kampagne für Bürgerrechte in den staatssozialistischen Ländern war losgetreten. Auch wenn es bis zu Glasnost und dem Zerfall der Sowjetunion noch 20 Jahre dauern sollte. Umso bemerkenswerter, dass Andrei Sinjavsky am 8. Juni 1971, 2 Jahre vor Ablauf der Strafe, aus der Haft entlassen wurde. Vermutlich, um ihn als aufsässigen Bacillus loszuwerden. Und weil seine Frau intervenierte und mit der Publikation eines Buchs direkt aus dem Gefangenenlager drohte. Womöglich aber auch, weil Sinjavsky schon vorher mit dem KGB, dem sowjetischen Geheimdienst, angebindelt hatte. Täuschungshalber.
3: Er wurde nämlich geworben, Informationen über eine französische Staatsbürgerin zu sammeln. Und da hat er sich dafür entschieden, sie zu warnen und praktisch aus der Schusslinie zu nehmen und gleichzeitig den KGB mit Informationen zu beliefern.
1: Kurz nach der vorzeitigen Entlassung aus der Lagerhaft kann Sinjavsky als Ehrenmann mit wertvollen Büchern und russischen Ikonen im Gepäck nach Frankreich ausreisen, wo er in der Emigrantenszene zunächst als Verräter behandelt wird. Nichtsdestotrotz aber bringt Sinjavsky es bis zum Professor für russische Literatur an der Sorbonne.
3: Искусство гуляет.
1: Die Kunst geht spazieren.
0: das Zeitwort von Ulrich Land zu Andrei Sinjavsky, der am 8. Juni 1971 vor 55 Jahren heute aus der Haft entlassen wurde. Zu Anessa Kultur, das ist Bebel Gilberto mit Taubaum.

ganz klar, unverstellt und unverkünstelt. Vor allen Dingen hat Alexandra Whittingham hier an der Gitarre diese berühmte Melodie interpretiert. La vie en rose aus der Feder von Marcel Lugy. Sönes der Kultur, und das ist jetzt Johann Sebastian Bach, die Orchester-Suite Nummer 2, H-Moll. Daraus hören wir den siebten Satz, und es spielen die Berliner Barocksolisten, und Solist ist Emmanuel Pahü an der Flöte.

Wie ein Tennisball im Regen liege ich dir zu Füßen. So hat hier gerade Marco Schmidt hier in diesem Stück gesungen. Tunnel aus Gold. Ja, ein ungewöhnliches Bild, oder? Der Tennisball im Regen. Wofür steht der eigentlich? Aber das regt natürlich die Fantasie an, wenn einer wie er so dichtet. Es ist ja gar nicht so leicht, noch unverbrauchte Sprache zu finden. Nicht nur in der Popmusik, aber natürlich auch gerade da, wo alles ja doch häufig so ein bisschen in Plattitüden, sag ich mal, ertränkt wird. Ertränkt wird, da sind wir wieder beim Tennisball im Regen. Naja, wie auch immer. Ich lasse es noch ein bisschen setzen und ein bisschen wirken, dieses Bild. Und musikalisch machen wir immer weiter auf SR Kultur in der Zwischenzeit mit einem ganz großen Klassiker. Natürlich Nick Drake, Day is Done.

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1: Tja, seine Geschichte ist eigentlich viel zu traurig, um immer wieder erzählt zu werden, aber man muss, glaube ich, kurz darauf eingehen. Nick Drake ist ja eines dieser viel zu früh verstorbenen Genies. Gerade mal 3 Alben hat er veröffentlicht bis Anfang der 70er Jahre, als er im Alter von 26 Jahren zu Tode kam durch eine Überdosis Antidepressiva. Ob das wirklich Suizid war oder vielleicht auch die falschen Medikamente, das ist nicht final geklärt, aber er geistert seither weiter. Klingt ja auch so ein bisschen, ja, mystisch, seine Musik. Durch die Popmusikgeschichte vor allem. Und er wird immer wieder aufgegriffen, immer wieder zitiert, immer wieder neu interpretiert. Auch der Jazzmusiker Brad Mehldau, der Jazzpianist, hat ihm mal ein Album gewidmet. Hier auf SR Kultur, jetzt Paul Mottram mit Troubles Heritage.

Arvid Engelgard an der Geige und die Kammerator Akademica Salzburg unter der Leitung von Sándor Weg. War das hier mit Wolfgang Amadeus Mozarts Hafner-Serenade? Daraus haben wir den dritten Satz gehört. SR Kultur am Montagnachmittag mit Judith Owen jetzt. Summer Rose Go In Deep.

ein klares Plädoyer dafür, dass wir unseren Träumen doch bitte nachgehen sollen. Man lebt halt nur einmal. Nourev, Alex Tukur. Vor kurzem war er hier unser Album der Woche auf SR Kultur. Informationen dazu finden Sie immer auch nochmal im Netz zu unseren ausgewählten Veröffentlichungen. Das dann auf srkultur.de.

Gabriela Cilmi, Sweet About Me, hier auf Fässer Kultur. Luis Spohr, von ihm hören wir jetzt dieses Klarinettenkonzert Nummer 1 C-Moll, den dritten Satz daraus. Und Solist ist Paul Meyer an der Klarinette, begleitet vom Orchestre de Chambre de Lausanne.

Luis Spohr und das Klarinettenkonzert Nummer 1 C-Moll. Daraus haben wir hier den dritten Satz gehört auf SR Kultur um 2:05. Ein Thema die nächste Stunde ist dann die Frau mit der Reibeisenstimme, die heute 75 wird. Bonnie Tyler. Das bei uns im Programm nach den 4 Uhr Nachrichten. Nur 3 Uhr Nachrichten. Bin meiner Zeit ein bisschen voraus heute. Franz Ferdinand noch bis zu den Nachrichten. Eleanor, put your boots on.

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1: 15 Uhr. Im Saarland, Rheinland-Pfalz und Hessen hat es im vergangenen Jahr mehr körperliche Angriffe im Regionalverkehr der Bahn gegeben. Wie die Deutsche Bahn mitteilte, stieg die Zahl im Vergleich zum Vorjahr um 15%. Bundesweit gingen die Angriffe dagegen zurück. Im Februar war ein Zugbegleiter zwischen Ludwigshafen und Homburg durch Faustschläge tödlich verletzt worden. Anne-Kathrin Hochstrat.
2: Seit dem Tod des Zugbegleiters Serkan Çalar Anfang des Jahres hat sich im Konzern viel getan. Zugbegleiterinnen und Begleiter, die zu zweit unterwegs sind oder alternativ mit Sicherheitspersonal, das testet die DB Regio aktuell auf ausgewählten Strecken. Nach Angaben des Personals bewährt sich das. Das Pilotprojekt wird noch getestet, denn wenn es in allen Zügen eingeführt werden soll, werden die Personalkosten deutlich steigen. Zusätzlich bietet die Bahn ihren Mitarbeitenden schon länger Bodycams an. Etwa 30% nutzen diese Technik im Moment. Aktuell wird noch geprüft, ob die Bodycams zukünftig auch Tonaufnahmen machen dürfen.
1: Der Iran hat seine Angriffe auf Israel für beendet erklärt. Die Militärführung in Teheran teilte mit, man habe Israel eine, so wörtlich, schmerzhafte Antwort erteilt. Israel hatte in den vergangenen Tagen im Libanon vermutete Stellungen der pro-iranischen Hisbollah-Miliz angegriffen. Eigentlich gilt zwischen beiden Seiten seit Anfang April eine Feuerpause. Zuvor hatte US-Präsident Trump Israel und den Iran dazu gedrängt, die gegenseitigen Angriffe sofort zu beenden. Papst Leo XIV. Hat bei seiner Spanienreise ein Ende kriegerischer Konflikte gefordert. Das Oberhaupt der katholischen Kirche äußerte sich in einer Rede vor dem Parlament in Madrid. Der Papst sagte, Waffen könnten niemals einen echten und dauerhaften Frieden schaffen. Staaten müssten Differenzen vielmehr auf friedlichen Wegen beilegen. Leo zeigte sich auch besorgt über die Aufrüstung in vielen Regionen der Welt. Echte Sicherheit könne aber nur durch Gerechtigkeit, geduldigen Dialog und Achtung des Völkerrechts entstehen. Die Industrie- und Handelskammer IHK kritisiert die Zahl der Baustellen im Saarland. Nach Angaben von IHK-Hauptgeschäftsführer Thomé berichten die Unternehmen unter anderem von Verzögerungen im Lieferverkehr wegen Verkehrsbehinderungen. Handel und Gewerbe klagen laut IHK über zurückgehende Kundenzahlen. Besonders kritisch seien die Baustellen auf der A620 zwischen Völklingen und Saarbrücken, auf der A6 zwischen St. Ingbert West und Rohrbach sowie auf der A8 bei Neunkirchen. Zur Verbesserung der Situation schlägt die IHK verschiedene Maßnahmen vor. Dazu gehören die Beschleunigung der Baumaßnahmen, zusätzliche Fahrspuren während der Hauptverkehrszeiten und die Einführung eines landesweiten Baustellenkoordinators. Im Waldbesetzercamp an der Saarbrücker Uni hat ein unbekannter Eindringling Nazi-Symbole hinterlassen. Nach Angaben der Polizei ermittelt der Staatsschutz. SR-Inforeporterin Lea Kielnecker.
3: Es geht um verbotene Nazi-Symbole wie Hakenkreuze oder SS-Runen. Welche genau und wie viele wird nach Angaben der Polizei noch ermittelt. Ein oder mehrere unbekannte Täter sollen sie mit Spraydosen im Protestcamp Barrio Hani angebracht haben. Festgestellt wurde die Tat Anfang Juni, der Tatzeitpunkt könne aber auch schon früher gewesen sein. Neben der Nazi-Symbole sei es außerdem zu Sachbeschädigung gekommen. Personen kamen bei dem Vorfall nicht zu Schaden. Zu dem oder den Tätern ist noch nichts bekannt. Der Staatsschutz ermittelt in alle Richtungen. Im Protestcamp Barrio Hani besetzen Aktivistinnen und Aktivisten seit fast 2 Jahren den Wald nahe des Unicampus in Saarbrücken, um die Bebauung des Gebiets zu verhindern.
1: Und das waren die Nachrichten mit Marc Langels. 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
4: Wolkenverhangen ist der Montagnachmittag überm Saarland. Es kann auch durchaus der ein oder andere kleine Schauer runterkommen. Bis zum Abend lockert es dann aber wieder auf bei 20 bis 24 Grad. Und dann wird es im Rest der Woche doch kühler, kann man sagen. Da sinken wir zum Teil sogar wieder unter die 20 Grad Marke. Morgen Sonne und Wolken im Wechsel, da noch bis 20 Grad. Und dann, wie gesagt, geht es Stück für Stück ein bisschen nach unten. Ja, man kann schon sagen, fast so spätsommerlich fühlt sich das dann an. Mein Name ist Jochen Erdmenger. Ich wünsche einen schönen Montagnachmittag.
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4: Grüße Sie nochmal, ja. Und was wollte ich Ihnen eigentlich gerade erzählen? Ach, das wollte ich Ihnen erzählen. Ich fand das doch sehr erstaunlich. Ich bin gerade ein bisschen verwirrt, kommt auch mal vor. Was Herr Zverev da gestern gelungen ist, Alexander Zverev. Also tatsächlich, man, ist mir nochmal bewusst geworden, man kämpft auch im Sport ja ganz oft vor allem gegen sich selbst. Ne? Und jetzt hat das jahrelang nicht geschafft und jetzt endlich seinen ersten Grand-Slam-Titel gewonnen. Also mir ist da auch ein kleiner Stein vom Herzen gefallen, muss ich sagen. Auch wenn ich persönlich gar nicht involviert bin. So, jetzt also nochmal einen guten Start hier mit Marion und der Sobo-Band Putting on the Ritz.

im Herbst. Da gibt es neue Musik von der Kapelle, die wir gerade hier gehört haben. Und Kapelle trifft es da in diesem Falle wirklich ja, auf den Kopf, den Nagel. Denn Florian Kapaul und die Kapelle der letzten Hoffnung, von denen haben wir hier gerade das Geheimnis gehört. Im Herbst dann, wie gesagt, die neue Scheibe. Und das haben sie auf ihrer Internetseite gerade angekündigt. Die heißt Kein Zurück. Und da gibt es dann auch eine Tour dazu. Die führt sie auch bei uns hier in die Gegend. Und zwar am 19.11. Da spielt Florian Paul mit seiner Kapelle der letzten Hoffnung in Kaiserslautern im Kartenclub. Und Sie hören SR Kultur.

Camille Thomas und Julien Brocal. Thomas am Cello und Brocal am Klavier spielten uns diese Mazurka Amol von Frédéric Chopin. Das ist Isaac Roux mit Lost in Some Dream.

0: Isaac Rue, Lost in Some Dream. Es wird viel geschrieben über das schwierige Verhältnis zwischen Ost- und Westdeutschen. Oder sollte man lieber sagen, über das vermeintlich schwierige Verhältnis zwischen Ost- und Westdeutschen? Eine Ursache für diesen deutsch-deutschen Konflikt liegt in der Art und Weise, wie nach der Wiedervereinigung mit dem Erbe der DDR umgegangen wurde. So sieht es der Literaturwissenschaftler Carsten Gansel. Und er hat sich damit jetzt in einem Sachbuch ja mal aus literaturgeschichtlicher Perspektive mit beschäftigt. Er ist 1955 in Güstrow in der damaligen DDR geboren, war nach der Wende viele Jahre Germanistikprofessor in Gießen. Als einziger Ostdeutscher auf einem Literaturlehrstuhl an einer westdeutschen Universität. Persönlich, so hat er gesagt, habe er eigentlich großes Glück gehabt und keine Rechnungen eben offen an der Stelle. Aber er ist der Ansicht, dass die Ostdeutschen bis heute doch sehr vom aufnehmenden BRD-System bevormundet werden, was ihnen letztlich nie zugestanden habe, ihre eigene Geschichte mal selbst zu erzählen. Ja, und das gelte eben auch, und da kommen wir jetzt zur Literatur, für den Umgang mit der DDR-Literatur nach 1990. Und sein Buch trägt den Titel Ausradiert, Fragezeichen, wie die Literatur der DDR verschwand. Moritz Klein stellt es uns vor.
1: Die These, die Literatur der DDR sei ausradiert worden, mag auf den ersten Blick stutzig machen. Sind nicht prominente DDR-Schriftsteller wie Christa Wolf oder Christoph Hein und etliche andere nach der Wende weiterhin aktiv und durchaus auch erfolgreich geblieben? Gansels Befund lautet dennoch, der Großteil der DDR-Literatur

0: ästhetisch minderwertige Literatur. Dementsprechend wird einzig die Kritik an den Verhältnissen in der DDR als literarischer Maßstab gesetzt. Wo diese Kritik nicht hinreichend erkennbar ist, könne man nur von Makulatur sprechen.
1: Diese Sichtweise gehe an der Wirklichkeit vorbei, urteilt Gansel. Er möchte ein realistischeres, umfassenderes Bild von der Literatur der DDR vermitteln, für eine Leserschaft, die bislang wenig Berührung damit hatte. Das Eigenprofil der DDR-Literatur beruht nach Gansels Darstellung auf einem besonders starken Gesellschaftsbezug und einer bewussten Absage an die bürgerliche Vorstellung von der Autonomie der Kunst. Hinter dem Klischee vom sozialistischen Realismus stehe eine durchaus vielfältige Literatur, die den Alltag in einer sich fundamental neu orientierenden Gesellschaft ganz nah an der Gegenwart begleiten wollte.
0: Einerseits ging es den Literaten in der DDR schlichtweg darum, die Lebenswirklichkeit zu erfassen. Dieses Anliegen bedeutete, mit den Texten teilzuhaben an der Veränderung der Welt.
1: Und diese Veränderung war eben der Versuch, kapitalistische Verhältnisse zu überwinden und die Grundlagen zu schaffen für ein anderes Zusammenleben. Diesem Projekt DDR hätten die meisten Kulturschaffenden durchaus zugestimmt, schreibt Gansel. Ihre Mitarbeit daran habe aber faktisch nie in der direkten Umsetzung staatlicher Vorgaben bestanden.
0: Darin eingeschlossen war andererseits das Bestreben, den Alltag mit seinen existierenden Widersprüchen zu erfassen, auf diese Weise in die Gesellschaft einzugreifen und die Kommunikation über die konflikthaften Verhältnisse anzuregen. Insofern konnten literarische Texte in den Status von Aufstörungen geraten, da sie die Toleranzgrenzen des DDR-Systems überschritten und offensichtliche Tabus zum Gegenstand der Darstellung machten.
1: Um was für Fragen es dabei ging, zeigt Gansel an zahlreichen Fallbeispielen. Romanprojekte wie Erziehung eines Helden von Siegfried Pitschmann oder Rummelplatz von Werner Breunig beleuchteten etwa die Arbeitswelt der DDR kritisch von innen. In diesen beiden Fällen wurde tatsächlich der Abbruch der Projekte erzwungen. Dabei hätte ein offener Umgang mit ihnen wichtige Debatten anregen können, meint Gansel. Generell sei Literatur in der DDR als Raum für die Selbstverständigung der Gesellschaft wesentlich wichtiger gewesen als in der BRD. Doch ihr Gesprächsangebot sei vom Regime letztlich öfter abgelehnt als angenommen worden. Dass es im wiedervereinigten Deutschland dann keineswegs dialogischer wurde, zeigt Gansel an der höchst selektiven Rezeption nach der Wende. Er zitiert dazu unter anderem den Ex-DDR-Autor Volker Braun, dessen Erzählung Unvollendete Geschichte, die vom Eingreifen des DDR-Staats ins Privatleben handelt, in der neuen Bundesrepublik Schullektüre wurde. Braun selbst bemerkte dazu,
0: dass kulturelle Leistungen der DDR nach wie vor ideologisch instrumentalisiert werden, zeitweise fast generalstabsmäßig. Da das westliche Selbstbewusstsein einen Knacks hat, ist der Feldzug wieder angesagt. Früher haben wir die Anweisungen der Parteitage und Plenartagungen zur Kulturpolitik belächelt. Die Reflexe der Medien heutzutage sind ein anderes Kaliber.
1: Was diese Reflexe abwehren wollen, dass es ein Leben gab in dem Land hinter der Mauer und dieses nicht 40 Jahre lang im Dornröschenschlaf nur darauf wartete, vom Westen erlöst zu werden. Dass auch die kritische Auseinandersetzung mit der DDR bedeutete, ihr sozialistisches Projekt an- und ernst zu nehmen. Und dass diese Auseinandersetzung uns heute in der kapitalistischen Dauerkrise vielleicht doch noch mehr zu sagen hat, als die Beschwichtigung, wie viel besser wir es immer noch hätten. In diesem Sinne plädiert Gansel, die Literatur der DDR als Erfahrungsschatz wiederzuentdecken. Sein Buch bietet dazu eine sehr nützliche Einstiegshilfe.
2: Also letztlich somit auch neue Perspektiven auf die deutsch-deutsche Geschichte. Das Sachbuch Ausradiert, wie die Literatur der DDR verschwand, von Carsten Gansel, ist im Rickland Verlag erschienen und kostet 28 Euro.

Agnes Ellen mit Laissez passer hier auf SR Kultur. Der Name Johann Laroche, haben Sie den schon mal gehört? Ich offen gestanden noch nicht, aber der ist auch schon eine Weile tot. Vor 220 Jahren ist er gestorben. Heute übrigens auf den Tag genau. Da ist er mir nochmal begegnet in dem Zusammenhang. Laroche war ein österreichischer Theaterschauspieler, Komiker und Autor und er hat die Figur des Kasperle entwickelt. Dieser komische Held des Puppentheaters mit Zipfelmütze, Harlekinkleid und Pritsche bzw. Schlagstück zur Züchtigung, was er da so in der Hand hält. Und das ist ganz interessant, wusste ich nämlich auch nicht, dass daraus tatsächlich der englische Begriff Slapstick abgeleitet ist, der auch ja eine etwas tollpatschige, absurde, komische Begebenheit eben bezeichnet. Also, der Slapstick geht zurück tatsächlich auf Kasperle. Wieder was gelernt. Ich wünsche einen schönen Montagnachmittag mit SR Kultur und Musik von Antonín Dvořák jetzt, der slawische Tanz E-Moll.

0: Das London Symphony Orchestra mit diesem slawischen Tanz von Antonín Dvořák hier auf SR Kultur. Ich zähle mal ein paar ihrer größten Hits auf. Total Eclipse of the Heart, Heartache oder Hero, Bonnie Tyler. Fans haben es sowieso direkt erkannt, aber auch, ich glaube, ja, alle anderen haben das ein oder andere Lied sicherlich noch im Ohr, wenn ich jetzt nur schon den Titel nenne. Die Frau mit der Reibeisenstimme wird heute 75. Zuletzt gab es ja große Sorge bei den Fans, weil Anfang Mai, da musste sie wegen einer Darmerkrankung notoperiert und sogar ins künstliche Koma gelegt werden. Eine geplante Tournee ist wenigstens in Teilen jetzt auch schon abgesagt worden. Gabi Biesinger berichtet für SR Kultur.
1: Hold on tight, my friend. This doesn't have to be the end.
2: Halt dich fest, mein Freund, das hier muss nicht das Ende sein. Das sind die ersten Worte der Single Only Love, die Bonnie Tyler zu Jahresbeginn noch veröffentlichte. Im Zusammenhang mit ihrer schweren Krankheit, wegen der die Sängerin in ihrer Wahlheimat Portugal medizinisch behandelt wird, kann man sie nun als Botschaft der Hoffnung lesen. Genesungswünsche erreichten sie sogar aus dem Parlament in London von Carolyn Harris, Abgeordnete aus Tylers Heimat Wales. Ihre Landsleute wünschen dem weltbekannten Superstar alles Gute.
3: The Welsh are currently united in concern for Swansea's own global superstar Bonnie Tyler, wishing Bonnie a safe and speedy recovery. And as the song that she first recorded in 88 says, she's simply the best.
2: Gemäß ihres Hits von 1988 sei Tyler einfach die Beste. Dass sie jemals so eine berühmte Musikerin werden könnte, hätte sie sich damals, als sie jung war, nie vorstellen können, erzählte sie im Interview mit der BBC.
3: I never would have thought that when I started out.
4: It's a heartache. Nothing but a heartache.
2: Für Bonnie Tyler ist schon als Teenager klar, ich will auf die Bühne und ich will singen. Die erste Bühne ist das Bett in ihrem Zimmer, das erste Mikro, ihre Haarbürste, so erzählte sie es später. Dann ging es zügig weiter mit einem Nachwuchswettbewerb und schließlich mit einer eigenen Band.
3: The guy came down from London to Wales.
2: Dann hat mich ein Talentsucher aus London gehört und ins Studio geholt. Dort habe ich Demos aufgenommen. Eins davon war Lost in France. So ging es los mit meiner Karriere.
3: Recording career started.
4: 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In the fields, the birds were singing.
2: Auf den frühen Erfolg folgten Durststrecken und nach Ausflügen in die Country-Szene schließlich die Rückkehr in die Rockmusik, zeitweise übrigens mit Dieter Bohlen als Produzent. 2021, kurz vor ihrem 70. Geburtstag und mitten in der Pandemie, nahm sie ihr vorerst letztes und 18. Studioalbum auf, The Best Is Yet To Come, das von den Kritikern gelobt wurde.
4: The best is yet to come.
2: Fans weltweit hoffen, dass das Beste wirklich noch kommt. Eigentlich wollte Bonnie Tyler jetzt durch Europa touren, doch erste Konzerte auch in Deutschland mussten abgesagt werden.
0: Genesungswünsche für Bonnie Tyler zum 75. Gabi Biesinger war das hier auf SR Kultur.
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Gizmo Varias hier auf SR-Kultur, Follow the Sun. Und ich erlaube mir mal ganz kurz ein klein wenig, na, was heißt melancholisch, ja, doch irgendwie in Erinnerung zu schwelgen. Ich bin mir sicher, der oder die ein oder andere erinnert sich noch. Auch hier von unseren Hörern auf SR-Kultur. Vor genau 30 Jahren war das, ich glaube, der angesagte Nummer 1-Hit auch bei uns hier in den Hitparaden, die Fugees und ihre Version von Killing Me Softly. Ich vermute mal, fast jeder hatte diese CD damals im Regal. Vielleicht ist sie ja auch noch irgendwo bei Ihnen in der Kiste vergraben. Ich sag mal, einfach nochmal reinhören, weil da sind noch viele andere tolle Tracks drauf. Nicht nur diese zugegebenermaßen sehr gelungene Coverversion. Bis heute hat sich die Hip-Hop-Supergroup um Wyclef Jean, Lauryn Hill und Pras Michel ja offiziell niemals aufgelöst. Aber nach diesem Mega-Erfolgsalbum vor 30 Jahren, The Score hieß es ja, da ist halt auch nicht mehr allzu viel gekommen. Die Bandmitglieder haben dann ihre Solo-Karrieren verfolgt. Wie gesagt, einfach mal nochmal rauskramen. Die CD, heute kann man es natürlich auch einfach streamen, wie auch immer. Lohnt sich. Mary Chapin Carpenter jetzt hier bei uns, Transcendental Reunion. Und danach dann, da habe ich einen richtigen Sensationsfund für Sie. Lassen Sie sich mal überraschen.

0: Mary Chapin Carpenter Transcendental Reunion hier auf SR Kultur um gleich 10 vor 4. Wenn sie auch nicht so fest sind in Kirchengeschichte, aber Augustinus, den Namen dieses berühmten römischen Bischofs, den haben sie sicherlich schon gehört. Und seine Lehre, die wirkt ja aus dem 4. Jahrhundert nach Christus zum Teil noch bis heute nach, etwa seine besonders strikte Sexualethik. Und weil er nun so eine prägende Figur der katholischen Kirche ist, würde man vermuten, es ist eigentlich alles bekannt und erforscht über ihn, was man eben aus den Quellen so weiß. Aber offenbar ist das nicht ganz der Fall. Ein Forscher aus Würzburg hat jetzt einen wirklich bedeutsamen Fund gemacht in einer lateinischen Handschrift in einem polnischen Kloster. Zwei bisher unbekannte Predigten von keinem geringeren als eben diesem Kirchenlehrer Augustinus. Jetzt wird eine Ausgabe dieser Texte vorbereitet und wenn die vorliegt, dann wird sich vermutlich auch Papst Leo dafür interessieren. Simon Berninger berichtet.
1: Anfangs ist Christian Tornau skeptisch. Der Latinist an der Universität Würzburg bekommt eine Anfrage zu Handschriften, die im 12. Jahrhundert entstanden sein sollen. Und der lateinische Wortlaut auf den Pergamentbögen soll nochmal älter sein. Sehr viel älter. Bei dem Zufallsfund in einem polnischen Kloster soll es nämlich um Predigten des Kirchenlehrers Augustinus aus dem 5. Jahrhundert gehen.
2: Und es steht in der Überschrift eine Predigt des Augustinus, so ungefähr. Aber das heißt zunächst mal noch nichts. Denn es gibt im Mittelalter ja hunderte von Predigten, möchte ich beinahe sagen, die in den Handschriften Augustinus zugewiesen, aber nicht von ihm sind.
1: Denn der Bischof der nordafrikanischen Stadt Hippo ist an der Schwelle zum 5. Jahrhundert ein einflussreicher Prediger. Sein theologisches Werk ist so prägend für das Christentum, dass er als einer von nur 4 lateinischen Kirchenvätern in die Geschichte eingeht. Es stellen sich sogar Geistliche mit einem Orden in seine Tradition, die Augustiner. Auch der aktuelle Papst Leo XIV. Gehört zu den Augustinern. Aber Schriften, die wirklich den originalen Wortlaut der charismatischen Ausnahmegestalt aus der Antike dokumentieren, kommen eben nicht alle Tage zum Vorschein.
2: Bei Augustinus so alle 15 bis 20 Jahre kommt das mal vor.
1: Und dann sind es auch gleich 6 einzelne Predigten, die der Augustinerkenner und Latinist in Würzburg auf den Tisch bekommt.
2: Gut, also die Handschrift selbst ist natürlich nicht transportiert worden. Ich habe Fotografien bekommen, zunächst teilweise, also einzelne Blätter aus der Handschrift, dann den Volltext. Und dann konnte ich also am Computer anhand des Digitalisats diese Texte lesen. Und da haben wir in der Latinistik ganz gute Möglichkeiten inzwischen, Texte zu identifizieren. Dafür gibt es Datenbanken, da gebe ich dann bestimmte Wortkombinationen ein. Und wenn der Text bekannt ist, dann kann ich ihn sehr schnell identifizieren.
1: Und tatsächlich, 4 der Predigten stimmen mit schon bekannten Augustinus-Originalen überein. Für 2 gibt es keine Treffer. Plagiate oder echte Neuentdeckungen?
2: Genau, das ist der springende Punkt. Man kann recht schnell feststellen, dass ein Text unbekannt ist, aber ihn dann Augustinus zuzuweisen, das ist eine andere Sache. Und dafür haben wir dann tatsächlich auch recht lange Zeit, also ich möchte sagen etwa ein Jahr gebraucht. Und bei dieser sehr genauen Lektüre konnten wir wirklich feststellen, es gibt nichts in diesen Texten, was nicht von Augustinus sein könnte. Es ist sein Stil, es ist seine Gedankenwelt. Und wenn das so ist, dann spricht nichts dagegen, es auch Augustinus zuzuweisen.
1: Damit liegt also erstmals eine Predigt des Kirchenvaters zu einer Erzählung aus dem Alten Testament vor, in der es um Totenbeschwörung geht. Caroline Osa-Grote vom Zentrum für Augustinusforschung in Würzburg sagt:
3: Für Augustinus bestand da ganz offensichtlich die Notwendigkeit, dieses schwierige Thema jetzt aus dem Buch Samuel seiner Gemeinde zu erklären. Und ich denke, dass gerade diese Erzählung mit ihren okkulten Praktiken ein sehr geeignetes Predigtthema war, um die Aufmerksamkeit des Publikums zu fesseln. Und Augustinus war da ganz in seinem Element. Und welche rhetorischen Mittel er dafür einsetzt. Ich denke, es ist ein wirklich herausragender Fund, um Augustinus noch besser kennenzulernen.
1: Und so freut sich auch der Würzburger Augustiner Michael Clemens über die Neuentdeckung zu seinem Ordensgründer. Er ist überzeugt, wenn die Handschriften erstmal fertig editiert vorliegen, wird sie auch der heute weltweit wohl bekannteste Augustiner lesen, Papst Leo XIV.
4: Also er lässt ja auch jetzt in seine Predigten immer wieder Augustinus einfließen. Und ich glaube, er ist da sehr am Ball und ihn wird der Fund jetzt, denke ich, interessieren. Und sobald es möglich ist, ihm wird er da auch sicher einen Blick reinwerfen.
1: Bis Ende dieses Jahres soll eine druckfertige Edition des Zufallsfundes vorliegen.
0: 2 bislang unbekannte Predigten von Kirchenlehrer Augustinus sind in Polen aufgetaucht. Simon Berninger berichtete für SR Kultur.

Mit unseren Vorstellungen von Realität und Fiktion ist das ja so eine Sache. Ich meine, nur weil etwas beispielsweise in einer Fernsehdokumentation als echt präsentiert wird, was im gewissen Sinne ja auch echt oder authentisch ist, heißt das aber noch nicht, dass wir hier sozusagen jetzt die ganze Wahrheit sind oder ihr ganz nah sind. Ich meine, was ist überhaupt Wahrheit? Ein viel zu großer Begriff, legen wir ihn also mal nochmal beiseite. Allein die Tatsache, dass da zum Beispiel jemand mit der Kamera steht, bleiben wir beim Beispiel der Fernsehdoku, die bewirkt ja schon, dass wir uns vielleicht ein klein wenig anders verhalten. Und sie bewirkt auch zum Beispiel, dass wir nur das sehen, was eben auch die Kamera gerade sieht. Was rechts und links davon ist, das wird sozusagen ausgeblendet. Das ist keine Manipulation, das ist eben schlicht sozusagen ja, die Produktionsverhältnisse, wenn man so will. Und um dieses besondere Spannungsverhältnis, also von Realität und Fiktion, geht es auch heute in unserer aktuellen Folge von Crashkurs Weltkino mit Hendrik Warnke. 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Mehr dazu in der nächsten Stunde hier auf SR Kultur gegen 4:15.

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1: 16 Uhr. Der Iran hat seine Angriffe auf Israel für beendet erklärt. Das teilte das Regime in Teheran mit. Einzelheiten von Phyllis Kükrekol.
2: Man habe Israel schmerzhafte Verluste zugefügt und beende die Operation, kündigte das iranische Militär am Nachmittag in einer Erklärung im Staatsfernsehen an. Sollten Israels Aggressionen allerdings anhalten, und das auch im Süden des Libanon, werde das iranische Militär noch härtere und vernichtendere Maßnahmen ergreifen. Das Regime in Teheran besteht weiter darauf, dass die Anfang April vereinbarte Waffenruhe auch für den Libanon gilt. Israel hatte dort mutmaßliche Stellungen der Hisbollah, dem wichtigsten nichtstaatlichen Verbündeten des Iran, angegriffen. Für die Eskalation machten die iranischen Revolutionsgarden die USA verantwortlich.
1: Drohnensichtungen in der Nähe von deutschen Flughäfen haben vergangenes Jahr Millionenkosten verursacht. Das Deutsche Zentrum für Luft- und Raumfahrt teilte mit, dass Flughäfen in fast 120 Fällen teilweise oder ganz gesperrt werden mussten. Den wirtschaftlichen Schaden dafür schätzt das DLR auf mindestens 60 Millionen Euro. Die größten Auswirkungen hatten Drohnensichtungen an Flughafendrehkreuzen wie Frankfurt oder München. Die Zahl der Beratungen beim Hilfetelefon Gewalt gegen Frauen hat einen neuen Höchststand erreicht. Das teilte das zuständige Bundesamt für Familie und zivilgesellschaftliche Angelegenheiten mit. Danach gab es im vergangenen Jahr mehr als 69.500 Kontaktaufnahmen. Das sind im Schnitt 190 pro Tag. In fast der Hälfte der Fälle suchten Frauen oder Angehörige von Betroffenen Unterstützungen wegen häuslicher Gewalt. Bei etwa jedem 10. Anruf ging es um sexualisierte Gewalt. Die Industrie- und Handelskammer IHK kritisiert die große Zahl an Baustellen im Saarland. Die IHK fordert eine bessere Koordinierung der Baumaßnahmen zwischen der Autobahn GmbH, dem Verkehrsministerium und den betroffenen Kommunen. SR-Inforeporter Peter Sauer.
3: Konkret schlägt die IHK unter anderem einen landesweiten Baustellenkoordinator vor, der die Straßen- und Schienenbaumaßnahmen besser aufeinander abstimmen solle. Die Modernisierung der Infrastruktur sei notwendig, aber Industrie, Handel, Logistik, Gastronomie und Tourismus berichteten zunehmend von Verzögerungen im Liefer- und Logistikverkehr sowie von steigenden Transportkosten. Die Belastungsgrenze ist vielerorts erreicht, sagte der IHK-Hauptgeschäftsführer Frank Thome. Baustellen dürften nicht länger isoliert betrachtet werden, sondern müssten als Teil eines funktionierenden Verkehrssystems gesteuert werden. Dauerstaus und jahrelange Einschränkungen dürften nicht zum Normalzustand werden.
1: Im Saarland, Rheinland-Pfalz und Hessen hat es im vergangenen Jahr mehr körperliche Angriffe im Regionalverkehr der Bahn gegeben. Wie die Deutsche Bahn mitteilte, stieg die Zahl im Vergleich zum Vorjahr um 15%. Bundesweit gingen die Angriffe im Regionalverkehr dagegen zurück. Im Februar war ein Zugbegleiter in einer Regionalbahn zwischen Ludwigshafen und Homburg durch Faustschläge tödlich verletzt worden. Nach Angaben der Bahn führt das Tragen von Bodycams inzwischen zu mehr Sicherheit der Bahnmitarbeiter. Ab Juli soll der Einsatz von stichfesten Westen erprobt werden. Bundespräsident Steinmeier hat die Bedeutung von Kunst und Kultur für die Demokratie betont. Steinmeier sagte, demokratische Gesellschaften lebten von unterschiedlichen Stimmen. Kunst mache unterschiedliche Erfahrungen, Prägungen und Lebensrealitäten sichtbar und sei daher kein Luxus, sondern unentbehrlich. Der Bundespräsident betonte, angesichts der aktuellen schwierigen Debatten gerieten Kunst und Kultur in den Hintergrund. Dies schmerze die Kulturschaffenden, aber auch ihn persönlich. Und das waren die Nachrichten mit Marc Langels. 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
4: Jetzt am Nachmittag meist bewölkt und es kann auch ein bisschen tröpfeln bei maximal 20 bis 24 Grad. Schauen wir dann gleich auf den Dienstag. Der wird ein klein wenig kühler, nur noch 16 bis 20 Grad maximal. Sonne und Wolken dann im Wechsel und die restliche Woche, die wird noch ein klein wenig kühler.
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4: Tja, wo wir hier immer von kühler sprechen, tatsächlich ist es ja gar nicht so ungewöhnlich, so ein kleiner Kälte, in Anführungszeichen Kälteeinbruch im Juni. Dafür gibt es sogar einen Namen, die sogenannte Schafskälte, beziehungsweise Schafskühle, wollen wir mal nicht übertreiben. Es ist jetzt ja nicht wie im Winter wieder. Woher kommt dieser Begriff, habe ich mich gefragt, die Schafskälte? Ja, wird damit erklärt, dass die Schafe zu dieser Zeit meist nach dem Winter frisch geschoren sind und dann unter Umständen, wenn es eben kühler wird, frierend auf der Wiese stehen. Mein Name ist Jochen Erdmenger. Ziehen Sie sich warm an, wenn Sie rausgehen. Ich wünsche einen schönen Nachmittag.

Olajas mit Nadieja hier auf SR Kultur um 4:11. Jetzt der Danzer Triste von Enrique Granados, Rafael Feuillatre an der Gitarre.

0: Danza Triste von Enrique Granados Rafael Feuillatre. Haben Sie hier gehört an der Gitarre auf Esserkultur. Viertel nach vier ist es jetzt.
1: Was ist eigentlich der Unterschied zwischen einem Spielfilm und einer Doku? Spielfilm? Na klar, der erzählt eine ausgedachte Geschichte. Der Dokumentarfilm hingegen, der zeigt die Welt, wie sie ist. Das ist doch eigentlich alles klar, oder? In Wirklichkeit sind die Grenzen aber oft viel unschärfer, als man so denkt. Momentan kann man das ganz wunderbar auch wieder im Kino beobachten, nämlich im Film Ein Sommer in Paris.
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1: Jeden Montag hier auf SR Kultur nimmt uns Hendrik Warnke mit in die Welt des Films. Hallo Hendrik.
3: Hallo Jochen.
1: Hendrik, du sagst, Ein Sommer in Paris ist eigentlich kein richtiger Spielfilm und auch keine richtige Doku. Was macht diesen Film denn so besonders?
3: Ja, also in Ein Sommer in Paris, da geht es um Blondine, die während der Olympischen Spiele vor 2 Jahren Paris und ihre dort lebende Schwester besucht. Und Blondine ist eine fiktive Figur, sie spricht mit ihrer fiktiven Schwester, es gibt geskriptete Dialoge und so weiter, aber der Kontext ist eben echt. Also das heißt, der Film zeigt die echten Olympischen Spiele, die echten Orte, die echten Menschen und mischt das mit den fiktiven Figuren. Und am Ende kommt da was bei raus, das ja keine klassische Doku ist, gleichzeitig sind Paris und die Olympischen Spiele aber eben nicht nur Set, sondern es geht schon auch um ein Porträt von dieser Stadt und diesem Event.
1: Das heißt, der Film macht, wenn man so will, 2 Dinge auf einmal?
3: Ja, genau. Also die Dokumentation der Menschenmassen und auch dieses Stadtgefühl, das wird quasi auf eine fiktive Figur draufgeschnallt. Dadurch wird auch eben was Universelles über Einsamkeit erzählt und der Film verwebt das eben richtig miteinander, worüber ich auch mit der Regisseurin Valentine Cadic gesprochen habe.
4: Ich wollte eine gewisse Unsicherheit, wenn Blondine jemanden trifft. Man sollte nicht wissen, ob diese Person schauspielert oder nicht. Deshalb war es sehr wichtig, dass alles natürlich wirkt.
3: Und das schafft der Film auch. Also es gibt ganz viele Szenen, da weißt du eben nicht, ist das gerade eine echte Person oder ist das gespielt? Passiert das gerade spontan oder steht das im Drehbuch und so weiter?
1: Als Zuschauer fragt man sich dann ja auch wahrscheinlich, was davon ist jetzt geplant und was nicht, oder?
3: Ja, absolut. Also es gibt in dem Film zwar ein Drehbuch, aber das Team musste eben auch auf das reagieren, was passiert ist. Das merkt man und ja. Das kam immer wieder vor. Also das hat mir die Regisseurin auch erzählt.
5: There is a scene with a journalist on a bridge and it's.
4: Es gibt eine Szene im Film, in der Blondine von einem Journalisten interviewt wird. Das sollte eigentlich während eines Wettbewerbs sein, aber dann wurde der Wettbewerb verschoben und wir haben das Skript angepasst. Sowas gab es häufiger, aber nie in größerem Ausmaß, weil wir das Skript von Anfang an mit verschiedenen Möglichkeiten im Kopf geschrieben haben.
5: Imagine the script with different possibilities.
3: Und das ist eben ein gutes Beispiel, wie fließend diese Grenze sein kann. Denn ja, im Zweifel ist Ein Sommer in Paris schon irgendwo eher Spielfilm als Doku, aber es gibt eben keine klare Linie.
1: Okay, also diese unscharfe Trennlinie, gab es die denn schon immer oder waren Spielfilm und Doku früher einfach doch dann strikter separiert?
3: Tatsächlich gibt es die eigentlich schon so lange wie das Kino selbst. Also 1895, da gab es von den Brüdern Lumière einen Film, der zeigt, wie Arbeiterinnen und Arbeiter eine Fabrik verlassen. Das sind echte Menschen, es ist eine echte Fabrik. Aber es ist insofern gestellt, dass den Leuten eben schon gesagt wurde, hey, bitte erst loslaufen, wenn die Kamera läuft. Und ja, so richtig zum Thema wurde das dann mit entsprechenden Filmtheorien und auch Begriffen wie Dokufiktion oder so, wurde das in den 60ern vor allem im Zuge der Nouvelle Vague in Frankreich, wo dann eben ganz bewusst dokumentarische Elemente mit fiktionalen Szenen kombiniert wurden, um Film auch wirklich auf so eine Metaebene zu heben.
1: Jetzt haben wir eben schon über Ein Sommer in Paris gesprochen. Wie sieht's heute aus? Ist es auch häufig diese Vermischung beider Genres?
3: Also es gibt immer mal wieder Filme, die das ja im Prinzip so machen wie Ein Sommer in Paris, also Dokumentationen.

0: Corona sehen. Also Panahi selbst hat im Dezember im Interview gesagt, wenn dir ein Regime nicht erlaubt, Filme über die Realität zu machen, dann wird die Realität eben selbst zu deinem Thema. Also ist die Frage am Ende vielleicht auch gar nicht, ist das echt oder erfunden, sondern einfach, ist das in dem Sinne wahr, was da erzählt wird?
1: Ein schönes Fazit. Hendrik Warnke über die fließenden Grenzen zwischen Fiktion und Dokumentation im Film. Ein Sommer in Paris läuft übrigens aktuell im Filmhaus in Saarbrücken. Und die nächste Folge Crashkurs Weltkino, die gibt's am nächsten Montag. Dann mit einem Blick auf Filme mit kleinem Budget.

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Mika Miller, See You on the Other Side, hier auf SR Kultur. Früher war mehr Lametta. Männer der Steinzeit zum Beispiel, die haben mehr Schmuck getragen als heutzutage. Anhänger aus Muscheln oder aus Mammutelfenbeinen zum Beispiel. In der Bronzezeit, schauen wir da mal hin, da gab es prunkvolle Goldbeigaben. In Renaissance und Barock, da waren funkelnde Edelsteine, Perlen und allerhand Geschmeide ein wichtiges Zeichen, auch der Macht und unbedingt angesagt für ihn. Es gab auch andere Zeiten, im 19. Jahrhundert zum Beispiel, da hat sich das Bild grundlegend nochmal geändert. Männliche Zier ist weitgehend verschwunden, Taschenuhren, Siegelringe, Manschettenknöpfe, das galt als akzeptiert. Ja, und im 20. Jahrhundert, da ist alles so drunter und drüber, kreuz und quer, nebenher, gleichzeitig parallel. Pop- und Subkulturen wie Glamrock oder Hip-Hop, die haben den Schmuck für die Männer zurückgebracht. Und heute existieren eben die klassischen Statussymbole wie Luxusuhren neben Tattoos, Perlenketten oder auch genderfluiden Schmuckformen. Also sozusagen ein postmodernes Anything Goes. Ja, um diese wechselnden Moden beim Männerschmuck, da geht es auch ab Herbst in einer Ausstellung im Landesmuseum Stuttgart. 10.000 Jahre Männerschmuck ist dann das Motto dort. Schon mal vormerken und das Goldkettchen vielleicht noch umlegen.

0: Mitsuko Uchida war das mit diesem Rondo D-Dur von Wolfgang Amadeus Mozart. Und jetzt machen wir hier auf SR Kultur ein bisschen Appetit auf die Fußball-Weltmeisterschaft. Und das können Sie durchaus wörtlich nehmen. Tacos al Pastor, scharfe Chilis, exotische Früchte, geröstete Heuschrecken, Mexiko lockt zur Fußball-WM nicht nur sportlich, sondern auch kulinarisch. Die Küche des Gastgeberlandes gilt als eine der vielfältigsten der Welt. Und ja, es kommen auch sehr viele Insekten darin vor. Muss man mögen, muss man aber vielleicht auch einfach mal ausprobieren. Eine Reise durch die Küchen und Märkte von Mexiko-Stadt. Unsere Korrespondentin Jenny Barke berichtet.
1: In den Pfannen des Küchenchefs Alejandro Piñón vom Restaurant Los Dasantes brutzelt die Spezialität der Saison: Escamoles. Ameiseneier. In Butter geschwenkt, mit Limette und Chili abgeschmeckt, werden sie mit Koriander auf dem Teller drapiert. Es hat was von einem Risotto-Brei. Den Tag, an dem du das erste Mal Escamoles probierst, wirst du nie vergessen, schwärmt Piñón und beschreibt ihre Ästhetik, ihre metallischen Farben. Fast alles, was krabbelt, kreucht und fleucht, kommt in Mexiko auf den Teller oder in den Taco. Der Appetit auf Insekten geht auf die prähispanische Tradition zurück, erklärt Piñón. Schon unsere Vorfahren haben Insekten konsumiert. Sie haben alles gegessen, was sie gefunden haben. Und gesund sei es auch noch, reich an Proteinen, Eisen und Zink. Zudem verbraucht der Konsum von Insekten viel weniger Ressourcen als zum Beispiel der von Rindfleisch. Dafür muss so viel Wasser verbraucht werden, so viele Ressourcen, die dem Ökosystem schaden. Mexikaner wachsen mit einer abwechslungsreichen Insektenernährung auf, sagen die Restaurantgäste Anna und Claudia. Ich esse Insekten, seit ich klein bin. Ich bin daran gewohnt. Uff, ich auch. Ich glaube, ich habe auch sehr früh damit angefangen. Bei mir waren es zuerst die Grashüpfer. Es sei zwar erstmal eine Überwindung, doch Claudia rät zum Probieren. Also für mich ist es köstlich. Und erst recht, wenn man weiß, wie viel Eiweiß und so weiter sie enthalten. Also ich mag die Insektenküche sehr. Ekeln müsste man sich aber nicht, sagt Küchenchef Piñón. Man müsse ja nicht gleich mit Kakerlakenschokolade anfangen. Zum Rantasten empfiehlt er Chapulines, geröstete Heuschrecken.
0: Na dann, guten Appetit.

Luisa Specht mit Rätsel hier auf SR Kultur. Gleich schauen wir nach Schloss Bellevue. Da gibt es demnächst nämlich tatsächlich bedeutende Gegenwartskunst zu sehen. Denn das Schloss Bellevue, das wird geräumt. Der Sitz des Bundespräsidenten für einige Zeit jedenfalls, denn da wird saniert. Ja, und da bietet sich das doch nochmal an, die Räumlichkeiten zu nutzen, wenn sie denn schon mal leer sind, eben für eine Ausstellung. Unser Thema gleich nach der nächsten Musik, Decca, Like We Once Did.

0: Decker, like we once did, hier auf SR Kultur. Früher, da gab es, wenn man umgezogen ist, vielleicht zu Studentenzeiten oder als man eben noch jung war, eine große Party, oder? Wenn man aus der alten Wohnung raus ist, Möbel schon weg waren, konnte auch nicht mehr viel schief gehen. Der Bundespräsident hat sich da ein bisschen was anderes ausgedacht. Statt Flaschenbier und lauter Musik oder so gibt es einen etwas vornehmeren Abschied, nämlich eine Kunstschau mit Werken zeitgenössischer Künstlerinnen und Künstler. Denn der Sitz des Bundespräsidenten, das Schloss Bellevue in Berlin-Tiergarten, das muss in den kommenden Jahren mal grundlegend saniert werden. Das Bundespräsidialamt wird so lange in ein Ausweichquartier gehen. Ja, und bis die Bauarbeiten jetzt in Schloss Bellevue beginnen, heißt es also mehr Freiraum für die Kunst. Andrea Handels berichtet.
1: Schon von Weitem wird klar, dass am Schloss Bellevue etwas anders ist als sonst. Auf dem Dach montieren zwei Männer gerade eine riesige blaue Folie, die an spritzendes Meerwasser denken lässt. Darauf ist mit weißen Buchstaben Freir geschrieben. Weiter sind sie noch nicht gekommen an diesem Mittag. Freiraum Kunst wird es heißen. Der Künstler Christian Awe ist einer der Initiatoren der Ausstellung.
2: Blau, die Farbe der Freiheit, der Sehnsucht des Träumens, durchzogen so von Wasserelementen, was eins meiner Markenzeichen ist, und Wasser eben als Quelle des Lebens. Und die Quelle der Demokratie für mich ist der Dialog, die Toleranz, das Miteinander. Und man muss eben gerade in der aktuellen Zeit aufpassen, dass das uns nicht alles zwischen den Händen zerrinnt. Und dafür sende ich hier ein Zeichen nach außen.
1: Ein Zeichen für die Freiheit und Bedeutung der Kunst. Das ist auch das, was Bundespräsident Frank-Walter Steinmeier mit der Freigabe seines Amtssitzes an die Akademie der Künste setzen will.
3: Kunst und Kultur einzuladen, ihre Gedanken, Reaktionen, Kommentierungen zu gesellschaftlichen Fragen, gerade auch in wichtigen Veränderungsprozessen beizutragen, das könnte eigentlich eine Selbstverständlichkeit sein. Denn demokratische Gesellschaften leben nun mal von unterschiedlichen Stimmen. Kunst macht unterschiedliche Erfahrungen, Prägungen, Lebensrealitäten sichtbar. Kunst ist in diesem Sinn eben kein Luxus.
1: Die vielen Säle im Schloss Bellevue sind leergeräumt, nur die Kronleuchter hängen noch. Die Kunstwerke sind locker verteilt. Im Treppenhaus ein Video über den Mauerfall des Künstlers Travalde. In einem der Säle ein mehrteiliges abstraktes Bild der Malerin Katharina Grosse, Acryl auf Sperrholz. Gregor Schneider hat seine Videos, die er im Geburtshaus des NS-Propagandaministers Josef Goebbels gedreht hat, beigesteuert. Monika Bonvicini eine wandfüllende Collage mit nackten Frauenleibern. Ein feministisches Statement. Freiraum Kunst ist keine thematische Ausstellung und doch hat sie einen politischen Unterton. Ann-Linden Goh, der Vizepräsident der Akademie der Künste, hat die Ausstellung kuratiert.
4: Für uns als Akademie der Künste ist es zentral, dass wir sagen, Kunst ist nicht Fortsetzung der Politik mit anderen Mitteln, sondern sie schafft andere Räume, andere Freiräume, andere ästhetische Erfahrungen, die uns erst zum Denken bringen, die sozusagen die Voraussetzungen sind für das politische Denken.
1: Schließlich ist das Schloss Bellevue als Amtssitz des Bundespräsidenten ein hochpolitischer Ort. Der Präsident selbst steht als kleine Statue auf einem Sockel in einem der Säle. Die Künstlerin Karin Sander hat Frank-Walter Steinmeier so verewigt. Vielleicht als Trost, dass er jetzt umziehen muss in einen Holzmodulbau des Architekturbüros Sauerbruch-Hatten neben dem Berliner Hauptbahnhof. Der Bau ist fertig. Der Umzug von Präsidialamt und dem ebenfalls sanierungsbedürftigen, das Ei genannten Verwaltungsgebäude steht kurz bevor. Es wird eng, denn der Neubau hat nur etwa 700 Quadratmeter. Neben dem Schloss und dem Ei werden auch das Einlasskontrollgebäude und der Park saniert. Technik und Brandschutz des Schlosses Bellevue müssen auf den neuesten Stand gebracht werden. Etwa 8 Jahre soll es dauern. Frank-Walter Steinmeier.
3: Eigentlich hasse ich Umzüge, die privaten genauso wie die öffentlichen. Aber der Zustand dieses Gebäudes ist eben so, wenn man den Wert erhalten will und dieses Haus, dieses Schloss Bellevue wieder zu einem Leuchtturm der freiheitlichen Demokratie werden soll, dann muss man auch eine nicht leicht fallende Entscheidung treffen und den Zeitpunkt definieren, wann man in die Grundsanierung und Renovierung geht.
0: 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Juni in Schloss Bellevue.

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1: 17 Uhr. Die EU hat weitere Sanktionen gegen den Iran verhängt. Dabei wurden erstmals auch Verstöße gegen die freie Schifffahrt als Grund genannt. Sabrina Fritz berichtet.
2: Betroffen ist ein Kommando der Revolutionsgarden, das die Straße von Hormus kontrolliert. Es würde festlegen, wer die Meerenge passieren darf und ob dafür Geld bezahlt werden muss. Damit würde das Recht auf freie Schifffahrt verletzt, heißt es zur Begründung. Mit den Sanktionen dürfen die aufgeführten Personen nicht in die EU einreisen, nicht auf ihr Geld zugreifen, das sie dort angelegt haben, und keine Geschäfte mit europäischen Firmen machen. Schwieriger gestalten sich die diplomatischen Bemühungen mit Russland. Der Kreml hat ein Gesprächsangebot diverser europäischer Regierungschefs abgelehnt. Diese würden von Frieden reden, aber die Ukraine gleichzeitig militärisch unterstützen, heißt es aus Moskau.
1: Die EU gab zudem 2,8 Milliarden Euro für die Ukraine frei, für den sozialen und humanitären Bedarf. Trotz hoher Arbeitslosigkeit sind in Deutschland mehr als 1 Million Stellen offen. Das geht aus einer Erhebung des Instituts für Arbeitsmarkt- und Berufsforschung hervor. Der Arbeitsmarktforscher Kubis sieht darin Zeichen eines schwachen Arbeitsmarktes. Häufig passten die Anforderungen der Arbeitgeber nicht zu den Qualifikationen der verfügbaren Arbeitskräfte. Deutschland und Frankreich beenden das gemeinsame Kampfjet-Projekt FCAS. Dazu wurde aus Regierungskreisen in Berlin bekannt. Danach seien Bundeskanzler Merz und der französische Präsident Macron zu der gemeinsamen Einschätzung gekommen, dass die Unternehmen Dassault und Airbus beim Bau eines gemeinsamen Kampfflugzeuges nicht zusammenfinden. Nach dem Bericht soll beim deutsch-französischen Ministerrat im Juli aber ein Arbeitsplan für gemeinsame Rüstungsprojekte vorgelegt werden. Die Philippinen sind von einem schweren Erdbeben erschüttert worden. Am stärksten betroffen war die südliche Insel Mindanao, wo mehrere Gebäude eingestürzt sind. Die Behörden sprechen von landesweit über 30 Toten und mehr als 130 Verletzten. Das Beben hatte eine Stärke von 7,8 auf der Richterskala. Die Philippinen liegen auf dem Pazifischen Feuerring, wo es oft zu Erdbeben und Vulkanausbrüchen kommt. Die Fraktionen im saarländischen Landtag haben sich mit der Teilnahme des langjährigen Geschäftsführers der Globus Holding, Thomas Bruch, am russischen Wirtschaftsforum vergangene Woche befasst. Alle drei Fraktionen hielten sich mit Kritik zurück. Bruch war als einer von wenigen deutschen Wirtschaftsvertretern zu dem jährlichen Treffen in St. Petersburg angereist. SR-Info-Reporter Christian Leistenschneider.
3: Hätte er sie im Vorfeld gefragt, hätten sie Bruch von der Teilnahme abgeraten, sagten die Vertreter von SPD und CDU bei der Landespressekonferenz. Klar sei aber auch, Bruch habe nicht gegen geltendes Recht oder Beschlusslagen verstoßen. Es sei eine Entscheidung als Unternehmer im Interesse von Arbeitsplätzen gewesen. Deutlich kritischer beurteilten die beiden Fraktionen hingegen die Teilnahme von AfD-Politikern bei der russischen Veranstaltung. Die AfD sei von Russland gekauft. Das gelte für Thomas Bruch nicht, sagte der SPD-Fraktionsvorsitzende Commerson. AfD-Vertreter Dörr nannte es gar eine Ehre, dass mit Bruch ein Vertreter der Saarwirtschaft in St. Petersburg teilgenommen habe. Bruch war in seiner Funktion als Gesellschafter der russischen Hypermärkte zu dem Forum gereist.
1: Das Wirtschaftsministerium verleiht erstmals einen saarländischen Verlagspreis. Wie das Ministerium mitteilte, ist der Preis mit 70.000 Euro dotiert. Eingereicht werden können geplante oder abgeschlossene Buchprojekte, Hörbücher und für die Kategorie Comic auch digitale Exposés. Wirtschaftsminister Barke erklärte, Ziel sei es, unabhängige saarländische Verlage zu stärken und deren Bekanntheit zu steigern. Das Preisgeld wird in 5 Kategorien vergeben. Außerdem gibt es 2 Sonderpreise. Bewerbungen können bis zum 19. August eingereicht werden. Und das waren die Nachrichten mit Marc Langels. 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
4: Jetzt am Nachmittag sind ein paar Tropfen runtergekommen, aber wirklich keine großen Schauer. Und gegen Abend, da soll es ja sogar wieder ein bisschen auflockern. Noch ist da nichts in Sicht. Heute bei 20 bis 24 Grad schauen wir mal kurz auf die Nacht. Auch da sind wieder einzelne Schauer drin. Und dann in den Morgenstunden gehen die Temperaturen doch zurück. Heute Nacht auf 13 bis 9 Grad. Und so ist es dann auch am Morgen. Der Dienstag dann, der zeigt sich ja durchaus wieder recht freundlich zunächst mal. Sonne und Wolken im Wechsel bei bis zu 20 Grad. Ist es dann aber doch schon ein klein wenig kühler morgen. Soweit die Aussichten.
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4: Mit mit Jochen Erdmenger. Ich grüße Sie.

Carla Bruni und ihre Version des großen Lou Reed-Hits Perfect Day hier auf SR Kultur. Hören wir jetzt Johann Sebastian Bach, Partita Nummer 6 E-Moll, daraus den sechsten Satz. Und es spielt, tja, wer spielt, verrät mir jetzt hier der Musikplan. Víkingur Ólafsson am Klavier.

0: Víkingur Ólafsson. Und dieser sechste Satz aus der Partita Nummer 6 im Moll von Johann Sebastian Bach. Große Freude bei mir eben hier im Studio, als mir eingefallen ist, Mensch, ich habe doch da noch ein paar Erdbeeren in meiner Brotbox oder Snackbox. Und habe ich die gleich mal genascht. Ging es mir auch irgendwie besser. Ich bin großer Beeren-Fan, bekennender Beeren-Fan, ich gebe es zu. Ganz egal was, also nicht nur Erdbeeren, aber die natürlich jetzt um diese Jahreszeit besonders gern. Ja, und es beginnt natürlich jetzt auch die Saison für all die anderen Beeren, die da noch so reif werden in den nächsten Wochen. Wir haben mal bei unserer Ernährungsberaterin Sabine Schütz aus der ARD-Verbraucherredaktion nachgefragt, denn die naheliegende Antwort auf die Frage rund um die Beeren, ja klar, man sollte natürlich bevorzugt überhaupt zu einheimischen Früchten greifen. Aber trotzdem haben wir uns das nochmal näher einordnen lassen. Warum eigentlich?
1: Weil einheimische Beeren keine tagelangen Transporte überstehen müssen. Deutsche Erdbeeren oder Himbeeren zum Beispiel sind einfach frischer und sie können vollreif geerntet werden. Das hat zwei Vorteile. Beeren reifen nämlich nicht nach, mit Ausnahme von Stachelbeeren. Und frische, reife Beeren schmecken nun mal einfach besser, viel intensiver.
0: Aber wie kann ich die Frische von Beeren im Supermarkt eigentlich erkennen?
1: Das ist tatsächlich nicht ganz so einfach, aber sichtbare Druckstellen an den Beeren zum Beispiel sind nicht gut. Ebenso Kondenswasser bei abgepackten Heidelbeeren oder Himbeeren, denn dann schimmeln die Früchte schneller. Genau hingucken ist also wichtig. Beeren sollten immer prall aussehen sowie eine gleichmäßig kräftige Farbe haben und bei Erdbeeren sind die Kelchblätter an der Frucht wichtig. Das Grün muss frisch aussehen und vor allem an allen Erdbeeren dran sein, denn ohne das Grün verderben sie schneller.
0: Einheimische Beeren sind natürlich auch zum Teil recht teuer. Könnte man ja vielleicht auch auf Tiefkühlware ausweichen?
1: Ja, das ist schon mal möglich, zumal die einheimischen Beeren nicht mal zur Hälfte unseren Bedarf decken. Tiefgefrorene Beeren sind tatsächlich meist günstiger, frische Importware übrigens auch. Deshalb vielleicht im Sommer eher frische Beeren, im Winter auch mal tiefgekühlte. Wobei uns klar sein muss, dass bei Tiefkühlware die Herkunft der Beeren fast immer unklar ist, weil sie nicht angegeben werden muss. Und wir müssen auch nicht täglich Beeren futtern oder im Smoothie schreddern. Allerdings, so ab und zu sollten wir sie schon genießen und wertschätzen, zumal diese kleinen Früchte irre viele tolle Nährstoffe enthalten.
0: Ja, welche Inhaltsstoffe machen die Beeren denn so besonders?
1: Sie überzeugen alle mit vielen verdauungsfördernden Ballaststoffen, ganz besonders Himbeeren. Beeren strotzen vor Vitaminen und Mineralstoffen, Johannisbeeren ganz besonders mit Eisen. Und speziell Heidelbeeren werden ja wegen ihrer Polyphenole gehypt, obwohl diese tollen sekundären Pflanzenstoffe auch in den anderen Beeren in ordentlichen Mengen vorhanden sind. Diese Polyphenole sorgen meist für Farbe oder Geschmack in den Beeren. In unserem Körper wirken sie antioxidativ, entzündungshemmend und sie schützen vor Herz-Kreislauf-Erkrankungen, weil Polyphenole positiv auf Cholesterin, Blutdruck und die Gefäße wirken.
0: Lecker sind sie auf jeden Fall auch noch, die Beeren. Und es ist jetzt ja auch schon die Johannisbeerenzeit bald wieder. Moritz Krämer hier auf SR Kultur. Wir können nichts dafür.

Janosch Schroller leitete hier das Franz Liszt Kammerorchester und das war der vierte Satz, das Finale aus Haydns Sinfonie D-Dur. Für mich auch Finale, mein Name ist Jochen Erdmenger, ich sage schon mal Tschüss an dieser Stelle. Noch einen kleinen Kulturtipp habe ich für Sie heute Abend. Im Kino 8,5 ist Katharina Thalbach zu Besuch. Da wird ihr Film Der achte Tag aus dem Jahr 1990 gezeigt. Ein etwas älterer Film also. Ein Action-Thriller, um Genmanipulation geht es da und einen großen Pharmakonzern und um eine alleinerziehende Mutter und Journalistin, die da eben hinten dran kommt und da recherchiert. Katharina Thalbach also heute Abend zum Filmgespräch. 20 Uhr, Kino 8,5. Tschüss, machen Sie es gut. Gleich ja die SR-Infobilanz am Abend mit Isabel Tentrup.

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1: Die Eskalation heute im Nahen Osten. Der Iran hat seine Angriffe auf Israel nun für beendet erklärt. Mehr zu den Hintergründen gleich in der SR-Info Bilanz am Abend. In Berlin geht die Reformdebatte weiter, kurz vor dem Treffen der Regierung mit Gewerkschaften und Wirtschaftsverbände. Und eine bemerkenswerte Zeugenaussage im Saarbrücker Mordprozess ohne Leiche. Am Mikrofon für Sie Isabel Tentrup. Guten Abend. Seit den frühen Morgenstunden hatten sich Iran und Israel gegenseitig mit Angriffen überzogen. In Israel blieben Schulen geschlossen, Menschen sollten sich in Schutzräume begeben. In den Nachbarstaaten der Region wuchs die Anspannung. Weltweit gaben Börsen nach, der Ölpreis stieg. Nun hat der Iran die Angriffe auf Israel vorerst für beendet erklärt. Der Tag in Israel, aus Tel Aviv, berichtet Jan-Christoph Kitzler.
2: Romy Polani ist 11 Jahre alt und gerade mit ihrer Mutter und dem Hund in Tel Aviv unterwegs. Eigentlich war sie in den letzten Tagen schon ein wenig in Ferienstimmung. Doch dann gab es wieder Raketenalarm. Ich weiß nicht, ob ich eine Abschlussfeier haben werde. Eigentlich hätte ich auch eine Theateraufführung gehabt. Ich weiß nicht, ob die stattfinden kann. Ich habe das Gefühl, dass ich bei vielen Sachen nicht weiß, was wird. Ich möchte gerne zurück in die Schule und meine Freundinnen sehen. Wir haben keinen Schutzraum zu Hause, müssen mitten in der Nacht aufstehen und in den Bunker laufen. Das ist schwer. Viele Israelis sind frustriert über die neueste Eskalation, auch weil sie nicht das Gefühl haben, dass sich die Lage bessern könnte. Da nützen auch Erfolgsmeldungen der israelischen Armee nichts, die ein wenig nach Nordkorea klingen. Armeesprecher Efri Defrin. Diese Operation ist ein weiterer Schritt im Krieg gegen das iranische Terrorregime. Wir arbeiten daran, dem Regime schweren Schaden zuzufügen und es zu schwächen. Es stellt den Beschuss Israels als Antwort auf den Angriff dar, den wir gestern in Dachir durchgeführt haben. Angeblich schützt das Regime seinen Stellvertreter, die Terrororganisation Hisbollah im Libanon. Die IDF ist entschlossen, jede Bedrohung für die Sicherheit Israels zu beseitigen, überall und jederzeit. Doch andere Militärexperten ziehen den Nutzen dieser Eskalation für Israel ganz grundsätzlich in Frage. Yoav Gallant beispielsweise, der früher selbst ein ranghoher Militär war und dann eine Zeit lang Verteidigungsminister. Er sagte dem Armeeradio: Die operativen und taktischen Erfolge der IDF, der amerikanischen Armee und der beiden zusammen sind sehr gute Erfolge, aber es gibt in Sachen Iran kein gutes strategisches Ergebnis, im Gegenteil. Das Atomprogramm ist nicht zerstört, das Uran ist noch dort, das Regime ist nicht durch ein anderes ersetzt worden. Es war von vornherein klar, dass es illusorisch ist, das nur durch Luftangriffe zu erreichen. Und bei der Straße von Hormuz sind wir rückwärts gegangen. Der Frust kommt daher, dass der taktische Erfolg groß ist, aber der strategische Erfolg gleich null. Oder wir sind sogar rückwärts gegangen. Diese Einsicht könnte inzwischen auch US-Präsident Donald Trump dämmern. Er hat in den vergangenen Stunden einerseits an das Regime in Teheran appelliert, an den Verhandlungstisch zurückzukehren. Gleichzeitig hat er versucht, Israel von weiteren Angriffen abzuhalten. Mit beidem war er bislang nur teilweise erfolgreich. Immerhin, der Iran hat inzwischen erklärt, die Angriffe auf Israel vorerst einzustellen, dies jedoch mit einem dicken Aber versehen. Sollten die Angriffe Israels im Südlibanon weitergehen, könnte die Eskalation wieder hochgefahren werden, hieß es. Und auch die Verhandlungen mit den USA hat das Regime in Teheran an die Lage im Libanon geknüpft. Für Israel, das von dort in den letzten Wochen regelmäßig von den Drohnen und Raketen der Hisbollah angegriffen wurde, ist das ein Problem, sagt Asaf Cohen, der beim israelischen Militärgeheimdienst die Iran-Abteilung geleitet hat, im Sender Khan. Die Frage ist, wie kann Israel weiter handeln, so gut wie möglich, ohne dass man jedes Mal darüber nachdenken muss, ob die Iraner reagieren oder nicht? Bis wohin kann man die Grenze dehnen? Das ist der Hauptpunkt. Bisher war das Kalkül, dass wir im Libanon angreifen und darüber nachdenken, was die Reaktion der Hisbollah sein wird. Bis wohin werden sie mit ihren Fähigkeiten gehen? Jetzt aber müssen wir auch die Iraner in die Gleichung mit einbeziehen. Das ist genau das, was die Iraner wollen. So hat sich Israels in Teilen rechtsextreme Regierung in eine schwierige Lage manövriert. Premier Netanyahu muss die Sicherheit seiner Bürger schützen und gleichzeitig im Zweifel auch gegenüber den USA Stärke zeigen, von denen Israel militärisch abhängig ist. Für Oppositionsführer Yair Lapid ist das im Wahljahr ein vorgezogenes Geschenk. Die Regierung hat die Bürger in Schutzräume geschickt, Schulen sind geschlossen, die Wirtschaft ist gelähmt und das alles ohne ein nachvollziehbares strategisches Ziel. Es gibt keine Führung, auf die man sich verlassen kann. Sie ist im Gazastreifen gestrauchelt und hat versagt, ebenso im Libanon und im Iran. Und sie verlangt von uns Vertrauen, ohne zu erklären, warum und zu welchem Zweck. Vielleicht war die Eskalation dieses Mal nur von kurzer Dauer, doch sicher ist das nicht. Aus dem Südlibanon werden bereits neue israelische Angriffe gemeldet.
1: Jan-Christoph Kitzler aus Tel Aviv. Die vier führenden deutschen Friedens- und Konfliktforschungsinstitute. Sie analysieren das weltweite Konfliktgeschehen und einmal im Jahr stellen sie dann ihr Friedensgutachten vor. Mit konkreten Empfehlungen für Bundestag und Bundesregierung. Heute wurde das Friedensgutachten vorgestellt. Dieses Mal warnen die Forscher, wie sie sagen, vor einer Welt der Warlords. Mario Kubina berichtet.
3: Auf dem Podium der Bundespressekonferenz das Who is Who der deutschen Friedensforschung. Und die Fachleute versuchen gar nicht erst, die internationale Lage schönzureden.
4: Seit Jahren sprechen wir davon. Wir warnen davor, dass es zum Verfall dieser Ordnung und Regelwerke kommen könnte,
3: sagt die Politikwissenschaftlerin Nicole Deitelhoff, eine der Autorinnen des aktuellen Friedensgutachtens.
4: Heute stehen wir hier und es ist soweit. Jetzt sprechen wir nicht mehr davon, dass der Verfall bevorsteht. Wir befinden uns in diesem Verfall.
3: Die jüngere Vergangenheit wird in dem Gutachten als die gewalttätigste Phase seit dem Ende des Kalten Kriegs beschrieben. Mit 61 bewaffneten Konflikten in 36 Ländern. Warlords spielen in dieser Welt eine wichtige Rolle. Kriegsfürsten also, wie man sie früher in Ländern wie Afghanistan oder Somalia gesehen hat. Dazu der Konfliktforscher Konrad Schetter.
5: Die neuen Warlords höhlen die internationale Ordnung aus. Es sind Präsidenten oder Monarchen von Autokratien oder Staaten im demokratischen Niedergang.
3: Als Beispiel wird der russische Machthaber Putin genannt. Aber auch US-Präsident Trump fällt den Autoren zufolge in dieses Raster, unter anderem wegen seiner Drohungen in Sachen Grönland. Ebenso der israelische Regierungschef Netanyahu, Stichwort Gaza. Putin, Trump, Netanyahu, kann man die drei wirklich auf eine Stufe stellen?
6: Wir haben das bewusst zugespitzt formuliert.
3: So die Antwort der Friedensforscherin Ursula Schröder. Man wolle die drei nicht gleichsetzen, aber bestimmte Ähnlichkeiten sind aus ihrer Sicht erkennbar.
6: Das, was uns interessiert, ist ein Muster von Politikgestaltung, das Gewalt als normales Mittel von Politik wieder einsetzt und das auch versucht, politische Souveränität anderer Staaten zu beschneiden.
3: Ein Muster, das sich besonders drastisch im russischen Krieg gegen die Ukraine zeigt. Was aber tun, um Kriege wie diesen zu beenden? Welche Chancen für eine Verhandlungslösung gibt es aktuell? Die Friedensforscherin Deitelhoff ist da eher zurückhaltend. Ja, die Ukraine erziele gerade Erfolge gegen die russischen Angreifer. Aber Putin bleibe bei seinen Maximalzielen, wie sie es nennt. Also vor allem beim Ziel, die Ukraine zu unterwerfen. Kommt es doch zu Friedensverhandlungen, ist dafür laut Deitelhoff ein Konzept nötig.
4: Über einen Waffenstillstand hinaus brauchen wir Sicherheitsgarantien für die Ukraine. Wir brauchen ein klares Bekenntnis zur territorialen Integrität der Ukraine.
3: Wobei sie die Rolle der Bundesregierung vor allem darin sieht, die europäischen Hilfen für die Ukraine zu bündeln. Generell sprechen sich die Forschungsinstitute für mehr Rüstungskontrolle aus. Bei der Auswertung entsprechender Daten könne auch künstliche Intelligenz helfen.
6: KI ist also hier, wie auch in vielen anderen Bereichen, nicht per se gut oder schlecht,
3: findet Ursula Schröder. Es komme eben darauf an, wie KI eingesetzt wird.
1: Mario Kubina. Die Bundesregierung hat sich viel vorgenommen. Rente, Gesundheit, Pflege, Steuer, alles soll reformiert werden. Und über vieles will Schwarz-Rot sich noch vor der Sommerpause politisch einigen. Die Vorstellungen liegen aber noch teils weit auseinander. Es wird lebhaft diskutiert, auch in der Öffentlichkeit. Sabine Henkel aus dem ARD-Hauptstadtstudio beobachtet das alles für uns. Unter anderem auch einen Termin übermorgen im Blick. Da will die Bundesregierung im Kanzleramt mit Gewerkschaften und Wirtschaftsverbänden beraten. Worum soll es denn bei diesem Treffen gehen?
7: Ja, es geht um einen Austausch mit den beiden Sozialpartnern. Also der Bundeskanzler erhofft sich, dass Gewerkschaften und Arbeitgeber einen gemeinsamen Vorschlag machen, wie es vorangehen soll, wie es mit Reformen weitergehen soll und vor allem, wie die Wirtschaft wieder in Schwung kommen kann. Das hat die CDU hier heute noch mal sehr stark betont, denn das schwebt über allem. Und auch Arbeitnehmer sollen profitieren. Also können diese beiden zusammenkommen. Die liegen ja sehr weit auseinander, die Gewerkschaften und die Arbeitgeber. Und das ist ein Wunsch des Kanzlers, dass man da ins Gespräch kommt und möglichst vielleicht auch einen Konsens erzielt. Also was tragen die beiden mit an Beschlüssen? Bei der Rente, bei der Pflege, das gehört auch dazu. Also es sollen grundsätzliche Fragen erörtert werden. Was Konkretes an diesem Mittwoch, also Beschlüsse, das darf man jetzt nicht erwarten, denn die muss ja die Regierung anschließend das Parlament, das müssen die entscheiden und treffen. Es ist also mehr ein Austausch. Wie kann man der Gesellschaft einen möglichst breiten Konsens vermitteln?
1: Jetzt müsste es ja erstmal einen Konsens geben, auch zwischen Schwarz und Rot, wenn es um gemeinsame Reformen geht. In Berlin ist da immer die Rede von einer politischen Einigung noch vor der Sommerpause. Bis Anfang Juli wäre das. Was bedeutet politische Einigung in dem Fall und wie weit ist man bisher damit?
7: Ja, das können wir mal kurz auseinandernehmen, denn es liegen ja mehrere große Reformvorhaben auf dem Tisch. Da haben wir zum einen die gesetzliche Krankenversicherung, da ist man ja schon relativ weit, wir kennen die Vorschläge und da wird am Freitag dieser Woche zum ersten Mal im Bundestag drüber beraten. Also da ist man schon relativ weit. Dann soll es eine Rentenreform geben und da ist man noch nicht so weit, da wartet man jetzt auf die Kommission, die dafür eingesetzt wurde und die ihre Vorschläge spätestens am 30. Juni vorstellen soll. Vielleicht wird das auch schon ein bisschen früher sein. Und aus der SPD heißt es, wenn sich in dieser Kommission alle einig sind, die da drin sitzen, das sind Experten und Parlamentarier, wenn die alle sagen, so müssen wir es machen, dann will die SPD da mitgehen und möglichst schnell einen Knopf dran machen, dass man vor der Sommerpause da noch zumindest ein Eckpunktepapier vorlegen kann. So, dann haben wir noch die Steuerreform, um das dritte große Projekt zu nennen. Und die bereitet der Finanzminister vor. Auch da soll bald was kommen. Also bei der GKV ist man schon weit. Bei der Pflege wird gerade hart gerungen. Das hatte ich gerade noch nicht erwähnt. Da gibt es nur Vorschläge der Ministerin, keine Gesetzesvorlage. Und bei der Rente, da weiß man inhaltlich eigentlich noch gar nicht, wohin es geht.
1: Wenn wir noch mal ein bisschen genauer in Richtung Expertenkommissionen schauen, die Reformpläne erarbeiten sollen. Also zum Beispiel soll ja eine Expertenkommission der Regierung am 29. Juni Vorschläge zur Rentenreform vorlegen. Wie geht denn die Arbeit in diesen Kommissionen voran?
7: Man hört aus dieser Rentenkommission sehr, sehr wenig. Jetzt kam zuletzt, dass es vielleicht sogar früher der Fall sein könnte, also noch in diesem Monat. Das sieht ganz gut aus. Aber nach außen dringt da nichts, was ganz gut ist. Das heißt nicht, dass es keine Debatten gibt. Denn außerhalb der Kommission gibt es natürlich viele, die Ideen haben und Vorstellungen, wie die Rente reformiert werden soll. Aber die Kommission hält sich da sehr, sehr bedeckt, damit das nicht vor der Präsentation schon zerpflückt wird. Also wir dürfen gespannt sein, was es spätestens Ende des Monats da zu hören gibt.
1: Und wie soll es dann nach der Sommerpause weitergehen?
7: Das kommt darauf an, was man jetzt noch vor der Sommerpause schafft. Es wird vor der Sommerpause sicherlich kein Gesetz zur Rente geben, sondern allenfalls Eckpunkte, damit man schon mal weiß, wohin die Reise geht. Und dann nach der Sommerpause im Herbst geht das Ganze dann in das Verfahren, erstmal ins Kabinett und dann natürlich ins parlamentarische Verfahren. Also da wird dann auch noch weiter gerungen und diskutiert werden.
1: Soweit Sabine Henkel aus dem ARD-Hauptstadtstudio. Das Gespräch haben wir am Nachmittag aufgezeichnet. In Berlin wird weiter über schwarz-rote Reformpläne diskutiert. Übermorgen will sich die Bundesregierung mit Vertretern von Gewerkschaften und Wirtschaftsverbänden treffen. Nachrichten des Tages, heute mit Stefanie Balle.
8: Deutschland und Frankreich beenden das gemeinsame Kampfjet-Projekt FCAS. Das wurde aus Regierungskreisen in Berlin bekannt. Danach seien Bundeskanzler Merz und der französische Präsident Macron zu der gemeinsamen Einschätzung gekommen, dass die Unternehmen Dassault und Airbus beim Bau eines gemeinsamen Kampfflugzeuges nicht zusammenfinden. Nach dem Bericht soll beim deutsch-französischen Ministerrat im Juli aber ein Arbeitsplan für gemeinsame Rüstungsprojekte vorgelegt werden. Im Saarland, Rheinland-Pfalz und Hessen hat es im vergangenen Jahr mehr körperliche Angriffe im Regionalverkehr der Bahn gegeben. Wie die Deutsche Bahn mitteilte, stieg die Zahl im Vergleich zum Vorjahr um 15%. Bundesweit gingen Angriffe im Regionalverkehr dagegen nach Zahlen der Bahn zurück. Im Februar war ein Zugbegleiter in einer Regionalbahn zwischen Ludwigshafen und Homburg durch Faustschläge tödlich verletzt worden. Nach Angaben der Bahn führt das Tragen von Bodycams inzwischen zu mehr Sicherheit der Bahnmitarbeiter. Ab Juli soll der Einsatz von stichfesten Westen erprobt werden. Die Industrie- und Handelskammer IHK kritisiert die Zahl der Baustellen im Saarland. Nach Angaben von IHK-Hauptgeschäftsführer Thomé berichten die Unternehmen unter anderem von Verzögerungen im Lieferverkehr wegen Verkehrsbehinderungen. Handel und Gewerbe klagen laut IHK über zurückgehende Kundenzahlen. Besonders kritisch seien die Baustellen auf der A620 zwischen Völklingen und Saarbrücken, auf der A6 zwischen St. Ingbert West und Rohrbach sowie auf der A8 bei Neunkirchen. Zur Verbesserung der Situation schlägt die IHK verschiedene Maßnahmen vor. Dazu gehören die Beschleunigung der Baumaßnahmen, zusätzliche Fahrspuren während der Hauptverkehrszeiten und die Einführung eines landesweiten Baustellenkoordinators. Trotz hoher Arbeitslosigkeit sind in Deutschland mehr als 1 Million Stellen offen. Das geht aus einer Erhebung des Instituts für Arbeitsmarkt- und Berufsforschung hervor. Der Arbeitsmarktforscher Kubis sieht darin Zeichen eines schwachen Arbeitsmarktes. Häufig passten die Anforderungen der Arbeitgeber nicht zu den Qualifikationen der verfügbaren Arbeitskräfte.
1: 17 Uhr und gleich 46. Sie hören die SR-Info-Bilanz am Abend. Hier im Saarland hängt ja vieles an der Stahlindustrie. Aber die Stahlproduktion ist energieintensiv und sie wird auch durch EU-Umweltvorgaben immer teurer. Deshalb wird auch im Saarland umgebaut. Das Ziel ist sogenannter grüner Stahl. Um den geht es diese Woche in Berlin und hier im Saarland verstärkt. Am Freitag ist ein Stahlaktionstag angekündigt mit Demonstration in Völklingen. Lars Ohlinger aus der Wirtschaftsredaktion. Heute hat die Geschäftsführung der Stahlholding Saar über den Umbau zum grünen Stahl informiert. Die Befürchtung ist, dass es nichts wird mit diesem Umbau. Warum denn das?
9: Der Umbau ist ja schon in vollem Gange, aber man hat die große Gefahr und die große Angst, dass jetzt von der EU von Seiten dort quergeschossen wird halt, auch von den Ländern, die sich ja mit der EU-Kommission abstimmen. Da geht es um das sogenannte ETS-System, hört sich erstmal kompliziert an, ist gar nicht so kompliziert. Da geht es um die CO2-Zertifikate, die Unternehmen kaufen müssen in Europa. Das wurde mal vor einigen Jahren eingeführt und die gibt es bisher zum großen Teil kostenlos. Das soll zurückgeführt werden, das ist jedenfalls bisher der Plan der EU. Aber nun könnte sich das ändern, dass man das länger kostenlos bekommt. Und das würde natürlich für den Umbau zum grünen Stahl ein Problem werden, weil die Dillinger und Saarstahl-Leute, die haben natürlich voll drauf gesetzt, dass der CO2-Preis steigt. Und wenn das nicht passiert, dann hat man wirklich ein Problem mit dem grünen Stahl, weil dann lohnt sich der nicht mehr für die Unternehmen, für die Kunden. Und dann sagen die, na warum soll ich euren teureren grünen Stahl vielleicht abnehmen, wenn ich hier billigen anderen Stahl habe?
1: Jetzt hat Ministerpräsidentin Rehlinger, SPD, einen offenen Brief geschrieben an den Bundeskanzler Merz, CDU. Rehlinger fordert Verlässlichkeit für den Umbau zum grünen Stahl, für die Unterstützung aus dem Bund dazu. Nun gilt ja Bundeswirtschaftsministerin Reiche, CDU, mittlerweile einigen als Bremserin in Sachen grüner Stahl. Warum denn das?
9: Ja, auch sie macht sich zum Beispiel für diese Änderung an diesem Zertifikatsystem stark auch. Sie findet, dass nicht nur Stahl zum Beispiel davon profitieren sollte, sondern auch andere Unternehmen. Gerade aber die Chemieindustrie hat gesagt gehabt, oh, das ist sehr schwierig für uns, wenn wir diese Zertifikate in der Zukunft mehr kaufen müssen. Das wird sehr, sehr teuer, könnte auch Arbeitsplätze kosten und Bundeswirtschaftsministerin Reiche, die kommt auch aus einem, naja, ich will es mal sagen, vom Lebenslauf, vom Berufsweg auch aus einer Industrie. Die war ja früher bei, ich glaube, E.ON gewesen. Das heißt also aus einer Industrie, die nicht so sehr stark in die erneuerbare Technik investiert hatte. Das hat man auch schon gesehen bei der Solarstromdebatte auch. Und deswegen wird dort gebremst im Hintergrund. Auf der anderen Seite des Bundesumweltministeriums, man hat mir auch aus dem EU-Parlament gesagt, dass die Bundesregierung schon in Teilen zumindest weiterhin die Pläne der EU-Kommission unterstützt, dieses CO2-Zertifikatesystem beizubehalten. Aber es wird gebremst. Da hat Ministerpräsidentin Rehlinger vor einigen Tagen jetzt einen offenen Brief geschrieben. Und da hat sie ganz klar gesagt, wir brauchen Verlässlichkeit. Ihr könnt nicht alle paar Jahre das ändern. da gibt es mal dann Fördergeld und auf einmal sagt ihr, nee, das ist jetzt doch wieder andersrum. Und das ist auch eine große Kritik der Stahlholding Saar.
1: Der hiesigen Stahlindustrie macht die Konkurrenz aus China schwer zu schaffen. Die EU will weitere Schutzmaßnahmen für die Stahlbranche auf den Weg bringen. Welche Maßnahmen sind das geplant und würde das dem grünen Stahl helfen?
9: Ja, das hatte ja die Kommission schon vor einigen Monaten vorgeschlagen. Das Parlament hat das schon gebilligt und jetzt muss der EU-Rat quasi noch zustimmen. Das ist eigentlich mehr so eine oder weniger eine Formsache. Da geht es um höhere Zölle zum einen. Zum anderen, dass Importe gerade aus China dort wirklich auch verteuert werden und dass sie nicht so viel importieren dürfen. Da will man dann Quoten deutlich senken auch. Und das sind natürlich Hilfen einerseits, auch gerade hier für die Saarländer. Und da sagt man auch, die Preise werden sich dadurch erhöhen für die Kunden, was uns auch wieder hilft, endlich mal wieder auch Gewinne zu schreiben. Andererseits, das bringt uns nichts bei diesem Zertifikatesystem für diesen Umbau auch zum grünen Stahl. Das ist eminent wichtig. Wenn dort etwas geändert wird, dann lohnt sich quasi dieser Umbau nicht mehr, auch auf längerfristige Geschichte nicht halt, weil man ja dort mit Wasserstoff produzieren will. Und das ist dann quasi ein bisschen obsolet.
1: Am Freitag dann dieser Stahlaktionstag, nicht nur in Völklingen. Was ist da wo geplant? Wer macht mit?
9: Ja, es gibt mehrere Demozüge durch Völklingen. Da werden 3 Demozüge insgesamt dann zum Hindenburgplatz, also ins Zentrum, dort laufen. Man rechnet mit mehreren Tausend. Da gibt es ein bisschen unterschiedliche Zahlen. Der Betriebsrat geht davon aus, dass es insgesamt 10.000 Teilnehmer werden. 13 Uhr ist die Kundgebung geplant und gleichzeitig in Berlin gibt es auch Aktionen. Da wird man am Brandenburger Tor sich treffen. Da werden es wahrscheinlich, ich hatte mit der IG Metall mich unterhalten, mit der Zentrale in Frankfurt, wahrscheinlich so 1.000 Teilnehmer werden. Die ziehen vom Brandenburger Tor dann zum Bundeswirtschaftsministerium. Ich glaube nicht, dass Bundeswirtschaftsministerin Reiche da rauskommt. Aber man will natürlich dort protestieren und auch dafür werben, dass zum einen billigere Energiepreise, das ist ja eminent wichtig, auch für die Stahlindustrie. Andererseits geht es aber auch um das Zertifikatesystem. Gerade auch hier im Saarland weniger, muss man ehrlich dazu sagen. In Berlin.
1: Der Umbau der Stahlbranche im Saarland zu klimafreundlicherer Produktion. Diese Woche Thema in Berlin und auch hier im Saarland. Und über die Hintergründe konnte ich vor der Sendung sprechen mit Lars Ohlinger aus der SR-Wirtschaftsredaktion. Der Saarbrücker Künstler Martin H. Seit April 2025 wird er bereits vermisst. Ermittler und Staatsanwaltschaft gehen davon aus, dass er getötet wurde. Vor dem Saarbrücker Landgericht muss sich der Saarbrücker Architekt Werner S. verantworten. Der Prozess läuft seit Januar. Eine Leiche wurde nicht gefunden. Heute war der 15. Prozesstag und vor Gericht hat heute eine Zeugin ausgesagt. Sie habe das mutmaßliche Opfer vor einigen Wochen gesehen, und zwar lebendig. SR-Info-Reporterin Simin Sadeghi war heute im Gerichtssaal und kurz vor der Sendung habe ich Simin gefragt, was genau hat die Zeugin denn da ausgesagt?
10: Ja, das war schon eine faustdicke Überraschung heute. Die Saarbrückerin, die als erste Zeugin an diesem Prozesstag geladen war, hat ausgesagt, dass ihr der Künstler Martin H. Anfang Mai mit dem Fahrrad an der Saar entgegengekommen ist. Er gilt ja, wie du gesagt hast, seit April 2025 als vermisst. Sie sagt, sie habe ihn sofort erkannt an seinen markanten, an seinen runden Augen. Wie sie sagt, sie sprach immer wieder davon, von diesen runden Augen. Er sei auf einem alten Herrenrad unterwegs gewesen, ganz schwarz gekleidet, graues Haar, aber gepflegt. Und besonders die vielen Taschen bzw. Tüten auf seinem Gepäckträger sind ihr in Erinnerung geblieben. Sie wollte noch ein Foto von ihm machen, aber da sei er schon weitergefahren. Und erst 4 Tage später habe sie sich bei der Polizei gemeldet, weil ihr eben diese runden Augen nicht aus dem Kopf gegangen seien.
1: Welchen Eindruck hat diese Zeugin auf dich gemacht?
10: Also sie wirkte auf mich klar, relativ normal. Sie hat deutlich gesprochen und verständlich, konnte auf alle Fragen antworten. Sie war sportlich gekleidet. Ihr Alter würde ich auf so Mitte 50 schätzen oder Anfang 50. Was man aber im Zuschauerraum gemerkt hat, war, dass sie immer noch unter diesem Eindruck dieser, ich sag jetzt mal, Erscheinung stand. Sie war noch ein bisschen aufgeregt, sagte auch sowas wie, das könnte jetzt alles verrückt klingen, was ich sage. Aber sie hat gesagt, sie hat gedacht, vielleicht lebt da jemand, der tot geglaubt ist und ihre Aussage kann vielleicht einer Mutter ihren Sohn wiederbringen und einen Angeklagten ja aus dem Landgericht heraus. Sie kennt Martin H. nur von Fotos aus der Presse. Richter, Staatsanwältin und Nebenklage haben dann nochmal nachgebohrt und zwischendrin hat sie ihre Aussage dann ein bisschen abgeschwächt und gesagt, ja, es könnte auch jemand anders gewesen sein, der Martin H. aber sehr ähnlich sieht.
1: Was könnte diese Aussage der Zeugin denn für den Prozess bedeuten?
10: Also sollte diese Aussage der Frau stimmen, wäre es die Wende im Prozess und das würde den Angeklagten gleichzeitig vom Mordvorwurf freisprechen. Er bestreitet die Tat ja seit Beginn. Seine Verteidiger bemühen sich, Zweifel zu säen. Ihre Beweisführung folgt der Theorie, dass Martin H. nicht getötet wurde, sondern sich ins Ausland, zum Beispiel nach Frankreich, abgesetzt habe. Da passt die Aussage der Zeugin natürlich perfekt. Aber es gibt keine weiteren Zeugen, die die Aussage der Frau bestätigen können. Ebenfalls haben viele Bekannte und Verwandte von Martin H. immer wieder gesagt, dass er niemals die Stadt verlassen würde, ohne zum Beispiel seiner kranken Mutter Bescheid zu geben. Am Ende bleibt die Aussage heute im Gericht dann doch ein bisschen in der Luft hängen, ob die Polizei diese Spur dann weiter verfolgt, wurde nicht gesagt. Grundsätzlich sprechen viele Indizien aber gegen den Angeklagten Werner S. Ihm wird ja vorgeworfen, auf den Namen seines Freundes Martin H. mehr als 500.000 Euro veruntreut zu haben. Und als der das dann rausgefunden hat, habe der Angeklagte ihn in seinen Büroräumen im Nauwieser Viertel ermordet und, so zumindest die Theorie der Staatsanwaltschaft und der Ermittler, seine Leiche danach zerstückelt und weggeschafft.
1: SR-Info-Reporterin Simin Sadeghi zu einer überraschenden Zeugenaussage im Prozess um den verschwundenen Saarbrücker Künstler Martin H. Der nächste Prozesstag ist diese Woche am Donnerstag. Die EU-Verordnung für saubere Unternehmensflotten. Darum geht es beim Treffen heute der EU-Verkehrsminister in Luxemburg. Mit diesem neuen Gesetzesplan sollen große Firmen verpflichtet werden, mehr E-Autos zu kaufen. Die Autobranche wehrt sich dagegen. Wie sich die Verkehrsminister dazu positionieren, berichtet Andreas Meyer-Feist.
11: Es ist ein großes Thema, auch wenn beileibe nicht jeder einen Dienstwagen hat, aber die Zahlen sind gewaltig. Firmenwagen machen 60% aller Neuzulassungen in der EU aus. Die EU-Kommission sieht deshalb hier einen besonders kräftigen Hebel für den Klimaschutz. Ihre Pläne hat sie schon im Dezember vorgestellt, aber erst jetzt kocht die Debatte richtig hoch. Geplant sind feste Quoten für E-Autos, für Firmen ab 250 Mitarbeiter und einem Jahresumsatz von mindestens 50 Millionen Euro. Beim Verkehrsministertreffen in Luxemburg wurde aber schnell klar, die Bundesregierung ist nicht begeistert. Verkehrsminister Patrick Schnieder, CDU, sagt Nein zu festen Quoten.
12: Deutschland steht für Technologieoffenheit und für mehr Flexibilität bei der Erreichung der Ziele. Dabei bleibt es auch.
11: Und das passt nicht zu den Plänen der EU-Kommission. Bis zum Ende des Jahrzehnts soll der Anteil der E-Autos bei Neuanschaffungen in Firmen bei 45% liegen und dann steil ansteigen bis 2035 auf 80% und in Deutschland sogar auf 95%. Staatliche Förderungen sollen nur für Autos gelten, die in Europa gebaut werden. Der Verband der Automobilindustrie VDA läuft seit Monaten Sturm gegen diese Pläne. VDA-Chefin Hildegard Müller sagt, mit den bekannten CO2-Flottenzielen für Autohersteller gäbe es doch schon genügend Regeln.
13: Wenn man seine Ziele erreichen will, dann muss man die Fähigkeit mitbringen, seine Instrumente anzupassen. Und das vermissen wir zurzeit in der Politik.
11: Die Debatte um die E-Dienstautos bläst jetzt viel heißen Wind in den Streit um das Verbrenner aus ab 2035. Die EU-Kommission will auch diese Regeln lockern und auch nach 2035 noch Hybride oder Autos mit alternativen Kraftstoffen zulassen. 7 EU-Länder, darunter Frankreich, Spanien, aber auch Luxemburg, sagen Nein dazu.
14: We need to stay ambitious while also making sure that our economies stay competitive.
11: Luxemburgs Verkehrsministerin Yuriko Backes forderte, an den ehrgeizigen Umweltzielen festzuhalten, aber gleichzeitig sicherzustellen, dass die Volkswirtschaften wettbewerbsfähig bleiben. Luxemburg, Frankreich, Spanien, die Niederlande und viele andere Länder mit guter Ladeinfrastruktur gehören auch zu den klaren Unterstützern, wenn es um eine Quote für E-Dienstwagen geht. Sie erhoffen sich durch das Gesetz neue Kunden für die europäische Automobilindustrie. Dagegen steht eine größere Gruppe von 9 Ländern, angeführt von Deutschland. Sie nennen das Vorhaben utopisch. Die EU ist bei dieser Frage tief gespalten. Klar ist, momentan gibt es im EU-Rat keine Mehrheit für die Pläne der Kommission, mehr Dienstwagen vorzuschreiben.
1: Andreas Meyer-Feist aus Brüssel. Seit einigen Tagen ist die deutsche Fußballnationalmannschaft in den USA. Am Samstag hatte sie ihr letztes Testspiel vor der WM gegen Gastgeber USA in Chicago mit 2:1 gewonnen. Heute steht der Umzug ins WM-Quartier an. Thomas Kunze berichtet.
15: Der freie Tag in Chicago hat durchaus gut getan und wurde von großen Teilen des DFB-Teams auch gut genutzt. Zum Beispiel mit einer Tour durch das Trainingszentrum der Chicago Bulls, dem legendären Basketballclub. Am Abend war dann noch ein gemeinsames Essen geplant. Heute wartet ein umfangreiches Programm auf Kapitän Joshua Kimmich und seine Mannschaft. Der Umzug ins Teamquartier nach Winston-Salem steht an. 10 Uhr Ortszeit wird die Maschine in Chicago abheben und knappe 3 Stunden später in North Carolina landen. Team, Trainer, Betreuer, der gesamte Tross wird dann die Zimmer beziehen. Logistisch unterstützen kann dabei der nachnominierte Hassan Ouedraogo, der schon gestern im Teamquartier angekommen ist. Am frühen Abend zeigt sich die Mannschaft dann der Öffentlichkeit. 3000 Fans werden bei dieser Trainingseinheit mit dabei sein. Die Tickets waren in wenigen Minuten vergriffen.
1: Und am Sonntag geht's dann los mit dem ersten WM-Gruppenspiel. Gegner der deutschen Mannschaft ist dann in Houston WM-Neuling Curaçao. Das Wetter im Saarland: kommende Nacht ziehen ein paar Schauer durch bei 13 bis 9 Grad. Morgen Dienstag erst viele Wolken und noch letzte Schauer, später dann meist trocken und immer häufiger Sonne, 16 bis 20 Grad morgen. Am Mittwoch dann ein bisschen kühler, nur etwas Sonne, viele Wolken und immer wieder Schauer bei höchstens 17 Grad. Das war die SR-Infobilanz am Abend mit Isabel Tentrup. Danke für Ihre Aufmerksamkeit.
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16: Glasgow, die schottische Stadt, die ist definitiv eine Indie-Metropole und sie ist auch die Heimatstadt von David Scott und der macht mit seiner Band Indie-Pop. Seit den 90er Jahren schon und wir starten in den Abend mit einem Lächeln. Paint on a Smile, The Pearlfishers. Ich bin Sarah Sasso, schön, dass Sie dabei sind.

Wenn man was neu anfängt, dann ist es ja wichtig, die Motivation hochzuhalten. Und das funktioniert am besten mit Erfolgen. Das hat sich auch der Komponist und Pianist Friedrich Burgmüller gedacht. Und unter anderem Klavierstücke geschrieben, die leicht zu spielen sind. Karl Peterson, der ist mit Sicherheit alles andere als ein Klavieranfänger. Und trotzdem war er sich nicht so schade für Burgmüllers Etude facile et progressive. Weil sie eben mittlerweile Klassiker sind. Die Nummer 16, Douce Plainte, haben wir gerade mit schnellen Fingern von ihm gehört. Das Gulbenkian-Orchester aus Lissabon, das trägt den Namen seines Gründers mit armenischen Wurzeln und Geigerin Arabella Steinbacher. Die hat mit den Musikerinnen und Musikern Max Bruchs Violinkonzert in G-Moll eingespielt.

Das Finale aus dem Violinkonzert in G-Moll, Opus 26 von Max Bruch, Solistin Arabella Steinbacher. Und diese Reibeisenstimme, die erkennen Sie bestimmt sofort.

Ja, das war so ein kleiner Querschnitt durch die Hits von Bonnie Tyler, die englische Rocksängerin, die wird nämlich heute 75. Eigentlich sollte sie gerade auf Tour sein, so der Plan, aber stattdessen verbringt sie ihren Geburtstag leider im Krankenhaus in Portugal, da lebt sie nämlich. Wegen eines Noteingriffs ist sie da. Was genau da passiert ist und wie es ihr geht, darüber ist nichts bekannt. Fans auf der ganzen Welt werden heute sicher an sie denken und ihr gute Wünsche schicken. Da schließen wir uns doch an mit einem ihrer Songs, I Put a Spell on You, Bonnie Tyler.

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1: Ganz schön experimentell unterwegs, Odetta Hartmann mit Wacky. Und wir haben jetzt ein Stück von Camille Saint-Saëns, die Romanze in F-Dur, hier im Programm. Das ist ein Stück, das auf einem besonderen Album drauf ist. Im letzten Herbst hat das ORF Radio Symphonieorchester Wien nämlich ein neues Album rausgebracht unter dem Label New Talents Edition. Gibt es eben Konzerte von Camille Saint-Saëns zu hören mit jungen Solisten. Das ist das Besondere daran. Und hier kommt Hornist Ben Goldscheider zum Zug, die Romanze in F-Dur.

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Coole Frau mit viel Groove in der Stimme, Maja Fadeva. Die ist wieder viel live unterwegs in Clubs und auf den Jazzfestivals in ganz Deutschland. Ja, und das ist das Irish Chamber Orchestra mit Mendelssohn Bartholdys italienischer und dem dritten Satz. Jetzt um kurz nach 7:30 hier auf SR Kultur in der Abendmusik.

Das Stück Radar hat Sie vielleicht zu einem kleinen Tagtraum an diesem eher grauen Montagabend geführt. Italien, Sommer, Sonne und Meer. Felix Mendelssohn Bartholdy hat sich jedenfalls 1830 durch seine Italienreise zu diesem Werk inspirieren lassen. Die italienische Sinfonie. Ja, auf mediterranes Wetter, da müssen wir ja noch ein bisschen warten. Aber in einer Woche, da heißt es für uns dann auch wieder La Dolce Vita. So sagt's zumindest der Wetterbericht. Temperaturen bis um die 28 Grad. Das sind doch gute Aussichten.

Sehnsüchtig, melancholisch, irgendwo auf der Welt, Daniel Hope mit Werner Richard Heimanns Hollywood-Melodie. Der Broadway, das ist ja die berühmte Musicalmeile von New York, also eigentlich von der ganzen Welt. Und da ist in den 1930er Jahren ein Stück aufgeführt worden, das hat es nicht so wirklich zum Kassenschlager geschafft. Also das war viel irgendwie so durch, dass der Titel heute auch keinen mehr so richtig interessiert. Aber ein Song daraus, der hat es geschafft. As Time Goes By. Hermann Hapfeld hat ihn geschrieben. Der hatte überhaupt ein gutes Händchen für Hits, auch für Broadway-Hits. As Time Goes By, das schaffte dann aber den absoluten Durchbruch im Film. Und zwar 1942 in Casablanca. Henry Hapfeld, der ist heute auf den Tag vor 75 Jahren gestorben, aber sein As Time Goes By, das ist unsterblich. Hier in einer Version von Brian Ferry.

Ja, ob Mailand oder Madrid, Hauptsache Italien. Dieser legendäre Fußballspruch, der passt auch irgendwie zum italienischen Barockkomponisten Scarlatti. Der ist in Neapel, also in Italien, geboren worden. Dann ist er nach Spanien ausgewandert, hat dort gelebt und gearbeitet und schließlich ist er in Madrid gestorben. Aus seiner Sinfonie in A-Dur haben wir das Presto gehört. Apropos Fußball, der Countdown für die WM läuft ja, Donnerstag geht's los und wenn Sie daran nicht so interessiert sind, kein Problem, einfach SR Kultur einschalten und entspannen.

0: heute bei Theo, penn darf, meine Augen sehen grau, rot und schwarz, ich wär lieber wer anders als ich.
1: Aus Berlin, Julie Gilde, die Singer-Songwriterin mit Kolibri hier auf SR Kultur in der Abendmusik. In New York, in Brooklyn, da lebt und arbeitet die Indie-Musikerin May Simons. Und wenn sie nicht gerade um die Welt tourt, dann schreibt sie ihre Musik. Und letztes Jahr ist ihr Album Animaru erschienen. Da sind auch Titel auf Japanisch dabei, weil May Simons Mutter ist Japanerin. Und bei zahlreichen Reisen in deren Heimat hat sie eben auch Japanisch gelernt. Und die japanische Kultur ist Teil ihrer Persönlichkeit. Und wir hören rein, Tora Moyo, der Titel.

Wir haben es kurz nach 19 Uhr an diesem Montagabend. Ich bin Sarah Sasso. Hallo. Das sind Mumford & Sons, die Folkkönige aus Großbritannien mit einem Titel ihres aktuellen Albums I'll Tell You Everything.

Das Chamber Orchestra of Europe mit Beethovens Erster. Der amerikanische Politikwissenschaftler Francis Fukuyama, der wurde in den 1990ern mit der These vom Ende der Geschichte weltberühmt. Heute blickt er auf eine Welt voller Autoritarismus und Kriege. Und das hat er in seinem neuen Buch verarbeitet. Das ist gleich Thema in Andruck, dem Magazin für politische Literatur, gleich hier auf SR Kultur. Ja, und damit sind wir schon am Ende der Abendmusik an diesem Montagabend. Fast. Ein bisschen Musik habe ich noch für Sie. Ich bin Sarah Sasso und es hat mich sehr gefreut, dass Sie heute eingeschaltet haben. Ich wünsche Ihnen einen schönen Abend. Tschüss.

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1: Im Studio Katrin Stövesand, herzlich willkommen.
2: I'd written this book called The End of History and the Last Man.
3: The End of History refers to the what I think still remains a question of whether that evolution finally culminates in a certain kind of civilization.
1: Francis Fukuyama. Über die Jahrzehnte wurde er immer wieder zum Ende der Geschichte befragt, das er in den 90er Jahren propagiert hatte. In seinem neuen Buch kommt der Politikwissenschaftler noch einmal darauf zurück.
2: Nietzsche, you know, in a sense reading Hegel, said, well, yes, if you get to the end of history.
1: Lithium ist einer der Rohstoffe, die für erneuerbare Energien benötigt werden. Ihn zu gewinnen ist aufwendig und nicht eben umweltverträglich. Darum geht es im Buch der Politologin Thea Riofrancos. Die englische Ostindien-Kompanie machte jede Menge Profit in Indien. Vor allem aber unterjochte sie den Subkontinent nach und nach. Ein Unternehmen als imperiale Macht. Darüber hat der britische Historiker William Dalrymple geschrieben. Und zum Schluss der Sendung geht es um DDR-Geschichte. Und zwar um die Bedeutung von privaten Handwerksbetrieben.

0: Den US-amerikanischen Politikwissenschaftler Francis Fukuyama kennt man wegen seiner These vom Ende der Geschichte. In den 90er Jahren sorgte diese für Furore. Nach dem Kalten Krieg, als vorübergehend die liberale Demokratie in immer mehr Staaten Konjunktur hatte, vertrat Fukuyama die Auffassung, die Geschichte habe eine Art Endpunkt erreicht. Er sollte sich irren und wurde auch immer wieder damit konfrontiert. Vor ein paar Jahren entwickelte er eine neue Theorie. Darin spielte das Thema Identität eine Schlüsselrolle bei den gegenwärtigen politischen Umwälzungen. Er schrieb außerdem über die Herausforderungen des Liberalismus und über die Entwicklung politischer Ordnung. In seinen 70ern angekommen, blickt Fukuyama in seinem aktuellen Buch auf sein Leben und seine Werke zurück und greift auch die These vom historischen Sieg des Liberalismus noch einmal auf. Wie und ob das funktioniert, sagt Ihnen Martin Hubert.
1: Der erste Satz im neuen Buch von Francis Fukuyama bezieht sich auf Donald Trump. Das war fast zu erwarten. Denn die antiliberale Politik von Trump fordert Fukuyamas alte These, die liberale Demokratie sei zum herrschenden Prinzip der Geschichte geworden, radikal heraus. Wer glaubt, Fukuyama würde seine These angesichts dessen revidieren, wird allerdings eines Besseren belehrt. Zwar beleuchtet er wichtige Etappen seines Lebens und Denkens nicht unkritisch, bekräftigt letztlich aber seine Behauptung von damals. Dabei moniert er nicht zum ersten Mal, dass seine Idee schon im Buch von 1992 gründlich missverstanden wurde.
2: Vor allem hat sich niemand die Mühe gemacht, die letzten 5 Kapitel meines Buches zu lesen, in denen es um das Problem des letzten Menschen ging. Darin wurden die verschiedenen Szenarien untersucht, wie die liberale Demokratie in Zukunft zusammenbrechen könnte. Und es wurde die These aufgestellt, dass die Geschichte nicht an ihr Ende gelangt sei, sondern auf ihrem Weg in eine ungewisse Zukunft lediglich eine Ruhepause eingelegt habe.
1: Die Wurzeln dieses Denkmodells werden in den 35 kurzen Kapiteln des Buches deutlich sichtbar, in denen Fukuyama anschaulich, offen und im Ich-Stil schreibt. Man erfährt darin Persönliches, etwa, dass er seine eigene Software schreibt, einen pazifistischen Vater hatte und in welchen vorwiegend konservativen Netzwerken er tätig war. Aber vor allem zeigt die Lektüre, dass der Autor früh von politischen Denkern wie Platon oder Leo Strauss beeinflusst wurde, mit deren Hilfe er liberales Denken anthropologisch verstand, als adäquaten Ausdruck menschlicher Natur. Fukuyama bezeichnet diese Natur als Faktor X und beschreibt sie mit Hilfe von Platons Idee des Thymos, dem Vernunft und Begehren der dritte Teil der menschlichen Seele.
2: Ein Großteil der Eigenschaften, die meiner Ansicht nach den Faktor X ausmachen, hat mit unserem Bewusstsein und unseren Emotionen zu tun, und zwar insbesondere, was unsere sozialen Neigungen betrifft, unsere Fähigkeit, Schmerz, Liebe, Zorn, Sympathie oder Mitleid zu empfinden. Menschen brauchen auch ein Gemeinschaftsgefühl, das auf einem ihm zugrunde liegenden Gefühl geteilter Menschlichkeit beruht. Der Thymos ist hier entscheidend, denn er ist der Teil der Seele, der sich nach Anerkennung durch andere Menschen sehnt.
1: Die Wurzel liberaler Toleranz ist für Fukuyama das natürliche Verlangen jedes Menschen, in seinem Wert und seiner Würde von anderen anerkannt zu werden. Geschichte ist der Kampf um diese Anerkennung. Sie müsse daher im liberalen Zeitalter enden, da hier alle Menschen- und Schutzrechte, die seinem natürlichen Verlangen entsprechen, erkämpft und garantiert seien. Diese naturalisierte liberale Geschichtsphilosophie zeitigt ambivalente Konsequenzen. Einerseits spricht sich Fukuyama mehrfach dafür aus, die Rechte sozialer, ethnischer und sexueller Minderheiten anzuerkennen. Er plädiert für die vertrauensvolle Delegation von Entscheidungen in Institutionen, die auch die Urteile von Menschen am Ende der Hierarchie ernst nimmt. Und er betont, dass staatliche Institutionen autochthon aus Gesellschaften erwachsen sollen, um ihre Vielfalt und Stabilität garantieren zu können. Andererseits jedoch pocht er auf natürliche Unterschiede zwischen den Geschlechtern. Junge Frauen seien zum Beispiel weniger risikobereit. Und er schreibt bedenkliche Sätze zur staatlichen Ordnung, wenn er etwa in Bezug auf Samuel Huntington bilanziert:
2: Ich teile seine Ansicht, dass es wichtig ist, einen funktionierenden, modernen Staat zu haben, selbst wenn dieser weder liberal noch demokratisch ist, da politische Ordnung wichtiger ist als Demokratie.

0: darauf, dass keine bessere politische Alternative denkbar sei. Und obwohl riesige soziale Ungleichheiten existierten, würden nur wenige noch behaupten, das angeborene Recht zu haben, über andere Gruppen zu herrschen. Dass es trotzdem autoritäre Tendenzen gibt, läge daran, dass das liberale Zeitalter eben den letzten Menschen hervorbringe. Wie 1992 kennzeichnet Fukuyama diesen mit Friedrich Nietzsche kulturkritisch als Wesen, das ohne Stolz, Mut und große Ziele bequem in einer Gesellschaft des Wohlstands lebe, was wiederum politische Irrwege befördere.
1: Es stellt sich heraus, dass nicht jeder damit zufrieden ist, in einem Zustand des Friedens und des Wohlstands zu leben, in dem er als gleichwertig mit jedem anderen Menschen auf der Erde anerkannt wird. Sie wollen als überlegen anerkannt werden.
0: Radikale linke und rechte Kräfte würden daher letztlich nur um des Kampfes willen kämpfen. Zwar gibt es in Wohlstandsgesellschaften Saturiertheit, überzogene Erwartungen und leeren Aktionismus, doch Fukuyama verkennt, wie stark aktuelle Bewegungen auf reale Ungleichheit, Ungerechtigkeit und Wohlstandseinbußen reagieren. Es ist wohl weniger eine eherne geschichtsphilosophische Logik, die zu den akuten Krisen führt. Stattdessen handelt es sich um sozioökonomische Veränderungen im globalen Maßstab, auf die die Politik noch keine Antworten gefunden hat. Fukuyama erkennt das nicht, weil die reale Geschichte in seinem Buch ein bloßes Hintergrundgeschehen bleibt, über das er aus vermeintlich überlegener philosophischer Warte urteilt.
2: Das Fazit von Martin Hubert über das neue Buch von Francis Fukuyama. Der letzte Mensch, wohin steuert die Welt? Übersetzt von Helmut Dierlam und Thomas Stauder bei Hoffmann und Campe erschienen. 269 Seiten, 26 €.

0: Für klimafreundlichere Technologien braucht es, Stand jetzt, besondere Rohstoffe. Die zu gewinnen geht aber leider vielerorts auf Kosten der Umwelt. Lithium ist so ein Beispiel. Es ist von zentraler Bedeutung für erneuerbare Energien. Der Abbau des Leichtmetalls hat erhebliche Folgen für Mensch und Umwelt. Diese hat die US-amerikanische Politikwissenschaftlerin Thea Riofrancos erforscht und nun in ihrem Buch Extraktion beschrieben. Darin schildert sie sehr konkret die Grenzen bzw. die Negativbilanz des grünen Kapitalismus. Kaspar Domen stellt es vor.
1: Was verbindet die chilenische Salzebene, den US-Bundesstaat Nevada und den Norden Portugals? Überall gibt es große Vorkommen des Leichtmetalls Lithium, dessen Bedeutung für die E-Mobilität vergleichbar ist mit der von Erdöl für den Verbrenner. Nachdem sich die internationale Staatengemeinschaft 2015 in Paris auf die Klimaziele geeinigt hatte, stieg die Nachfrage nach Technologien zur Dekarbonisierung wie Batterien für E-Autos und dafür notwendigen Rohstoffen wie Lithium. 4 Jahre später reiste die US-amerikanische Politikwissenschaftlerin Thea Riofrancos nach Chile, in die älteste Wüste der Welt. Unter der Salzkruste der Atacama befinden sich die größten bekannten Lithiumreserven. Es wird hier nicht aus Festgestein gewonnen, sondern aus Sohle. Die Autorin schreibt:
2: Nach sintflutartigen Regenfällen wie jenem, den ich erlebte, fließt das Wasser über die Berghänge in das Atacama-Becken. Und während der langen Trockenphasen fließt es aus Bergquellen in schmalen Rinnsalen durch Schluchten zu Tal, wobei es Lithium aus vulkanischem Gestein löst und vom Wind vertragenen Lithiumstaub aufnimmt, um die kostbare Fracht anschließend zum Kern der Salztonebene zu befördern.
1: Bergbauunternehmen pumpen salzhaltiges Wasser hoch in Verdunstungsbecken.

0: Sie werben mit der Umweltfreundlichkeit des Verfahrens. Das mag für den Vergleich mit dem Abbau aus Festgestein sogar zutreffen. Aber der Abbau bedrohe, so die Autorin,
1: die in der Atacama-Wüste beheimateten Spezies und menschlichen Gemeinschaften. Und dies ist ein Mikrokosmos eines weltweit zu beobachtenden Phänomens, des Vorrückens der Eroberungsgrenzen des grünen Kapitalismus. Überall dort, wo Bergwerke in Betrieb genommen werden, um die Rohstoffe für die Energiewende bereitzustellen, kollidieren die Versuche, die Klimakatastrophe abzuwenden, mit dem Schutz der örtlichen Umwelt.
0: Sia Rio Francos schildert dies anhand einzigartiger und uralter Mikroorganismen und Pflanzen. Aufgrund der extremen Bedingungen in der Wüste verfügten sie über Eigenschaften, von denen die Menschheit gerade angesichts der Erderwärmung profitieren könnte. Für Pflanzenbiologen, die sich mit globaler Lebensmittelsicherheit beschäftigten, sei dies eine genetische Goldgrube. In der Atacama und andernorts kämpfen Bewohner aus guten Gründen gegen Bergbauprojekte und verzögern oder verhindern sie mit Protesten und Klagen, auch in den USA oder Europa. Denn mittlerweile entstehen auch im globalen Norden wieder mehr Abbaustätten für Rohstoffe, für Lithium etwa in Nevada, im oberen Rheingraben oder im Norden Portugals. Die EU fördert strategische Projekte für den Abbau kritischer Rohstoffe, also wichtiger Materialien, bei denen die Versorgungssicherheit nicht gewährleistet ist, weil sie nur in wenigen Ländern gefördert werden oder man nur schwer auf andere Stoffe ausweichen kann. Die Verfügbarkeit über Rohstoffe ist ein zentraler Faktor in der geoökonomischen Auseinandersetzung. Mehr und mehr Länder aus dem globalen Süden lassen sich aber nicht mehr allein auf die Rolle des Rohstofflieferanten für den globalen Norden reduzieren. Aus gutem Grund. Bei der Weiterverarbeitung von Rohstoffen entsteht der größte Teil der Wertschöpfung und daran wollen die Rohstoffländer selbst stärker wirtschaftlich partizipieren. Sia Rio Francos schreibt:
1: Von Indonesien bis Bolivien erkennen ambitionierte Politiker im globalen Süden Entwicklungschancen in Rohstoffen und Technologien, die mittlerweile unverzichtbar sind. Und wiedererstarkte soziale Bewegungen versuchen, einen neuen Gesellschaftsvertrag über die Ressourcenextraktion aufzusetzen.
0: So verbot Indonesien den Export von unverarbeitetem Nickelerz 2020 und erzwang dessen Verarbeitung im Land. Mexiko tat Gleiches 2022 für Lithium. Argentinien, Bolivien, Brasilien und Chile denken über ein koordiniertes Vorgehen bei Lithium nach. Schon ist die Rede von einer Art Lithium-OPEC. Es ist ein globaler Trend. Zwischen 2019 und 2024 hätten mehr als ein Drittel aller Länder Maßnahmen ergriffen, um die staatliche Kontrolle über Bergbau und Energiesektor zu steigern, schreibt Rio Francos und spricht von der Wiederkehr des Ressourcennationalismus. Sie analysiert tiefgründig und schreibt lebendig. Auch über ihre eigenen Erfahrungen.
1: Ich war auch innerlich zerrissen. Daheim in den Vereinigten Staaten hatte ich mich dem Kampf für einen raschen Übergang zu erneuerbaren Energien angeschlossen. Gemeinsam mit anderen Aktivisten setzte ich mich für eine sozial gerechte Energiewende ein.
0: Aber je mehr sie die Folgen für Mensch und Umwelt an den Orten erlebte, wo die für die Transformation notwendigen Rohstoffe abgebaut werden, desto mehr zweifelte sie. Wenn der Kampf gegen die Klimakrise eine Ausweitung der Extraktion nötig mache, rechtfertige der Zweck dann die Mittel, fragte sie sich. Und gäbe es nicht auch einen Weg, die Transformation mit weniger neuen Abbaustätten zu schaffen, indem man den Bedarf an Rohstoffen senkt? Daher begann die Autorin nach ihrer Rückkehr aus der Atacama-Wüste über die Verkehrsorganisation in den USA nachzudenken. Die Studienlage dazu überraschte sie.
1: Die vorhandenen Modelle beruhten ausnahmslos auf der Annahme, man könne Emissionen des Verkehrs nur beseitigen, indem man Pkw mit Verbrennungsmotor durch Pkw mit Elektromotor ersetze.
0: Sia Rio Francos begann andere Szenarien zu entwickeln. Im besten Szenario mit kleineren Batterien, mehr Recycling und dichter besiedelten Städten und einer Ausweitung von öffentlichem Verkehr und Fortbewegung zu Fuß und mit dem Fahrrad sinke der Lithiumbedarf in den USA um 66% gegenüber dem schlechtesten Szenario. Es gäbe also einen Weg, um die Transformation zu schaffen und trotzdem so wenig wie möglich die Umwelt dafür zu zerstören, indem man umdenkt und damit der Verbrauch an Rohstoffen geringer ausfällt.
2: Kaspar Domen besprach Sia Rio Francos Extraktion über die Grenzen des grünen Kapitalismus. In der Übersetzung von Stefan Gebauer im Surkamp Verlag erschienen. Umfang 335 Seiten, Preis 28 €.

0: Über Geopolitik als Machtpolitik hatten wir bereits so einige Bücher in der Sendung. Besonders deutlich wird hier Klaus Schlichte, Professor für internationale Beziehungen und Weltgesellschaft an der Universität Bremen. Das geopolitische Denken sei unwissenschaftlich und mache die Welt unsicherer, führt er in seinem Band »Das Elend der Geopolitik« aus. Matthias Becker hat es gelesen und kommt zu einer Empfehlung mit kleiner Einschränkung.
1: Der Krieg ist eine zu ernste Angelegenheit, um ihn Generälen zu überlassen. Das bekannte Bonmot trifft die Haltung von Klaus Schlichte genau. Der Professor für internationale Beziehungen ist genervt von den Experten fürs Militärische und Geopolitische, die heutzutage die Talkshows und Zeitungsspalten dominieren.
2: Für den Status des Welterklärers war und ist kein Status als Wissenschaftler vonnöten. Oft haben sie zugleich militärische Ränge oder sind an akademischen Einrichtungen des Militärs beschäftigt. Die bloße Zugehörigkeit zum Militär reicht in den Medien als Ausweis von Expertise in sicherheitspolitischen Fragen aus. Im Feld der Sicherheitspolitik scheinen die wissenschaftlichen Maßstäbe für die Bewertung von Aussagen verloren gegangen zu sein.
1: In der aktuellen sicherheitspolitischen Debatte sieht Klaus Schlichte eine, Zitat, Dramaturgie des Worst Case am Werk und erkennt Ähnlichkeiten mit den Jahren vor dem Ersten Weltkrieg.
2: Aufrüstung, Bedrohungsszenarien, Nervosität, gegenseitige Vorhaltungen ersetzen zunehmend die Diplomatie. Kriegstüchtigkeit wird als Aufgabe der gesellschaftlichen Umgestaltung proklamiert.
1: Geopolitik ist für den Autor der Schlüsselbegriff, um dieses Vorkriegsdenken zu beschreiben. Der Ausdruck ist kein Synonym für internationale Beziehungen, sondern steht für einen bestimmten theoretischen Ansatz. Er stellt die nationalen Interessen ins Zentrum, die angeblich eindeutig und unveränderbar seien.
3: Die Behauptung, die damit einhergeht, ist, dass es letztlich nur um Macht ginge in der internationalen Politik. Und die Macht wird aggressiv nach außen getragen. Also anstatt auf Kooperation und Verhandlung und Ausgleich zu setzen, geht es um die Durchsetzung des eigenen Willens mit der Begründung, man betreibe Geopolitik.
1: Das geopolitische Denken gibt sich nüchtern und illusionslos. In Wirklichkeit, kritisiert Klaus Schlichte, sei es ideologisch verzerrt und gefährlich. Mit seiner Abhandlung will er warnen. Solche Analysen erwarten von den Rivalen in der Staatenkonkurrenz nur das Schlimmste. Die Folge: Konfrontation und Krieg. So könnten sie zu einer sich selbst erfüllenden Prophezeiung werden.
3: Wer glaubt, dass die Welt so beschaffen ist und sich entsprechend verhält, der sorgt dafür, dass die Welt eben auch so aussieht. Ich habe das im September abgeschlossen, das Manuskript, aber ich glaube, jetzt in der Gegenwart ist es vielleicht noch mal deutlicher geworden, welche Art von Konflikten man heraufbeschwört, wenn man in dieser Art und Weise außenpolitisch agiert.
1: Ideengeschichtlich zeigt Klaus Schlichte, dass der Ausdruck Geopolitik ursprünglich eine Denkschule bezeichnete, die Ende des 19. Jahrhunderts entstand. Sie erklärte die Beziehungen der Nationen untereinander aus geografischen Verhältnissen, zum Beispiel aus einer Insellage wie die von England, aus der sogenannten Mittellage Deutschlands in Europa, aus Gebirgen oder Flüssen als angeblich natürlichen Landesgrenzen. Das Politische ergibt sich aus dem Geografischen. Mittlerweile hat sich der Begriff allerdings gewandelt und bezeichnet allgemein national- und machtzentrierte Theorien. Diese stünden für
2: eine auf Wettkampf ausgerichtete Auffassung der internationalen Politik. Das ist letztlich eine Glaubensfrage, weil sich für den angeblich ewigen Wettkampf der Nationen empirisch ebenso gut Belege finden wie für sein Gegenteil. Es gibt genug Beispiele und historische Zeiträume, in denen die Machtbeziehungen durch rechtliche Beziehungen so versachlicht wurden, dass Konflikte auch ohne Gewalteinsatz ausgetragen werden konnten.
1: Klaus Schlichte beklagt, dass einflussreiche Geopolitik-Theoretiker wie Carlo Massala das Völkerrecht für nebensächlich, für verzichtbar halten. Süffisant hält er ihnen die zahlreichen prognostischen und strategischen Fehlleistungen in ihrer mittlerweile 130-jährigen Geschichte vor. Sein vernichtendes Fazit:
2: Die Geopolitik ist eine Ideologie, eine Pseudowissenschaft.
1: Klaus Schlichte schöpft aus seiner eigenen Forschung und ordnet die aktuelle Hochkonjunktur der Geopolitik kenntnisreich ein. Treffsicher kritisiert er ihre blinden Flecken, die Fixierung auf staatliche Machtmittel im engsten Sinn, auf Waffenarsenale und Truppenstärken. Fraglich bleibt nur, ob er nicht doch das Kind mit dem Bart ausschüttet, wenn er bestimmte Interessengegensätze gleichsam zu einer Art Ansichtssache erklärt. Woher kommt eigentlich die gestiegene Nachfrage nach geopolitischen Erklärungen? Manche Passagen dieser Abhandlung klingen beinahe so, als seien schlechte Theorien und falsche Vorstellungen die Ursache dafür, dass Konflikte und Kriege um sich greifen. So hat die berechtigte Kritik an den blinden Flecken der Geopolitiker selbst einen.
0: Meint Matthias Becker über das Buch von Klaus Schlichte. Das Elend der Geopolitik. Die 170 Seiten sind bei der Hamburger Edition erschienen, Preis 15 €.

0: Well, I think empire is a very controversial word. And that's, in a sense, another reason for doing the podcast, because for some people, particularly, I think, a generation of Indians.
1: Der britische Historiker und Indien-Experte William Dalrymple ist in seiner Heimat auch als Fernsehmoderator und Podcaster bekannt. Sein Bestseller mit dem Titel Anarchie ist jetzt auf Deutsch erhältlich. Eine von vielen Abhandlungen über die britische Kolonialpolitik, vor allem in Indien. Dalrymple legt den Schwerpunkt auf die Geschichte der englischen Ostindien-Kompanie. Detailliert schildert er, wie ein internationaler Konzern zu einer aggressiven imperialen Macht wurde, die sich mit einer privaten Armee und geschickten Palastintrigen einen ganzen Subkontinent unterwarf. Thekla Dannenberg mit den Einzelheiten.
2: Als die Herrschaft von Königin Elisabeth I. zu Ende ging, war das England der Renaissance ein relativ armes, agrarisch geprägtes Land. Spanien und Portugal hatten sich die neue Welt unterworfen. Und England ergatterte einen geringen Anteil an diesen Reichtümern allein durch Piraterie. Doch im Jahr 1600 sollte sich das Blatt wenden. Kaufleute und Freibeuter, die in der Karibik Vermögen und Verruf erworben hatten, taten sich zusammen, um, wie die Niederländer, die Schätze Ostindiens auszubeuten. Sie gründeten die East India Company, die Ostindien-Kompanie. Und die Bildung dieser Aktiengesellschaft sollte sich als eine der revolutionärsten, aber auch verheerendsten Ideen der Tudor-Zeit erweisen. Das zeigt der britische Historiker William Dalrymple in seinem brillanten Geschichtswerk Anarchie.
3: Die Company war qua ihres königlichen Freibriefs ermächtigt, Krieg zu führen. Und seit sie auf ihrer Jungfernfahrt im Jahre 1602 ein portugiesisches Schiff geentert und gekapert hatte, war Gewalt ihr Mittel der Wahl, um ihre Ziele zu erreichen.
2: In den ersten 100 Jahren ihres Bestehens, so schildert es Dalrymple, musste sich die Ostindien-Kompanie mit einem bescheidenen Handelsposten an der Ostküste Indiens begnügen. Im Reich des prächtigen Großmoguls nahm sie kaum jemand ernst. Dennoch bescherte bereits der geringfügige Handel mit Edelsteinen, Pfeffer, Textilien und Salpeter den Engländern ungeheure Gewinne. Doch was sich im 18. Jahrhundert in Indien zutrug, ist Dalrymples Darstellung zufolge nicht an Dramatik und Gewaltsamkeit zu übertreffen. Während das Mogulreich durch Angriffe der Perser zunehmend geschwächt wurde, trat die Company immer rücksichtsloser auf. Sie errichtete gewaltige Festungen in Madras, Bombay und Kalkutta und begann, das Land zu plündern. 1755 schickte die Ostindien-Kompanie Robert Clive nach Kalkutta. Er sollte als Clive von Indien in die britischen Geschichtsbücher eingehen. Dalrymple beschreibt ihn als einen skrupellosen Mann. Clive verstand es, die geschwächte Position der Mogulkaiser für sich zu nutzen. Er spielte die Fürsten des Reiches gegeneinander aus und eroberte mit einer privaten Armee Bengalen, Bihar und Orissa, die mit Abstand reichsten und fruchtbarsten Provinzen des Landes.
3: Es war mitnichten die britische Regierung, die Indien Mitte des 18. Jahrhunderts eroberte, sondern eine Privatfirma. Indien wurde zum Kolonialstaat, weil es den Mechanismen eines gewinnorientierten Unternehmens unterworfen wurde, das ausschließlich zu dem Zweck existierte, seine Investoren zu bereichern.
2: Dalrymple ist in Großbritannien ein populärer Historiker. Bekannt ist sein Podcast Empire. Er verfügt souverän über seinen Stoff, ist ein begnadeter Erzähler. Was seine Darstellung aber vor allem auszeichnet, ist sein weiter Horizont. Er beschränkt sich nicht auf britische Quellen, sondern nutzt zahlreiche, auch bisher unerschlossene Schriften indischer und persischer Autoren. Das erlaubt ihm eine Geschichtsschreibung von Fairness und Tiefe. Immer wieder zitiert er höfische Chronisten, Dichter und Intellektuelle jener Zeit, zum Beispiel den brillanten Historiker Ghulam Hussein Khan. Sie alle beklagen das Ausmaß von Chaos und Gewalt, das mit der Ostindien-Kompanie einzog, die titelgebende Anarchie. Der Brite Dalrymple zeigt ein Faible für grandiose Schlachtenbeschreibungen. Immer wieder lässt er die mächtigen, vom Haschisch berauschten Mogularmeen antreten gegen die disziplinierten Schlachtreihen englischer Bataillone, in denen auch seine eigenen Vorfahren mitkämpften, schottischer Adel verpflichtet. Aber zum Glück zeigt Dalrymple ein noch größeres Interesse für die faszinierenden Persönlichkeiten der indischen Geschichte. Die Fürsten und Feldherren mit ihrer Weisheit und Kunstsinnigkeit, ihren tragischen Schicksalen, aber auch verbrecherischen Seiten. Ein besonders bitterer, aber auch vielsagender Abschnitt widmet sich der großen Hungersnot in Bengalen Ende der 1760er Jahre. Trotz des Elends zogen die englischen Steuereintreiber weiter hohe Abgaben ein. Händler horteten Reis und Getreide und spekulierten mit den knappen Gütern. Hunderttausende starben, wie Dalrymple berichtet. Mit der Folge, dass schließlich auch die Erträge der Company sanken. Doch die Anteilseigner in London zogen weiter immense Summen aus dem Unternehmen, bis es sich bankrott erklärte. Staat und Parlament kamen bereitwillig zu Hilfe, betont Dalrymple, nicht zuletzt, weil viele Abgeordnete selbst Anteile besaßen. Der Autor zeigt in seinem vielschichtigen Werk, wie ein internationaler Konzern als aggressive, imperialistische Macht agierte und wie schwer es dem britischen Staat fiel, diese unter eigene Kontrolle zu bringen. Erst nach dem großen indischen Aufstand von 1857 verstaatlichte die britische Krone die Ostindien-Kompanie sowie ihre Besitztümer und übernahm selbst die Regierung über Indien.
3: Die Eroberung Indiens durch die Company war zweifellos der schlimmste Akt unternehmerischer Gewalt in der Geschichte dieser Welt. Bei aller Macht, die die größten Unternehmen der Welt heute ausüben, im Vergleich zu dem verheerenden territorialen Appetit der militärischen East India Company, sind Apple, Tesla oder Amazon doch recht zahme Bestien.
2: Für William Dalrymple sind der westliche Imperialismus und der unternehmerische Kapitalismus die Saat, aus denen die moderne Welt hervorging. Sein Buch Anarchie ist ein überzeugender Beleg für diese These, mit einem hervorragenden Anmerkungsapparat und üppiger Bebilderung. Ein Meisterwerk.
1: Das Urteil von Thekla Dannenberg über William Dalrymple, Anarchie. Der verhängnisvolle Aufstieg der East India Company 1600 bis 1874. Im CH Beck Verlag erschienen, übersetzt von Cornelius Hartz. Die knapp 600 Seiten kosten 38 €.

0: Das Handwerkerlied, das kannten die Kinder in Ost- und Westdeutschland. In der DDR hatte Handwerk einen hohen Stellenwert, allerdings einen recht ambivalenten. Im Arbeiter- und Bauernstaat gab es Ende der 80er Jahre laut einer offiziellen Broschüre 2700 handwerkliche Produktionsgenossenschaften mit etwa 163.000 Mitgliedern. Allerdings 80.000 private Handwerksbetriebe mit 260.000 Mitarbeiterinnen und Mitarbeitern. Private Betriebe hatten bekanntermaßen keinen guten Stand im Sozialismus, wurden aber offenbar gebraucht. Über dieses Spannungsfeld haben die Historikerin Alexia Poth und ihr Kollege Thomas Scharschmidt geschrieben. Ein von der Forschung bisher kaum beachtetes Thema. Was zeichnete die Lebenswelt privat arbeitender Handwerker in der DDR aus? Wie agierten sie abseits der volkseigenen Betriebe? Und warum wurden sie ein integraler Bestandteil für das Funktionieren des Staates? Handwerk Ost. Arbeits- und Lebenswelten zwischen Plan und Markt heißt das Buch. Annette Walter stellt es vor.
1: Die Transformationsprozesse nach dem Zusammenbruch der DDR lösen auch heute noch, 36 Jahre nach dem Mauerfall, starke Emotionen aus. Eine Rolle spielen bis heute kursierende abwertende Narrative. Der Kollaps der DDR-Wirtschaft, die ineffizienten Betriebe und totalitären Strukturen des SED-Regimes werden teils als so desolat beschrieben, dass viele ehemalige DDR-Bürgerinnen und Bürger bis heute das Gefühl haben, ein Teil ihres Lebens werde als Verfehlung oder Versagen diskreditiert. Wir von der Generation sinnlos, nannte der Dichter Durst Grünbein seine Empfindung kürzlich in einer Dankesrede für den Erich-Löst-Preis. Einen Ausweg aus dieser vergifteten und heiklen Debatte liefern wissenschaftliche Publikationen, die das Leben in der DDR sachlich erforschen. Sie verschaffen ostdeutschen Stimmen Gehör und zollen auch Respekt. Das macht das Buch Handwerk Ost zu einem Glücksfall. Denn Alexia Poth und Thomas Scharschmidt beleuchten hier ein bislang wenig beachtetes Kapitel. Man sucht in vielen Publikationen zur Wirtschafts- und Gesellschaftsgeschichte der DDR vergebens nach Hinweisen auf das Privathandwerk.
2: Es war von staatlicher Seite eine Hassliebe. Man hat uns eigentlich nicht gemocht, weil wir ja nicht ins System passten. Aber man hat uns gebraucht, weil nur wir in der Lage waren, Sachen zu realisieren, die der staatliche oder halbstaatliche Sektor aufgrund seiner Trägheit gar nicht machen konnte. Was wäre denn gewesen, wenn wirklich die ganzen privaten Bäcker weg gewesen wären?
1: Erinnert sich der Kfz-Mechaniker Rainer Pirnke im Buch. Das Verhältnis zwischen der Staatsführung und dem privaten Handwerk war eben keineswegs positiv, wurden letztere doch oft des Kleinkapitalismus verdächtigt, bespitzelt und überwacht. Erschwert wurde der Arbeitsalltag der Privaten von fehlendem Material, Lücken in der Versorgung und staatlicher Gängelung. Ganz wichtig war in vielen Betrieben die mithelfende Ehefrau.
2: Sie illustrierte im Grunde, wie männerdominiert die Arbeitswelt auch in der DDR war. Zu einem sollte jede Frau selbst werktätig sein und einen Beruf ergreifen. Zum anderen sollte aber niemand die sozialistische Gesellschaft aus den Angeln heben. Was bedeutete, dass Kinderbetreuung, Altenpflege und Haushalt Frauensache waren.
1: Was das Buch besonders authentisch macht, sind persönliche Schilderungen von Handwerkerinnen und Handwerkern, die in 20 Interviews ausführlich zu Wort kommen. Der Kfz-Mechaniker Eberhard Flügel, der Tischler Ralf Münder, der Optiker Stefan Scharnbeck mit seiner Kollegin Michaela Klotzek, der Buchbinder Christian Rüss, um nur eine Auswahl zu nennen. Sie vertreten ganz unterschiedliche Branchen wie Back-, Drucker-, Metall-, Schuh- und Tischlergewerbe, aber auch Optik und Elektrotechnik. Die Autoren halten fest:
2: Wichtiger als der Lohn waren für sie ganz offensichtlich andere Gründe, 30, 40 Jahre im privaten Handwerk zu arbeiten. Aus Hoffnungen auf persönliche Freiheit, der Möglichkeit des zusätzlichen Nebenverdienstes, wie auch aus dem Wunsch, einmalige Erzeugnisse herzustellen.
1: Anschaulich verknüpfen Poth und Scharschmidt die chronologisch prägnant zusammengefassten wirtschaftspolitischen Ereignisse in der DDR mit den Interviews der Zeitzeugen, um die Folgen auf die individuellen Lebensläufe zu verdeutlichen. Mit ihrer vielschichtigen historischen Analyse öffnet die Lektüre einen Raum für eine offene und vorurteilsfreie Debatte des gelebten Lebens in der DDR. Das große Verdienst des Buches liegt darin, dass etliche positive Aspekte der erzählten Arbeitsbiografien gezeigt werden, die teils mit der Wende verloren gegangen sind. Denn von kollegialem Miteinander im Moment des Reparierens könnten wir heute noch profitieren. In der DDR war aufgrund der Verhältnisse gängige Praxis, was heute in Repair-Cafés und in akademischen Kreisen ein Revival feiert. Das Buch leistet einen wichtigen Beitrag dazu, die Lebensleistung dieser Menschen zu würdigen, was einer der Zeitzeugen, Klaus Windeck, als essentielles Anliegen formuliert.
2: Ich möchte, dass die Zeit echt dargestellt wird. Dass das eine Diktatur war, das wissen wir alle. Wir haben das zweite Mal 1990 den Krieg in der DDR verloren.
1: Diese Darstellung bereichern zahlreiche Fotos, Plakate und Bilder der privaten HandwerkerInnen, die sich in der DDR und in der Zeit der Transformation als aktive, kreative und risikobereite Akteure bewiesen. Sie trugen zum einen wesentlich zur ökonomischer und sozialer Stabilisierung der DDR bei, auch wenn sie oft in gesetzlichen Grauzonen agierten, etwa bei der Beschaffung von Material. In den 1990er Jahren waren sie zum anderen treibende Kräfte des turbulenten Transformationsprozesses. Herausragend arbeitet das Buch heraus, dass die gängelnden Strukturen der DDR größtenteils auf wohlwollende und rechtschaffene Menschen trafen. Die Staatssicherheit versuchte intensiv, die Verstaatlichung der privaten Handwerksbetriebe durchzudrücken, gegen den Willen der InhaberInnen und Inhaber. Logisch erklären, warum die Betriebe, die doch so dringend gebraucht wurden, eliminiert werden sollten, konnte die Führung weder unter Ulbricht noch unter Honecker. Das in Ostdeutschland weit verbreitete Gefühl einer strukturellen Benachteiligung ist ein Faktor bei den Erfolgen extremer Parteien. Die Anerkennung der DDR-HandwerkerInnen und Handwerker kann manches Narrativ beeinflussen und womöglich ein paar Kränkungen lindern. Vor allem wird hier ein wenig beachteter gesellschaftlicher und ökonomischer Faktor der DDR ausführlich und nachvollziehbar beleuchtet. Das Buch Handwerk Ost gibt einen wichtigen Impuls, bislang unbekannte Aspekte der DDR-Geschichte auch künftig wissenschaftlich zu erforschen.
0: Meint Annette Walter über Handwerk Ost, Arbeits- und Lebenswelten zwischen Plan und Markt von Alexia Poth und Thomas Scharschmidt. Im CH Links Verlag erschienen, die 360 Seiten sind für 28 € zu bekommen. 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

Der japanische Philosophieprofessor Kohei Saito ist mit seinem Buch Systemsturz international bekannt geworden. Darin befand er den Kapitalismus für nicht zukunftsfähig und plädierte für einen Ökosozialismus. Nun hat er nachgelegt. Im neuen Buch Am Ende des Fortschritts fordert er genau dieses Ende zu akzeptieren und anders zu wirtschaften, um letzte Freiheiten zu bewahren. Darum geht es am kommenden Montag bei Andruck. Für heute danke fürs Lauschen. Mein Name ist Katrin Stürvesand. Ich wünsche Ihnen einen schönen Abend.

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1: 20 Uhr. Nach der neuen Eskalation im Krieg im Nahen Osten haben Israel und der Iran den gegenseitigen Beschuss vorerst beendet. Beide Seiten behalten sich aber vor, die Angriffe auch wieder hochzufahren. Jan-Christoph Kitzler für SR Info.
2: Netanyahu erklärte, Israel werde weiterhin auf jeden Angriff auf sein Staatsgebiet antworten. Aus dem Iran hieß es, Akte der Aggression durch Israel auch im Südlibanon würden so wörtlich harte Maßnahmen nach sich ziehen. Netanyahu erklärte, Israels Armee werde weiterhin im Südlibanon operieren. Dort wurden den Angaben zufolge rund 600.000 Menschen vertrieben. Zahlreiche Ortschaften wurden zerstört. Israels Armee spricht von einer sogenannten Sicherheitszone. In den vergangenen Wochen hatte es dort zahlreiche Angriffe auf israelische Soldaten und Ortschaften nahe der Grenze durch die Hisbollah gegeben.
1: Als Ursache für den großflächigen Stromausfall im schwäbischen Reutlingen vermuten die Ermittler Brandstiftung. Wie der baden-württembergische Innenminister Hagel von der CDU mitteilte, haben der Staatsschutz und das Antiterrorzentrum des Landeskriminalamts die Ermittlungen übernommen. Es werde dennoch in alle Richtungen ermittelt. In der vergangenen Nacht hatte es in zwei Umspannwerken in Reutlingen Brände gegeben. Bei rund 7.600 Haushalten war der Strom ausgefallen. Besitzer des saarländischen Junge-Leute-Tickets können im Juli und August den Nahverkehr in Grandest wieder ohne Aufpreis nutzen. Das hat das saarländische Umweltministerium mitgeteilt. Das Angebot umfasst auch die TER-Züge bis Paris. Die Regelung gilt auch für junge Abonnenten eines Deutschland-Tickets. Im Gegenzug wird Jugendlichen aus Grandest mit dem Pass Schön die kostenlose Nutzung der Züge im Regionalverkehr ermöglicht. Martin Grasmück wird auch in den kommenden Jahren Intendant des Saarländischen Rundfunks bleiben. Der Rundfunkrat wählte ihn mit 22 der 24 abgegebenen Stimmen im ersten Wahlgang. Damit setzte sich Grasmück deutlich gegen seinen Mitbewerber Peter Dinges, Vorstand der Filmförderungsanstalt FFA, durch. Jennifer Klein.
3: Innovativ, zukunftsfest, heimatverbunden. So soll sich der Saarländische Rundfunk in den kommenden Jahren aufstellen. Das machte der bisherige und auch zukünftige Intendant Martin Grasmück in seiner Bewerbungsrede klar. Trotz finanzieller Herausforderungen müsse der SR weiter in sein Programm investieren, die Regionalität als Kernkompetenz stärken und zugleich die Organisationsstruktur umbauen sowie solide wirtschaften. Eine der zentralen Herausforderungen sei die stabile Finanzierung des SR in den kommenden Jahren. Der Vorsitzende des Rundfunkrats, Thomas Jakobs, gratulierte Martin Grasmück zur Wiederwahl. Das Ergebnis sei eine klare Bestätigung für den bisherigen Kurs, den er als Intendant eingeschlagen habe.
1: Und das waren die Nachrichten mit Franziska Hans. 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Das Wetter. In der Nacht teils stark bewölkt, örtlich ziehen Schauer durch, es kühlt ab auf bis zu 9 Grad. Morgen trocken, ein Mix aus Sonne und Wolken bei bis zu 20 Grad.
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4: Heute mit einem Konzert von den Schwetzinger SWR-Festspielen. Ich bin Ilona Hanning und musizieren werden heute diese drei Herren.
5: Hallo, ich bin Stefan Korns, ich spiele Cello bei The Clarinet Tree Anthology.
6: Hallo, ich bin Christoph Draxler und spiele Klavier.
7: Und ich bin Daniel Ottensamer und bin hier der Klarinettist,
4: sagt er im Tonfall eines Oberlehrers, der Daniel Ottensamer. Überhaupt haben alle drei den Schalk im Nacken sitzen. Sie kennen sich von klein auf und nehmen sich gern mal gegenseitig auf den Arm. Ihren Konzertabend am 6. Mai im Mozartsaal des Schwetzinger Schlosses haben die drei mit dem Trio Pathetik in D-Moll von Michail Glinka eröffnet. Der russische Komponist ist ziemlich rumgekommen in seinem Leben, ist nach Deutschland, Spanien, Frankreich und Italien gereist und hat das europäische Musikleben im 19. Jahrhundert in vielen Facetten kennengelernt. 3 Jahre lebt und arbeitet Glinka in Italien. Als er sein Trio Pathetik vollendet, ist er gerade in Mailand. Damals geht er fast jeden Tag in die Scala und schaut sich eine Opernaufführung an und er freundet sich auch mit Vincenzo Bellini an. Diese Liebe zur Oper hört man auch in dem Trio. Glinka präsentiert alle drei Instrumente wie drei Opernsänger. Das ist die eine Seite. Die andere steckt in dem Wörtchen Pathetik. Als Glinka sein Trio in Mailand vollendet, ist er 28 Jahre alt und hat nicht nur dauernd Kopfschmerzen, sondern vor allem auch Liebeskummer. Als er sein Trio mit befreundeten Musikern von der Mailänder Scala spielt, ruft einer: Ma questo è disperazione. Das ist ja die pure Verzweiflung. Das Trio Pathétique von Michail Glinka mit Daniel Ottensamer an der Klarinette, Stefan Konz am Cello und Christoph Traxler am Klavier.

0: The Clarinet Trio Anthology. Das sind Daniel Ottensamer an der Klarinette, Stefan Konz am Cello und Christoph Traxler am Klavier mit dem Trio Pathetique in D-Moll von Michael Glinka. Mit diesem Klassiker aus dem Repertoire der Klarinettentrios haben die drei ihren Abend bei den Schwetzinger SWR-Festspielen eröffnet. Sie kennen sich von klein auf, haben schon im Sandkasten miteinander gespielt und später zusammen Musik gemacht in unterschiedlichen Formationen. Sie nennen sich The Clarinet Trio Anthology und so heißt auch ihre CD-Box mit 7 CDs, auf denen Klarinettentrios aus unterschiedlichen Epochen zu hören sind. Das Ganze war ein Corona-Lockdown-Projekt, sagt Cellist Stefan Konz.
1: Wir waren eben durch die Umstände des Lockdown zufällig geografisch in absoluter Nähe und haben dann Trübsal geblasen und überlegt, was sollen wir jetzt machen? Und haben dann diese wunderbare Idee plötzlich aus dem Nichts gehabt, dass wir jetzt doch endlich für Klarinette, Cello und Klavier für diese Besetzung

0: Jahres. Sie können sich vorstellen, dass dieses Jahr war ein hartes Jahr, auch besonders für unseren Pianisten Christoph Draxler, der quasi den monatelang im Keller übend verbracht hat, weil diese 28 Werke auch natürlich besonders fürs Klavier auch eine Herausforderung sind. Aber wir sind insgesamt dann sehr zusammengewachsen und haben uns einfach eigentlich auch wahnsinnig gefreut, diese intensive Zeit zu haben, Werke wirklich zu erkunden und da zum Ergebnis zu kommen, das uns letzten Endes dann auch sehr glücklich macht.
1: Das nächste Werk findet man nicht auf diesen 7 CDs. Es sind die 7 Balkantänze von Marko Tajčević in einer Bearbeitung für Klarinette, Cello und Klavier.
2: Die deswegen interessant sind, weil sie auf der einen Seite Volksmusiken darstellen, aber in einer Miniaturform, also fast wie Minimal Music ein wenig. Es sind 7 sehr, sehr kurze Tänze, die immer nur so ein bisschen verschiedene Atmosphären dieser Volksmusik anschneiden und dann schon wieder vorbei sind. Und wir finden das sehr interessant und freuen uns darauf heute. Ich glaube, es ist originale Musik, die Marko Tajčević aus seiner Volksmusik kennt und wahrscheinlich verinnerlicht hat. Er hat daraus einfach Miniaturformen gemacht. Er hat das einfach sehr klar strukturiert notiert. Es ist auch wirklich so, dass man hier auch nicht wirklich freie Volksmusik spielen soll, sondern es wirklich, glaube ich, so anlegen muss, dass es sehr präzise gespielt ist. Dann kommt der Gestus dieser Musik am besten zu tragen.

0: Zart schwebend haben sie begonnen. Pfiffig frech hören sie auf, die 7 Balkantänze von Marko Tajčević. Eigentlich Klavierstücke, hier in der Bearbeitung für Klarinette, Cello und Klavier mit The Clarinet Trio Anthology. Das ARD-Konzert heute von SWR Kultur mit einem Mitschnitt von den Schwetzinger SWR-Festspielen. Am 6. Mai hat The Clarinet Trio Anthology im Mozartsaal des Schwetzinger Schlosses gespielt und sogar der Präsident des Bundesverfassungsgerichts aus Karlsruhe ist gekommen. Er hat's nicht weit gehabt. Schwetzing liegt ja quasi um die Ecke von Karlsruhe. Hinter dem Namen The Clarinet Trio Anthology stehen Daniel Ottensamer, der Soloklarinettist der Wiener Philharmoniker, dann Stefan Konz, Cellist bei den Berliner Philharmonikern und der Pianist Christoph Traxler. Er erzählt uns etwas zum nächsten Stück, dem Klarinettentrio von Nino Rota. Ein Name, den man vor allem mit Filmmusik verbindet. Rota hat für Regisseure wie Federico Fellini und Francis Ford Coppola gearbeitet, hat sogar einen Oscar bekommen für seine Filmmusik zu Der Pate 2. Aber seine große Liebe, die gehörte der klassischen Musik. Er hat Opern, Symphonien, diverse Konzerte, Chorwerke und Kammermusik geschrieben. 1973 dann sein Klarinettentrio.
1: Ich glaube, man kann sich jeden Film vorstellen, der wahnsinnig viele Elemente enthält, von Humor bis zu Emotionen, bis zu Melancholie. Also natürlich denkt man sich, es könnte in Italien spielen, es könnte in Italien passieren, im Fiat Punto und auf dem Weg zu einer Pasta im Sonnenuntergang. Aber also dieses Stück von Nino Rota hat ganz besonders viele Facetten und es ist sehr, sehr schade, dass er eigentlich nicht mehr klassische Stücke, also unter Anführungszeichen klassische Stücke komponiert hat. Seine Filmmusik ist natürlich auch fantastisch, aber gerade eben in dieser Besetzung, so wie er dieses Trio angelegt hat, wäre es wunderbar gewesen, hätte er noch ein oder zwei weitere geschrieben.
0: Sagt der Pianist Christoph Traxler. Vor allem beim langsamen Satz, einem intensiven elegischen Dialog zwischen Klarinette und Cello, hat man so manche passende Filmszene im Kopf. Der Beginn des Trios dagegen ist eher ruppig und kalt.

0: Wie ein Kind, das sich immer schneller und schneller um die eigene Achse dreht und dann hinfällt. So endet dieses Klarinettentrio von Nino Rota mit The Clarinet Trio Anthology. Blaue Nacht haben sie ihren Konzertabend bei den Schwetzinger SWR-Festspielen am 6. Mai überschrieben. Und zur Nacht kommen wir jetzt mit dem Nachtstück von Jörg Wiedmann. Was es damit auf sich hat, erzählt der Pianist Christoph Traxler.
1: Also diese verschiedenen Stimmungen, die es ja in der Nacht gibt, ob das jetzt im Wald ist oder vielleicht in der Vorstadt, die versucht Jörg Wiedmann hier in einem Stück zusammenzufassen und hineinzubekommen. Und das Stück hebt an, so wie aus der Abenddämmerung, und kommt dann zu einem großen Höhepunkt mit 12 Glockenschlägen, also offensichtlich um Mitternacht, wo dann wirklich diese ganzen, sagen wir, amikalen Geräusche zusammengeführt werden, und danach geht es wieder zurück in diese Stille eigentlich, die dann am Schluss aber jäh unterbrochen wird, noch einmal vom Klavier, also so eine Art letzter Blitzeinschlag am Ende der Nacht.

0: Das Nachtstück von Jörg Wiedmann, eines seiner früheren Werke. Musiziert hat The Clarinet Trio Anthology. ARD-Konzert heute von SWR Kultur mit Ilona Hanning. Ans Ende ihres Schwetzinger Konzertabends haben Daniel Ottensamer, Stefan Konz und Christoph Traxler ein Werk von Karl Frühling gesetzt. 1868 wird der jüdische Komponist in Lviv in der Ukraine geboren. Damals hieß die Stadt noch Lemberg. Er geht nach Wien, studiert dort am Konservatorium der Gesellschaft der Musikfreunde Klavier, Kontrapunkt und Komposition und er bleibt dann auch in Wien. Karl Frühling beendet sein Klavierstudium sogar mit dem Liszt-Preis und danach baut er sich ein Leben als Klavierbegleiter, Komponist und Musiklehrer auf. Er steht sogar mit dem Sänger Leo Slezak und dem Geiger Pablo de Sarasate auf der Bühne, lernt auch noch Johannes Brahms kennen. Das hört man auch in seinem Klarinettentrio Opus 40. Nicht nur Brahms schwingt da ein bisschen mit, sagt der Cellist Stefan Konz.
1: Das Werk, das er für Klarinettentrio geschrieben hat, gehört, wie wir finden, zu ganz großer Musik. Hat natürlich auch seine Einflüsse, besonders aus der Brahms-Zeit, aber auch aus der böhmischen Volksmusik, irgendwie, wie Sie im Finale hören können. Und wir sind da immer sehr glücklich, das zu spielen. Also es gibt da einen tollen ersten Satz, dann einen sehr beschwingten, etwas wienerischen zweiten Satz. Dann haben Sie einen dritten Satz, der starke Wagner-Einflüsse hat. Sie können den Tristan da quasi auch ein bisschen nachverfolgen. Und dann im vierten Satz eben ein böhmischer Kehr aus als Finale.
0: Es musizieren The Clarinet Trio Anthology. Das sind der Klarinettist Daniel Ottensamer, der Cellist Stefan Konz und Christoph Traxler am Klavier.

Mit einem böhmischen Kehraus geht es zu Ende. Das Trio für Klarinette, Cello und Klavier in A-Moll von Karl Frühling. Musiziert hat The Clarinet Trio Anthology. Das sind der Klarinettist Daniel Ottensamer, der Cellist Stefan Konz und Christoph Traxler am Klavier.

Mit Schwung springen die drei von der Bühne im Mozartsaal, aber so einfach lässt das Publikum die Jungs nicht gehen. Und deshalb springen sie auch mit Schwung wieder hinauf auf die Bühne, um die Zugabe zu spielen.

zwei Miniaturen von Paul Juon. Eine Humoresque war das gerade und davor gab es eine sinnliche Rêverie. Juon ist ein Komponist, der in Moskau auf die Welt gekommen ist und 1906 in Berlin Kompositionsprofessor wurde. Und mit diesen beiden kurzen Stücken hat The Clarinet Trio Anthology seinen Abend bei den Schwetzinger SWR-Festspielen beendet. Und einer hat es ganz besonders eilig, der Klarinettist Daniel Ottensamer. Denn er ist Fußballfan und wollte unbedingt noch einen Teil des Halbfinales der Champions League FC Bayern gegen Paris Saint-Germain schauen. Es war das Rückspiel. Danach waren die Bayern draußen. Sie hören den ARD-Konzertabend heute von SWR Kultur. Der Dirigent Omer Meir Welber sagt von sich, er sei ein Wintermodell, das heißt sehr ruhig. Aber wenn es um die Musik geht, dann heißt es bei ihm No Risk, No Fun. Er war Chief Conductor des BBC Philharmonic, erster Gastdirigent an der Dresdner Semperoper und ist seit der Saison 2025/26 Generalmusikdirektor der Staatsoper Hamburg und des Philharmonischen Staatsorchesters. Daneben ist er zu Gast bei vielen Festivals und anderen Klangkörpern, wie zum Beispiel dem Symphonieorchester des SWR. Gemeinsam musizieren sie jetzt die dritte Symphonie von Franz Schubert.

Das SWR-Symphonieorchester mit der dritten Sinfonie in D-Dur von Franz Schubert. Dirigiert hat Omer Meir Welberg. Und das war der ARD-Konzertabend heute von SWR Kultur. Am Mittwoch gibt's den nächsten, dann mit dem Münchner Rundfunkorchester. Bereits zum 5. Mal gehen die Musikerinnen und Musiker unter dem Motto Klassik in Bayern auf Tour. Festliche Klänge von Bach, Händel und Mozart gibt es. Es dirigiert Ivar Bolton und es singt die Sopranistin Regula Mühlemann. Mit Klaviermusik von Cécile Chaminat geht's jetzt auf die Nachrichten zu. Ich bin Ilona Hanning. Haben Sie's gut.

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1: 22 Uhr. Israel hat seine Angriffe auf den Iran vorerst eingestellt. Premierminister Netanyahu hat die Feuerpause inzwischen bestätigt. Allerdings solle die Offensive im Südlibanon, unabhängig davon, mit unverminderter Härte fortgeführt werden, sollte die pro-iranische Hisbollah-Miliz Israel weiter angreifen. Auch der Iran hat seine Angriffe auf Israel für beendet erklärt. Nach wie vor sieht Teheran aber einen Angriff auf Libanons Hauptstadt Beirut als rote Linie. Die Vereinten Nationen haben sich besorgt über Festnahmen von Frauen im Westen Afghanistans gezeigt. Wie die UN-Mission auf der Online-Plattform X mitteilte, weckten die Festnahmen in der Stadt Herat wegen angeblicher Verstöße gegen Kleidervorschriften ernsthafte menschenrechtliche Bedenken. Weitere Einzelheiten nannte die UN-Mission nicht. Afghanische Behörden wiesen Berichte über Festnahmen als Gerüchte zurück. Als Ursache für den großflächigen Stromausfall im schwäbischen Reutlingen vermuten die Ermittler Brandstiftung. Wie der baden-württembergische Innenminister Hagel von der CDU mitteilte, haben der Staatsschutz und das Antiterrorzentrum des Landeskriminalamts die Ermittlungen übernommen. Es werde dennoch in alle Richtungen ermittelt. In der vergangenen Nacht hatte es in zwei Umspannwerken in Reutlingen gebrannt. Bei rund 7.600 Haushalten war der Strom ausgefallen. Die saarländische Landesregierung hat ihren Bericht zur Pflege vorgelegt. Daraus geht hervor, dass im Jahr 2023 rund 80.000 pflegebedürftige Menschen im Saarland lebten. SR-Reporter Oliver Buchholz.
2: Insgesamt werden 85,5% der Menschen zu Hause gepflegt, nur 14,5% in Pflegeheimen. Laut Gesundheitsminister Jung unterstreicht das die Bedeutung der familiären Betreuung. Deswegen seien die Pläne von Gesundheitsministerin Warken, die Rentenpunkte für pflegende Angehörige zu kürzen, der absolut falsche Weg. In den nächsten 20 Jahren werde der Pflegebedarf im Saarland weiter zunehmen. Mithilfe der Daten könnten nun zusammen mit den Landkreisen und den Pflegekassen Lösungen entwickelt werden. Der letzte Landespflegeplan war 2017 ausgelaufen und war danach nicht mehr aktualisiert worden.
1: Besitzer des saarländischen Junge-Leute-Tickets können im Juli und August den Nahverkehr im Grand Est wieder ohne Aufpreis nutzen. Das hat das saarländische Umweltministerium mitgeteilt. Das Angebot umfasst auch TER-Züge bis Paris. Die Regelung gilt auch für junge Abonnentinnen und Abonnenten eines Deutschland-Tickets. Im Gegenzug wird Jugendlichen aus Grand Est mit dem Pass Schön die kostenlose Nutzung der Züge im Regionalverkehr ermöglicht. Das Angebot gibt es bereits zum dritten Mal. Und das waren die Nachrichten mit Daniel Magar. 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Das Wetter in der Nacht teils stark bewölkt, örtlich Schauer möglich. Es kühlt ab auf bis zu 9 Grad. Morgen trocken bis zu 20 Grad.
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3: Mit Konrad Bott und einem ARD Jazz Spotlight zum Instrument des Jahres 2026, dem Akkordeon. Und wie Sie vielleicht schon an den Hintergrundgeräuschen merken, bin ich heute nicht im Studio. Ich bin in Mainz-Kastell in einer kleinen Akkordeonwerkstatt mit dem Namen Akmuton. Hier um mich herum stehen und liegen verschiedene Akkordeons, manche ganz, manche in Einzelteilen. Und bei mir ist Anja Bröhl. Anja, was ist deine Aufgabe hier?
4: Akkordeons verkaufen, Akkordeons reparieren, Akkordeons einkaufen, Kundenakquise, Kunden bedienen etc.
3: Was ist denn dein eigenes Verhältnis zum Akkordeon?
4: Geschäftlich ist das Verhältnis und eben durch meinen Mann bin ich viel auf Akkordeon-Konzerten, begleite ihn, er dirigiert auch. Wir kennen natürlich auch viele Künstler, die Akkordeon spielen und denen höre ich natürlich auch gerne zu. Spielen kann ich nicht.
3: Aber reparieren kannst du?
4: Aber reparieren, ja.
3: Das hast du dir selber beigebracht?
4: Viel Learning by Doing natürlich, hat mir mein Mann viel beigebracht. Ja, ich habe viel zugeguckt, wenn er repariert hat, ihm über die Schulter geguckt. Er hat dabei auch natürlich viel erklärt. So habe ich das gelernt.
3: Wie viele Teile hat denn so ein Akkordeon?
4: Oh, das kommt drauf an, wie groß das Instrument ist. Wir haben da hinten ein ganz kleines stehen, das hat vielleicht 50 bis rauf zu, bei ganz großen Instrumenten, mehrere tausend Teile.

0: Der Ton, der wird ähnlich erzeugt wie bei einer Mundharmonika, nämlich durch das Durchströmen von Luft durch Kanzellen, auf denen die Stimmplatten aufgebracht sind. Und die Luft bringt dann die einzelnen Stimmzungen in Schwingung, die dann eben Töne erzeugen.
1: Hier hinter uns sind ja wahnsinnig viele kleine Schubladen, alle mit Noten versehen. Das sind die?
0: Das sind die ganzen Stimmplatten, die sortiert sind eben nach Ton.
1: Da liegen jetzt einzelne, nee, beziehungsweise immer zwei Stimmzungen nebeneinander in einem so einem Plättchen auf diesem Balken. Und der Balken ist?
0: Der Balken ist der Stimmstock. Und die liegen auf den Kanzellen, dichten die Kanzellen ab, durch die die Luft dann eben strömt.
1: Kanzellen, das sind im Grunde einfach, wenn man das so sieht, das sehen aus wie so, ja, wie so viereckige Bienenwaben im Grunde.
0: Ja, genau, ganz genau.
1: Und da kommt die Luft rein, die durch den Balk, der auf und
0: zugeht, durchgepresst wird, richtig. Der Luftzug versetzt die Stimmzunge in Schwingung und durch die Schwingung erzeugt die eben den Ton, wie bei einer Mundharmonika.

0: Hier drüben, hier liegen zwei Instrumente, die sehen ganz schön alt aus. Hier sieht man die Tastatur. Ist ein Federmechanismus, oder?
1: Ja, genau, das ist ein Federmechanismus. Die Tastatur ist jetzt natürlich auch nicht ausgerichtet, weil diesem Instrument auf der rechten Seite, die rechte Seite nennt man beim Akkordeon Diskant, die Klappen fehlen. Das wird jetzt behoben, indem die Klappen neue Filzbeläge bekommen und dann wieder auf die Klavishebel aufgeschoben werden.
0: Diese Klavishebel, die heben dann die Klappen an?
1: Die heben die Klappen an, ganz genau. Und mit Leder. Dahinter ist der Stimmstock befestigt, unten drunter. Und je nachdem, welche Klappe geöffnet wird, strömt dann eben die Luft durch die Kanzelle, durch die Stimmzunge nach außen. Und eben dann ist der Ton hörbar.
0: Und die Luft an sich, die kommt hier durch rein, oder?
1: Die kommt aus dem Balg, ja.
0: Das klingt wie so ein atmendes Tier.
1: Ja, genau.

0: hinter dem Register, da ist noch dieses Ding hier.
1: Hinter dem Diskantverdeck.
0: Hinter dem Verdeck.
1: Genau, da ist eine Jalousie, die die Töne etwas dumpfer klingen lässt.
0: Warte mal, ich gucke mir gerade das drüben mal an, wie das mit der Jalousie dann aussieht, innen drin.
1: Das ist die von diesem Instrument die Registerleiste, ne? Die kommt da normalerweise so drauf, also montiert natürlich. Mhm. Und das liegt so hier drunter und dann kann das geschlossen werden.
0: Das sieht wirklich aus wie so eine Fensterjalousie.
1: Ja, ja. Hier haben wir noch, das sind Saxophonklappen, werden von wenig Herstellern verbaut, die auch einen grelleren Ton erzeugen, weil sie mehr an Sound rauslassen.
0: Greller, wenn sie geschlossen sind oder wenn sie offen sind?
1: Wenn sie offen sind.

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1: Also der Diskant ist die rechte Seite vom Spieler aus gesehen, wo die Tasten sind und die Register. Und dann liegt zwischendrin der Balg. Und auf der anderen Seite?
2: Auf der anderen Seite ist der Bass, ebenfalls meistens mit Registern, wie du da sehen kannst. Dieses hat 2. Das hier hat 3.
1: Und die Knöpfe, die hier im Bass sind, inwiefern funktionieren die anders als die Tasten?
2: Die funktionieren eigentlich nicht anders als die Tasten, aber ein Knopf hebt dort mehrere Klappen hoch, sodass mehrere Töne auf einmal erklingen.
1: Ah, okay, das ist dann praktisch sind die Akkorde, die damit gemacht werden können.
2: Hm?

0: Wenn man jetzt die Register schaltet, dann passiert Folgendes. Hier in den Regalen, was liegt denn da oben?
1: Ganz oben im Regal liegt auch Calico als große Rolle. Wir benötigen die halt in verschiedenen Längen für die Reparatur der Bälge oder eben auch für den Verkauf. Also der Kunde kann einen Meter bei uns kaufen, der kann aber auch 100 Meter bei uns kaufen. Das kommt im Übrigen aus der Buchherstellung.
0: Damit wurden Einbände?
1: Genau, damit wurden Einbände gemacht mit Calico. Wir kleben das mit Holzleim auf den Balg eben, um ihn zu schützen oder auch um ihn schön zu machen. Das gibt es wirklich in zig verschiedenen Farben. Du siehst jetzt hier schon grün, weiß, rot, schwarz, silber, blau verschiedene Töne, rot verschiedene Töne. Und man kann ja auch Muster in den Balg zaubern damit.

0: Hier liegen ganz viele verschiedene Akkordeons in verschiedenen Farben und auch Formen. Akkordeon scheint nicht gleich Akkordeon zu sein.
1: Auf gar keinen Fall. Es gibt kleine, es gibt große, es gibt welche mit Tasten auf der rechten Seite, es gibt welche mit Knöpfen auf der rechten Seite. Es gibt welche, die rechts und links Melodie spielen können oder die anderen eben mit Standardbass, mit wenig oder vielen Registern. Ja, Diatonik ist dann wiederum ein Instrument, was im Ziehen und im Drücken zwei verschiedene Töne erzeugt, im Gegensatz zu dem chromatischen Akkordeon, was eben einen Ton erzeugt im Zug und im Druck. Das Diatonische ist vergleichbar mit der Mundharmonika, mit der normalen. Wird heute nicht mehr so viel gespielt. Hier oben die steirische Harmonika wird viel gespielt, aber die Clubinstrumente nicht mehr so viel.
0: Clubinstrument, das ist sowas wie diese Hohner Piccola hier, oder?
1: Ja, genau.
0: Was ist da vom Ton der Unterschied zu einem chromatischen Akkordeon?
1: Dass im Zug und im Druck eben zwei verschiedene Töne erklingen, dass man wissen muss, wann man welchen Knopf drücken muss im Zug oder im Druck, wenn man den Balg aufmacht oder schließt.

0: Was ist das Besondere an der steirischen hier? Die sieht ja total schön verziert aus.
1: Besonders sind da dran vor allen Dingen die sehr tiefen Bässe. Das nennt sich Helikonbass.
0: Und das hat jetzt im Gegensatz zu denen, die wir auf der anderen Seite sehen, nur Knöpfe. Das heißt, ich kann da gar keine einzelnen Töne wirklich ansteuern?
1: Doch, einzelne Töne kann man schon ansteuern. Nur sind sie eben nicht chromatisch und man kann keine chromatische Tonleiter darauf spielen.
0: Das heißt, die steirische ist in einer bestimmten Art und Weise gestimmt auch?
1: Ja, ganz genau. Das Instrument, was wir hier jetzt stehen haben, ist in FB S-Ass gestimmt. Man kann keine C-Dur-Tonleiter zum Beispiel drauf spielen.
0: Muss man Akkordeons eigentlich stimmen?
1: Oh ja, doch Akkordeons sollten hin und wieder schon gestimmt werden. Nicht ganz so häufig wie eine Gitarre, die ich vor jedem Spielen stimmen sollte, aber ein Akkordeon hin und wieder sollte gestimmt werden.
0: Wie verstimmt sich das denn?
1: Zum Beispiel durch falsche Lagerung. Zum Beispiel durch die Lagerung in feuchten Räumen, wenn auf den Stimmzungen sich dann Rost niederschlägt. Aber auch durch die Lagerung bei zu hohen Temperaturen, sodass sich der Wachsverguss löst.

0: Wenn man ein Akkordeon stimmen will, wie stellt man das an?
1: Dann wird reingeguckt, woran kann es liegen. Sind es eben Beläge auf den Stimmzungen? Ist es der Wachsverguss, der knochenhart geworden ist und nicht mehr elastisch? Oder es liegt zwar möglich daran, dass eine Stimmzunge bricht. Auch, ne? Dass auch das Materialermüdung kann vorkommen. Und dann wird das Instrument eben aufgemacht. Der Stimmstock wird entnommen und auf dem Stimmbalg dann gestimmt mit Hilfe von den ganzen Werkzeugen und den Stimmgeräten.
0: Ach so, das macht Sinn. Das heißt, man legt es dann drauf, um natürlich eine Luftzufuhr zu haben.
1: Das war jetzt der Stimmstock auf dem Stimmbalg, nicht im Akkordeon verbaut.
0: Und man trägt dann von der Stimmzunge Material ab. Das bedeutet ja im Grunde, man kann den Ton nur in eine Richtung verändern, oder?
1: Nach oben und nach unten. Je nachdem, wo das Material abgetragen wird, ob vorne oder Richtung Niete. Wenn ich es vorne abtrage, dann wird der Ton höher. Und wenn ich es hinten abtrage, dann wird der Ton tiefer. Wenn ich hier vorne mehr abtrage, dann wird die Schwingung der Stimmzunge schneller und somit der Ton höher. Wenn ich hinten abtrage, wird die Schwingung eben langsamer und somit tiefer.

0: Bevor ein Akkordeon kaputt geht, müsste man es ja pflegen können, oder? Wie pflegt man ein Akkordeon?
1: Auf gar keinen Fall bei diesen Temperaturen im Auto lassen. Nach dem Spielen, wenn man vor allen Dingen lange gespielt hat, durchaus mal ein bisschen an der Luft stehen lassen. Ansonsten kann man es von außen durchaus auch pflegen, indem man es putzt. Es wäre schön, wenn wir geputzte Akkordeons zur Reparatur bekommen. Die meisten trauen sich natürlich nicht, das aufzumachen. Das ist auch nicht zwingend notwendig. Aber es kann durchaus bei uns vorkommen, dass ein Akkordeon aufgemacht wird und wir finden entweder Tannennadeln oder Konfetti da drin.
0: In Mainz wahrscheinlich vor allem Konfetti.
1: Genau, richtig, in Mainz vor allem Konfetti. Aber wenn da Tannennadeln drin sind, dann weiß man auch, wann es gespielt wurde.
0: Was kostet denn eigentlich ein Akkordeon in der Neuanschaffung?
1: In der Neuanschaffung kommt natürlich auch drauf an, wie groß es ist. Von 1.500 Euro, aber gerne auch rauf bis 20.000 und vielleicht ein bisschen mehr. Wenn man sich dann eins selber konfigurieren lässt beim Hersteller, dann darf das auch gerne in diese Höhen fliegen.
0: Das Akkordeon, ein extrem vielseitiges Instrument und das Instrument des Jahres 2026. Anja, eine Frage noch. Warum hat das Akkordeon verdient, Instrument des Jahres zu sein?
1: Weil es so vielseitig ist, wie du gesagt hast. Man kann es alleine spielen, man kann es mit Band spielen, man kann es im Orchester spielen. Man kann damit auf der Straße spielen, man kann zu Hause spielen, man kann in der Kirche damit spielen, man kann es mitnehmen im Gegensatz zum Klavier. Jede Art von Folkloremusik ist eigentlich das Akkordeon nicht wegzudenken. Es ist an der Nordseeküste nicht wegzudenken, es ist aber auch im alpenländischen Raum nicht wegzudenken. Jetzt gehen wir ein Stückchen weiter. Wenn ich da jetzt mal so blöd sagen darf, dass es Folklore ist, in der Musette ist es nicht wegzudenken, im Tango nicht. Und jeder Art von Folklore-Musik Richtung Osten ist es nicht wegzudenken. Aber genauso Rock, Pop, Jazz darf das Akkordeon seinen Platz haben.
0: Vielen lieben Dank für das Plädoyer und für die Einblicke. Damit endet unser ARD Jazz Spotlight. 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Vielen lieben Dank fürs Einschalten. Mein Name ist Konrad Bott. Machen Sie es gut und bis bald.

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1: Das gemeinsame Projekt zur Entwicklung eines deutsch-französischen Kampfflugzeuges wird nicht weitergeführt. Der Élysée-Palast in Paris bestätigte eine entsprechende Übereinkunft von Bundeskanzler Merz und Frankreichs Präsident Macron. In einer Stellungnahme hieß es, die deutsche Bundesregierung sei der Ansicht gewesen, die Unternehmen Dassault und Airbus würden nicht mehr zusammenfinden. Dieser Position habe sich der französische Staatschef angeschlossen. Der Mitteilung zufolge bedauert auch Merz das Ende des Projekts. Das gemeinsam geplante Kampfflugzeug galt als eines der wichtigsten europäischen Rüstungsprojekte. Es sollte ab 2040 die deutsche Flotte der Eurofighter sowie die französischen Rafale-Maschinen ersetzen. Auch Spanien wollte an dem Projekt mitwirken. Die deutsche und die französische Luftwaffe hatten unterschiedliche Anforderungen an die Entwicklung gestellt. Nach den Vorstellungen Frankreichs sollte das Kampfflugzeug auf Flugzeugträgern landen können und atomwaffenfähig sein. Deutschland legte besonderen Wert auf eine hohe Geschwindigkeit der Maschine. Hinzu kamen Unstimmigkeiten zwischen Dassault und Airbus. Die gegenseitigen Angriffe des Irans und Israels sind vorerst beendet. Das hat nach der Führung in Teheran nun auch Israels Premierminister Netanyahu bestätigt. Gleichzeitig halte man sich offen, auf iranische Angriffe entschlossen zu reagieren, erklärte Netanyahu. Israel habe das volle Recht zur Selbstverteidigung. Zudem betonte er wörtlich Wertschätzung und Respekt zu seinem guten Freund Donald Trump. Dieser hatte Israel und den Iran aufgefordert, die gegenseitigen Angriffe zu beenden. Zugleich gab der israelische Verteidigungsminister Katz an, man werde auf jeden Angriff der Hisbollah-Miliz im Libanon antworten, indem man deren Hochburgen in der Hauptstadt Beirut angreife. Der Iran drohte für diesen Fall bereits mit 9 Angriffen auf Israel. Der Nationale Sicherheitsrat der Bundesregierung hat die Einrichtung eines Sicherheitsinstituts für künstliche Intelligenz beschlossen. Wie die Bundesregierung mitteilte, will sie damit Chancen und Risiken von künstlicher Intelligenz besser einschätzen können. Das Institut soll sich ferner stärker mit vergleichbaren ausländischen Gremien austauschen und auf einheitliche Standards im Umgang mit KI mit internationalen Partnern hinwirken. Zahlreiche Staaten verfügen bereits über solche Institute. In Deutschland nahm bisher das Bundesamt für Sicherheit in der Informationstechnik Aufgaben in diesem Bereich wahr. Die Bundesregierung hatte den Nationalen Sicherheitsrat im vergangenen Jahr gegründet, um auf Krisen und Bedrohungen aller Art schneller reagieren zu können. Nach dem Brand in einem Überspannwerk in Reutlingen in Baden-Württemberg haben der Staatsschutz und das Antiterrorzentrum die Ermittlungen übernommen. Das gab Landesinnenminister Hagel bekannt. Es sei eine Ermittlungsgruppe gegründet worden, sagte der CDU-Politiker. Das Landeskriminalamt in Stuttgart teilte mit, es gebe Anzeichen, dass ein Brandbeschleuniger verwendet worden sei. Es seien entsprechende Spuren gesichert worden, die nun ausgewertet würden. Wie die Stadt Reutlingen mitteilte, konnte die Stromversorgung in Teilen der Innenstadt sowie einem Krankenhaus rasch wiederhergestellt werden. Zuletzt waren noch 7.600 Haushalte ohne Strom. Der Autor Konstantin Richter ist mit dem Deutschen Sachbuchpreis ausgezeichnet worden. Prämiert wurde er für sein Buch 300 Männer – Aufstieg und Fall der Deutschland AG. In der Begründung der Jury heißt es, Richter mache sichtbar, was sich hinter dem abstrakten Bild der deutschen Wirtschaft verberge. Er liefere so eine Grundlage, die richtigen Schlüsse für die Zukunft zu ziehen. Richter setzte sich mit seinem Buch gegen 7 weitere Nominierte durch. Der Preis wird seit 2021 vom Börsenverein des deutschen Buchhandels vergeben. Er ist mit 25.000 Euro dotiert. Der Wetterbericht, die Lage. Während der Westen in den Wirkungsbereich eines Tiefs bei Island gerät, hält sich in der Südosthälfte leichter Zwischenhocheinfluss mit Warmluft, die Vorhersage. Nachts meist stark bewölkt und von West nach Osten durchziehende Schauer, Tiefstwerte 17 bis 12 Grad. Am Tag in der Nordwesthälfte wechselnd bewölkt, im Norden Schauer und einzelne Gewitter. Im Süden und der östlichen Mitte bewölkt und örtlich länger andauernder Regen, Temperaturen 15 bis 21 Grad. Die weiteren Aussichten: am Mittwoch wechselnd bewölkt mit Schauern und kurzen Gewittern bei 15 bis 21 Grad. Das waren die Nachrichten.
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2: Und mit dem Deutschen Sachbuchpreisträger 2026. Der beendete am Abend seine Dankesrede so.
3: Ich hoffe, dass es diesen Preis noch lange geben wird und freue mich wahnsinnig darüber. Ich bin überglücklich.
2: Konstantin Richter, so heißt der überglückliche Autor. Sein Buch 300 Männer, Aufstieg und Fall der Deutschland AG erzählt die Geschichte eines Netzwerks, das bis heute die Politik und die Unternehmenskultur der Bundesrepublik prägt. Gleich sprechen wir mit dem Preisträger. Dann besuchen wir eine Pop-up-Galerie, die wurde gerade an sehr prominente Adresse eröffnet, nämlich am Amtssitz des Bundespräsidenten im Schloss Bellevue. Und wir fragen, welche Schäden die jüngsten israelischen Angriffe an UNESCO-Weltkulturerbestätten im Libanon angerichtet hat. Wir erinnern an eine spektakuläre Fehde des Kunstbetriebs aus der Welt der Superreichen. Und dann schauen wir, so kurz vor dem Beginn der Fußball-Weltmeisterschaft, auf ein immaterielles Weltkulturerbe, und zwar den Bolzplatz. Ein Ort, an dem die Karrieren der meisten Fußballer einst begonnen haben dürften. Warum es davon immer weniger gibt, auch das interessiert uns. Das alles in der kommenden Stunde. Schön, dass Sie dabei sind. Herzlich willkommen.

0: Musik aus London aus diesem Jahr, die Band Mama's Gun mit Hardest Yards hier in Fazit der Kultur vom Tage. 239 Bücher standen zur Auswahl beim Deutschen Börsenverein. 8 Finalisten auf der Longlist. Bücher zu Themen wie KI, Medizinethik, Meinungsfreiheit oder Zukunftsfragen. Und heute Abend dann in der Hamburger Elbphilharmonie, da gab es die Preisverleihung. Und der Preisträger des Sachbuchpreises 2026, das ist der Wissenschaftsjournalist Konstantin Richter. 300 Männer. Aufstieg und Fall der Deutschland AG, so heißt sein Buch. Und ich konnte Konstantin Richter kurz nach der Preisverleihung sprechen. Herr Richter, erstmal ganz, ganz herzlichen Glückwunsch zu diesem Preis.
1: Herzlichen Dank. Ich bin wahnsinnig glücklich.
0: Ja, das hat man gemerkt, auch bei der Dankesrede, die Sie gehalten hatten. Es wirkte, als hätten Sie wirklich erst in dem Moment erfahren von dem Preis. Ist das so?
1: Das ist so, ja, klar.
0: Okay, man hat keine Vorahnung und auch keine geheimen Tipps vorher.
1: Ja, ist dann so, man hat verschiedene Ahnungen, aber die gehen ja manchmal auch in die andere Richtung und dann denkt man irgendwie, man kann jetzt auch nicht endlos spekulieren.
0: Sie schreiben regelmäßig für deutsch- und englischsprachige Medien wie The Wall Street Journal, The Guardian, The New York Times oder Die Zeit. Sie haben Bücher veröffentlicht, wie zuletzt Die Kanzlerin, eine Fiktion. Und in Ihrem jetzt ausgezeichneten Buch, da schreiben Sie über ein Phänomen, das lange Zeit als so eine Art Markenzeichen der deutschen Volkswirtschaft gegolten hat, die sogenannte Deutschland AG. Das ist ja so eine Art Zusammenspiel von Großunternehmen, Banken, Versicherungen. Wofür, Herr Richter, steht diese Deutschland AG für einen gemäßigten Kapitalismus?
1: Also die Deutschland AG steht zunächst mal für das typisch deutsche Unternehmen, so wie es in der Vergangenheit existiert hat. Und ja, man kann auch sagen, es hat mit einem gemäßigten Kapitalismus zu tun. Aber zunächst mal ist es vor allen Dingen das Netzwerk von deutschen Unternehmern und Managern, deren Unternehmen über Aktienpakete aneinander beteiligt waren. Das hieß dann, dass diese Männer sich in bestimmten Gremien wie Aufsichtsräten immer wieder begegnet sind. Und weil sie, sagen wir, Außenseiter eigentlich nicht zugelassen haben, haben diese Menschen sehr, oder diese Männer, darf man in diesem Fall sagen, sehr ähnlich gedacht und sehr ähnlich gehandelt.
0: Also so ein in sich abgeschlossenes System?
1: Das kann man so formulieren, ja.
0: In Ihrer Dankesrede, da haben Sie verraten, dass Sie über 20 Jahre dieses Projekt mit sich herumgetragen haben, aber immer wieder Zweifel hatten, sich das nicht zugetraut haben. Sie sind, das verrate ich an der Stelle, Jahrgang 1971. Was hat Sie denn gereizt, sich mit der Geschichte dieser Deutschland AG zu beschäftigen? Sie waren ja, als Sie angefangen haben, über dieses Projekt nachzudenken, ein junger Wirtschaftsjournalist und da interessiert man sich ja vielleicht eher für New Economy oder sowas. Was hat Sie gereizt, sich ausgerechnet diesem Thema zu widmen?
1: Ja, ich hatte Literatur und Philosophie studiert in Edinburgh und bin dann, weil ich recht gut Englisch schrieb, bin dann noch jung Reporter des Wall Street Journal geworden, habe da mit diesen doch sehr alten Unternehmen zu tun gehabt und fand die immer faszinierend. Und ich habe es mir aber, das hatten Sie auch gerade erwähnt, ich habe es mir nicht zugetraut, das Buch zu schreiben, weil ich habe 10 Jahre fast nur auf Englisch geschrieben, erst im Studium und dann auch für verschiedene Medien. Und ich hatte die Sprache nicht dafür. Deswegen hat es dann so lange gedauert.
0: Diese Deutschland AG, die ist ja vor über 100 Jahren entstanden und verschwand dann, kann man vielleicht sagen, in der Endphase des 20. Jahrhunderts. 300 Männer, so verrät ja der Titel Ihres Buches. Das ist eine kleine männliche Elite, die steuerten diese AG. Was waren das denn für Männer?
1: Also zunächst mal die Deutschland AG, das ist ein Begriff, der aus der Nachkriegszeit stammt, weil die Hochzeit dieses Systems, dieser Netzwerke, das war eigentlich nach 1945. Und dennoch kann man sagen, dass die Ursprünge eigentlich in der Kaiserzeit liegen. Und deswegen reicht mein Buch von, ich fange an mit dem Jahr 1870, der Gründung der Deutschen Bank. Und es geht bis in die 90er. Und ja, ich versuche schon auch ein Stück weit die Mentalität dieser Menschen zu beschreiben. Das reicht jetzt, würde jetzt ein bisschen zu weit führen, wenn ich das alles aufführe. Aber man kann vielleicht sagen, ja, es war ein exklusiver Zirkel. Es wurde konservativ geführt. Es gab irgendwann dann auch die Sozialpartnerschaft. Typisch war auch die Hauskarriere, dass man bei einem Unternehmen blieb und die typischen Manager oder Unternehmer waren technisch oder wissenschaftlich geschult, lange Zeit nicht notwendigerweise betriebswirtschaftlich.
0: Vielleicht nennen wir mal ein paar von diesen 300 Männern, die man heute vielleicht noch kennen könnte.
1: Ja, also der Begriff stammt von Walter Rathenau. Das war der Sohn des Gründers Emil Rathenau. Und Rathenau war vor dem Ersten Weltkrieg und dann auch danach Mitglied zahlreicher Aufsichtsräte. Er war später natürlich auch Außenminister, aber er war Exponent, sagen wir, dieser 300 Männer. Aber andere Figuren, die wichtig waren, waren vor allem in den 50er und 60ern Hermann Josef Abs, der erst Vorstandssprecher und später Aufsichtsratsvorsitzender der Deutschen Bank. Ja, und dann kommen wir dann irgendwann auch in die 90er und da kamen dann die Manager, eine Generation von Managern, die Dinge anders machen wollten. Man kann ein bisschen zugespitzt sagen, amerikanischer. Und das sind dann so Namen wie Jürgen Schremp, Thomas Middelhoff oder Jürgen Dormann von Höchst.
0: Jetzt heißt Ihr Buch ja Aufstieg und Fall und endet ja irgendwie diese Deutschland AG in den 90ern. Was hat denn den Fall dieses Systems eingeläutet, die eben erwähnten Managertypen?
1: Ja, ein kluger Leser hat mir einen Brief geschrieben und gesagt, war es nicht eher ein Niedergang? Und da habe ich gedacht, ja, er hat vollkommen recht, denn es gibt zwar einen Fall, aber der Niedergang begann eigentlich in den 60ern, als diese Art und Weise, wie geführt wurde, autoritär, hierarchisch und eben sehr exklusiv schon nicht mehr ganz in die Gesellschaft passte. Es gibt dann noch verschiedene, sagen wir, Einflüsse von außen, die dazu geführt haben, dass das auch nicht mehr ging. Aber wenn man einen Punkt nennen will, an den man als, sagen wir, als Fall definieren könnte, dann, oder einen Endpunkt, dann war es vielleicht die Steuerreform Ende der 90er, als die Unternehmen und die Banken und Versicherer, insbesondere die Anteile an allen großen deutschen Industrieunternehmen, hatten diese Beteiligung steuerfrei verkaufen konnten. Nur da hat mein Lektor dann sehr zu Recht gesagt, also du schreibst 500 Seiten, da kannst du jetzt nicht als Höhepunkt, da kannst du jetzt keine Steuerreform verkaufen.
0: Jetzt ist Ihr Buch ja auch ein vielschichtiges Panorama deutscher Machtverhältnisse erzählt anhand von Wirtschaftsgeschichte. Frauen, weil das Buch heißt ja 300 Männer, Frauen spielen da offenbar gar keine Rolle.
1: Ja, also ich habe den Titel 300 Männer gewählt, weil ich zeigen wollte, dass es ein unterhaltsames Buch ist, dass es anhand von Personen erzählt wird, dass natürlich auch eine Analyse geliefert wird. Aber die erste Frau, die ich erwähne, ist Margarete Steiff, die Elefantenkissen genäht hat und dann Näherinnen eingestellt hat, um, sagen wir, eine Kuscheltierfirma zu gründen, Steiff. Es gab in Familienunternehmen dann immer wieder auch Frauen, die anstelle der Männer, die vielleicht, sagen wir, als Witwe oder aus anderen Gründen das Unternehmen übernommen haben und auch erfolgreich geführt haben. Aber in diesem System, das ich beschreibe, der, sagen wir, großen Industriekonzerne und Bankiers in diesen Aufsichtsräten, da tauchten die ersten Frauen wirklich auch in den 70ern auf und dann vermehrt in den 80ern.
0: Mit Blick auf diesen exklusiven Zirkel dieser 300 Männer, da zeigen Sie sich ja auch sehr begeistert von der Konsensbereitschaft, der Orientierung an langfristigen Zielen, ich zitiere jetzt aus dem Buch, und dem Blick fürs große Ganze. Ist das etwas, was heute, wir stehen ja einer Krise gegenüber wirtschaftlich, ist das etwas, was heute vielleicht fehlt, diese, ich nenne es jetzt mal Tugenden?
1: Nein, dieses System hatte Vorteile, die haben Sie gerade benannt. Es hatte auch große Nachteile, weil sich ja immer wieder die gleichen Menschen, ähnlich geprägt, eben alte Männer, trafen und da frische Ideen und Leute, die anders gedacht haben, keine Chance hatten. Insofern sagen wir, dass das aufgebrochen werden musste, ist klar. Die Frage ist jetzt, was ist eigentlich die Identität der großen deutschen Unternehmen heute? Und da würde ich sagen, dass ein Teil dieser, sagen wir, auch der Sozialpartnerschaft, der Resilienz und vielleicht auch der Netzwerke. Netzwerke, das ist ja ein Begriff, der ist manchmal negativ besetzt, aber es kann auch etwas Positives sein. Ein Teil dessen, das könnte man auch wiederbeleben. Es müsste nur ganz anders sein als früher.
0: Jetzt lautet die Begründung der siebenköpfigen Jury, Sie lieferten mit Ihrem Buch eine Grundlage, die richtigen Schlüsse für die Zukunft zu ziehen. Die Deutschland AG bestimmt ja bis heute unser Selbstverständnis als erfolgreiche Wirtschaftsnation. Welche konkreten Schlüsse lassen sich denn aus der Beschäftigung mit dieser AG für die Zukunft ziehen? Haben die da was zu bieten?
1: Ich habe mir da viel Gedanken gemacht. Ich habe auch einen Epilog geschrieben, der von dem Jahr 2000 bis 2020 oder 22 oder was weiß ich, reicht, also in die Gegenwart. Ich habe da ein paar Ideen, muss aber auch sagen, dass ich eigentlich eher etwas liefern wollte, dass Menschen, die sich für Wirtschaft interessieren oder vielleicht auch die Unternehmensgeschichten nicht kennen, erstmal die Grundlage liefern wollte, um Selbstschlüsse zu ziehen. Ja, wer sind denn diese Unternehmen heute? Wie waren die früher? Was haben die für eine Kultur gehabt? Und was ist die Kultur jetzt? Und ich wollte auch das Interesse an diesen Unternehmen wecken, die ja enorm einflussreich sind, dass gerade Leute auch, die zwar wissen, dass in der Wirtschaft derzeit einiges im Argen liegt, dass man sich auch für die interessieren muss, damit man dann sagen kann, ja, was wollen wir eigentlich von diesen Unternehmen? Die sind ja nicht im luftleeren Raum, sondern da gibt es ja gute Gründe zu sagen, dass man die Öffentlichkeit auch ein Interesse daran haben sollte und Anteil nehmen. Und letztlich auch gerade jüngeren Leuten, denke ich, sollte man sagen, dass sie in diese Unternehmen oder in die Wirtschaft gehen sollten und da auch gestalten können.
0: Also man kann ein bisschen was lernen, wenn man Ihr Buch liest, ja? Oder Anregungen beziehen für das Arbeiten in Unternehmen heute?
1: Ich denke schon. Ich denke, ein Wissen, dass man braucht, um sich auch in der heutigen Unternehmenswelt zurechtzufinden.
0: Dann kann man nur hoffen, dass möglichst viele Unternehmer sich in ihr Buch vertiefen. Und zwar heißt das Buch 300 Männer, Aufstieg und Fall der Deutschland AG. Erschienen ist es im Surkamp Verlag und die 544 Seiten gibt es für 30 Euro. Konstantin Richter ist der Gewinner des Deutschen Sachbuchpreises 2026. 25.000 Euro Preisgeld gibt es da übrigens, Herr Richter. Sitzen Sie schon am nächsten Projekt?
1: Ich sitze schon am nächsten Projekt, aber ich habe ja jetzt 20 Jahre an diesem anderen Projekt gearbeitet. Da wäre es vielleicht ein bisschen verfrüht, wenn ich schon über das nächste rede.
0: Dann wünsche ich Ihnen erstmal einen wunderschönen Abend. Feiern Sie sich, lassen Sie sich feiern und nochmal herzlichen Glückwunsch.
1: Herzlichen Dank.

0: Anyway, das ist Holly Wilkes. Sie hören Fazit, die Kultur vom Tage. Es passiert nicht so oft, dass die Bürger einfach so durch den Sitz des Bundespräsidenten spazieren dürfen. Jetzt ist dafür allerdings Gelegenheit, denn das Schloss Bellevue in Berlin-Tiergarten muss in den kommenden Jahren grundlegend saniert werden. Also bezieht das Bundespräsidialamt einen temporären Amtssitz am Spreebogen gegenüber dem Hauptbahnhof. Und bevor die Bauarbeiten beginnen, da wird in den historischen Räumen, die ja jetzt leer sind, 2 Wochen lang zeitgenössische Kunst gezeigt. Freiraumkunst, Akademie der Künste Goes Bellevue, so der Titel der Pop-up-Ausstellung. Die Karten sind kostenlos für alle Bürgerinnen, online buchbar und längst ausverkauft. Kunstkritikerin Claudia Wieler konnte sich für Fazit bereits umschauen.
1: Freiraumkunst steht in großen Lettern auf einer blauen Plane auf dem Dach von Schloss Bellevue. Bis weit in den Tiergarten kann man ihn sehen, den Schriftzug von Künstler Christian Awe. Das metallene Blau leuchtet in der Sonne.
2: Blau, Farbe der Freiheit, der Sehnsucht, als Wasserquelle des Lebens, was, wenn man aufpasst, schnell durch die Hände zerrinnt, wie aber eben auch unsere Demokratie. Die Quelle der Demokratie für mich ist eben Dialog, Toleranz. Und dazu soll diese Ausstellung eben mit einladen, dass wir sagen, Mensch, lasst uns doch mit den Bürgern hier nochmal in den Dialog treten und nochmal ein Statement für die Kunst und Kultur setzen.
1: Kunst und Kultur stehen unter Druck. Das haben alle Beteiligten heute Vormittag immer wieder betont. Und darum war es Bundespräsident Frank-Walter Steinmeier auch wichtig, seinen Amtssitz temporär für die Kunst freizuräumen.
3: Wir als Gesellschaft, wir brauchen Kunst. Eine Demokratie ohne freie Kunst verliert die Fähigkeit zur Selbstkritik. Und eine Kunst ohne Freiheit verliert ihre gesellschaftliche Relevanz. Kunst braucht vielleicht auch Gelegenheiten wie diese. Die Einladung in den öffentlichen Raum mit der Bitte, sich zu den Zäsuren und Veränderungen im politischen Alltag zu Wort zu melden.
1: 20 Künstlerinnen und Künstler bespielen die leeren Präsentations- und Protokollzimmer. Die Werke verteilen sich fast schon dezent über 2 Etagen, drängen sich nicht auf. Viele Werke fügen sich fast selbstverständlich in die eher schlichten klassizistischen Räume, wie die riesigen Farbtafeln auf Sperrholz von Katharina Grosse, die fast schon lässig an einer Wand lehnen und dem riesigen Kronleuchter an der Decke seine Schwere nimmt. Oder die fast 5 Meter große Collage von Monica Bonvicini, bestehend aus Schnipseln tausender Frauenkörper, die von weitem wirkt wie ein Wandteppich. Im Eingangsbereich hängt ein übergroßes, buntes Porträt einer fiktiven Bundestagspräsidentin vom Künstler El Borro. Eine ironische Anspielung auf die nächste Bundespräsidentenwahl. Ein übergeordnetes Thema für die Ausstellung gibt es nicht. Sie musste in nur wenigen Monaten gestemmt werden. Da war keine Zeit für ein ausgefeiltes kuratorisches Konzept.
4: Die Gefahr zeichnet sich ab, dass die Debatten sich so weit verengen, dass wir kaum noch über Kunst sprechen und Kunst nur noch als Fortsetzung der Politik mit anderen Mitteln begreifen, um hier mal das so deutlich zu sagen. Und in dem Sinne sind die Arbeiten, die wir ausgewählt haben, nicht direkt

0: vollständig zu entkernen. Oder Karin Sander, die Frank-Walter Steinmeier abgescannt und im 3D-Drucker eine Skulptur von ihm angefertigt hat. Und so steht der Bundespräsident 36 Zentimeter klein auf einem hohen Sockel, mitten in dem Saal, in dem wichtige politische Reden gehalten werden und der vom Setting nicht verändert werden durfte.
1: Das heißt, der Teppich, die Vorhänge und all das, was wir hier an Ausstattung sehen, musste erhalten werden, falls etwas passiert und der Bundespräsident eine Rede halten muss. Und dieses Thema der Stellvertretung, der Repräsentation haben wir 1:1 umgesetzt. Wenn das der Raum ist, der für den Bundespräsidenten vorbehalten ist, stellen wir ihn doch da hinein. Und das ist die Frage der Stellvertretung von Macht in Bildnissen.
0: Etwas mehr Kontextualisierung hätte der Ausstellung gut getan. Trotzdem sind die kommenden 2 Wochen für die Kunst ein gutes Zeichen, dass die Politik ihnen weiterhin Freiräume ermöglicht. Die meisten BesucherInnen werden allerdings die Ausstellung als einmalige Gelegenheit nutzen, Schloss Bellevue von innen zu sehen.
2: Claudia Wieler über Freiraumkunst, Akademie der Künste Goes Bellevue, zu erleben bis zum 28. Juni, aber leider nur für all jene, die sich rechtzeitig ein Online-Ticket gesichert haben.
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2: Noch 3 Tage bis Donnerstag, dann geht sie los, die Fußball-Weltmeisterschaft. Anlass für uns mal auf einen Ort zu schauen, an dem viele Fußballkarrieren begonnen haben, nämlich den Bolzplatz. Seit diesem Jahr zählt die Bolzplatzkultur als, Zitat, Schule des Lebens zum immateriellen Kulturerbe Deutschlands. Und das, obwohl oder gerade weil immer mehr dieser Plätze verschwunden sind oder verschwinden. Was das für die Zukunft des Fußballs bedeutet, das kann uns jetzt Jürgen Mittag erklären. Er ist Professor am Institut für europäische Sportentwicklung und Freizeitforschung an der Deutschen Sporthochschule Köln und jetzt live am Telefon. Schönen guten Abend, Herr Mittag.
4: Guten Abend.
2: Sie forschen, Herr Mittag, schon seit vielen Jahren zum Phänomen Bolzplatz. Vielleicht starten wir ganz einfach mal mit einer Definition. Was genau verstehen wir denn darunter? So ein Stück Wiese mit hier 2 Jacken und da 2 Rucksäcke als improvisierte Tore. Ist das schon ein Bolzplatz?
4: In der Tat ist das eine zentrale Herausforderung, den Bolzplatz als solches zu umreißen oder zu definieren. Denn es ist eben vielmehr die Praxis, die Bolzplatzkultur, die enger zu fassen ist als der Bolzplatz selber. Im engeren Sinn ist der Bolzplatz ein Gitterkäfig mit einer Umrandung, die den Ball eben sichern soll oder besser gesagt die umliegende Wohnung oder auch Häuser und Autos im Umfeld. Und ein paar Toren, die auf dem Platz stehen, aber schon die Frage des Unterbodens, der Beschaffenheit des Grundes ist völlig unklar. Das kann ein Aschenplatz sein, das kann Asphalt sein, das kann aber auch die Wiese am Stadtrand sein. Gemeinhin ist den Bolzplätzen nur, dass sie eben gerade nicht den formalen Maße des offiziellen Fußballs entsprechen und dass 2 Tore in irgendeiner Form als Markierung herhalten. Alles andere ist erstmal Verhandlungssache und nicht Gegenstand einer festen Definition.
2: Sind die Bolzplätze jetzt eigentlich die Urform des Fußballplatzes? Weil Sie sagten ja gerade, es gibt nicht diese klassischen Abmaße, also die klassischen Maße wie bei einem Fußballplatz. Oder gab es zuerst den Fußballplatz und man hat dann einfach so ein bisschen abgewandelt, improvisiert mit ein bisschen weniger Platz?
4: Nun, der Fußball ist als englisches Spiel relativ schnell nach Deutschland gekommen und ist dort vor allen Dingen erstmal an Schulen gespielt worden. Insofern war der Vereinsfußball immer dominant gewesen. Es hat aber auch schon frühzeitig parallel zum Vereinsfußball so etwas wie einen selbstorganisierten Fußball gegeben, der gerade auch in den Großstädten, in den urbanen Ballungszentren dann eben auch auf bestimmten abgesteckten Plätzen stattgefunden hat. Weitaus bekannter und auch geläufiger war allerdings bis weit in die 50er Jahre hinein der Straßenfußball. Weil man noch genug freie Plätze hatte und nicht alles in den Städten bebaut war, konnte man, wenn man dem Fußball jenseits des Vereins gefolgt ist, das eigentlich auch noch sehr gut und sehr bequem auf der Straße selbst tun, was dann irgendwann in den 50er Jahren nicht mehr möglich war.
2: Wahrscheinlich vor allen Dingen in Westdeutschland, weil im Ostdeutschland gab es ja immer noch relativ wenig Autos, oder?
4: Das, was wir für die Großstädte des Westens untersucht haben, aber auch für kleine und Mittelstädte in der Tat, ab Mitte der 1950er Jahre setzte so etwas wie eine Massenmobilisierung in Deutschland ein, relativ schnell. Und deswegen begannen dann auch ab den 1970er Jahren Kommunen neben den Spielplätzen für die kleineren Kinder auch so etwas wie Bolzplätze für die etwas älteren Kinder und Jugendliche flächendeckend zu etablieren. Auch Wohnbaugesellschaften, auch private Investoren, die diesen Spielräume entsprechend zur Verfügung gestellt haben.
2: Jetzt gibt es immer weniger solcher Plätze zum Fußballspielen, also solcher improvisierter Plätze, muss man sagen.

0: Woran liegt das? Liegt das an der Verdichtung der Städte oder warum gibt es immer weniger dieser Bolzplätze?
1: Und es gibt zwar immer noch eine ganze Menge von Bolzplätzen, aber sie sind herausgefordert. Auf der einen Seite von denjenigen, die sie unterhalten oder betreiben, vor allen Dingen von den Kommunen. Wohnraum oder überhaupt Fläche in einer Kommune ist knapp und eine begehrte Ressource. Und da kann es dann eben mal passieren, dass ein Bolzplatz auch zum Wohnraum umfunktioniert wird, vielleicht auch ein Parkhaus oder eine andere Funktionalität vorgesehen ist und Bolzplätze dann verschwinden oder sie auch einfach nicht unterhalten und gepflegt werden. Und wenn dann eine große Wasserlache da ist statt eines Bolzplatzes, wird der vielleicht auch nicht in dem Maße genutzt. Auf der anderen Seite steht aber auch durchaus etwas wie ein verändertes Freizeitverhalten bei Kindern und Jugendlichen. Wenn man berücksichtigt, dass wir zunehmend von Digitalisierungsangeboten herausgefordert werden und Kinder und Jugendliche eben mehr Zeit im heimischen Kinderzimmer verbringen als draußen auf der Straße oder auf dem Bolzplatz und dann kommt auch vielleicht noch zunehmend mehr die Ganztagsschule hinzu, dann sieht man, warum Bolzplätze vielleicht schon allein aufgrund dieses veränderten Freizeitverhaltens nicht mehr in dem Maße wie früher in Anspruch genommen werden.
0: Also weil die Kinder und Jugendlichen mehr drin hocken und daddeln wahrscheinlich. Viele Nachwuchstalente haben ihre Karrieren auf Bolzplätzen begonnen. Was würden Sie sagen, Herr Mittag, was bedeutet das Verschwinden dieser Orte für die Zukunft des Fußballs?
1: Und ich würde zwar noch nicht von einem Verschwinden in der Fläche sprechen, aber eine wirklich etablierte Praxis, nämlich das eigene Erfahren, das eigene Erleben und vor allen Dingen auch das eigene Aushandeln von Problemen, von Herausforderungen, von Spielregeln, von gemeinsamen Interaktionsmechanismen, das droht zu einem guten Teil verloren zu gehen. Und das ist, glaube ich, eine ganz zentrale Errungenschaft, dass es neben den formalen Institutionen wie Schule oder Vereine eben auch einen Platz, einen Ort, eine Stelle gibt, bei dem Kinder sich selber erproben und erfahren können und bei dem sie auch ihre eigenen Regeln schaffen können und miteinander interagieren können. Und diese Herausforderung, der muss man sich stellen und überlegen, was kann man vielleicht als Alternativangebote schaffen, damit Kinder in der gleichen Form wie in der Vergangenheit vielleicht weiter Praktiken pflegen, die auch durchaus für das gemeinsame Miteinander wichtig sind. Nicht nur für den Fußball, sicherlich haben einige Profis gerade das kleine 1-gegen-1 auf dem Bolzplatz sehr gut lernen und erproben können, was man eben auf dem großen Feld vielleicht gar nicht in der Form machen kann. Aber viel wichtiger ist das auch für die Gesellschaft, das Miteinander, was auf dem Bolzplatz erlernt, erfahren wird.
0: Jetzt ist ja dieses Label immaterielles Kulturerbe, hat man oft den Eindruck, wird auf sowas raufgeklebt, wenn es irgendwie dem Verschwinden anheimfallen könnte. Also es ist dann meistens so ein Weckruf, Achtung, hier verschwindet möglicherweise was. Was für Alternativen oder Möglichkeiten könnte es denn geben? Sie haben ja gerade angesprochen, man müsste da nach Alternativen suchen. Wie könnte sowas denn aussehen?
1: Nun, zum einen müssen wir feststellen, auch gerade im Vergleich zu anderen Ländern, dass Bolzplätze oder generell freie Plätze zum Fußballspielen immer noch sehr stark gefragt sind. Das sieht man zum Beispiel in anderen Ländern, während China es sieht, Menschen nicht einfach auf der Straße selbst organisiert Fußball spielen. Gleichwohl verändern sich eben Freizeitverhalten und da ist dann manchmal auch zum Beispiel der Multifunktionsbolzplatz gefragt, der neben den zwei Toren vielleicht auch noch ein paar Basketballkörbe hängen kann, sodass eben auch die Gelegenheit besteht, über andere Sportarten, über andere Möglichkeiten, über andere Zugänge auch den Bolzplatz zu entdecken. Und wenn der Bolzplatz dann vielleicht auch keinen harten Asphalt als Untergrund hat, der besonders verletzungsträchtig ist, sondern eher einen weichen Gummi als Unterlage hat, dann ist auch vielleicht die Eltern etwas begeisterter, sodass man die Kinder auch gerne und freiwilliger auf dem Bolzplatz lässt, das bisweilen im Augenblick passiert, wenn man eine Sorge hat.
0: Jetzt ist leider unsere Leitung abgebrochen. Ich war aber eigentlich am Ende mit diesem Gespräch, Herr Mittag. Wenn Sie mich noch hören, dann ganz herzlichen Dank. Wir sprachen über die deutsche Bolzplatzkultur, über das Verschwinden und das Wiederbeleben und wir haben gelernt, dass man da durchaus flexibler sein könnte, andere Untergründe und möglicherweise auch mehr Funktionen. Wir sprachen kurz vor dem Start der Fußball-WM mit dem Politikwissenschaftler und Historiker Jürgen Mittag. Sein Buch »Die großen Sänger« gilt als Standardwerk. Sänger respektierten ihn und jetzt ist der Journalist und Stimmexperte Jürgen Kesting gestorben. Der Opernkritiker arbeitete für viele Radiosender. Für den NDR produzierte er 13 Jahre lang eine wöchentliche Musikreihe über große Sänger. Für andere Sänger gab es Serien über Maria Callas oder Wladimir Horowitz. Kesting schrieb für Fachmagazine und die FAZ. Er wurde 85 Jahre alt und ein ausführlicher Nachruf, den finden Sie unter deutschlandfunkkultur.de. Und jetzt gibt's weitere Kulturmeldungen mit Lars Schmidtke.
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3: Der französische Sänger und Schauspieler Patrick Bruel ist seit dem Morgen in Polizeigewahrsam. Nach Informationen der Staatsanwaltschaft Nanterre ermittelt diese zu den Vorwürfen von 13 Frauen. Sie werfen Patrick Bruel sexuelle Belästigung, versuchte Vergewaltigung und Vergewaltigung vor. Der Polizeigewahrsam kann bis zu 48 Stunden dauern. Caroline Düller.
4: Die Anschuldigungen beziehen sich auf den Zeitraum zwischen 1997 und 2012. Darüber hinaus gibt es weitere vergleichbare Vorwürfe gegen Bruel, die aber nicht Gegenstand der Befragung während des laufenden Polizeigewahrsams sind. Laut dem Sender France Info hatte die Staatsanwaltschaft Nanterre bereits zuvor in zwei Fällen gegen Bruel ermittelt, diese Verfahren aber eingestellt. Eines davon wurde im Zuge der neuen Vorwürfe bereits neu aufgenommen. Insgesamt haben etwa 30 Frauen Vorwürfe gegen Patrick Bruel erhoben, die der Sänger kategorisch zurückweist.
3: In New York sind die US-Theaterpreise, die Tony Awards, verliehen worden. Vier gingen an das Musical Schmigadon, eine Adaption einer Apple-TV-Serie. Es wurde unter anderem als bestes neues Musical ausgezeichnet und parodiert Broadway-Klassiker der goldenen Ära wie The Music Man und Oklahoma. Der Tony für die beste Wiederaufführung ging an Death of a Salesman, auf Deutsch Tod eines Handlungsreisenden. Arthur Millers Werk setzt sich mit dem Zerfall des US-amerikanischen Traums auseinander. Es bekam insgesamt 6 Tonys. So wurde unter anderem Joe Mantello für die beste Regie eines Theaterstücks geehrt. Der Preis für das beste neue Theaterstück ging an das Drama Liberation von Bess Wohl über eine feministische Frauengruppe in den 70er Jahren in Ohio. Sie thematisiert Frauenfeindlichkeit, Rassismus und traditionelle Geschlechterrollen. Wohl ist erst die 4. Frau, die einen Tony für das beste Theaterstück gewonnen hat. Durch die Gala führte erstmals die Grammy-prämierte Popsängerin Pink. Sie war die erste Frau, die den Pulitzer-Preis bekam, die US-amerikanische Schriftstellerin Edith Wharton. Jetzt, mehr als ein Jahrhundert später, ist eine bisher unbekannte Kurzgeschichte der Autorin veröffentlicht worden. The Man Who Saved the World erschien im The Strand Magazine, wie der Guardian berichtet. Die Kurzgeschichte ist im Archiv der Yale-Universität entdeckt worden. Die Novelle handelt von einer Dinnerparty in einem französischen Schloss gegen Ende des Ersten Weltkriegs. Das Essen wird auf einem großen Speisetisch serviert, der zuvor ein Operationstisch für Soldaten war. Angenommen wird, dass der Text nicht vor 1918 geschrieben wurde. Wharton lebte von 1862 bis 1937. Sie hatte selbst Erfahrungen mit Feldlazaretten und schrieb über ihre Beobachtungen. Mehr als ein Viertel der Musikerinnen und Musiker aus Großbritannien hat seit dem Brexit 2020 keine Auftritte mehr in der Europäischen Union. Das berichtet der Guardian und beruft sich auf eine Studie von European Movement UK. Das ist eine überparteiliche Kampagnengruppe, die sich für engere Beziehungen zwischen dem Vereinigten Königreich und der EU einsetzt. Als Grund nennt die Studie, dass sich Tourneen in die EU nicht mehr lohnen. Das liegt den Angaben zufolge an gestiegenen Zöllen und wegfallenden Fördermitteln. Außerdem gibt es für britische Musikschaffende in jedem EU-Land unterschiedliche Visa-Regeln.
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0: Und jetzt geht es um einen spektakulären Kunstkrimi und um einen jahrelangen Machtkampf zwischen zwei Männern, die handelnden Personen, ein russischer Oligarch und ein Schweizer Kunsthändler. Circa 20 Jahre verband beide eine vertrauensvolle Geschäftsbeziehung. Dann vermittelte der Schweizer Yves Bouvier dem schwerreichen russischen Kunsthändler Dmitri Rybolovjew teure Gemälde, unter anderem von Vincent van Gogh oder Picasso. Der Wert ca. 2 Milliarden Schweizer Franken, was der Käufer nicht wusste, dass Bouvier die Werke selbst gekauft hatte und jetzt ein Vielfaches auf den Kaufpreis aufgeschlagen hatte, bevor er sie weiterverkaufte. Das Modell geriet ins Wanken und Rybolovlev warf Bouvier milliardenschweren Betrug vor. Es folgten zahlreiche Gerichtsprozesse, bis sich beide schließlich außergerichtlich einigten. Eine dreiteilige Arte-Doku zeichnet jetzt die gesamte Dramatik dieses Skandals nach. Mein Kollege Carsten Probst hat als Kunstkritiker selbst zu diesem Fall umfassend recherchiert und in vielen Sendungen auch im Deutschlandfunk darüber berichtet. Und er hat sich die Doku für uns schon mal angeschaut. Schönen guten Abend, Carsten.
5: Hallo, grüß dich.
0: Ja, also abgesehen von den unglaublichen Geldsummen, um die es hier geht, was hat den Fall denn so besonders gemacht?
5: Ja, besonders wurde der Fall natürlich zum einen durch diese globale Dimension und das ziemlich unverfrorene Vorgehen natürlich auch von Yves Bouvier, das du eben schon so geschildert hast, also mit dieser Wertemanipulation von Kunstwerken. Bouvier, das muss man auch sagen, war damals zunächst einfach erstmal nur ein großer Spediteur in Genf. Also der hat Lagerräume für reiche Besitzer von Kunstwerken oder anderen wertvollen Gütern bereitgestellt und Rybolovlev war eben einfach nur ein Kunde für solche auch zollfreien Lagerräume. Aber als Bouvier dann gemerkt hatte, dass dieser eben milliardenschwere Sammler, man sagt ein russischer Oligarch eigentlich eben mit einem Schnickschnack, immer mehr Kunst kaufen wollte, da hat Bouvier sein Geschäft gerochen und begann dann eben selbst immer mehr teurere Kunstwerke für Rybolovlev anzubieten. Und die kaufte der, also Bouvier, und schlug dann eben, wie von dir geschildert, auf den Preis etliche Millionen drauf. Also er wurde fast Milliardär durch diese Zuschläge, bevor er sie an Rybolovlev dann eben weitergab. Und von diesen 100 Millionen hat er ein weltweites Netz weiterer Zollfreilager aufgebaut, Bouvier. Und als Bouvier dann hinter den Betrug kam, überzog er Bouvier mit zahlreichen Gerichtsprozessen eben überall. Und das sorgte natürlich für ziemlich viel Aufsehen, weil eben auch mit einem Schlag Licht auf diese ganzen dubiosen Handelspraktiken auf dem Kunstmarkt fiel.
0: Ja, dubiose Handelspraktiken auf dem Kunstmarkt, versteckte Kunstwerke in Offshore-Firmen und so weiter, manipulierte Preise. Kann man daraus überhaupt eine spannende Dokumentation machen, ohne dass die Zuschauer Kunstexperten sein müssen?
5: Ja, also spannend finde ich es, was also auch der dänische Regisseur Andreas Dalsgaard zusammen mit dem Co-Autor Christoph Jörg aus dem Stoff gemacht hat. Also das Ganze steigert sich allmählich von Teil zu Teil. Es sind ja drei Teile. Wie sich das denn anfänglich, wo also ziemlich naive Vertrauensverhältnis von Rybolovlev in Yves Bouvier so schließlich in regelrechten Hass, in wirklich eine persönliche Kränkung verwandelt. Wie er also versucht, Bouviers wirtschaftliche Existenz regelrecht zu vernichten und sich die beiden so in einem epischen Kampf verstricken, aus dem dann keiner heil mehr rauskommt. Das verdeutlicht so ganz gut diese Dramatik eines Szene, die wir vielleicht mal anhören können aus dem dritten Teil, in der Rybolovlevs Statement gegen Bouvier vor Gericht zitiert wird und auf die Bouvier dann direkt im Interview auch antwortet.
6: Yves Bouvier war einer meiner engsten Freunde. Er war oft bei mir zu Hause. Wir haben zusammen gegessen und sind zusammen verreist. Wir haben meinen Geburtstag zusammen gefeiert. Auf Hawaii, in Monaco oder New York. Ich habe ihm viele Jahre vertraut. Ich weiß, dass Herrn Rybolovlev viele Möglichkeiten offenstehen. Dennoch überraschte mich seine Reaktion. Ich hatte nicht damit gerechnet, verhaftet zu werden. Dafür werde ich mein Leben lang bezahlen.
5: Ja.
0: Ernsthaft, also er hat nicht damit gerechnet, verhaftet zu werden? Das klingt ein bisschen naiv.
5: Ja. Nein, ich denke, er hat natürlich mit allem gerechnet und man merkt diese Schicksalsschwere auch schon in der Stimme, wenn Rybolovlev auch seine Enttäuschung von Bouvier schildert, nach dem Motto, wir waren ja Brüder, ne? Wir haben das Brot miteinander geteilt und dann dieser Judas-Verrat geradezu. Also ich merke, dass du da die Gelder draufgeschlagen hast und Bouvier sagt eigentlich in dem ganzen Streifen immer nur wieder, wieso, ich habe eigentlich nur Kunsthandel gemacht, das machen doch alle so. Also, und die drohende Musik, dann tut ja auch so ein bisschen das Übrige, ne? Dieses Unheil, die Vendetta, die der beschmutzten Ehre dann folgt. Man hat also schon so ein bisschen eher die Qualität eines Mafia-Thrillers, so als Setting von Scorsese oder so, anstelle so einer Dokumentation eines wirklich eigentlich sehr, sehr komplexen Falles.
0: Ja, so eine Art Mafia-Thriller, hast du gerade gesagt. Diese Doku verspricht ja auch einzigartige Einblicke in die verborgenen Zonen des Kunstmarktes. Erhält man diese Einblicke?
5: Ja, darüber habe ich auch wirklich gestaunt, muss ich sagen. Ich finde, also sie haben wirklich sehr, sehr viele Leute für die Interviews vor die Kamera bekommen, die damals, als ich recherchiert habe zu dem Fall, nie und nimmer irgendetwas gesagt hätten. Angefangen bei Yves Bouvier, die Leute aus dem Anwaltsteam von Rybolovlev, teils auch sehr enge Vertraute, oder die Anwälte von Sotheby's, die auch verstrickt waren, also nicht die Anwälte, sondern das Auktionshaus. Andere Kunsthändler, investigative Journalistinnen, etwa der New York Times und so weiter. Das sind alles Leute, die man zu der Zeit niemals für ein Interview bekommen hätte, als der Fall noch heiß war. Jetzt, wo der ganze Fall seit einigen Jahren beigelegt ist, kann man sagen, keiner hat wahrscheinlich mehr so richtig was zu verbergen. Jeder will seine Version der Geschichte nochmal öffentlich erzählen. Und dadurch wird dann auch die Kontur dieser ganzen Machenschaften von Bouvier nochmal deutlicher erkennbar. Auch die Strategien von Rybolovlev. Man dachte zum Beispiel damals, irgendjemand ist dem Bouvier jetzt auf die Schliche gekommen. Deswegen gibt's diese ganzen Prozesse. Aber der Film zeigt eigentlich doch, die Serie zeigt eigentlich doch ganz deutlich, das waren alles Racheaktionen von Rybolovlev, die schließlich nur in sich zusammengebrochen sind, weil die Anwältin irgendeinen Fehler gemacht hat von Rybolovlev und dadurch seine ganzen Absprachen mit dem monegassischen Fürstenhaus und mit Belastungszeugen bekannt wurden. Also das ist einerseits, muss man sagen, schon recht packend erzählt.
0: Gibt es denn irgendetwas, was die Doku auslässt?
5: Ja, ich finde eben die ganze politische und öffentliche Dimension, das hätte eigentlich viel ausführlicher erzählt werden müssen. Das geht fast ein bisschen unter. Damals sprach ja wirklich alle Welt über diese Zollfreilager, diese dubiosen Handelspraktiken. Da lassen sich in diesen Zollfreilagern ja Schätze ohne jeden Zugriff der Justizbehörden verstecken. Ne? Das sind ideale Orte für Geldwäsche, für das Verschieben verbotener Gelder. Zum Beispiel ist einmal in einer Szene im Film ganz kurz eine Fotografie zu sehen, wo Yves Bouvier zusammen mit Nicolas Sarkozy steht. Und Nicolas Sarkozy hat offenkundig einst über Bouvier Kunstwerke an Gaddafi verkauft zu einem maßlos überhöhten Preis. Und diese Gelder konnte Gaddafi quasi so waschen und zugleich damit Sarkozys Wahlkampf finanzieren. Dafür wurde Sarkozy später verurteilt. Also in diesem Skandal verbergen sich unzählige andere, die eigentlich noch eine viel größere Dimension haben.
0: Also ich höre heraus, es geht nicht nur um den Kampf zwischen zwei Männern, sondern da steckt richtig viel Politik auch drin. Das heißt, wenn ich Sie richtig verstanden habe, Carsten, dann lohnt sich das sehr, in diese Doku reinzuschauen.
5: Ich würde in jedem Fall reinschauen. Als Einstieg ist es super. Es ist eben schade, dass die Energie für diese ganze Inszenierung letztlich dann nicht mehr gereicht hat, auch noch kritische Informationen so ein bisschen nachzureichen. Das hätte für die Zuschauer im Endeffekt noch eine viel unheimlichere Dimension aufgetan, glaube ich.
0: Der Oligarch und der Kunsthändler, die dreiteilige Dokumentation, zu finden ab morgen in der Arte-Mediathek und für uns vorgestellt von unserem Kunstkritiker Carsten Probst. Carsten, ganz herzlichen Dank dafür.
5: Danke auch.
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0: Sie gilt als der Geburtsort der Namensgeberin unseres Kontinents, die antike phönizische Küstenstadt Tyros. Hier soll die Prinzessin Europa auf die Welt gekommen sein. Dieser an Geschichte so reiche Ort wurde jetzt einmal mehr zum Ziel für israelische Angriffe. Dabei, das wurde heute bekannt, soll auch eine zum UNESCO-Weltkulturerbe zählende archäologische Stätte beschädigt worden sein. Berichtet wird von Trümmerteilen und Beschädigungen im Umfeld der römischen Ruinen von Tyros. Mein Kollege Moritz Behrendt beobachtet für Fazit die Entwicklungen im Libanon. Moritz, welche Bedeutung haben denn diese römischen Ruinen von Tyros oder wie sehr prägt das Weltkulturerbe die Stadt dort?
7: Ich würde sagen, Ruinen prägen diese Stadt. Tyros, auf Arabisch Sur genannt, ist eine der am längsten durchgehend bewohnten Städte der Welt. Seine Geschichte lässt sich bis ins 3. Jahrtausend vor Christus zurückverfolgen, bis in die Zeit der Phönizier. Das ist ein bisschen wie in Rom. Wo man hintritt, gibt es Ruinen. Anders als in Rom gibt es aber auch sehr viele deutlich jüngere Ruinen aus dem aktuellen Krieg, wo Israel kürzlich zwei Krankenhäuser in der Stadt angegriffen hat, aus den letzten Kriegen mit Israel, aus dem libanesischen Bürgerkrieg und auch Das ist heute ganz interessant aus dem Zweiten Weltkrieg. Da war Tyros ein Schauplatz. Genau heute vor 85 Jahren vertrieben die Truppen des Freien Frankreich die mit den Nazis verbündeten Franzosen unter der Herrschaft von Marschall Pétain aus der Stadt. Bei aller Geschichte ist Tyros aber auch eine lebendige Hafenstadt. Sehr gewachsen in den letzten Jahrzehnten, hat heute vermutlich rund 300.000 Einwohner. Und dieses Wachstum zeigt sich auch in Bauten ganz in der Nähe der Kulturstätten, versperrt zum Teil die Sichtachsen zu den römischen Ruinen.
0: Ja, was weiß man denn jetzt über die neuesten Beschädigungen an diesen Ruinen, die ja offenbar ganz prägend sind, auch für das Bild der Stadt?
7: Es gibt noch kein ganz klares Bild. Zerstört wurde ein Verwaltungsgebäude, das natürlich nicht direkt Teil des Weltkulturerbes ist. Auf das Gelände der alten römischen Ruinen sind Trümmerteile herabgefallen. Und die Verantwortlichen befürchten, dass Säulen, Kapitelle, Sockel und Mosaike beschädigt wurden. Das genaue Ausmaß ist aber noch nicht ganz klar. Für eine Begehung sei es noch zu gefährlich, heißt es aus dem Kulturministerium im Libanon. Die israelischen Angriffe auf den Süden des Landes dauern ja noch an. Auch in der zweiten großen Stadt im Südlibanon, Sidon oder auch Saida genannt, war in den letzten Wochen das Kulturerbe von Angriffen betroffen. Verantwortliche sind dabei, bewegliche Güter in Sicherheit zu bringen. Bei vielen geht das natürlich nicht. Und vom libanesischen Kulturminister Hassan Salameh kommt immer wieder der Aufruf, die kulturellen Stätten im Land zu schützen. Und von diesen Stätten gibt es durchaus einige.
0: Das heißt, man muss jetzt noch mal abwarten, wie groß die Zerstörungen wirklich sind. Libanon ist ja bekannt dafür, dass hier Angehörige der unterschiedlichsten Religionen und Konfessionen leben. Wie sehr spiegelt sich das denn in der Stadt Tyros wieder?
7: Ja, die Angehörigen der verschiedenen Religionen leben in Tyros wie auch sonst im Land nebeneinander. Und auch manchmal miteinander. Christen und Muslime sind das hauptsächlich. Die große Mehrheit im Süden des Landes und auch in Tyros sind schiitische Muslime. Es gibt aber auch mehrere christliche Viertel. Jetzt im aktuellen Krieg hat Israel auch die Bewohner der christlichen Viertel aufgerufen, die Stadt zu verlassen, weil sich bei ihnen Hisbollah-Kämpfer versteckt haben sollen. Dem wird von libanesischer Seite widersprochen. Viele Christen sagen, diese Informationen seien unzutreffend, während manche Schiiten den Krieg auch als gezielten Feldzug gegen die eigene Konfession sehen, und zwar egal, ob sie Anhänger oder Angehörige der Hisbollah sind oder auch nicht.
0: Erst Anfang April hat die UNESCO als Reaktion auf israelische Angriffe von Zielen im Libanon 39 Kulturstätten unter erhöhten Schutz gestellt, darunter die archäologischen Stätten von Baalbek und Tyros, das Nationalmuseum in der Hauptstadt Beirut und die Ruinen von Byblos. Dazu gab es einen Sonderetat von rund 90.000 Euro für dringende Maßnahmen. Du hast ja anfangs schon gesagt, Moritz, dass bewegliche Kulturgüter mit solchen Maßnahmen weggeschafft werden können, aber wie konkret ist denn ein Schutz des Weltkulturerbes in einer solchen Kriegssituation überhaupt möglich?
7: Nun, wenn es ums Geld geht, ist das vermutlich ein Tropfen auf dem heißen Stein. Bewegliche Kulturgüter können in Sicherheit gebracht werden, aber bei den 20 Meter hohen Säulen des Jupiter-Tempels von Baalbek ist das natürlich nicht möglich. Das andere ist natürlich, dass diese Warnung der UNESCO auch bei den Israelis ankommt, und die wissen durchaus genau, wo sie was im Libanon angreifen, zum Beispiel auch der Flughafen. Das ist jetzt natürlich keine Weltkulturstätte, wenngleich für die Libanesen sehr wichtig. Der wurde bislang verschont und es gab bislang auch keine direkten Angriffe der Israelis auf Weltkulturerbestätten. Aber Trümmerteile, die herabgefallen sind, können auch Schäden verursachen. Und natürlich sind diese Kulturerbestätten für das Land sehr wichtig, auch touristisch, woran man momentan ja kaum denken mag. Aber natürlich haben die Libanesen momentan noch mit anderen Sorgen zu kämpfen. Wie können 1 Million Binnenvertriebene im Land untergebracht und versorgt werden? Das ist ungefähr jeder Fünfte im ganzen Land.
0: Vielen Dank, Moritz Behrendt. Wir sprachen über Zerstörungen am UNESCO-Weltkulturerbe im libanesischen Ort Tyros nach Angriffen durch die israelische Armee.
7: Sehr gerne.
0: Ja, und inzwischen hat Ulrike Timm die Feuilletons der gedruckten Zeitung vom Dienstag gelesen. Hier ist ihre Auswahl, die Fazit Kulturpresseschau.
8: Es gibt Sätze, die beschreiben eine Wirklichkeit, und es gibt Sätze, die schaffen eine neue, lesen wir im Tagesspiegel. Erinnert wird an das Coming-out-Statement von Klaus Wowereit vor 25 Jahren: Ich bin schwul und das ist auch gut so. Heute klänge der Satz beinahe harmlos, und genau das sei sein größter Erfolg, meint Stefan Andreas Kastorf. Bemerkenswert war der zweite Halbsatz: und das ist auch gut so. Darin lag die eigentliche Sprengkraft. Er bat nicht um Verständnis, er entschuldigte sich nicht, er erklärte nichts, er stellte fest. Die Botschaft lautete: das ist kein Makel, keine Besonderheit, kein Problem, das erklärt werden müsste. Es ist Teil meiner Person. Punkt. Diese Selbstverständlichkeit war damals neu, und heute gelte es, sie vielfach wieder zu verteidigen. Wovereits seinerzeit spektakuläres Outing sei erfolgreich gewesen, weil es nicht auf Spaltung setzte, keine Gegner ausmachte und niemanden zum Feind erklärte, meint der Tagesspiegel. Davon kann sich heutige gesellschaftliche Kommunikation vielleicht was abschauen in allen Bereichen. Ich bin ein Massentourist und das ist auch gut so, schallt es uns aus der Welt entgegen. Keine weitere Referenz an das politische Bonmot, stattdessen ja, Rimini, Adria, 30 Minuten auf der Liege brutzeln, kurz im Wasser abkühlen und weiter brutzeln. Im Ernst? Julian Theiler sieht die Millennials, zu denen er sich zählt, als die Generation an, die das Reisen zum Projekt erklärt hat, Selbstfindung, Entdecker gehen und die nun ordentlich abgekämpft ist von allen Abenteuern, sich nicht mehr wirklich einfach mal erholen kann. Dabei sei diese ganze Reiserei doch letztlich auch nicht mehr als klimaschädlicher Konsum, meint er in der Welt und deshalb, so seine These, gerne mal das kleine Glück auf der Strandliege samt Braunbrutzeln in Rimini. Wenn Ihnen das denn doch zu wenig ist, vielleicht Barcelona, Gaudí, Sagrada Familia, die Superlativkathedrale? Sie sind da auch nicht allein. Horden von Touristen wollen das sehen und über den geplanten Kölner Domobolus kann man da nur lächeln. Nicht schlappe 12, sondern 26 bis 40 Euro Eintritt werden verlangt. Dabei ist der Bau noch nicht mal fertig. Okay, das ist der Kölner Dom auch nicht, aber der Sagrada Familia fehlen doch glatt noch das Hauptportal und auch die prunkvollste der drei Gebäudeseiten, die Glorienfassade nämlich. Schadet der Berühmtheit aber nicht, auch wenn die Kathedrale mit der bizarren Silhouette, die die Süddeutsche Zeitung an eine Tröpfelburg am Strand erinnert, mit Bezeichnungen wie besoffene Kunst oder steinerne Missgeburt schon allerhand abbekam. Man kann sich die Sagrada Familia übrigens künftig auch ins Wohnzimmer holen. 12.060 Teile umfasst das Lego-Set, das von Herbst an als größtes Bausteinprojekt aller Zeiten verkauft wird. Was ihr Schöpfer wohl zum Lego-Double sagen würde? Antoni Gaudí, vor 100 Jahren gestorben, ließ sich durch nichts aus der Ruhe bringen. »Mein Kunde hat keine Eile«, sagte er über seinen Bauherrn. Er meinte Gott. All das können Sie in der Süddeutschen Zeitung nachlesen, vom Sofa oder der Liege aus. Und dann können Sie, so Sie mögen, im Kopf gleich weiterreisen, mit Rotkäppchen durch den wilden Westen. Das Comic-Duo Flix und Reinhard Kleist nämlich lässt in seinem neuesten Werk Lucky Luke auf die Gebrüder Grimm treffen. Und diese Kombi ist sowohl dem Tagesspiegel als auch der Frankfurter Allgemeinen eine große Rezension wert. Lucky Luke ist hier ein recht einsamer Kuhhirte. Sieg, kein Cowboy. Und die deutschen Märchenbrüder waren nie in Amerika. Aber das Ergebnis wird gelobt als liebevolle Hommage, die die Macht von Mythen thematisiert. Dabei stand Zeichner Reinhard Kleist dem Western-Comic zunächst skeptisch gegenüber, sagte er dem Tagesspiegel. Da muss man die ganze Zeit Pferde zeichnen. Die Hölle.
0: Die Kulturpresseschau von und mit Ulrike Timm und das war Fazit mit Susanne Burkhardt. Und hier sind noch die Black Pumas mit More Than a Love Song. Kommen Sie gut durch die Nacht.

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1: 0 Uhr. Nach dem Aus für das deutsch-französische Kampfflugzeugprojekt FCAS zeigen sich die beiden Bundestagsabgeordneten aus dem Saarland enttäuscht. Die grünen Abgeordnete Dillschneider erklärte auf SR-Anfrage, FCAS sei die technologische Chance gewesen, Europa in Zukunft eigenständiger und unabhängiger von den USA aufzustellen. Der CDU-Bundestagsabgeordnete und ebenfalls Mitglied im Verteidigungsausschuss Theis macht vor allem Unstimmigkeiten zwischen den Industrieunternehmen Airbus und Dassault für das Scheitern von FCAS verantwortlich. Laut Medienberichten haben Kanzler Merz und Frankreichs Präsident Macron entschieden, die Zusammenarbeit am gemeinsamen Kampfflugzeug FCAS einzustellen. Die aktuelle Debatte über eine Reform des Sozialstaates wird am Nachmittag auch Thema beim saarländischen Sozialgipfel in Saarbrücken sein. Zum 30-jährigen Bestehen des Gipfels stellen Gewerkschaften, Kirchen sowie Sozial- und Wohlfahrtsverbände eine neue Sozialstaatscharta vor. SR-Reporterin Jennifer Klein.
2: Unter dem Motto starker Sozialstaat, starke Demokratie fordert das Bündnis aus 36 Organisationen soziale Sicherungssysteme aus, statt abzubauen. Zu den zentralen Forderungen gehören unter anderem eine bessere Finanzierung von Renten, Kranken- und Pflegeversicherung sowie mehr Investitionen, etwa in Bildung und Wohnen. Ein starker Sozialstaat sei Grundlage für den gesellschaftlichen Zusammenhalt und die Demokratie. Gerade in Zeiten der wirtschaftlichen und Veränderungen sei er unverzichtbar. Die Veranstaltung auf dem Saarbrücker Ludwigsplatz ist öffentlich. Ab 16 Uhr präsentieren sich die Mitgliedsorganisationen mit Informationsständen.
1: Die Vereinten Nationen warnen vor einer zunehmenden Krise der Ozeane. Aus einem gestern vorgestellten Bericht geht hervor, dass sich die Meere immer schneller erwärmen und der Meeresspiegel schneller steigt. Demnach schrumpft die Eisdecke, die Meeresökosysteme geraten zunehmend unter Druck. Die Ursachen seien die Folgen des Klimawandels, Umweltverschmutzung und Überfischung. Nach Einschätzung der UN müsse dringend gehandelt werden. Dem somalischen WM-Schiedsrichter Artan ist die Einreise in die USA verweigert worden. Somit wird er bei dem am Donnerstag beginnenden Turnier nicht dabei sein. Wie das somalische Sportministerium mitteilte, wurde Artan am internationalen Flughafen Miami abgewiesen und ist zurück nach Istanbul gereist. Den Angaben zufolge hatte er ein gültiges Visum. Die Gründe für die verweigerte Einreise waren zunächst unklar. Somalia gehört jedoch zu den Ländern, die auf einer von der US-Regierung eingeführten Einreiseverbotsliste stehen. Und das waren die Nachrichten mit Daniel Magar. 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Das Wetter in der Nacht teils stark bewölkt. Örtlich ziehen Schauer auf. Es kühlt ab auf bis zu 9 Grad. Morgen ein Mix aus Sonne und Wolken.
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4: Mit Sven Knappe am Mikrofon, guten Abend und herzlich willkommen. Aufnahmen aus den Archiven des Rundfunks Berlin-Brandenburg bringen wir bis zu den 2 Uhr Nachrichten mit dem Rundfunkorchester Berlin, dem Rias Kammerchor, der Kapelle Angelika und der Lautenkomponei Berlin. Mit heißen Rhythmen starten wir in die Nacht. Das Rundfunkorchester Berlin feiert die kubanische Ouvertüre von George Gershwin.

Das war die kubanische Ouvertüre von George Gershwin, zum Besten gegeben vom Rundfunkorchester Berlin unter Hans-Dieter Baum. Für emotionale Abkühlung sorgen hingegen die Geigerin Julia Fischer und der Pianist Martin Helmchen mit der Fantasie für Violine und Klavier in C-Dur von Franz Schubert.

Die Geigerin Julia Fischer und der Pianist Martin Helmchen interpretierten die Fantasie für Violine und Klavier in C-Dur von Franz Schubert. Deutschverzeichnis 934. Und es wird gesungen im ARD-Nachtkonzert. Die Männerstimmen des Rias Kammerchores bieten die Ouvertüre zur Zauberflöte von Wolfgang Amadeus Mozart. Uwe Gronostei dirigiert.

Die Männerstimmen des Rias Kammerchores sangen die Ouvertüre zur Zauberflöte von Wolfgang Amadeus Mozart. Die Leitung hatte Uwe Gronostei, von 1972 bis 1986 Chefdirigent des Ensembles. Hier ist das ARD-Nachtkonzert, präsentiert von BR Klassik, mit geistlicher Musik von Dietrich Buxtehude, einem dänisch-deutschen Organisten und Komponisten des Barocks, der als Hauptvertreter der norddeutschen Orgelschule gilt. Herr, wenn ich nur dich hab, lautet der Titel eines geistlichen Konzerts aus Buxtehudes Feder, vorgestellt von der Kapelle Angelika und der Lautenkomponei Berlin unter Wolfgang Katschner.

Herr, wenn ich nur dich hab. Ein geistliches Konzert von Dietrich Buxtehude, zelebriert von der Kapelle Angelika und der Lautenkompanie Berlin unter Wolfgang Katschner. Und nun eine Sinfonie des tschechischen Komponisten Josef Suk aus dem Jahr 1907. Der Titel Asrael, in der jüdischen und islamischen Tradition der Name des Engels, der die Seelen der Toten ins Paradies begleitet. Jiří Bělohlávek leitet das Rundfunksinfonieorchester Berlin.

Asrael, die Sinfonie für Großes Orchester, Opus 27 von Josef Suk, gespielt vom Rundfunk-Sinfonieorchester Berlin unter Jerzy Bielochlawek, 2005 im Berliner Konzerthaus. In den vergangenen beiden Stunden brachten wir Aufnahmen aus den Archiven des Rundfunks Berlin-Brandenburg. Nach den 2 Uhr Nachrichten geht's hier im ARD-Nachtkonzert weiter mit Musik von Johannes Brahms, Heino Eller und Konradin Kreuzer.

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1: Um 2 Uhr mit Ronald Lessig. Das gemeinsame Kampfjet-Projekt von Deutschland und Frankreich ist gescheitert. Der Élysée-Palast bestätigte Berichte, wonach die Pläne gestoppt wurden. Aus Paris, Kai Rienecker.
2: Kern des Problems ist der Streit zwischen den beteiligten Rüstungsunternehmen Airbus und Dassault. Der Chef des französischen Kampfjetbauers Dassault hatte monatelang die Chefrolle des Projekts für sich eingefordert. Die deutsche Militärsparte von Airbus beharrte auf einer gemeinsamen Kampfjet-Entwicklung auf Augenhöhe. Nach unzähligen Aufschüben und Schlichtungsversuchen zog Berlin jetzt die Reißleine. Aus der Bundesregierung heißt es, Kern des Future Combat Air Systems, kurz FCAS, sei sowieso die Kommunikationstechnik und die werde als europäisches System weitergeführt.
1: Der Iran und Israel haben die gegenseitigen Angriffe offiziell wieder eingestellt. Beide Seiten erklärten, sich wieder an die Anfang April vereinbarte Waffenruhe zu halten, drohten aber zugleich mit neuen Schlägen, sollte